0: gesperrt. Blitze haben wir keine zu vermelden. Wir wünschen eine gute und sichere Fahrt.
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0: Und das Ganze mit mir, an den Reglern, am Mikrofon, im Studio live. Keine KI, nein, mit Leib und Seele sitze ich hier. Jede Menge Schokokugeln, einem guten Tropfen. Und euch da draußen und Ihnen da draußen, herzlich willkommen bei uns.

Kokain, also, ja, lassen wir mal so stehen. Hier bei uns in der ARD-Hitnacht geht's weiter mit Musik von Daryl Hall und John Oates mit Man Eater. Und an der Stelle sei es mal gesagt, aus der Dominikanischen Republik haben wir gerade Post bekommen von Dominik. Der hat mir gerade geschrieben, es ist Star Wars Tag und er genießt die ARD-Hitnacht mit Freunden und der Family, bis er heute Nachmittag sich einem Star Wars Marathon hingeben wird. Naja, das Wetter war heute auch schön bei uns. Also muss man wirklich sagen, nicht ganz so warm wie bei euch, aber wir hatten immerhin viel, viel Sonne.

0: so gut mit dem Popo wackeln, habe ich mir mal sagen lassen, wie diese Frau. Shakira. Na, ich kenne einige, die können das auch mindestens genauso gut. Hier ist die ARD Hitnacht, 2.25 Uhr. Bin schon wieder frech, ne? Naja, um die Uhrzeit darf man das, sage ich Ihnen. Portnoy on the Ritz. Als ich diesen Titel das erste Mal gehört habe, das war am Kessel Bunt, das habe ich gedacht, was für eine geile Nummer. No, jetzt spiele ich sie hier in der ARD Hitnacht. Also, los geht's. Taco jetzt am Start.
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0: Gleich 2.30 Uhr, halb drei am frühen Montagmorgen. Wir schauen kurz auf die Straßen. Hier ist der Verkehrsservice in der ARD-Hitnacht. Was soll ich Ihnen sagen? Wir haben nichts zu vermelden. Keine Staus, keine Blitzer, keine Falschfahrer. Das sind nochmal richtig gute Nachrichten. Wo auch immer Sie uns hören, kommen Sie gut in den Tag. Haben Sie eine gute und sichere Fahrt.
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0: Am Mikrofon Ronny Krapmann.

Also ich habe diese Frau mal live erlebt und ich muss Ihnen sagen, ich saß da 2 Stunden mit offenen Ohren, Augen, Mund und habe gedacht, was ist das für eine coole Show, Barbara Streisand. Sie hat gesungen mit Band, da war kein Ballett, da waren keine nackten Leute, die ihr durch die Luft fliegen, kein Feuerwerk, nichts. Da war einfach nur eine Band, eine Frau auf einer Bühne und die hat gesungen und sie hat 15.000 Menschen sowas von begeistert und das ist etwas, wo ich sage, ja, das ist einfach wunderbar. Es ist schön, dass man sowas erleben durfte und schön, dass es sowas noch gibt. Und deswegen spiele ich auch diese Musik wahnsinnig gern hier bei uns in der ARD-Hitnacht. Kurzer Uhrenvergleich, 2.41 Uhr. Und wir haben ja heute so ein schönes Thema. Da geht es ja bei uns um das Aufhören. Also nicht wirklich aufzuhören, sondern dabei zu bleiben, nicht aufzugeben, dran zu bleiben. Ich wiederhole es gern nochmal. Einmal nicht aufhören, so der Schlüsselsatz. Punkt, Punkt, Punkt. Haben Sie es auch schon erlebt? Haben Sie es vielleicht so empfunden? Haben Sie Ihre Schlüsse daraus gezogen und haben vielleicht weitergemacht und etwas ganz Besonderes erreicht? Das können Sie gern mit mir teilen unter ard-hitnacht@mdr.de. Ich freue mich auf Ihre Zuschriften und versuche, jede zu beantworten.

coole Musik um 2.52 Uhr. Meredith Brooks mit Bitch in der ARD-Hitnacht. So, ich habe schon nächste Schokokugel in der Hand und freue mich auf die passende Musik dazu. Geht weiter mit White Boys von Duran Duran.

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1: Um 3 Uhr mit Ronald Lessig. Kurz vor dem ersten Jahrestag der schwarz-roten Koalition hat Bundeskanzler Merz von der SPD mehr Entgegenkommen gefordert. Kompromisse seien keine Einbahnstraße, sagte Merz in der ARD-Sendung Karin Mioska. Aus Berlin Norbert Kunze.
2: Er sei bis jetzt sehr geduldig im Umgang mit der SPD gewesen. Angesprochen auf das aktuelle Klima innerhalb der Regierungskoalition betont Merz, dass er weiterhin ein Vertrauensverhältnis zu Lars Klingbeil habe, bei der CDU-CSU der Unmut jedoch größer werde. In dieser Koalition, so der Kanzler, muss die Union vorkommen, was bislang nicht gut genug gelungen sei. Andere Mehrheiten, so Merz, suche er jedoch nicht. Zu Kommunikationspannen oder eigenen unglücklichen Formulierungen befragt, bezeichnet der Bundeskanzler sich als selbstkritisch. Zitat: Ich sage es dann beim nächsten Mal besser, aber ich sage es nicht anders.
1: Unterdessen hat SPD-Fraktionschef Miersch Nachbesserungen bei den geplanten Änderungen im Gesundheitsbereich gefordert. Als Beispiel nannte er im ZDF das Vorhaben, die beitragsfreie Mitversicherung von Ehepartnern bei der gesetzlichen Krankenversicherung einzuschränken. Das Kabinett hat das Sparpaket bereits beschlossen. Als nächstes ist der Bundestag am Zug. Und dort, so Miersch, gehe es nicht darum, Kabinettsbeschlüsse einfach abzunicken. An den Reformplänen im Gesundheitsbereich gibt es breite Kritik. Die USA wollen ab heute damit beginnen, festsitzende Handelsschiffe aus der Straße von Hormuz zu eskortieren. Das hat Präsident Trump angekündigt. Der Iran hält die für den weltweiten Ölhandel wichtige Meerenge seit Ende Februar de facto geschlossen. Aus der Nachrichtenredaktion Markus Wolf.
3: Auf seiner Online-Plattform schrieb Trump, man werde die Schiffe sicher aus der Straße von Hormuz geleiten, damit sie, Zitat, frei und ungehindert ihren Geschäften nachgehen können. Mehrere Länder, die nicht in den Iran-Krieg verwickelt seien, hätten darum gebeten. Wie genau die USA vorgehen wollen, ist aber unklar. Aus Teheran kam bereits eine Warnung. Der Vorsitzende des iranischen Parlamentsausschusses für nationale Sicherheit erklärte, jede amerikanische Einmischung in der Straße von Hormuz werde als Verstoß gegen die geltende Waffenruhe angesehen.
1: In der Fußball-Bundesliga haben sich zum Abschluss des drittletzten Spieltages Freiburg und Wolfsburg 1:1 getrennt. Die Niedersachsen verdrängten damit St. Pauli vom Relegationsplatz. Die Hamburger hatten vorher gegen Mainz mit 1:2 verloren. Außerdem gewann Gladbach gegen Dortmund mit 1:0. Damit sicherten sich Mainz und Gladbach den Klassenerhalt. Außerdem können Union Berlin und der Hamburger SV nicht mehr absteigen. Das waren die Nachrichten. Das Wetter in Deutschland. Tagsüber gebietsweise Schauer, teils Gewitter im Südosten und zwischen Nord- und Ostsee trocken bis 28 Grad. Es ist 3.03 Uhr.
4: Und wir schauen auf die Straßen in Deutschland. Hier ist der Verkehrsservice in der ARD-Hitnacht. Gute Nachricht, keine Falschfahrer, keine Blitze, keine Staus, keine Unfälle. Sieht richtig gut aus deutschlandweit. Wir wünschen Ihnen, wo auch immer Sie uns hören, eine gute und sichere Fahrt.
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4: Im Studio Ronny Krappmann.

Musik aus Bella Italia, Para con me, Eros Ramazzotti bei uns am Start in der ARD-Hitnacht. Schöne Musik zum Einschlafen, zum Dusseln, wie wir uns hier im Osten sagen, oder auch wieder zum Aufwachen. Das Gute ist ja, wenn Sie jetzt ins Bettchen gehen und machen das Radio ganz leise und hören so unsere Musik zum Schlummern, dann haben Sie genau den passenden Sender eingestellt für morgen früh, wenn die Morningshows losgehen. Also für heute Morgen. Ein paar Stunden ist es ja soweit. Also, und für die, die nicht schlafen können, die glauben, ich würde jetzt so ein bisschen gern eine Sohle aufs Parkett legen. Ja, können wir auch damit dienen. Warum denn nicht? Wir sind flexibel. Sag ich Ihnen, das ganze Team, ne? Wir tanzen hier durchs Haus. Glauben Sie nicht? Doch. Wenn Sie uns sehen könnten. Besonders jetzt bei Lisa Stansfield. Aufgepasst!

Ist das nicht eine coole Nummer? The Real Thing, Lisa Stansfield in der ARD-Hitnacht, 3.15 Uhr. Harald fragt gerade, ihr habt gesagt, dass ihr im Studio tanzt, wo kann man denn das singen? Wird ganz einfach, auf Instagram. Einfach mal bei mir vorbeischauen, bei Ronny Krabmann. Da gibt es auch jede Menge andere schöne Sachen zu sehen, zum Beispiel, was wir hier so vertilgen während so einer Hitnacht. Aber ich bin gut versorgt. Meine Silke, meine Technikerin, die hat gut für mich gesorgt. Also das ist wirklich an dieser Stelle mal Dankeschön an alle die, die auf die anderen achten, damit die gut arbeiten können. Ne? Das ist wichtig, dass man sowas hat. Apropos gut achten, die Elisabeth hat gerade geschrieben, die hat heute Abend noch Besuch gehabt und musste noch backen, weil morgen viele Gäste kommen. Zwei Torten, zwei Kuchen hat sie gebacken, bis jetzt noch abwaschen und Gerätschaften, sauber machen, eingeschaltet, zugehört. Ja, tolles Thema, schreibt sie und so wichtig. Sie spricht aus Erfahrung. Das, was sie ganz geschrieben hat, das würde ich jetzt einfach mal noch ein bisschen in Ruhe lesen, muss man nicht vorlesen. Aber sie meint, nie aufgeben, weitermachen, dranbleiben. Das ist gut, liebe Elisabeth, das ist gut. Dann wünschen wir Ihnen jetzt eine liebe, gute Nacht und hoffen, dass morgen alles gut klappt für Ihr großes Event, wenn so viel Besuch da ist. So, und zum Gang ins Bettchen machen wir noch ein bisschen schöne Musik. Zum Weitertanzen. Musik von Hot Chocolate. You Sexy Thing. Ich liebe diese Nummer. Also, ich gehe mal weiter tanzen.

Roxy Music in der ARD Hitnacht. 3.23 Uhr, so manch einer muss jetzt langsam aus den Federn krabbeln, damit das schafft für die Frühschicht. Ich denke dabei nur an die Bäcker, an Bahnfahren, ja, also die Zugführer, wenn die Frühschicht haben, die müssen auch ganz schön zeitig raus. Oder unsere Kollegen von den Morningshows. Hallo liebe Kollegen, aufstehen, es geht los. In anderthalb Stunden seid ihr an der Reihe in Deutschland. Bis da mache ich noch ein bisschen schicke Musik hier, damit die Nation wach wird. Zum Beispiel mit dem Kunden hier. Falco, Rock Me, Amadeus. Also ich muss ja sagen, als die Nummer rauskam, da war ich ja irgendwie schockverliebt in den Sound, in die Mucke. Und man hat mich von der Tanzfläche nicht mehr runtergekriegt.

0: Der Arthur hat geschrieben, er ist alle drei Wochen auf Nachtschicht und hört die tolle Musik in der ARD Hitnacht und wünscht sich, dass wir bitte weiter so machen und live senden. Er ist auch schon sehr tief in seinem Leben gefallen, aber das Wichtigste, was er für sich mitgenommen hat, ist immer aufstehen, weitermachen, niemals aufhören. Lieber Arthur, danke für das Feedback, wenn auch Sie mir schreiben wollen. Wir sind ja live, ich lese auch alles. ard-hitnacht@ndr.de kommt garantiert hier bei mir im Studio an und ich bin ganz, ganz aufmerksam bei der Sache. Somit auch mit dem Blick auf die Straßen in Deutschland und da kann ich was Gutes vermelden. Es gibt nichts zu vermelden. Keine Staus, keine Blitzer, keine Falschfahrer, keine Unfälle, keine Katastrophen. Ist das nicht schön? So kann es doch weitergehen in dieser Woche. Also, eine gute und sichere Fahrt, wo auch immer Sie uns hören in Deutschland.
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0: Am Mikrofon Ronny Krappmann und es geht bei uns mit Hits weiter. Zum Beispiel den hier aus den 80ern. Stehe ich drauf. Einer meiner Lieblinge. Hier ist Alphaville mit Big in Japan.

Bei diesem Titel habe ich das erste Mal einen Zungenkuss gehabt. Feels like heaven. Die Fiction Factory. Naja, bleiben wir mal beim Thema Knutschen. Am frühen Morgen macht das auch Spaß. Aber wenn du nichts zum Knutschen hast, ist ja auch blöde. Macht man's halt selber so. Guten Morgen allerseits. Ich hoffe, Sie, ihr kommt gut aus den Federn. Hier ist die ARD-Hitnacht. Jetzt mit den Fine Young Cannibals. Bitteschön.

Gabriel mit Rise. Schöne Nummer zum langsamen Wachwerden. Der eine lässt sich sein Mettbrötchen schmecken. Die andere hat mir gerade geschrieben, die Sandra. Ja, das ist eine schöne Idee mit dem Knutschen, aber wenn der andere noch schläft, wie soll ich denn das machen? Na, einfach knutschen. Und wenn er aufwacht, ja, dann soll er sich freuen, dass er noch geknutscht wird. Es gibt Menschen, die würden sich das wünschen. Also, wir machen mit Spaß weiter um 3.52 Uhr hinein in die neue Woche. 8 Minuten noch, dann ist es 4 Uhr. Hurra, Freunde, die Frühschicht ruft oder auch das Bettchen. Wer weiß, wie auch immer, wir sagen Dankeschön fürs Einschalten. Hier ist die ARD.

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1: Um 4 Uhr mit Ronald Lessig. Vor dem Hintergrund andauernder Spannungen in der schwarz-roten Koalition hat Bundeskanzler Merz die SPD zu mehr Entgegenkommen aufgefordert. Es gebe in der Union einen größer werdenden Unmut über Kompromisse, die mit den Sozialdemokraten eingegangen werden mussten, sagte Merz in der ARD-Sendung Karin Mioska.
2: Ich erwarte von der SPD die gleiche Kompromissbereitschaft, wie wir sie zeigen. Ich bin bis jetzt sehr geduldig gewesen, auch im Umgang mit der SPD. Die SPD muss allerdings auch wissen, Kompromisse sind keine Einbahnstraße. Die müssen wir beide machen.
1: Bundeskanzler Merz. In den vergangenen Wochen hatte es in der Koalition immer wieder Streit über anstehende Reformen gegeben. Die USA wollen nach Angaben von Präsident Trump ab heute damit beginnen, Schiffe aus der Straße von Hormus zu eskortieren. Mehrere Länder, die nicht in den Iran-Krieg verwickelt seien, hätten darum gebeten, schrieb Trump in den sozialen Medien. Zum genauen Vorgehen machte er keine Angaben. Der Iran warnte bereits, jede amerikanische Einmischung werde als Verstoß gegen die Waffenruhe betrachtet. Seit Beginn des Iran-Krieges hält die Führung in Teheran die für den weltweiten Ölhandel wichtige Meerenge de facto geschlossen. Auf einem Kreuzfahrtschiff im Atlantischen Ozean hat es nach einem Infektionsausbruch 3 Tote gegeben. Nach Angaben der Weltgesundheitsorganisation wurde einer der 3 Verstorbenen positiv auf das Hantavirus getestet. Demnach gibt es 6 weitere Erkrankte. Alle waren an Bord der MV Hondius, die von Argentinien nach Kap Verde unterwegs war. Hantaviren werden vor allem durch Nagetiere übertragen. Eine Mensch-zu-Mensch-Ansteckung ist äußerst selten. Der SC Freiburg und der VfL Wolfsburg haben am Abend in der Fußball-Bundesliga 1:1 gespielt. Mehrere Vereine können dank dieses Ergebnisses nicht mehr absteigen. Aus der Sportredaktion Marcel Stober.
3: Ohne am Sonntag auf dem Platz zu stehen, haben sich Union Berlin und der Hamburger SV den Klassenerhalt gesichert. Auch Mainz und Mönchengladbach sind gerettet. Beide haben gespielt und gewonnen. Mönchengladbach durch ein spätes Tabakovic-Tor mit 1:0 gegen Dortmund und Mainz mit 2:1 beim FC St. Pauli. St. Pauli rutscht durch die Niederlage auf den direkten Abstiegsplatz 17. Wolfsburg ist punktgleich, die Tordifferenz der Niedersachsen ist aber etwas besser. Das 1:1 beim Europa-League-Halbfinalisten Freiburg ist leistungsgerecht. Im Rennen um einen erneuten Europapokalplatz überholt Freiburg mit dem Punkt die Frankfurter Eintracht und ist Siebter.
1: Das waren die Nachrichten. Das Wetter in Deutschland. Tagsüber gebietsweise Schauer oder Gewitter im Südosten und an der Nord- und Ostsee trocken bei bis zu 13 Grad auf den Nordseeinseln und 28 Grad in Niederbayern. Am Dienstag Schauer oder Gewitter. Es ist 4.03 Uhr.
4: Vielen Dank an die Kollegen von den Nachrichten. Und wir starten in den Morgen mit dem Blick auf die Straßen. Hier ist der Verkehrsservice in der ARD-Hitnacht. A4 Dresden Richtung Görlitz. Der Tunnel Königshainer Berge ist wegen eines defekten Fahrzeugs aktuell gesperrt. A6 Pilsen Richtung Nürnberg zwischen Grenzübergang Weidhaus und Pleistein. Ich hoffe, ich habe es richtig ausgesprochen. 1 Kilometer Stau. Soweit unser Blick auf die Straßen in Deutschland. Keine Blitzer, keine Falschfahrer. Das sieht gut aus. Wir wünschen Ihnen eine gute und sichere Fahrt.
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4: Am Mikrofon und im Studio Ronny Krappmann. Ich wünsche einen guten Start in die neue Woche, in den neuen Tag. Hoffe, Sie haben gut geschlafen und sind bereit für alles, was ansteht. Wir begleiten Sie bis zum Beginn der Morningshows mit richtig guter Musik, guter Laune und noch mit so manch kleiner Übung.

Oft gecovert, aber irgendwie ist das Original doch das Schönste. Susi Quattro mit Chris Norman im Duett hier bei der ARD Hitnacht. Kurzer Unvergleich, 4.12 Uhr in drei Minuten ist es 16:45 oder wie man auch im anderen Teil Deutschlands sagt, 16:45. Herzlich willkommen in der ARD Hitnacht.

0: Musik von Bruce Springsteen.
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2: Und soll ich was Schönes sagen? Ich habe sehr, sehr aufmerksame Kollegen. Na, ich habe ja gerade gesagt, es ist hier Viertel fünf und für den anderen Teil Viertel nach fünf. Das ist natürlich Quatsch. Das ist Viertel nach vier. Brille putzen, Krabmann, Mensch. Naja, vielleicht liegt es einfach jetzt am fehlenden Kaffee, aber die lieben Kollegen, die sorgen schon dafür. Die brühen gerade frisch, ja. Nicht nur für mich, sondern auch fürs Morning Team. Und deswegen nochmal ganz deutlich jetzt und in aller Ausführlichkeit. Es ist 4.16 Uhr für alle, die jetzt raus müssen. Wir rechnen um und sagen in 14 Minuten halb fünf. Jetzt habe ich es aber richtig gesagt und mir mein Käffchen verdient. Hier in der ARD-Hitnacht. Guten Morgen.

gecovert. Aber original bleibt original. Winners mit Shocking Blue um 4.25 Uhr. 5 Minuten noch, dann ist es 16:30. Dann schauen wir auf die Straßen in Deutschland. Wie sieht's aus? Was gibt es Neues zu vermelden? Bis dahin, für einen gelungenen Start in den neuen Tag, falls Sie gerade auf dem Weg in die Dusche sind, Radio ruhig ein bisschen lauter machen, das Wasser auf ganz kalt stellen, ja? Und dann einfach nur genießen, Wasser und Musik. Hier ist Kim Wilde.

0: Cam Wilds und You Came in der ARD Hitnacht. Kurzer Blick auf die Straßen in Deutschland. Hier ist der Verkehrsservice in der ARD Hitnacht. A1 Lübeck Richtung Hamburg. Zwischen Morfleet und Norderelbbrücke 1 Kilometer Stau wegen eines Schwertransportes. Soweit unser Blick auf die Straßen. In Deutschland keine Blitze, keine Falschfahrer, keine Unfälle, keine Staus. Das sind doch ganz gute Aussichten. Wie gesagt, A1 Lübeck Richtung Hamburg zwischen Morfleet und Norderelbbrücke. Aktuell 1 Kilometer Stau wegen eines Schwertransporters. Wo auch immer Sie uns hören, haben Sie eine gute und sichere Fahrt.
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0: Guten Morgen wünscht Ronny Krappmann.

So kann man doch richtig gut und entspannt in den neuen Tag starten. T-Rex mit Hot Love. Das Ganze um 4.50 Uhr. In genau 10 Minuten ist es 5 Uhr. Und kurz nach 5 beginnen in einigen Teilen Deutschlands die Morning Shows. Und die Kollegen, die freuen sich schon auf sie. Alles vorbereitet, tolle Musik, tolle Beiträge und natürlich auch so manche Überraschung. Tja, und das Team der ARD Hitnacht hat noch so einen kleinen Gedanken für Sie zum Start in den neuen Tag. Denken Sie dran, du kannst die Zukunft verändern mit dem, was du heute tust. Ob du oder sie, egal. Also, wir können die Zukunft verändern mit dem, was wir heute tun. Und darauf, einfach mal ein Hoch jetzt. Von und mit Andreas Burani in der ARD Hitnacht. Kommen Sie gut und sicher in den neuen Tag. Haben Sie eine schöne Woche.

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2: Um 5 mit Christoph Wöst. Schönen guten Morgen. Ein Jahr ist die schwarz-rote Koalition diese Woche im Amt und das ist Anlass für Rückblicke. Kanzler Merz hat in der Talkshow von Karin Mioska gestern Abend unter anderem Stellung genommen zu seiner Art der Kommunikation. Die Stadtbildäußerung und die Aussage, die Rente sei nicht mehr als eine Basisabsicherung, hatten ja Wirbel verursacht. Und dazu hat der CDU-Chef gestern Abend gesagt:
3: Ich möchte nicht rund wie ein Kieselstein reden und werden. Das ist nicht meine Art und auch nicht meine Kommunikation. Ich gehe damit hin und wieder ein gewisses Risiko ein. Aber ich glaube umgekehrt, viele Menschen in diesem Land wollen wissen, was ihre Politiker denken. Und ich versuche, das auf meine Art zum Ausdruck zu bringen.
2: Was die Zusammenarbeit mit der SPD betrifft, hat Merz gesagt, er sei bisher sehr geduldig gewesen. Die SPD könne mit der Union aber nicht machen, was sie will. Immerhin sei sie der kleinere Koalitionspartner. Darf mein Kind aufs Gymnasium? Das entscheidet sich heute, wenn unsere Viertklässler die Übertrittszeugnisse bekommen. Hartnäckig hält sich ja die Behauptung, dass immer mehr Kinder aufs Gymnasium gehen. Aber das stimmt gar nicht, zeigt eine Analyse von BR Data. Demnach wechseln seit Jahren konstant etwa 40% der bayerischen Kinder nach der Grundschule aufs Gymnasium. Was aber auffällt, ist ein Stadt-Land-Gefälle.
4: In Oberbayern wechselte im Jahr 2025 fast die Hälfte der Kinder nach der 4. Klasse auf das Gymnasium. In der Oberpfalz war es dagegen nur gut ein Drittel. In Niederbayern haben Real- und Mittelschulen sogar mehr Zulauf als die Gymnasien. Bildungsforscher Marcel Helbig vom Leibniz-Institut in Bamberg erklärt, dass sich Familien in ländlichen Regionen trotz Gymnasialempfehlung öfter für eine Realschule entscheiden. Das hänge vor allem mit dem Bildungshintergrund der Eltern zusammen. Aber auch die Erreichbarkeit der Schulen könne eine Rolle spielen.
2: Moritz Bauer aus unserer Bayern-Redaktion hat berichtet. Wie ernst meint Donald Trump den Truppenabzug aus Deutschland? Vorige Woche war ja noch von 5000 Soldaten die Rede. Am Wochenende hat der Präsident dann gesagt, es gehe um viel mehr. Eine Zahl hat er aber nicht genannt. Als Kandidat für eine Verlegung gilt das 2. Kavallerieregiment in Vilseck in der Oberpfalz, erklärt unser Militärexperte Stefan Liener.
5: Die Einheit mit fast 5000 Soldaten ist in Vilseck stationiert. Neben Hohenfels und Grafenwöhr eine der drei Gemeinden rund um den größten Truppenübungsplatz der US-Armee in Europa. In seiner ersten Amtszeit hatte Präsident Donald Trump schon einmal den Abzug dieser Truppen in die Wege geleitet. Sein Nachfolger Joe Biden hatte dies aber gestoppt und dann sogar einen Ausbau der Anlagen in der Oberpfalz für mehr als 1 Milliarde Euro angeordnet.
2: Wer diese Woche von München aus in den Urlaub fliegt, sollte zeitig aufbrechen. Die S-Bahn fährt nämlich nicht durch bis zum Terminal. Ab heute Abend, 10:45, ist für die Flughafenlinie S8 am Besucherpark Schluss. Danach geht's nur noch mit dem Bus weiter. Wer mit dem Regionalzug kommt, muss in Freising in den Bus umsteigen. Bis Freitag ist das so. Grund sind die Arbeiten an einem neuen elektronischen Stellwerk. Der Traum vom Triple ist geplatzt. Die Fußballerinnen vom FC Bayern haben das Finale der Champions League verpasst. Mit 2:4 sind sie am Nachmittag in Barcelona unterlegen. Das Hinspiel war 1:1 ausgegangen. In der Fußball-Bundesliga haben die Gladbacher mit einem 1:0 gegen Dortmund den Klassenerhalt klargemacht. Wolfsburg hat in Freiburg ein Unentschieden geschafft und damit St. Pauli auf Abstiegsrang 17 verdrängt. Die Hamburger waren zuvor Mainz mit 1:2 unterlegen. Es ist 5:03. Und hier ist der Bayern 1 Wetterservice. Das Wochenendwetter geht sozusagen in die Verlängerung. Heute geht es meistens nochmal sonnig los, bei Höchstwerten mit 21 bis 28 Grad. Ab dem späten Nachmittag kommen dann aber von Westen her Schauer oder Gewitter auf. Und es geht gleich weiter auf die Straßen. Der Bayern 1 Verkehrsservice mit minutengenauer Stauzeitmessung auf der A6 Waidhaus Richtung Nürnberg. Zwischen Waidhaus Autobahn und Pleistein 3 Kilometer Stau. Planen Sie da 11 Minuten mehr ein. Wo es geht, eine gute Fahrt.
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6: Guten Morgen. Und hier ist Melita Wahler.
8: Einen wunderschönen guten Morgen. Ja, diese Woche bin ich für Sie am Start. Nach diesem Traumwetterchen am Wochenende. Mit rosigen Backen, rosa Näschen, leicht gebräunten Tarn, so wie Sie vermutlich auch, oder? Ach, das war herrlich. Also, wir starten rein in die neue Woche gleich mit 2 Hochkarätern. Gleich gibt's The Weeknd und diese Frau, die hatte in den 80ern diesen Wahnsinnshit. Melissa Etheridge und Like the Way I Do. Einen wunderbaren Start wünsche ich.
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0: Ende Juni ist er live in München, The Weeknd, um 5:10 und damit einen schönen guten Morgen.
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0: Jeden Tag ein besonderer Song zum Reinstarten in den Tag und heute mit dem Mann, der eines der berühmtesten Lieder über Colorado in den USA geschrieben hat. Und dann heißt der auch noch so wie die Hauptstadt dieses Bundesstaates, nämlich Denver. John Denver hat ja auch ab den 70ern in Colorado gewohnt, in Aspen, und ist dann in einem Sommer mit Freunden raus in die Natur, hoch an die Baumgrenze am Williams Lake, wo auch immer der genau jetzt ist. Und da haben die Jungs auf jeden Fall gezeltelt und Sternschnuppen geschaut. Die Perseiden, die kennen wir ja auch. Und dieses großartige Naturerlebnis hat ihn dann zu Rocky Mountain High inspiriert. Gut, warum es dann von der Inspiration bis zum fertigen Song 9 Monate gedauert hat, weiß nur er. Aber der Song ist einfach super und den gönnen wir uns jetzt. Hier ist er, John Denver, zum Wachwerden in Bayern. Auf Bayern 1.

Mit einem Gute-Laune-Macher in den Montagmorgen mit Cindy Lauper auf Bayern 1. 20 Minuten nach 5. Einen wunderschönen guten Morgen. Also, das ist ja fast, als hätten wir uns abgesprochen, Mensch. Der Michi aus Waldkraiburg in Oberbayern und die Iris aus Landau am Lindau am Bodensee. Muss ich sagen, die sind wirklich krass. Die sind gerade beide schon auf ihrer Job.

0: Mediziner Dr. Klaus Tiedemann aus Moosburg in Oberbayern.
1: Die leichte Bewegung ist das Beste, weil da der Muskel eben wieder besser durchblutet wird. Und die Körperzellen, die die kleinen entstandenen Schäden reparieren müssen, die kommen übers Blut dahin. Je besser die Durchblutung, umso besser die Reparaturmaßnahmen. Also eine lockere, leichte Bewegung bei Muskelkater ist das Beste, was ich empfehlen kann.
0: Aha. Also, und der allerbeste Tipp, um erst gar keinen Muskelkater zu bekommen, ist übrigens vorm Sport gut aufwärmen. Also, dann machen wir uns jetzt mal locker, ein bisschen aufwärmen, auch wenn es danach nur an die Kaffeemaschine oder ins Auto geht. Jetzt zu Falco auf Bayern 1.

0: den 60ern, die Rondels auf Bayern 1. Jetzt ist es 5.30 Uhr, halb sechs. Einen wunderschönen guten Morgen. Das ist unser gemeinsamer Start in die neue Woche, in der Sie Christophers alle halbe Stunde mit den neuesten Frühnachrichten versorgt.
1: Und das mache ich gern und wünsche einen schönen guten Morgen.
0: Jawohl, schönen guten Morgen. Also, dass ein Kanzler, Entschuldigung, ich habe jetzt gerade mal auf meine Knöpfe hier geschaut, dass ein Kanzler zu Gast ist in einer Talkshow, das ist eher selten. Mhm. Gestern Abend aber war es mal wieder soweit. Ja. Friedrich Merz war im ersten bei Karin Mioska.
1: Anlass ist der erste Jahrestag der schwarz-roten Koalition diese Woche. Und was den von US-Präsident Trump angekündigten Teilabzug der US-Truppen aus Deutschland betrifft, hat Merz gesagt, das sei eigentlich nicht überraschend. Es gebe nämlich ein Kontingent, das Trumps Vorgänger Biden nur auf Zeit in Europa stationiert habe und über dessen Abzug werde schon länger gesprochen. Schauen wir auf die weiteren Themen. Kritiker sprechen vom Grundschulabitur. Bayerns Viertklässler bekommen heute ihre Übertrittszeugnisse. Wer in Deutsch, Mathe und Heimat- und Sachkunde mindestens einen Schnitt von 2,33 hat, darf aufs Gymnasium. Pro Jahrgang sind es seit Jahren konstant etwa 40% der Viertklässler. Auf dem Land übrigens ist die Realschule viel beliebter als in der Stadt. Und der Waldbrand auf einem ehemaligen Truppenübungsplatz in Brandenburg hat sich ausgeweitet. Mittlerweile brennt da eine Fläche so groß wie 20 Fußballfelder. Die Löscharbeiten sind schwierig, weil auf dem Gelände alte Munition liegt. Auch in Oberbayern hat die Feuerwehr viel zu tun. Am Saurüsselkopf bei Ruppolding ist ein Waldbrand ausgebrochen. Vielerorts in Bayern ist ja die Natur sehr trocken, weil es so lange nicht geregnet hat. Jetzt ist es eine Minute nach halb sechs, Melli. Ich habe keine bessere Übergabe für dich finden können, als dass es so lange nicht geregnet hat. Du sagst uns nämlich jetzt, wie es weitergeht mit der Trockenheit.
0: Genau, also das ist ja dann eigentlich schon eine gute Nachricht für die Natur. Es wird heute ein bisschen Regen geben, aber wir stehen heute Morgen erstmal alle nochmal mit diesem schönen Sommergefühl vom Wochenende auf. Es wird auch nochmal schön aktuell die Temperaturen zwischen 7 Grad in Oberstdorf im Allgäu und 16 Grad in Straubing in Niederbayern. Zum Großteil auch noch bedeckt, aber später starten sie dann mit einem Mix aus Sonne und Wolken in den Tag. Temperaturen 21 bis 28 Grad und jetzt kommt's. Ab dem späten Nachmittag kommen dann von Westen hier auch Schauer oder Gewitter auf. Sagt man so schön, die Natur, die braucht's. Und wir schauen auf die Straßen der Bahn 1 Verkehrsservice mit zwei aktuellen Meldungen. A6 habe ich, Waidhaus Richtung Nürnberg. Zwischen Waidhaus Autobahn und Pleistein 5 Kilometer Stau. Das macht ein Plus von 20 Minuten laut Bayern 1 Stauzeitmessung. Und A8 Salzburg Richtung München in der Einfahrt Traunstein-Siegsdorf Ost ist die rechte Spur nach einem Unfall blockiert. Das war's. Gute Fahrt allen.
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0: Ja, schönen guten Morgen. Diese Woche duftet's mal kaffeefrisch aus dem Studio. Wir starten in die erste Arbeitswoche im Mai. Falls Sie nach so einem schönen langen Wochenende ein bisschen Anlaufschwierigkeiten haben, kein Problem. Sie drehen gleich laut auf bei Aha aus den 80ern. Zum Runterfahren gibt's dann Pink. Und jetzt aber raus aus den Federn mit Duran Duran.
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0: Und der feiert heuer Geburtstag. 20 Jahre alt ist Dear Mr. President von Pink. Kinder, wo ist die Zeit geblieben? Ach ja, da ist sie ja. 20 vor 6. Einen schönen guten Morgen.
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0: Und wie immer um diese Zeit hören Sie dieses Geräusch. Einen schönen guten Morgen, die Herren Söder, Aiwanger und Herr Stoiber.
3: Das Gewitter wird sich vor dem Wetter verneigen. Heute hat er einen asiatischen Wetterkalender erwischt.
4: Euch hat's alle zwar recht erwischt.
0: Meine Herren, ich freue mich sehr, dass ich wieder mal mit Ihnen konferieren darf und würde Ihnen gerne eine Frage stellen, die zum Wonnemonat Mai passt. Können Sie sich noch an Ihren allerersten Kuss erinnern?
3: Liebe Frau Morgenmilita, bei Ihnen weht ja ein ganz anderer Fragewind. Sie wollen ein Lippenbekenntnis, bei dem die gesamte Öffentlichkeit nach mir einen ziehen lässt. Ich meine, einen Zurückschluss, der öffentlich hinter mir herzieht.
4: Edmund, alter Lipgloss, druck's nicht rum. Wen hast du das erste Mal abgeschnullt?
3: Jetzt hör auf, Markus, der Edmund kommt aus einer ganz anderen Generation. Es ist wahrscheinlich nicht leicht, dass er uns das erzählt. Schau, was er für eine Gesichtsfarbe hat. Der schaut aus, als hätte er sich mit Tomatenmark eingeschmiert.
4: Ich mache einen Vorschlag. Mir zwar erzählen, wie das bei uns war, vielleicht tut er sich dann ein wenig leichter. Also, Upsi, wo und wen?
3: Oh, warum soll ich jetzt anfangen? Das war ja deine Idee. Und wenn ich weiß, wie es bei dir war, dann tue ich mich ja auch leichter.
4: Also gut, die bayerische Bevölkerung soll ruhig wissen, dass ihr souveräner Ministerpräsident, wie ganz normale Bürger auch, einmal Schmetterlinge im Bauch gehabt hat.
3: Lieber Lukas, wenn du zugeben kannst, dass du als erstes einen Schmetterling auf den Bauch geküsst hast, kann ich zugeben. Ich habe als erstes einen Aktenordner geküsst, und zwar vor Glück, denn ich hatte Karin. Ich meine, darin alle Gebirgsjägerbataillone mitsamt Verbandsabzeichen hineingegliedert. Gott sei Dank bin ich normal veranlagt. Ich habe als Achtjähriger einfach zur Pamela, das ist die Cousine von meinem Kumpel, dem Doblerwalter, gesagt. Pamela, habe ich gesagt, wenn du mir jetzt einen Kuss ausleihst, gebe ich ihn dir sofort zurück.
4: Und?
3: Die Pamela war damals schon recht geizig. Weil das ja klar ist. Also, liebe Frau Morgenmilita, wenn Sie uns wieder auf dem Monitor vierteln wollen, küssen Sie Ihre Maus und klingen Sie durch die Kamera. Sie wissen ja, wo unser Bildschirm wohnt.
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0: sind Cloud auf Bayern 1 um 10 vor 6. Einen schönen guten Morgen, Montagmorgen. Vielleicht sind Sie um die Zeit schon im Internet unterwegs, surfen so ein bisschen auch auf den sozialen Medien und stolpern über diese Werbung.
1: Und das Beste daran, alle Frauen, die mit diesem Kaffeetrick abgenommen haben, haben nie wieder zugenommen. Das bedeutet kein Jojo-Effekt mehr.
0: Also wenn Sie auf diese Werbung stoßen, dann klicken Sie das Produkt nicht an, bestellen Sie es nicht, denn das ist Fake, genauer gesagt ein sogenanntes Deepfake-Video. Mit dieser Werbung hat der echte Eckhard von Hirschhausen, der Arzt und Fernsehmoderator, überhaupt nichts zu tun. Er war nicht an der Entstehung beteiligt, er hat keine Verbindung zu dem Produkt und auch das Geld, das Menschen dafür bezahlen, kommt nicht bei ihm an. Da haben Betrüger einfach seine Identität geklaut und zocken damit Menschen im Netz an. Und dagegen wehrt sich Eckhard von Hirschhausen jetzt und klärt vor allem auf. Heute Abend um 20.15 Uhr läuft im Ersten die Doku Hirschhausen und die Deepfake-Mafia. Da macht er sich auf den Weg unter anderem nach Brasilien. Dort sitzen nämlich die Betrüger und die führen von dort aus Gespräche mit potenziellen Opfern in Deutschland, die an Mittelchen und Präparaten interessiert sind, die angeblich Eckhard von Hirschhausen empfiehlt. Wie diese Gespräche ablaufen, hat er den Kollegen vom RBB erzählt.
2: Erstmal wird ihnen zugehört, dann wird so Verständnis suggeriert, dann macht man ihnen Angst. Sie wollen auch keinen Herzinfarkt riskieren. Nein, natürlich nicht. Oh, bei Ihnen ist es ja chronisch, dann brauchen Sie nicht eine Packung, sondern 6 Packungen. Oh, ich habe nicht so viel Rente. Ja, dann haben Sie Riesenglück, ich habe gerade noch einen Rabattcode, aber da müssen Sie sofort bestellen. Also diese ganze klassische Angst mache, unter Druck setzen und dann Sachen verkaufen, das passiert alles in meinem Namen. Und deswegen habe ich mich dagegen wehrt. Und Hirschhausen und die Deepfake-Mafia zeigt eben, wie A, perfide dieses System ist und B, natürlich, wie man sich schützen kann.
0: Das ist doch irre, was es alles gibt, oder? Eine sehr, sehr spannende Doku, sollten Sie nicht verpassen. Hirschhausen und die Deepfake-Mafia heute Abend 20.15 Uhr im Ersten und jetzt schon in der ARD-Mediathek. Schönen guten Morgen jetzt mit Bon Jovi auf Bayern 1.
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4: Unsicherheit macht Angst. Jede Form von Angst lässt sich letztlich zurückführen auf die mangelnde Fähigkeit, Unsicherheit hinzunehmen. Aus diesem Grund haben wir Angst vor der Zukunft, Angst vor dem Tod. Dies sind die beiden größten Quellen der Unsicherheit. Wir versuchen in unserem Leben alles auszuschalten, was keine Sicherheit verspricht. Wir ergreifen Vorsichtsmaßnahmen, versichern uns gegen alles Mögliche und führen immer neue Kontrollen ein. Dabei laufen wir Gefahr, unsere Kräfte mit dem Errichten von Schutzwällen und Barrikaden zu erschöpfen. Wir versuchen, unseren Geist durch das Schaffen von Gewissheit zu beruhigen. Doch dies gelingt uns nicht, weil wir sehr wohl wissen, dass all unsere Mühen, all unsere Beschwörungsformeln hohle Phrasen und Gesten sind. Die Wahrheit ist, es gibt in unserem Leben unlösbare Probleme. Das müssen wir hinnehmen, ohne uns darin zu verbohren. Wir müssen weitergehen mit allen Unwägbarkeiten im Gepäck. Das waren Gedanken zum Tag von Christoph André.
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5: Um 6 mit Christoph Höss. Schönen guten Morgen. Die Koalition im Stimmungstief. Ein Jahr nach Antritt der schwarz-roten Regierung sind die Umfragewerte am Wochenende auf einen historischen Tiefstand gesunken. Kanzler Merz hat in der Talkshow von Karin Mioska gestern Abend gesagt, er nehme den Missmut ernst. Und was die Spannungen mit dem Koalitionspartner betrifft, hat der CDU-Chef erklärt,
6: ich bin bis jetzt sehr geduldig gewesen, auch im Umgang mit der SPD. Die SPD muss allerdings auch wissen, Kompromisse sind keine Einbahnstraße. Die müssen wir beide machen. Ich suche keine andere Mehrheit. Das sollte die SPD jetzt aber nicht zu dem Gedanken verleiten, sie könnte sozusagen mit uns machen, was sie will. Das ist nach wie vor eine Koalition mit einem größeren Partner und einem kleineren Partner.
5: An die Adresse der SPD gewandt hat Merz dann wörtlich hinzugefügt, unterschätzt die Stimmung in der Union nicht, die wird unfreundlicher. Ein zentraler Streitpunkt zwischen den USA und dem Iran ist ja die Blockade der Meerenge von Hormus. Die treibt auch bei uns die Preise zum Beispiel für Sprit nach oben. Jetzt will aber der US-Präsident Schiffen helfen, die dort feststecken.
7: Auf seiner Online-Plattform schrieb Trump, man werde die Schiffe sicher aus der Straße von Hormus geleiten, damit sie, Zitat, frei und ungehindert ihren Geschäften nachgehen können. Mehrere Länder, die nicht in den Iran-Krieg verwickelt seien, hätten die USA darum gebeten. Aus Teheran kam bereits eine Warnung. Der Vorsitzende des iranischen Parlamentsausschusses für nationale Sicherheit erklärte, jede amerikanische Einmischung in der Straße von Hormus werde als Verstoß gegen die geltende Waffenruhe angesehen.
5: Markus Wolf aus dem Bayern 1-Team hat berichtet. Der vor der Ostsee gestrandete Buckelwal ist frei. Vorgestern ist er in der Nordsee freigelassen worden. Mittlerweile ist eines der beiden Schlepperschiffe zurück in Cuxhaven. Doch wo der Wal jetzt ist und wie es ihm geht, das ist nicht bekannt. Tracking-Daten sind nämlich nicht übermittelt worden. Möglicherweise ist der Sender beschädigt. Waldbrände haben am langen Maiwochenende die Feuerwehr in mehreren Bundesländern und auch in Tschechien in Atem gehalten und die Gefahr ist noch nicht gebannt. Und auch in den bayerischen Voralpen im Bereich des Saurüsselkopfs kämpft die Feuerwehr gegen einen Waldbrand. In allen Regierungsbezirken sind wieder Luftbeobachtungsflüge unterwegs. Als besonders waldbrandgefährdet gilt die Oberpfalz.
8: Die Böden speichern kaum Wasser, die großen Kiefern- und Fichtenbestände sind leicht entzündlich. Deshalb werden hier seit Jahren die meisten Beobachtungsflüge angeordnet, gefolgt von Oberbayern. Im Landkreis Cham will die Feuerwehr demnächst bei einem grenzüberschreitenden Projekt mit Tschechien eine autonome Drohne testen, die mit künstlicher Intelligenz ebenfalls Brände erkennen kann. Aus dem BR-Studio Oberpfalz, Marcel Kehrer, Bayern 1.
5: Berlin ist zum 12. Mal deutscher Eishockeymeister. Beim München-Bezwinger Mannheim haben die Eisbären mit 4:1 gewonnen und haben den 4. Sieg in den Final-Playoffs geholt. In der Formel 1 hat Mercedes-Pilot Kimi Antonelli den Grand Prix von Miami gewonnen und damit seine WM-Führung ausgebaut. Auf die Plätze kamen die McLaren-Piloten Lando Norris und Oscar Piastri. Der einzige Deutsche, Nico Hülkenberg, musste seinen defekten Audi nach wenigen Runden in der Garage abstellen. 6.03 Uhr.
9: Einen wunderschönen guten Morgen jetzt, Hanna Hoffmann. Kompakt und zuverlässig mit dem Wetter für Bayern. Wie schaut's aus?
10: Schönen guten Morgen. Ja, was für ein sommerliches Wochenende das war. Und auch heute geht's nochmal mit Sommertemperaturen durch den Montag. Höchstwerte 21 Grad in der Rhön, bis zu 28 Grad an der Donau in Niederbayern. Es wird erst recht freundlich mit sonnigen Abschnitten und einigen Wolken. Ab dem späten Nachmittag ziehen von Südwesten her einzelne Schauer oder Gewitter auf. Morgen wird's dann insgesamt unbeständiger mit mehr Schauern. Die ziehen ab dem Nachmittag von Baden-Württemberg herein bei maximal 20 bis 26 Grad. Ab Mittwoch geht's auch unbeständig weiter und es wird deutlich kühler. Zum Wochenende hin wieder wärmer.
9: Und wir schauen auf die Straßen in Bayern 1. Verkehrsservice hat Ines Schneider für Sie alles im Blick.
11: Schönen guten Morgen, da geht's los mit der A3 Passau Richtung Nürnberg. Es kommt zu Behinderungen nach einem Unfall zwischen Oberölsbach und Altdorf-Burgthann. Und die A6 Weidhaus Richtung Nürnberg. Eine Viertelstunde dauert's länger, der Verkehr stockt zwischen Weidhaus Autobahn und Bleistein. Kommen Sie gut und sicher an.
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12: Guten Morgen. Und hier ist Melita Wahler.
9: Ja, diese Woche starten Sie mit mir einen schönen guten Morgen. Und diese nette Sprachnachricht kam gerade rein aufs Studio-Handy. Die Nummer gibt's unter bayern1.de.
14: Guten Morgen, liebes Bayern 1-Team. Liebe Grüße vom Harry, Magdalena und mir. Wir sitzen aktuell noch auf der Intensivstation in Straubing im Nachtdienst und wir freuen uns jetzt gleich auf unser Bett und den Feierabend. Wir wollten euch und alle Hörer von Bayern 1 grüßen und wünschen euch einen schönen Start in die Woche.
9: Vielen Dank. Ja, schönen Feierabend allen Nachtschichtlern in Bayern. Wir starten ja erstmal alle durch, gell? Gleich mit Robbie Williams und einem 80er von Michael Jackson. Einen schönen guten Morgen.
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0: Live, sollte man ohnehin öfter sagen. Robbie Williams auf Bayern 1 am Montagmorgen, 6.12 Uhr. Einen schönen guten Morgen. Fast 25.000 Menschen werden heute in Deutschland umziehen. Das ist eine gewaltige Zahl. 25.000 Menschen, Sie vielleicht auch oder vielleicht sind Sie jetzt schon am langen Wochenende umgezogen. Und ja, praktisch jeder von uns hat ja schon mal einen Umzug hinter sich. Und so ein Umzug, der kann ja gut oder auch richtig doof ablaufen. Der Stefan aus Fürth in Mittelfranken hat ans Bein ein Studio-Handy geschrieben. Wir sind neulich umgezogen. Bei uns ist der Schlüssel der neuen Wohnung in einer der Umzugskisten verschwunden. Hat 4 Stunden gedauert, bis der Vermieter mit dem Ersatz da war. Ach ja. Auch unser Morgenmann Markus Fahn hat schon eine üble Geschichte beim Umziehen erlebt. Diese Woche hat er ja frei. Markus, was war bei euch?
1: Also, meine Umzugspanne war eigentlich eine Aufbau- und Planungspanne, ist aber beim Umzug dann zutage getreten. Wir sind umgezogen und haben uns parallel ein neues Bett gekauft. Und wir haben uns vorher überlegt, wie stellen wir das denn in dieses neue Schlafzimmer? Wo kommen die Lampen im Zimmer hin und so weiter? Also das Schlafzimmer komplett einmal durchgeplant. Der Umzugstag kommt, wir bauen das neue Bett auf, wir sind fertig, wir freuen uns und stellen dann fest, dass die Türe ins Schlafzimmer, also die ins Schlafzimmer hinein öffnet, dass die nicht mehr aufgeht, weil das Bett um 10 Zentimeter zu lang ist und die Türe eben ans Bett stößt.
0: Oh Gott, was habt ihr denn dann gemacht?
1: Ja, das Problem war, umstellen konnte man das Bett im Raum nicht. Wir hatten also dann die Wahl, neues Bett oder die Türe so umbauen, dass sie nach außen öffnet. Und die Variante haben wir dann gewählt.
0: Ja, oh Mann, ihr Helden, aber immerhin eine Lösung gefunden. Sie haben sicher auch schon Ähnliches erlebt, oder? Also zum Beispiel, wenn die Waschmaschine nicht durch die Badezimmertür passt oder der Umzugswagen morgens mit einem Motorschaden liegen bleibt. Wir suchen heute Morgen Bayerns schönste und lustigste Umzugspannen. Wenn Sie auch eine haben, freuen wir uns über eine Sprachnachricht auf unser Studio-Handy. Die Nummer gibt's ja auf bayern1.de oder Sie rufen an, kostenlos und direkt zu mir ins Studio unter der 0800 80 80 456. Bayerns schönste und Bayerns lustigste Umzugspannen. Ich freue mich drauf.

0: Und mit Smokey geht's in diesen Umzugsmorgen auf Bayern 1. Wir suchen Ihre lustigsten Umzugspannen, wenn Sie eine haben. Gerne Ihre Geschichten schicken an unsere kostenlose Bayern 1 Studio-Hotline aufs Studio-Telefon auf den 0800 80 80 456. Und da ist jetzt der Helmut aus Kochel am See in Oberbayern dran.
1: Vor über 35 Jahren ist mein bester Schulfreund umgezogen, vom zweiten Stock in sein gebautes Haus. Ich konnte natürlich in der Früh nicht gleich helfen, habe gesagt, ich komme in meinem Sprinter am Mittag. Komme also hin, keiner ist in der Wohnung, ich gehe in den zweiten Stock rauf, ich stehe in einem Haufen Umzugskisten, ich schleppe also bestimmt 25, 30 von diesen Umzugskartons in den Sprinter, schwitze wie ein Tier, marschiere runter, fahre mit dem Auto zu dem neuen Haus, alle schauen mich überrascht an, was ich da will. Ja, sage ich, ich bringe die ganzen Kisten von eurer Wohnung, die habt ihr alle noch nicht mitgenommen. Alles großes Gelächter, was lacht ihr so dumm? Ja, das sind die Kisten vom Nachmieter. Die haben wir alle schon raufgetragen. Da sage ich, Idioten, hätte was sagen können. Jetzt kommt zur Mitte, jetzt schleppt man die Kisten wieder hoch. Also wieder vier Mann mitten, haben wir wieder die 30 Kisten hochgeschleppt.
0: Helmut, das ist ja furchtbar.
1: Ja, genau. Das ist so furchtbar. Immer Fitness.
0: Aber an dem Tag haben Sie Muckis aufgebaut, oder?
1: Ja, genau. Viel Spaß gehabt, ja.
0: Die schönsten Umzugspannen, wenn Sie auch eine haben, dann klingeln Sie durch oder schicken Sie uns eine Sprachnachricht aufs Studio-Handy. Die Nummer gibt's unter bayern1.de.
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8: 6.29 Uhr, gleich 6:30, einen schönen guten Morgen. Ein Jahr schwarz-rote Koalition, aber ja, nach Feiern ist der Regierung nicht zumute. Christophers in den Bayern 1 Nachrichten, Das hat man gestern Abend nach dem Tatort im Fernsehinterview mit Kanzler Friedrich Merz gesehen.
9: Ja, der war zu Gast in der Talkshow von Karin Mioska und da hat er gesagt, er nehme den Missmut natürlich ernst. Missmut, das hat sich bezogen auf Meinungsumfragen, wonach die Zufriedenheit mit der Regierung auf einen neuen Tiefststand gesunken ist. Aber nicht nur das, der CDU-Chef hat auch eingeräumt, dass es in der Union wachsenden Unmut gibt, nämlich über zu viele Kompromisse zugunsten der SPD. Dazu hat Merz klargestellt, die SPD sei der kleinere Koalitionspartner. Sie könne mit der Union nicht machen, was sie will. Schauen wir auf die weiteren Themen. Im Atlantik vor den Kapverdischen Inseln sind auf einem Kreuzfahrtschiff drei Menschen ums Leben gekommen. Einer der Toten ist laut WHO positiv auf das Hunter-Virus getestet worden. Ein Patient ist noch in Südafrika auf der Intensivstation. Und vor 5 Jahren hat die bayerische Staatsregierung ja angekündigt, trockene Moore wieder unter Wasser zu setzen. Rund 1700 Hektar sind seitdem bayernweit wieder vernässt worden. 3% des selbstgesteckten Ziels von 55.000 Hektar bis 2040. Das geht alles viel zu langsam, finden die bayerischen Grünen. Moore sind wichtig für den Klimaschutz, weil sie vergleichsweise viel CO2 speichern können. Jetzt weitere Nachrichten aus dem Freistaat, aus unseren BR-Studios in ganz Bayern. 6.31 Uhr.
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11: Mit Doris Behmer. Schönen guten Morgen. Von jetzt an wird's ernst. Die Kommunalwahl ist längst gelaufen. Die Konsequenzen greifen ab jetzt. Die neuen Amtsträger, Bürgermeister, Gemeinderäte sind in der Pflicht. Auch in Augsburg kommt heute der neue Stadtrat zum ersten Mal zusammen. 13 Parteien sind darin vertreten und auch dieses Regierungsbündnis ist außergewöhnlich. 4 Parteien lenken künftig die Geschicke der Stadt.
12: Angeführt wird es von einem neuen Oberbürgermeister, Florian Freund von der SPD. Freund hat sich für sein neues Viererbündnis neben der CSU mit den Freien Wählern und der Generation Augs zusammengetan. Als klassische Koalition verstehen die Parteien ihr Bündnis aber nicht. In einer Kooperationsvereinbarung haben die Partner festgelegt, welche Partei welche Aufgaben federführend übernehmen soll. Ansonsten legt die Vereinbarung nur Eckpunkte fest. Außerdem fehlt dem Bündnis allein eine klare Mehrheit. Für Entscheidungen müssen also auch immer noch zusätzliche Stadträte und Rätinnen aus den anderen 9 im Stadtrat vertretenen Parteien gefunden werden. Aus dem BR-Studio Augsburg, Beate Mangold, Bayern 1.
11: In Bayern lebt es sich sicher, sagt das Innenministerium und verweist auf einen neuen Vergleich bundesdeutscher Städte und Großstädte für das vergangene Jahr. Am sichersten lebt es sich nach dieser Kriminalstatistik in München und gleich auf Rang 2 folgt Augsburg. Noch im vergangenen Jahr lag Augsburg auf Rang 3. Laut Innenminister Herrmann verzeichnete die bayerische Polizei im vergangenen Jahr die beste Sicherheitslage seit 1978, das Pandemiejahr 2021 ausgenommen. Ein in Kempten verloren geglaubter Personalausweis ist unerwartet wieder aufgetaucht, und zwar bei einer Frau in Sulzbach-Rosenberg in der Oberpfalz also. Sie hatte ein Portemonnaie online bestellt, und zwar einen Warenrückläufer, und in diesem Geldbeutel steckte laut Polizei der Ausweis. Den hatte die erste Käuferin des Geldbeutels beim Zurückschicken wohl übersehen, heißt es weiter. Der Personalausweis wird ihr jetzt zurückgegeben. Und das Wetter für Schwaben, das Allgäu, wir starten mit Sonne und ein paar Wolken in die neue Woche. Es wird nochmal richtig warm mit Werten bis 24 Grad. Im Laufe des Nachmittags können sich aber Schauer und Gewitter entwickeln.
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8: 6.33 Uhr. Wir schauen auf die Straßen mit Ines Schneider. Schönen guten Morgen.
13: Schönen guten Morgen. Zwei Meldungen haben wir. Einmal die A6 Waidhaus Richtung Nürnberg. Da stockt der Verkehr zwischen Waidhaus Autobahn und Pleistein. 12 Minuten dauert es länger und 10 Minuten sind es auf der A8 Stuttgart in Richtung München. Ein Unfall, deshalb Stau zwischen Friedberg und Dasing. Fahren Sie vorsichtig und kommen Sie gut und sicher an.
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8: Diese Woche starten Sie mit mir in den Tag. Ich freue mich sehr. Würde ich eine Band gründen, ich würde sie Schäßburg nennen. Ja, man kann sich das ganz einfach machen. Das machen ja manche Künstler. So wie Chicago. Die kommen aus Chicago und heißen, na? Sie wissen schon, natürlich. Den hier gibt's gleich. Cher ist auch dabei. Und Manfred Mann mit For You, einer seiner größten Hits.
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0: Das ist Cher auf Bayern 1. Jetzt im Mai wird sie 80. Ich finde, das kann man sich gar nicht vorstellen bei der Wahnsinn. 6.41 Uhr ist es. Einen schönen guten Morgen wünscht Ihnen Melita Wahlam diese Woche. Heute starten wir mit den schönsten und lustigsten Umzugspannen in den Tag. Wenn Sie auch eine haben, klingeln Sie gerne durch auf der 0800 80 80 456 oder schicken Sie uns eine Sprachnachricht auf Studio-Handy. Die Nummer gibt's unter bayern1.de. Und ums Anpacken, Helfen und Gutes tun geht's heute auch in unserer täglichen Dosis positiver Geschichten. Der Beweis dafür, wie viel Spaß ein Umzug auch machen kann.
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0: Einen der ungewöhnlichsten Umzüge Bayerns gab es vor ein paar Wochen in der Altstadt von Regensburg. Und zwar ein Umzug per Menschenkette. Organisiert hat ihn Christine Kindermann vom Schreibwarenladen Schauhi. Weil zwischen dem alten Standort am Neupfarrplatz und dem neuen Laden in der Wahlenstraße nur ein paar hundert Schritte Entfernung sind. Also Aufruf per Social Media und im eigenen Schaufenster.
2: Und an dem Tag, wo dann der Umzug war, ich war tatsächlich sehr nervös, ob dann wirklich die Kette bis hin reicht zur neuen Straße oder zur neuen Location. Und dann hat es genauso funktioniert. Und das Thema war für mich A, Gemeinschaft, B, man kennt einander nicht, ist neugierig und kann unheimlich viel schaffen.
0: Tja, das muss man sich mal vorstellen. Gell? Da stellen sich ungefähr 100 Leute hintereinander in einer Schlange auf, um einen Laden umzuziehen. Und die meisten von ihnen hat Christine Kindermann vorher noch nie gesehen.
2: Die eine hat die Mama mitgebracht, der andere hat den Papa mitgebracht. Dann kommt die Nachbarin mit, jung und alt. Und ein kleiner Sohn von einer Mitmacherin sagt, er möchte auch mitmachen. Hat dann auch kräftig irgendwo auch die Kistchen, die er tragen konnte, weitergegeben. Also es war einfach entzückend.
0: Ja, und nicht nur das. Die waren natürlich auch alle viel schneller als gedacht. Statt 2 Stunden ging es in 20 Minuten alles über die Bühne. Auch jetzt ist Christine Kindermann immer noch sprachlos, was alles klappen kann, wenn viele zusammenhelfen. Aber wie heißt es so schön? Viele Hände, schnelles Ende.
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0: Voll mit Vollgas in den Tag. Das ist Sia um kurz vor sieben.
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0: Jeden Tag gibt's ja von uns einen besonderen Song zum Reinstarten in den Tag. Und heute starten wir mit dem Mann, der eines der berühmtesten Lieder über Colorado in den USA geschrieben hat. Und dann heißt er auch noch so wie die Hauptstadt dieses Bundesstaates, Denver. John Denver hat ja auch ab den 70ern in Colorado gewohnt, in Aspen, und ist dann in einem Sommer mit Freunden raus in die Natur, hoch an die Baumgrenze am Williams Lake, wo auch immer der ist, den kenne ich nicht. Und da haben die auf jeden Fall gezeltet und Sternschnuppen geschaut, die Perseiden, die kennen wir ja auch. Und dieses großartige Naturerlebnis hat ihn dann zu Rocky Mountain High inspiriert. Gut, warum es von der Inspiration bis zum fertigen Song 9 Monate gedauert hat, das weiß nur er, aber der Song ist wirklich schön und den gönnen wir uns jetzt zum Starten in den Tag. Hier ist John Denver auf Bayern 1.

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11: Um 7 mit Christoph Wörs. Schönen guten Morgen. Ein Jahr ist die schwarz-rote Koalition diese Woche im Amt, aber die Zufriedenheit mit der Regierung ist Meinungsumfragen zufolge auf einem Tiefststand. In der Talkshow von Karin Mioska hat Kanzler Merz unter anderem Stellung genommen zu seiner Art der Kommunikation. Mit seiner Stadtbildäußerung und der Aussage, die Rente sei nicht mehr als eine Basisabsicherung, hat er ja Wirbel verursacht. Dazu hat der CDU-Chef am Abend gesagt:
12: Ich möchte nicht rund wie ein Kieselstein reden und werden. Das ist nicht meine Art und auch nicht meine Kommunikation. Ich gehe damit hin und wieder ein gewisses Risiko ein. Aber ich glaube umgekehrt, viele Menschen in diesem Land wollen wissen, was ihre Politiker denken. Und ich versuche, das auf meine Art zum Ausdruck zu bringen.
11: Was die Zusammenarbeit mit der SPD betrifft, hat er gesagt, sie könne mit der Union nicht machen, was sie will. Immerhin sei sie der kleinere Koalitionspartner. Darf mein Kind aufs Gymnasium? Das entscheidet sich heute, wenn unsere Viertklässler die Übertrittszeugnisse bekommen. Dass immer mehr Kinder aufs Gymnasium gehen, stimmt übrigens gar nicht. Das zeigt eine Analyse von BR Data. Vielmehr wechseln seit Jahren konstant etwa 40% der bayerischen Kinder aufs Gymnasium. Auf dem Land sind es aber weniger als in der Stadt. Und zwischen den Regierungsbezirken gibt es auch Unterschiede.
13: In Oberbayern wechselte im Jahr 2025 fast die Hälfte der Kinder nach der 4. Klasse auf das Gymnasium. In der Oberpfalz war es dagegen nur gut ein Drittel. In Niederbayern haben Real- und Mittelschulen sogar mehr Zulauf als die Gymnasien. Bildungsforscher Marcel Helbig vom Leibniz-Institut in Bamberg erklärt, dass sich Familien in ländlichen Regionen trotz Gymnasialempfehlung öfter für eine Realschule entscheiden. Das hänge vor allem mit dem Bildungshintergrund der Eltern zusammen. Aber auch die Erreichbarkeit der Schulen könne eine Rolle spielen.
11: Moritz Bauer aus unserer Bayern-Redaktion hat berichtet. Wie ernst meint Donald Trump den Truppenabzug aus Deutschland? Vorige Woche war ja noch von 5000 Soldaten die Rede. Am Wochenende hat der Präsident dann gesagt, es gehe um viel mehr. Eine Zahl hat er aber nicht genannt. Als Kandidat für eine Verlegung gilt das 2. Kavallerieregiment in der Oberpfalz, erklärt unser Militärexperte Stefan Liener.
14: Die Einheit mit fast 5000 Soldaten ist in Vilseck stationiert, neben Hohenfels und Grafenwöhr eine der 3 Gemeinden rund um den größten Truppenübungsplatz der US-Armee in Europa. In seiner ersten Amtszeit hatte Präsident Donald Trump schon einmal den Abzug dieser Truppen in die Wege geleitet. Sein Nachfolger Joe Biden hatte dies aber gestoppt und dann sogar einen Ausbau der Anlagen in der Oberpfalz für mehr als 1 Milliarde Euro angeordnet.
11: Wer diese Woche von München aus in den Urlaub fliegt, sollte zeitig aufbrechen. Die S-Bahn fährt nämlich nicht durch bis zum Terminal. Ab heute Abend, 10:45, endet die Flughafenlinie S8 am Besucherpark. Von da geht's dann nur noch mit dem Bus weiter. Wer mit dem Regionalzug kommt, muss in Freising in den Bus umsteigen. Bis Freitag ist das erstmal so. Grund sind die Arbeiten an einem neuen elektronischen Stellwerk. Die Fußballerinnen vom FC Bayern haben das Finale der Champions League verpasst. Mit 2:4 sind sie in Barcelona unterlegen. Das Hinspiel war 1:1 ausgegangen. In der Fußball-Bundesliga haben die Gladbacher mit einem 1:0 gegen Dortmund den Klassenerhalt klargemacht. Wolfsburg hat in Freiburg ein 1:1 Unentschieden geschafft und damit St. Pauli auf Abstiegsrang 17 verdrängt. Die Hamburger waren zuvor Mainz mit 1:2 unterlegen. Jetzt ist es 7:03.
2: Und jetzt gibt's kompakt und zuverlässig das Bayernwetter auf Bayern 1 mit Hanna Hoffmann. Schönen guten Morgen.
4: Guten Morgen. Wir bekommen übrigens im ganzen Mai jetzt nochmal insgesamt über eine Stunde Tageslicht dazu.
2: Oh ja.
4: Morgens und abends jeweils mehr als eine halbe Stunde. Und wir haben heute eine freundliche Mischung aus sonnigen und eher wolkigen Phasen. Ab dem späten Nachmittag kommen von Südwesten her einzelne, teils kräftige Schauer und Gewitter auf. Und es geht nochmal mit sommerlichen Temperaturen rein in diese erste Maiwoche. Heute maximal 21 Grad in der Rhön bis 28 Grad an der niederbayerischen Donau. Morgen gibt es mehr Schauer und Gewitter. Die Sonne zeigt sich nicht so oft zwischen den Wolken. Morgen bei 20 bis 26 Grad. Der Mittwoch wird dann schon kühler mit rund 18 Grad. Und auch da regnet es zeitweise.
2: Dankeschön, Hanna. Und der Bahn 1 Verkehrsservice mit Ines Schneider.
15: Schönen guten Morgen. Die A3 Würzburg Richtung Frankfurt. Stockender Verkehr zwischen Seligenstadt und Offenbach. Kostet sie eine knappe Viertelstunde mehr Zeit. 15 Minuten länger dauert es auch auf der A6. Weidhaus Richtung Nürnberg. 4 Kilometer Stau und Stocken zwischen Weidhaus Autobahn und Bleistein. Eine Dreiviertelstunde kommt obendrauf. Auf der A8 Stuttgart Richtung München brauchen Sie viel Geduld. Nach einem Unfall 6 Kilometer Stau zwischen Augsburg Ost und Dasing. 2 Spuren sind da gesperrt. Und in Richtung Stuttgart, da dauert es nochmal 10 Minuten länger. Ebenfalls Stau nach einem Unfall dort zwischen Augsburg Ost und Augsburg West. Kommen Sie gut und sicher an.
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16: Guten Morgen. Und hier ist Melita Balam.
2: Guten Morgen, diese Woche bin ich am Start. Ich verspreche, ich werde heute alles geben, damit Sie nach diesem langen Wochenende mit Mai feiern und Sommerfeeling und Baden und Biergarten auch wieder ein bisschen in die Spur kommen, gell? Der Alltag sagt Hello. Aber bitte mit guter Laune auch und auch ein bisschen Self-Control, so wie Laura Branigan in den 80ern, die hat es ja auch hingekriegt. Danach steht Rod Stewart in den Startlöchern. Ich würde sagen, wir packen das.
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0: Und mit ihm segeln wir in die neue Woche. Wir sind gut drauf. Rod Stewart ist es auch, denn der wird mit seinen 81 Jahren bald wieder Opa. Sailing auf Bayern 1. 7:12 Uhr ist es. Schönen guten Morgen wünscht Ihnen Melitta Wahlam. Wir suchen heute früh Bayerns lustigste Umzugspannen. Also Dinge, die beim letzten Umzug vielleicht ein bisschen anders gelaufen sind, als das sein soll. Und unser Morgenmann Markus Fahn hat nach einem Umzug zum Beispiel das neue Bett aufgebaut und dann festgestellt, die Tür geht nimmer zu. Die Elisabeth aus Burgkirchen in Oberbayern schreibt mir hier aufs Studio-Handy von Bayern 1, beim Umzug meiner Nachbarin von Burghausen in den Schwarzwald ist mein Kater Bubi mit ins Umzugsauto gesprungen und mitgefahren. Kurz vor München haben die ihn dann gehört, im Auto gefunden und ihn Gott sei Dank zurückgebracht. Oh Gott, der Arme. Beim Dominik aus Ungershausen im Unterallgäu war das Sofa zu groß für die Tür.
1: Und deswegen haben wir es mit dem Bulldog-Frontlader durch das Wohnzimmerfenster gehoben. Und ja, jetzt steht's hier.
0: Ja, aber es steht. Und Philipp Melzer aus dem Bayern 1-Team ist auch eine Panne beim Umzug passiert. Das finde ich auch ganz, ganz wunderbar. Hören Sie mal.
2: Umziehen bedeutet ja auch renovieren. Und du hast ein paar Sachen, die du änderst und absägst und entsteht ein bisschen Müll. Und den habe ich zum Wertstoffhof gebracht. Mit dabei die Latzhose, der Blaumann, war einfach farbverschmiert, musste weg. Und Tage später suche ich meine Autoschlüssel. Der Schlüsselbund mit beiden Autoschlüsseln war in der Latzhose und verschwand für immer im Müllcontainer. Mhm. Da war nichts zu machen. Ich bin natürlich sofort auf den Wertstoffhof gefahren und die haben mich förmlich ausgelacht. Wie konnte ich mich retten? Der ADAC hat mir mein Auto geöffnet und ich habe die Autotürklinke abgeschraubt. Und mit der bin ich zu einem Schlüsseldienst in Augsburg gegangen und der hat mir tatsächlich einen Schlüssel angefertigt. Der Vorteil ist, ich stehe ja auf alte Autos. Es gab noch keine Wegfahrsperre. Das Ding hat wirklich ins Zündschloss gepasst und ich konnte wieder losbrausen. Glück im Unglück.
0: Ja, das kann man wohl so sagen. Was haben Sie schon erlebt? Kuriose Umzugspannen, besondere Umzugsgeschichten? Ich freue mich drauf. Gerne per Sprachnachricht über das Studio-Handy. Die Nummer gibt's ja unter bayern1.de. Oder Sie rufen an auf der 0800 80 80 456 direkt bei mir im Studio.

0: Das ist Lady Gaga auf Bayern 1. Gleich wird's kultig.
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0: Aus den 80ern, Klaus Lage. Den gibt's gleich, davor der nächste. Umzugspanne, nach denen suchen wir ja heute früh. Und da hat sich die Anja aus Unterfranken bei uns gemeldet und uns diese Sprachnachricht geschickt aufs Bayern 1 Studio-Handy.
2: Haben wir das Haus leer geräumt und ich habe Sachen reinsortiert in Säcke und wie auch immer. Und danach, da habe ich dann meinen Sack gesucht und dann sagt meine Sophie, ja, dann hat sie in den Schuhcontainer geschmissen, in den Altkleider. In diesem Sack, da waren meine wertvollsten Schuhe drin, hochwertigste Schuhe, wo ich heute nach fast 10 Jahren immer noch denke, oh, ich habe die Schuhe nicht mehr. Das waren bestimmt 10, 15 Paar. Aber die sind einfach im Schuhcontainer gelandet.
0: Oh, das kann ich verstehen, Anja, dass Sie da heute noch trauern. Eieiei, das tut einem wirklich schon vom Zuhören weh. Wenn Sie auch Lustiges, Kurioses erlebt haben bei einem Umzug, egal ob bei Ihrem eigenen oder beim Helfen, wir freuen uns auch über Ihre Sprachnachrichten auf Studio-Handy. Die Nummer gibt's auf bayern1.de oder Sie klingeln durch zu mir direkt ins Studio auf der 0800 80 80 456.
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5: 7:30 Uhr, 7:30, dass ein Kanzler zu Gast ist in einer Talkshow, das ist eher selten, aber gestern Abend war es mal wieder soweit. Friedrich Merz war im ersten bei Karin Joska. Christoph Voss hat das heute in den Nachrichten.
6: Der Anlass war der erste Jahrestag der schwarz-roten Koalition, der ist ja diese Woche, und was den von US-Präsident Trump angekündigten Teilabzug der Truppen aus Deutschland betrifft, so hat Merz gesagt, das sei eigentlich gar nicht so überraschend. Es gebe ein Kontingent, das Trumps Vorgänger Biden nur auf Zeit in Europa stationiert habe. Und über dessen Abzug, hat er gesagt, werde eh schon länger gesprochen. Als Kandidat für eine Verlegung gilt ja das 2. Kavallerieregiment in Vilseck in der Oberpfalz. Schauen wir auf die weiteren Themen. Kritiker sprechen vom Grundschulabitur. Bayerns Viertklässler bekommen heute ihre Übertrittszeugnisse. Wer in Deutsch, Mathe und Heimat- und Sachkunde mindestens einen Schnitt von 2,33 hat, darf aufs Gymnasium. Pro Jahrgang sind das seit Jahren konstant ungefähr 40% der Viertklässler. Auf dem Land aber ist die Realschule beliebter als in der Stadt. Und der Waldbrand auf einem ehemaligen Truppenübungsplatz in Brandenburg hat sich ausgeweitet. Mittlerweile brennt eine Fläche so groß wie 20 Fußballfelder. Die Löscharbeiten sind schwierig, weil auf dem Gelände alte Munition liegt. Auch bei uns im Freistaat hat die Feuerwehr viel zu tun. Am Saurüsselkopf bei Ruppolding ist ein Waldbrand ausgebrochen. Weil es so lange nicht geregnet hat, ist die Natur inzwischen sehr, sehr trocken. In allen Regierungsbezirken gibt es inzwischen Luftbeobachtungsflüge. Und damit sind wir bei den Nachrichten aus Ihrer Region. Es ist 7.31 Uhr.
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8: Mit Doris Behmer, schönen guten Morgen. Spaß haben und Scherze machen in der Freinacht ist das eine. Das, was in Memmingen in der Nacht auf den 1. Mai passiert ist, geht aber möglicherweise ins Strafbare. Bisher Unbekannte haben die Moschee in der Stadt mit Blut beschmiert und einen Schweinekopf auf das Symbol des Halbmonds gesteckt. Den Fall hat die Generalstaatsanwaltschaft in München übernommen. Memminger Bürger und Politiker verurteilen die Tat.
9: Der bayerische CSU-Fraktionsvorsitzende Klaus Holleczek nannte die Attacke auf die Memminger Moschee widerlich, respektlos und absolut inakzeptabel. Wer so etwas tue, überschreite jede Grenze, sagte er dem evangelischen Pressedienst EPD. Der Vorfall vom Freitag sei ein Angriff auf ein Gotteshaus und damit auch auf die Werte des friedlichen Miteinanders und der Religionsfreiheit. Der Memminger Oberbürgermeister Jan Rothenbacher betonte, man stehe fest an der Seite der Gemeinde und die Stadt werde alles in ihrer Macht Stehende tun, die Moschee zu schützen und die Täter zur Rechenschaft zu ziehen. Gleich am Freitag hatten sich auch rund 200 Bürgerinnen und Bürger zu einer Solidaritätsaktion versammelt. Aus dem BR-Studio Allgäu, Andrea Trübenbacher, Bayern 1.
8: Rund 6 Wochen hatten die neuen Amtsträger in den bayerischen Gemeinden seit der Kommunalwahl Zeit. Jetzt wird's ernst. Die ersten Sitzungen der Stadt- und Gemeinderäte stehen an. Auch in Augsburg. Dort finden sich 13 Fraktionen im neuen Stadtrat. Die Regierungsgeschäfte unter dem SPD-Oberbürgermeister Florian Freund will ein Bündnis aus 4 Parteien übernehmen. Die CSU, die SPD, die Freien Wähler sowie die Generation Augs. Augsburg ist Mozartstadt, wenn auch, in Anführungszeichen, nur Leopold-Mozartstadt. Es geht deshalb beim heute beginnenden Mozartfest nicht um den berühmten Komponisten Wolfgang Amadeus Mozart, sondern um viel mehr, sagt Festivalleiter Simon Pickel. Herzenssache ist das Motto in diesem Jahr. Geplant sind 12 Konzerte von Klassik bis Pop, ist alles vertreten. Und das Wetter für Schwaben des Allgäu, heute wird's nochmal vorsommerlich schön mit viel Sonne, ein paar Wolken und Temperaturen zwischen 21 und 24 Grad. Es kann aber am Abend auch Schauer geben.
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5: 7.34 Uhr, wir schauen auf die Straßen der Bayern 1 Verkehrsservice mit Ines Schneider.
10: Schönen guten Morgen. Viel Geduld brauchen Sie gerade auf der A8 Stuttgart in Richtung München. 50 Minuten dauert es länger. Der Grund sind Bergungsarbeiten nach einem Unfall. Mittlerweile 8 Kilometer Stau zwischen Augsburg-West und Dasing. Zwei Spuren sind da gesperrt. In Richtung Stuttgart auf der A8 zwischen Friedberg und Augsburg-West 3 Kilometer Stau, ebenfalls nach einem Unfall. Da dauert es eine Viertelstunde länger als normal. 13 Minuten kommen obendrauf auf der A94 Passau Richtung München. Da stockt der Verkehr zwischen Paschtetten und Parsdorf. Und auf der A99 der Westumfahrung München in Richtung Lindau, da ist gerade der Allacher Tunnel gesperrt worden, weil die Höhenkontrolle ausgelöst wurde. Es staut sich da ab dem Dreieck Feldmoching. Noch eine Bundesstraße, die B12 Freiung Richtung Mühldorf. 2 Kilometer Stau zwischen Straßkirchen und Donaustraße. 17 Minuten kommen obendrauf. Fahren Sie vorsichtig und kommen Sie gut und sicher an.
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5: Einen wunderschönen guten Morgen. Ja, diese Woche stehen Sie mit mir auf. Wir packen's an. Erste Arbeitswoche im Mai. Ärmel hoch. Gleich mit Mike in the Mechanics. Ava Max ist dabei. Und dieser superschöne 80er von Mr. Mister.
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0: Montagmorgen auf Bayern 1 mit Ava Max. Ein Montagmorgen auch, an dem wir helfen, dass bei Ihnen Online-Betrüger keine Chance haben. Und zwar mit einer Doku im Ersten. Und bevor Sie jetzt sagen, ach, das kann doch mir nicht passieren, hier die Warnung von einem der bekanntesten Ärzte im deutschen Fernsehen.
1: Hallo, hier ist Eckart von Hirschhausen und zwar der Echte. Warum muss ich das dazu sagen? Weil es im Internet über 2000 Fakes von mir gibt. Und herzlichen Dank an alle, die mich per Mail an fake@hirschhausen.com darauf hingewiesen haben. Wir müssen die Maschen verraten, damit keiner mehr drauf reinfällt.
0: Diese Fake-Videos sind alleine in den letzten 4 Wochen über 1 Million Menschen in Deutschland ausgespielt worden. Da wirbt dann ein gefälschter Eckart von Hirschhausen für Nahrungsergänzungs- oder Potenzmittel oder für Medikamente, die den Blutdruck senken sollen. Und weil da ein bekanntes Gesicht zu sehen ist, also ein studierter Arzt, der immer wieder im Fernsehen aufklärt, glauben Menschen diesen Fake-Videos. Die bestellen dann für viel Geld Präparate, die ihnen im schlimmsten Fall sogar schaden und die Kohle ist natürlich auch weg. Eckart von Hirschhausen klärt seit Jahren zum Thema Fakes im Internet auf, unter anderem heute Abend 20.15 Uhr im Ersten in der Doku Hirschhausen und die Deepfake-Mafia. Da trifft er unter anderem Opfer dieser gefälschten Videos und bei den Kollegen vom RBB hat er mal erklärt, wie so ein Deepfake überhaupt entsteht.
1: Die Mechanik ist so, dass echte Sequenzen aus meinen ARD-Sendungen genommen werden. Dann legt die KI sehr präzise zu meiner Lippenbewegung und sogar zur Gestik eine künstliche Stimme drunter, die wie meine klingt. Und plötzlich verkaufe ich Abnehmpulver, Potenzmittel, Herz-Kreislauf-Stärkung und allen möglichen sonstigen Müll.
0: Also es ist wirklich erschreckend, was da mittlerweile alles möglich ist. Und umso wichtiger ist es, dass aufgeklärt wird. Deswegen heute Abend unser TV-Tipp, 20.15 Uhr im Ersten, Hirschhausen und die Deepfake-Mafia. Da gibt's auch Tipps, wie Sie sich davor schützen können, auf Betrügereien im Internet reinzufallen. Und wenn Sie heute Abend keine Zeit haben, die Doku steht auch jetzt schon in der ARD-Mediathek. 19:45 haben wir es jetzt.

0: Na, wenn Sie mit dem Song jetzt nicht gut gelaunt in den Tag starten, weiß ich auch nicht. Lynn Anderson auf Bahn 1 um kurz vor 8 und damit einen schönen guten Morgen.
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0: Und wie immer um diese Zeit hören Sie dieses Geräusch. Einen schönen guten Morgen, die Herren Söder, Aiwanger und Herr Stoiber.
3: Das Gewitter wird sich vor dem Wetter verneigen. Heute hat er einen asiatischen Wetterkalender erwischt.
4: Euch hat's alle zwar nicht erwischt.
0: Meine Herren, ich freue mich sehr, dass ich wieder mal mit Ihnen konferieren darf und würde Ihnen gerne eine Frage stellen, die zum Wonnemonat Mai passt. Können Sie sich noch an Ihren allerersten Kuss erinnern?
3: Liebe Frau Morgenmilita, bei Ihnen weht ja ein ganz anderer Fragewind. Sie wollen ein Lippenbekenntnis, bei dem die gesamte Öffentlichkeit nach mir einen ziehen lässt. Ich meine, einen Zurückschluss, der öffentlich hinter mir herzieht. Edmund, alter Lipgloss, druck's nicht rum. Wen hast du das erste Mal abgeschnullt?
5: Jetzt hör auf, Markus, der Edmund kommt aus einer ganz anderen Generation. Es ist wahrscheinlich nicht leicht, dass er uns das erzählt. Schau, was er für eine Gesichtsfarbe hat. Der schaut aus, als hätte er sich mit Tomatenmark eingeschmiert.
4: Ich mache einen Vorschlag. Mir zwar erzählen, wie das bei uns war, vielleicht tut er sich dann ein wenig leichter. Also, Upsi, wo und wen?
5: Oh, warum soll ich jetzt anfangen? Das war ja deine Idee. Und wenn ich weiß, wie es bei dir war, dann tue ich mich ja auch leichter.
4: Also gut, die bayerische Bevölkerung soll ruhig wissen, dass ihr souveräner Ministerpräsident, wie ganz normale Bürger auch, einmal Schmetterlinge im Bauch gehabt hat.
3: Lieber Lukas, wenn du zugeben kannst, dass du als erstes einen Schmetterling auf den Bauch geküsst hast, kann ich zugeben. Ich habe als erstes einen Aktenordner geküsst, und zwar vor Glück, denn ich hatte Karin. Ich meine, darin alle Gebirgsjägerbataillone mitsamt Verbandsabzeichen hineingegliedert.
5: Gott sei Dank bin ich normal veranlagt. Ich habe als Achtjähriger einfach zur Pamela, das ist die Cousine von meinem Kumpel, dem Dobler-Walter, gesagt. Pamela, habe ich gesagt, wenn du mir jetzt einen Kuss ausleihst, gebe ich ihn dir sofort zurück.
4: Und?
5: Die Pamela war damals schon recht geizig.
3: Weil das ja klar ist. Also, liebe Frau Morgenmilita, wenn Sie uns wieder auf den Monitor vierteln wollen, küssen Sie Ihre Maus und klingen Sie durch die Kamera. Sie wissen ja, wo unser Bildschirm wohnt.
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5: Um 8 mit Christoph Oess. Schönen guten Morgen. Die Koalition im Stimmungstief. Ein Jahr nach Antritt der schwarz-roten Regierung sind die Umfragewerte am Wochenende auf einen historischen Tiefstand gesunken. Kanzler Merz hat in der Talkshow von Karin Mioska dazu gesagt, er nehme den Missmut ernst. Was die Spannungen mit dem Koalitionspartner betrifft, hat der CDU-Chef erklärt,
6: ich bin bis jetzt sehr geduldig gewesen, auch im Umgang mit der SPD. Die SPD muss allerdings auch wissen, Kompromisse sind keine Einbahnstraße. Die müssen wir beide machen. Ich suche keine andere Mehrheit. Das sollte die SPD jetzt aber nicht zu dem Gedanken verleiten, sie könnte sozusagen mit uns machen, was sie will. Das ist nach wie vor eine Koalition mit einem größeren Partner und einem kleineren Partner.
5: An die Adresse der SPD gewandt, hat Merz hinzugefügt, unterschätzt die Stimmung in der Union nicht. Die wird unfreundlicher. Die Zahl der Asylbewerber in Deutschland sinkt. Aber an den Grenzkontrollen will Innenminister Dobrindt trotzdem vorerst festhalten. Und auch afghanische Straftäter möchte der CSU-Politiker weiter abschieben.
7: Dobrindt sagte in der ARD, es gebe noch immer Zurückweisungen an den Grenzen. Die Kontrollen könnten erst heruntergefahren werden, wenn das Migrationssystem in Europa funktioniere. Die wiedereingeführten Grenzkontrollen sind umstritten. Zuletzt hat das Verwaltungsgericht Koblenz eine Kontrolle an der deutsch-luxemburgischen Grenze für rechtswidrig erklärt. Aus Berlin, Georg Schwarte.
5: Der vor der Ostsee gestrandete Buckelwal ist frei. Vorgestern ist er ja in der Nordsee freigelassen worden. Mittlerweile ist eines der beiden Schlepperschiffe zurück in Cuxhaven. Doch wo der Wal jetzt ist und wie es ihm geht, das ist nicht bekannt. Tracking-Daten sind nämlich nicht übermittelt worden. Womöglich ist der Sender beschädigt. Ungewohnte Klänge im Bayerischen Landtag. Im Maximilianeum tritt heute eine Hip-Hop-Gruppe aus Kindern und Jugendlichen auf. Aus Ingolstadt kommen sie. Und ihr Projekt In Freestyle erhält am Nachmittag den Bayerischen Integrationspreis. Bayern 1 Reporter Leon Wohleben berichtet.
8: In Freestyle hat Kindern dabei geholfen, eigene Texte zu schreiben und daraus dann Musikstücke zu produzieren. Manchmal sind dabei sogar professionelle Musikvideos entstanden. Landtagspräsidentin Ilse Aigner, CSU, begründet die Auszeichnung damit, dass das Hip-Hop-Projekt nicht nur Sprachkompetenz vermittelt, sondern auch Selbstvertrauen stärken würde und den Kindern und Jugendlichen die Erfahrung von Gemeinschaft ermögliche.
5: Berlin ist zum 12. Mal deutscher Eishockeymeister. Beim München-Bezwinger Mannheim haben die Eisbären mit 4:1 gewonnen und damit den 4. Sieg in den Final-Playoffs geholt. In der Formel 1 hat Mercedes-Pilot Kimi Antonelli aus Italien den Grand Prix von Miami gewonnen und damit seine WM-Führung ausgebaut. Auf die Plätze kamen die McLaren-Piloten Lando Norris und Oscar Piastri. Der einzige Deutsche, Nico Hülkenberg, musste seinen defekten Audi nach wenigen Runden in der Garage abstellen. 8.03 Uhr.
9: Und jetzt schauen wir aufs Wetter, kompakt und zuverlässig mit Hanna Hoffmann. Wie schaut's aus, liebe Hanna? Guten Morgen.
10: Guten Morgen. Also die Luft ist feuchter geworden. Es wird heute längere sonnige Phasen geben, aber eben auch einige Wolkenfelder mit am Himmel. Ab dem späten Nachmittag kommen aus Südwesten dann einzelne, aber teils kräftige Schauer und Gewitter reingezogen. Und das ist dann der Auftakt für eine unbeständige Woche. Es wird an allen Tagen mal irgendwo regnen in Bayern, mal mehr, mal weniger. Und auch die Temperaturen sind unbeständig in dieser Woche. Heute ja nochmal sehr Sommer. 21 Grad in der Rhön bis 28 Grad in Niederbayern an der Donau. Dann wird es täglich kühler und am Wochenende wieder wärmer.
9: Na also, Dankeschön. Und auf den Straßen wird es ein bisschen voller. Ines Schneider im Bayern 1 Verkehrsservice.
11: Schönen guten Morgen. Die A8 Stuttgart Richtung München. Eine ganze Stunde dauert es länger aktuell auf der zwischen Augsburg-West und Dasing. 8 Kilometer Stau wegen Bergungsarbeiten. Die Umleitungsstrecken über die B17 und die B300, die sind mittlerweile überlastet. Also bitte bleiben Sie auf der Autobahn. Und in Richtung Stuttgart, da dauert es 10 Minuten länger zwischen Friedberg und Augsburg-West. 2 Kilometer Stau nach einem Unfall. Auf der 94 Passau Richtung München stockt der Verkehr zwischen Paarstetten und Paarsdorf. Eine Viertelstunde kommt obendrauf und 17 Minuten sind es auf der A99 der Westumfahrung München in Richtung Nürnberg noch stockender Verkehr zwischen Germering Nord und dem Dreieck Feldmoching, in Richtung Lindau zwischen Neuherberg und dem Dreieck Allach Stau und stockend. Die Sperrung des Tunnels, die ist aber gerade aufgehoben worden. 20 Minuten dauert es dort länger. Eine Bundesstraße haben wir noch, die B12 Freiung Richtung Mühldorf. 5 Kilometer Stau wegen Bauarbeiten zwischen Straßkirchen und Angerstraße. Eine knappe halbe Stunde dauert es länger. Kommen Sie gut und sicher an.
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14: Ja, schönen guten Morgen. Diese Woche starten Sie mit mir in den Tag. Wechselhaft wird's mit Regen, hat Hanna ja eben schon gesagt. Die gute Nachricht, wir starten ja von Sonne geküsst nach diesem tollen Wochenende in dieser Woche. Also wir tragen die Sonne im Herzen. Und von mir gibt's gleich noch Power für den Montag obendrauf mit einem der coolsten 90er, Jesus He Knows Me von Phil Collins. Und der hier ist aus den 80ern, Maggie Reilly und Mike Oldfield. Ich wünsche Ihnen einen wunderbaren Start.
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0: Jawohl, da geht was. Genesis und Jesus, He Knows Me auf Bayern 1 zum Start in die neue Woche. Das ist der Umzugspannenmorgen. Jawohl, Ihre schönsten, Ihre lustigsten Pannen beim Umziehen heute schon den ganzen Morgen. Und wir grinsen immer noch über die Geschichte, die uns der Helmut aus Kochel am See in Oberbayern erzählt hat. Der wollte einem Freund beim Umzug helfen, musste mit einem Sprinter ein bisschen später kommen.
1: Ich komme also hin, keiner ist in der Wohnung, ich gehe in den zweiten Stock rauf, ich stehe in einem Haufen Umzugskisten, ich schleppe also bestimmt 25, 30 von diesen Umzugskartons in den Sprinter, schwitze wie ein Tier, marschiere runter, fahre mit dem Auto zu dem neuen Haus, alle schauen mich überrascht an, was ich da will, ja, sage ich, ich bringe die ganzen Kisten von eurer Wohnung, die habt ihr alle noch nicht mitgenommen, alles großes Gelächter, ja, das sind die Kisten vom Nachmieter. Die haben alle schon raufgetragen. Also wieder vier Mann mitten, haben wir wieder die 30 Kisten hochgeschleppt.
0: Sehr schön. Genau wie die Geschichte vom Rudi, der hat gemeldet an studio@bayern1.de. Er hat bei einer Spedition gearbeitet, die haben ein Großraumbüro umgezogen auf eine neue Bürofläche. In den neuen Räumen alles mit Kreide sorgfältig davor markiert worden, also Schreibtische, Trennwände, Topfpflanze, alles angezeichnet. Und dann war die Reinigungsfirma da, die alles weggewischt hat. Und der Mario aus Kempten im Allgäu, der hat sich auch gemeldet hier über die kostenlose 0800 80 80 456.
2: Wir sind umgezogen von einer Wohnung in ein Haus, auch mit einem größeren Sprinter mit Laderampe und sind dann ans Haus hingefahren und richtig schön unter das Vordach, unter die Balken rein, damit man auch nicht weit weg ist von der Eingangstür. Und als der Sprinter dann entladen war, hat sich die Höhe geändert, weil ja das Gewicht vom Umzugsmaterial draußen war. Und dann ist der Sprinter unter den Balken festgesteckt vom Vordach. Und dann mussten alle Umzugshelfer und sämtliche Nachbarn, die irgendwo verfügbar waren, die irgendwo Gewicht auf die Waage bringen, in den Sprinter rein, dass man dann den wieder senken konnte, sodass das Gewicht gereicht hat und wir unter den Balken rauskommen sind beim LKW.
0: Und was ist Ihnen schon beim Umziehen Kurioses passiert? Also wir freuen uns auch auf Ihre Geschichte per WhatsApp, per Telefon oder E-Mail. Alle Nummern und Adressen gibt's auf bayern1.de.
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0: Italien-Urlaub zum Start in der Woche. Eros Ramazzotti auf Bayern 1. Und ich finde ja, so einen Hauch Italien-Urlaub hat man auch am Wochenende. Also wie oft ich am Wochenende das Sonnen-Emoji verschickt habe.
1: Stimmt.
0: Aber das war ja auch, ich dachte, wir kriegen Frühlingswochenende und dann war das ein fettes Sommerwochenende.
1: Ein fettes Sommerwochenende. Und dazu ja auch irgendwie, finde ich immer so schön, der Raps so satt gelb auf den Feldern. Dazu die vielen Bäume, die blühen rosa-weiß. Es ist herrlich.
0: Ja, die liebe Hanna Hoffmann aus dem Bayern 1 Wetterteam, warst du überhaupt schon bereit für die kurze Hose?
1: Bei mir dauert es wirklich immer ein bisschen, bis ich soweit bin, bis man so der Wärme traut, ne? Aber an diesem Wochenende war es tatsächlich soweit. Wobei das jetzt ja noch diese käsig-weiße Beinephase ist. Ja. Aber Eis essen geht ja trotzdem immer.
0: Immer, immer. Und trotz Sommerwetter oder vielleicht gerade deswegen suchen heute früh ganz viele im Netz, wie eisig werden die Eisheiligen wirklich?
1: Tja,
0: die Antwort gleich. Wir checken morgens für Sie ja immer, was in den Suchmaschinen gerade so oben mit dabei ist. Und die Eisheiligen sind eben heute früh wirklich das Thema. Hanna, die sind ja eigentlich erst nächste Woche dran, aber wird es denn nochmal kalt?
1: Ja, kalt wäre jetzt übertrieben, aber es kühlt diese Woche schon noch ab. Es ist ja auch jetzt für Anfang Mai deutlich wärmer als im Schnitt. Mittwoch bis Freitag wird es kühler. Der kühlste Tag der Woche, der Donnerstag, mit Temperaturen um 15 Grad. Zum Wochenende hin wird es dann aber schon wieder wärmer. Und das Wichtigste bei den Eisheiligen ist ja eigentlich die Frage, ob es nachts nochmal Frost gibt. Diese Woche schon mal nicht. Und auch nächste Woche sieht es nach jetzigem Stand auch nicht danach aus, dass nochmal so richtig kalte Luft zu uns kommt.
0: Okay. Anderes wichtiges Wetterthema? Regen, den braucht. Sag nochmal, genau wann kommt er?
1: Ja, da warten wir alle drauf und es sollte wirklich im Laufe der Woche jeder mal was abbekommen. Die einen mehr, die anderen weniger. Heute und morgen sind ja schon einige Schauer dabei, aber eher zufällig verteilt. Flächendeckender fällt der Regen in der Nacht zum Donnerstag und am Donnerstagvormittag. Und da wird dann zum Glück auch im Laufe der Woche die Waldbrandgefahr zurückgehen.
0: Sagt Hanna Hoffmann aus dem Bayern 1 Wetterteam. Ich sag jetzt Toto und schon laufen die.
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2: 8:30. Wenn Sie gestern Tatort geschaut haben und dran geblieben sind, haben Sie das Interview mit dem Bundeskanzler vielleicht auch gesehen, nämlich Christoph Wöss in den Bayern 1 Nachrichten. Karin Mioske hat Friedrich Merz unter anderem gefragt, was er zur Unzufriedenheit mit der Regierung sagt, die es laut Meinungsumfragen gibt.
3: Also dazu hat er gesagt, er nehme den Missmut natürlich ernst, und er hat hinzugefügt, dass es nicht nur in der Bevölkerung Unzufriedenheit mit der Regierung gibt, sondern auch in der Union, und zwar über zu viele Kompromisse zugunsten der SPD. Dazu hat Merz klargestellt, die Sozialdemokraten seien der kleinere Koalitionspartner und sie könnten mit der Union nicht machen, was sie wollen. Die weiteren Themen. Innenminister Dobrindt will vorerst an den Grenzkontrollen in Deutschland festhalten. Die Zahl der Asylbewerber ist zwar zuletzt deutlich zurückgegangen, aber die Kontrollen können laut dem CSU-Politiker erst runtergefahren werden, wenn das Migrationssystem in Europa funktioniert. Und auf den Philippinen ist der Vulkan Mayon ausgebrochen. Er hat seine Umgebung mit einer dicken Ascheschicht bedeckt. Betroffen sind mehr als 50 Dörfer. Erste Lavaströme fließen schon bergab. Mehr als 300 Familien mussten sich in Sicherheit bringen. Jetzt die Nachrichten aus dem Freistaat, aus unseren BR-Studios in ganz Bayern. 8:32 Uhr.
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5: Mit Doris Behmer, schönen guten Morgen. Diese Freinacht in Memmingen wird auf jeden Fall Folgen haben. Welche das sind, ist noch nicht absehbar. Nach dem islamfeindlichen Vorfall in der Nacht zum 1. Mai ermittelt die Zentralstelle zur Bekämpfung von Extremismus und Terrorismus bei der Generalstaatsanwaltschaft München. Und damit ist klar, es handelt sich um keine Lappalie. Unbekannte hatten die Mauer der Moschee mit Blut beschmiert und dort einen abgetrennten Schweinekopf aufgespießt. Der evangelische Dekan Christoph Schieder erklärte, diese Attacke sei Ausdruck einer islamfeindlichen und respektlosen Haltung. Immer wieder werden Menschen Opfer von Betrügern. Immer wieder kommen die Ermittler den Betrügern aber auch auf die Schliche. Von heute an müssen sich deshalb zwei Männer vor dem Landgericht Kempten verantworten. Ihnen wird Banden- und gewerbsmäßiger Betrug vorgeworfen. Die 27 und 56 Jahre alten Männer sollen Teil einer Bande von Enkeltrickbetrügern gewesen sein. Ihre Aufgabe sei es gewesen, Bargeld und Wertgegenstände bei den Opfern abzuholen und nach Polen zu schaffen. Dort sei die Beute aufgeteilt worden. Alljährlich zum Muttertag lockt das japanische Frühlingsfest viele Besucher in den Botanischen Garten Augsburg. Und eigentlich ist es bereits ausverkauft. Eigentlich. Japan-Fans haben heute Mittag aber noch die außerordentliche Gelegenheit, eine der letzten 200 Karten online zu ergattern, auf der Webseite der Deutsch-Japanischen Gesellschaft.
6: Auf rund 6 Hektar Fläche können Besucher einen Eindruck von der Vielfalt japanischer Kultur bekommen. Sie können japanische Speisen wie gebratene Nudeln, gefüllte Reissnacks oder eisgekühlte Mochi probieren und Vorführungen japanischer Kampfkunst, japanischen Gesangs- und Tanzeinlagen erleben. Außerdem wird die Bonsai-Baumschnittkunst präsentiert, ebenso wie Teekeramik, Steinkunstwerke oder historische Schwerter. Aus dem BR-Studio Augsburg, Susanne Hofmann.
5: Und das Wetter für Schwaben und das Allgäu: mit viel Sonne und ein paar Wolken geht's in die neue Woche. Es wird nochmal richtig warm mit Werten bis zu 24 Grad. Gegen Nachmittag und Abend kann es aber zu Schauern und Gewittern kommen.
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2: Und jetzt schauen wir auf die Straßen im Bayern 1 Verkehrsservice mit Ines Schneider.
7: Schönen guten Morgen. Zuerst auf die A8 Stuttgart in Richtung München. 10 Minuten dauert es gerade noch länger zwischen Augsburg-West und Dasing. Stockender Verkehr immer noch wegen Bergungsarbeiten. Langsam geht's auch voran auf der A9 Nürnberg Richtung München. Da zwischen Garching Süd und Schwabing kostet sie 12 Minuten mehr Zeit. Eine gute Viertelstunde ist es auf der A94 Passau Richtung München. Da zwischen Paarstetten und Paarsdorf. Dann haben wir die A99. Zuerst die Westumfahrung München in Richtung Nürnberg. 10 Kilometer stockend. 20 Minuten kommen obendrauf zwischen Germering Nord und dem Dreieckfeld Moching und dann die Ostumfahrung ebenfalls in Richtung Nürnberg. Auch da stockt der Verkehr zwischen dem Kreuz München Süd und Haag. Eine Viertelstunde müssen Sie mehr einplanen. Dann haben wir noch die B300 Augsburg Richtung Eichach. 3 Kilometer Stau zwischen Dasing West und Dasing Ost. 21 Minuten dauert es länger und 20 Minuten sind es auf der B471. Fürstenfeldbruck Richtung Garching. 2 Kilometer stehen Sie im Stau zwischen Karlsfeld und Oberschleißheim. Kommen Sie gut und sicher an.
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2: Jawohl, die ganze Woche. Einen schönen guten Morgen. Wir starten gleich mit CCR. Schönster Classic Rock. Außerdem Sophie B. Hawkins, die macht ein bisschen Pop. Und wir hören bayerische Legenden. Hier ist die Spider-Murphy-Gang.
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0: Piep, piep. Piep, piep. Ines Schneider hat noch eine Meldung im Bayern 1 Verkehrsservice.
1: Vorsicht bitte auf der A9 Nürnberg Richtung München. Da liegt ein Reifen auf der Autobahn zwischen Hilpoltstein und Greding.
0: Fahren Sie vorsichtig. Hier ist Sophie B. Hawkins auf Bayern 1. Wir haben es gleich 20 vor 9. Guten Morgen.

0: Luft schaut so schön aus. Right beside you ist es Sophie B. Hawkins auf Bayern 1 am Montagmorgen in Bayern mit Melita Wahler und heute auch mit den schönsten und lustigsten Umzugspannen von Ihnen. Wenn Sie auch noch eine haben, gerne weiter durchklingeln auf der 0800 80 80 456 oder Sie schicken uns eine Sprachnachricht aufs Studio-Handy. Die Nummer gibt's unter bayern1.de. Und ums Anpacken, Helfen und Gutes tun geht's auch heute in unserer täglichen Dosis positiver Geschichten. Das ist der Beweis dafür, wie viel Spaß so ein Umzug auch machen kann.
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0: Einen der ungewöhnlichsten Umzüge Bayerns gab es vor ein paar Wochen in der Altstadt von Regensburg. Und zwar ein Umzug per Menschenkette. Organisiert hat ihn Christine Kindermann vom Schreibwarenladen Schauhi. Und weil zwischen dem alten Standort am Neupfarrplatz und dem neuen Laden in der Wahlenstraße nur ein paar hundert Schritte Entfernung sind. Also hat sie einen Aufruf gemacht per Social Media und im eigenen Schaufenster.
2: Und an dem Tag, wo dann der Umzug war, ich war tatsächlich sehr nervös, ob dann wirklich die Kette bis hin reicht zur neuen Straße oder zur neuen Location. Und dann hat es genauso funktioniert. Und das Thema war für mich A, Gemeinschaft, B, man kennt einander nicht, ist neugierig und kann unheimlich viel schaffen.
0: Tja, das muss man sich mal vorstellen. Da stellen sich ungefähr 100 Leute hintereinander in einer Schlange auf, um einen Laden umzuziehen. Und die meisten von ihnen hat Christine Kindermann vorher noch nie gesehen.
2: Die eine hat die Mama mitgebracht, der andere hat den Papa mitgebracht. Dann kommt die Nachbarin mit jung und alt. Und ein kleiner Sohn von einer Mitmacherin sagt, er möchte auch mitmachen. Hat dann auch kräftig irgendwo auch die Kistchen, die er tragen konnte, weitergegeben. Also es war einfach entzückend.
0: Ja, und nicht nur das, die waren auch alle viel schneller als gedacht. Statt 2 Stunden ging das alles in 20 Minuten über die Bühne. Und auch jetzt ist Christine Kindermann immer noch sprachlos, was alles klappen kann, wenn viele zusammenhelfen. Aber wie heißt es so schön? Viele Hände, schnelles Ende.
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0: Malte Sambello tanzt hier wie ein Maniac durchs Programm und Ines Schneider hat eine wichtige Meldung.
1: Vorsicht bitte auf der A99 der Ostumfahrung München in Richtung Nürnberg. Da liegt ein Zementsack auf der Autobahn zwischen Kirchheim und Aschheim-Ismaning.
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0: Das ist unsere tägliche Schätzfrage, immer um kurz vor neun. Wir rufen irgendwo in Bayern an. Der Überraschungskandidat hat keine Ahnung, dass ich anrufe und macht hoffentlich mit. Und die Schätzfrage heute, die lautet, wie viel Prozent der Handynutzer in Deutschland kennen ihre eigene Telefonnummer nicht auswendig? Einer schätzt im Radio oder eine? Stellvertretend für ganz Bayern und es klingelt jetzt irgendwo in Unterfranken.
3: Hallo?
0: Ja, hallo. Schönen guten Morgen. Hier ist Melita Wahlam von Bayern 1.
3: Hallo.
0: Hallo. Spreche ich mit dem Niklas Lang?
3: Ja, das ist korrekt, genau.
0: Ist das schön, dass ich Sie erreiche. Herr Lang, haben Sie eine Vorstellung, warum ich mich bei Ihnen melde?
3: Vielleicht wegen dem Tippen.
0: Ja. Schätzen. Ja, wegen der
3: Schätzfrage. Würde ich mal sagen, genau.
0: Aus Schonungen in Unterfranken kommen Sie, 35 Jahre alt sind Sie, gell?
3: Genau, ist richtig, ja.
0: Und Sie haben ja auch geschrieben, Sie möchten unbedingt mal mitspielen, weil Sie ein cooler Typ sind, der immer offen ist für Neuschätzungen.
3: Ja, genau, richtig. Ich finde, die finale Frage am Morgen ist immer so der Abschluss des Morgens mit Markus oder mit Ihnen oder mit Ulla oder mit wem auch immer.
0: Genau. Niklas, dann habe ich eine Schätzfrage heute, die auch Sie persönlich betrifft, denn ich habe Sie gerade auf Ihrem Handy angerufen. Wie viel Prozent der Handynutzer in Deutschland kennen Ihre eigene Telefonnummer nicht auswendig? Sie schätzen stellvertretend für alle anderen in Bayern und am Schluss gibt's eine Bayern 1 Tasse.
3: Boah, das ist halt ganz schwer, aber ich würde mal sagen, also ich kenne meine, aber es gibt bestimmt noch welche, die es nicht kennen und dann würde ich schon sagen, so 75%.
0: Sie sagen, 75% der Handynutzer in Deutschland kennen ihre eigene Telefonnummer nicht auswendig.
3: Ja.
0: Puh, ganz schön viel, oder?
3: Ganz schön viel.
0: Ich würde mal ein bisschen
3: ist
0: tiefer. Ja, bisschen weniger.
3: Ja, wir machen 50%.
0: Ja, ein bisschen weniger geht auch noch.
3: Eigentlich?
0: Jetzt kommen wir in einen guten Bereich.
3: 25, 20,
0: 30 Prozent. Nein, das war schon gut. Ich sag's Ihnen. 34% aller Handynutzer in Deutschland kennen Ihre Nummer nicht auswendig. Sie gehören zur Mehrheit, Sie kennen Ihre Telefonnummer ja lang.
3: Ja, genau, ich kenne meine.
0: Nach den Anfangsschwierigkeiten haben Sie ja dann doch noch ganz gut geschätzt mit den um die 30%.
3: Ja, gut. Aber die Frage war auch gut. Die Frage war sehr gut.
0: Ja. Und das Beste an der Sache ist, ich schicke Ihnen jetzt eine Bayern 1 Tasse.
3: Okay, da freue ich mich. Die kommt auf den Schreibtisch und wird jeden Tag mit Latte Macchiato oder was auch immer gefüllt.
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2: Um 9 mit Christoph Wöss. Schönen guten Morgen. Höhere Zuzahlungen in der Apotheke, eine Teilkrankschreibung. Das sind einige der Neuerungen bei der Gesundheitsreform, die die Bundesregierung aus Union und SPD vorige Woche auf den Weg gebracht hat. Doch es gibt Punkte, an denen die SPD im Bundestag noch Änderungen durchsetzen will. Das hat Fraktionschef Matthias Mirsch gestern Abend angekündigt.
3: Im ZDF sagte Mirsch, die beitragsfreie Mitversicherung sei ein Punkt, über den man auf jeden Fall sprechen wollte. Mirsch sprach davon, dass das parlamentarische Verfahren kein Abnickerverfahren sei. Auch CSU-Chef Markus Söder möchte bei einer Reihe von Punkten nachbessern. Unter anderem beim Thema Krankenhäuser oder bei dem Punkt, inwieweit Bürgergeldempfänger von den Krankenkassenbeitragszahlern finanziert werden sollen. Aus Berlin, Nicole Markwald.
2: Großes Thema bei uns in Bayern, der Teilabzug von amerikanischen Soldaten, den US-Präsident Trump angekündigt hat. Kanzler Merz hat dazu in der Talkshow von Karin Mioska gesagt, das sei nicht überraschend. Es gebe ein Kontingent, das Trumps Vorgänger Biden nur auf Zeit in Europa stationiert habe. Über dessen Abzug werde schon länger gesprochen. Als Kandidat für eine Verlegung gilt das 2. Kavallerieregiment in Vilseck in der Oberpfalz. Die hohen Spritpreise bei uns hängen ja mit der Blockade der Straße von Hormus zusammen. Deutschland will jetzt helfen, den Schiffsverkehr durch diese Meerenge sicherer zu machen. Das deutsche Minenjagdboot Fulda soll dabei helfen. Heute bricht es mit 45 Soldaten an Bord in Richtung Mittelmeer auf, um schon mal näher dran zu sein an der Meerenge.
4: Dorthin soll das Minenjagdboot erst fahren, wenn die Kampfhandlungen enden und ein offizieller Auftrag vorliegt, ein Mandat vom Bundestag und, so wünscht es sich die Bundesregierung, eines von den Vereinten Nationen. Die Boote sollen mit Hilfe von Sonartechnik, also einem Unterwasserradar, Minen aufspüren, außerdem mit Unterwasserdrohnen. Anschließend werden diese Minen dann unschädlich gemacht, das heißt, sie werden gezielt gesprengt. Oliver Neuroth, Berlin.
2: Mutmaßliche Enkeltrickbetrüger müssen sich in einer halben Stunde in Kempten vor Gericht verantworten wegen Banden- und gewerbsmäßigen Betrugs. Angeklagt sind ein 27-jähriger und ein 26-jähriger Mann. Sie waren mit der Beute auf dem Weg nach Polen gefasst worden.
5: In beiden Fällen sollen unbekannte Täterinnen und Täter den Opfern am Telefon vorgegaukelt haben, ihre Angehörigen hätten Unfälle verursacht, bei denen jemand gestorben sei. Um eine Gefängnisstrafe abzuwenden, müssten hohe Kautionssummen gezahlt werden. Im ersten Fall sollen die Täter so 32.000 Euro erbeutet haben, im zweiten Fall mehrere Goldmünzen, Goldringe und Broschen. Aus dem BR-Studio Allgäu, Beate Mangold, Bayern 1.
2: Gladbach spielt auch in der nächsten Saison in der ersten Fußball-Bundesliga. Mit einem 1:0 gegen Dortmund hat die Borussia den Klassenerhalt klargemacht. Wolfsburg hat in Freiburg ein 1:1 Unentschieden geschafft und damit St. Pauli auf Abstiegsrang 17 verdrängt. Die Hamburger waren zuvor Mainz mit 1:2 unterlegen. Jetzt ist es 9:03 Uhr.
6: Und jetzt sind wir beim Bayernwetter mit Hanna Hoffmann, kompakt und zuverlässig. Und Anna, so als Hobbygärtler, wann kommt denn da jetzt mal ein bisschen nass daher? Die Zisterne ist nämlich fast leer.
7: Ja, diese Woche sollte es eigentlich dann im Laufe der Woche bei jedem mal geregnet haben.
6: Oh,
7: aber
6: gut.
7: Heute sind es nur einzelne Schauer. Heute wird es erstmal nochmal sommerlich warm. Jetzt ja schon Temperaturen um 14 Grad rum. Am Nachmittag geht es hoch auf 21 Grad in der Rhön und auf 28 Grad an der niederbayerischen Donau. Die meisten von Ihnen bekommen heute so 25 Grad, also nochmal sommerlich. Es gibt heute sonnige Phasen, aber auch einige Wolkenfelder. Und am späten Nachmittag ziehen von Südwesten her einzelne, teils kräftige Schauer und Gewitter rein und die erste Maiwoche fällt dann eben unbeständig aus mit einigen Regengüssen und Gewittern. Und es wird täglich kühler. Donnerstag ist mit rund 15 Grad der kühlste Tag der Woche. Zum Wochenende hin wird es wieder wärmer.
6: Damit geht's auf die Straßen. Ines Schneider und der Bayern 1 Verkehrsservice mit minutengenauer Stauzeitmessung. Guten Morgen.
8: Schönen guten Morgen. Wir haben die A99, die Westumfahrung München in Richtung Nürnberg. 20 Minuten müssen Sie mehr einplanen zwischen Germering Nord und dem Dreieckfeld Moching. Und 23 sind es auf der A995 Kreuz München Süd Richtung München. Da stehen Sie 2 Kilometer im Stau zwischen Taufkirchen West und Giesing. 2 Bundesstraßen noch, einmal die B13 Ingolstadt Richtung München, staut sich zwischen Neuherberg und Neuherbergstraße. 21 25 Minuten kommen obendrauf. Und eine gute Viertelstunde länger dauert es auf der B300 Augsburg Richtung Aichach. Zwischen Dasing West und Dasing Ost noch 2 Kilometer Stau. Kommen Sie gut und sicher an.
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6: Und diese Woche wir zusammen am Vormittag, Achim Zeppenfeld hier, und wir hören schon Robin Beck, Tears in the Rain, wenn er denn endlich mal kommt. Der Regen täte vor allem der Natur gut. Und das Auto und die Terrassenmöbel würden auch mal wieder sauber. Nach dem Regen kommt der Spaziergang im Park mit der Nick Straker Band und die 80er mit Man at Work. Zum Start in unseren Vormittag.
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0: heimliche Nationalhymne in Australien, Man at Work und Down Under. Und das Ganze um 9.16 Uhr an diesem Montagvormittag. Bayern 1. Ich weiß nicht, ob Sie es mitbekommen haben, am Samstag im Supermarkt war ja mehr los wegen des Feiertags. Und vor dem Reisregal gab es Diskussionen. Ich habe das selber gesehen, denn die Stiftung Warentest hat wieder Reissorten getestet. Ergebnis, in allen sind Spuren von Schadstoffen drin und auch Arsen ist nach wie vor enthalten. Gut, das ist jetzt nicht ganz neu. Ute Schüns von der ARD Verbraucherredaktion heißt aber auch, dass Sie mir jetzt schon noch Reis essen können, oder?
1: Also auf Reis verzichten muss ich jetzt nicht. Schadstoffe, vor allem der Arsengehalt, der beim Reis das Hauptproblem ist, lassen sich zum Beispiel durch die Art der Zubereitung reduzieren. Dazu Dorit Kowitz von der Stiftung Warentest.
2: Und dann gibt es zwei verschiedene Arten, den zuzubereiten. Einmal die sogenannte Quellmethode, das heißt, ich nehme wenig Wasser und das saugt der Reis vollständig auf. Oder ich koche ihn nach der Wassermethode, ähnlich wie Nudeln, mit viel überschüssigem Wasser, das ich dann abgieße.
1: Am besten ist es, den Reis im Wasser zu kochen, weil das Arsen dann teilweise ins Wasser übergeht und mit abgegossen wird, wenn der Reis gar ist. Was auch hilft, den Reis vor dem Kochen gründlich waschen.
0: Wie kommen denn die Schadstoffe überhaupt rein, gerade das Arsen in den Reis?
1: Das Arsen gelangt auf natürlichem Wege durch die Böden und das Wasser in den Anbaugebieten in die Reiskörner. Das Arsen wird über die Wurzeln der Reispflanze aufgenommen. Das hat also wesentlich etwas mit der Anbauregion zu tun. Relativ wenig Arsen hat die Stiftung Warentest in Basmati-Reis gefunden. Die Tester vermuten, dass das an der Anbauregion liegt, der Himalaya-Region, und dass die Böden da vermutlich weniger Arsen enthalten.
0: Dankeschön, Ute Schüns aus der ARD Verbraucherredaktion. Die Stiftung Warentest hat zwar beim aktuellen Test Schadstoffe im Reis gefunden, die liegen aber unter den gesetzlichen Grenzwerten. Sie können also ruhig weiter Reis essen. Der Tipp ist wirklich, den Reis vor dem Zubereiten gründlich mit kaltem Wasser zu waschen und dann eben nicht die Quellmethode, sondern mit viel Wasser und dann abgießen.
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2: Und jetzt wieder Aktuelles aus unseren BR-Studios in ganz Bayern. Es ist 9:30.
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4: Mit Doris Bimmer. Spaß haben und Scherze machen in der Freinacht ist das eine. Das, was in Memmingen in der Nacht auf den 1. Mai passiert ist, geht aber möglicherweise ins Strafbare. Bisher Unbekannte haben die Moschee in der Stadt mit Blut beschmiert und einen Schweinekopf auf das Symbol des Halbmonds gesteckt. Der Fall liegt bereits bei der Generalstaatsanwaltschaft in München. Viele Menschen, Privatleute und Politiker verurteilen die Tat.
5: Der bayerische CSU-Fraktionsvorsitzende Klaus Holleczek nannte die Attacke auf die Memminger Moschee widerlich, respektlos und absolut inakzeptabel. Wer so etwas tue, überschreite jede Grenze, sagte er dem evangelischen Pressedienst EPD. Der Vorfall vom Freitag sei ein Angriff auf ein Gotteshaus und damit auch auf die Werte des friedlichen Miteinanders und der Religionsfreiheit. Der Memminger Oberbürgermeister Jan Rothenbacher betonte, man stehe fest an der Seite der Gemeinde und die Stadt werde alles in ihrer Macht Stehende tun, die Moschee zu schützen und die Täter zur Rechenschaft zu ziehen. Gleich am Freitag hatten sich auch rund 200 Bürgerinnen und Bürger zu einer Solidaritätsaktion versammelt. Aus dem BR-Studio Allgäu, Andrea Trübenbacher, Bayern 1.
4: Das Elatissa-Pharma-Unternehmen R-Pharm ist insolvent. Seit Monatsbeginn wird die deutsche Tochter eines russischen Medikamentenherstellers von einem Insolvenzverwalter geführt. Das Amtsgericht Neu-Ulm hat das entsprechende Verfahren eröffnet. Laut Insolvenzverwalter kann das Unternehmen den Geschäftsbetrieb fortführen. Dort arbeiten rund 300 Mitarbeiter. Als einen der Hauptgründe für die Insolvenz sieht der Anwalt die im Zuge des Ukraine-Kriegs verhängten Sanktionen der EU. Der ESV Kaufbeuren ist zwar aus der zweiten deutschen Eishockeyliga abgestiegen, aber das Allgäu ist trotzdem in der nächsten Saison dort vertreten. Die Herren des ECDC Memmingen haben den Aufstieg am Freitagabend perfekt gemacht. Jetzt gilt es, die Lizenzierung für die DEL2 zu meistern. Und das Wetter für Schwaben und das Allgäu. Wir starten mit Sonne und ein paar Wolken in die neue Woche. Es wird nochmal richtig warm mit Werten bis zu 24 Grad. Im Lauf des Nachmittags und Abends können sich aber Schauer und Gewitter entwickeln.
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2: Kurz nach 9:30, wir schauen auf die Straßen der Bayern 1 Verkehrsservice mit minutengenauer Stauzeitmessung und eine Gefahrenmeldung gleich zu Beginn. Vorsicht auf der Bundesstraße 588 Eggenfelden-Neuötting in Höhe Schöftenhub laufen Rinder auf der Fahrbahn. Dann geht's auf die Westumfahrung München, die A99 Richtung Nürnberg zwischen Germering Nord und dem Dreieckfeld Moching stockender Verkehr. 16 Minuten dauert's länger für Sie. A995 Kreuz München Süd in Richtung München zwischen Taufkirchen West und Giesing 2 Kilometer Stau und dann weiter auf der Tegernseer Landstraße bis zum Candidplatz Stau. Das Ganze nach einem Unfall dort. Leider eine Dreiviertelstunde, die Sie da länger brauchen. Bundesstraße 13 Ingolstadt Richtung München zwischen Neuherberg und Neuherbergstraße Stau 21 Minuten mehr. B17 Landsberg Richtung Reute zwischen Schongau West und Peiting West 4 Kilometer Stau aktuell, dauert 16 Minuten länger. Und die Bundesstraße 304 München Richtung Wasserburg am Inn ist zwischen Kammeruner Straße und Haar nach einem Unfall blockiert. Der Verkehr wird da langsam an der Unfallstelle vorbeigeführt. Das war's. Ihnen allen eine gute und vor allem eine sichere Fahrt.
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7: Und schon wird's großartig. Jetzt gleich für Sie
6: die Bengals.

0: Kenny Rogers mit Dolly Parton.
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0: Das passt doch wunderbar, die Bengals Manic Monday um 9:45 Uhr.
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0: Wie oft sind Sie denn schon umgezogen in Ihrem Leben? Ich habe jetzt auch mal nachgezählt, da kam ich erst auf 8. Dann habe ich mir gedacht, zählst nochmal, alle durchgezählt. Und tatsächlich, es war 10-mal. Und das war es jetzt hoffentlich erstmal für die nächsten 20, 30 Jahre. Umziehen klingt ja immer ein bisschen nach Muskelkater, die Schlepperei, aber natürlich auch nach Neustart. Und beim Umziehen geht auch nicht immer alles glatt. Heute Morgen haben wir bei Melita Wahlam ja ihre lustigsten, kuriosesten Umzugspannen gehört, drüber gesprochen. Wenn die Schrauben vom Bett auf einmal verschwunden sind, wenn die Kiste mit den wichtigsten Küchensachen einfach nicht mehr auftauchen will. Klassiker sind das. Babsi aus Österreich kann das alles noch toppen.
2: Wir sind vor 10 Jahren in eine neue Wohnung gezogen und dieses Wohnhaus wurde neu gebaut. Da gab es 4 Wohnungen, die absolut identisch waren. Und alle 4 wurden zur gleichen Zeit bezogen. Und da kamen unzählige LKWs und so weiter, unter anderem auch die Küche. Und die Küchenmonteure kamen und wir haben gesagt, ja, sie können schon mit dem Aufbau der Küche beginnen. Wir sind den ganzen Vormittag auf allen möglichen Ämtern ummelden und bla bla bla. Und als wir mittags wieder kamen, waren sie fertig mit der Küche und standen freudestrahlend da. Und dann haben wir gesagt, was ist das? Ja, ihre Küche. Nee, das ist nicht unsere Küche. Haben die sich im Stockwerk vertan und haben uns die Küche von dem darunterliegenden Nachbarn verbaut. Die Küche steht jetzt übrigens immer noch nach 10 Jahren. Wir haben uns dann auf einen Deal geeinigt, aber es war äußerst aufregend.
0: Babsi hat übrigens dann noch geschrieben, nach 3 Flaschen Wein hat sie die neue Küche gar nicht mehr so schlimm gefunden. Dominik aus Ungershausen und seine Familie haben beim Umzug festgestellt, dass das Sofa nicht durch die Tür passt.
3: Und deswegen haben wir es mit dem Bulldog-Frontlader durch das Wohnzimmerfenster gehoben. Und ja, jetzt steht's hier.
0: Man muss sich halt nur zu helfen wissen. Ist Ihnen beim Umzug auch schon was Kurioses passiert? Erzählen Sie es uns gerne per Sprachnachricht übers Studio-Handy, Kurznachricht oder Mail ins Studio. Alle Infos dazu auf bayern1.de.
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0: Und hier gibt's jetzt AC/DC. Highway to Hell.

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1: Sie ist die einzige Frau im Vorstand eines japanischen Konzerns und sie ist zugleich die einzige Europäerin. Irene Bader pendelt seit Jahren zwischen den Kulturen und Kontinenten. Weil große Teile des Konzerns in Deutschland stationiert sind, kommt ihr die Aufgabe zu, zwischen den Kulturen zu vermitteln. Ich freue mich sehr auf ein Gespräch über traditionelles Rollenmuster und ganz unterschiedliches Denken mit der Managerin Irene Bader.
2: Es ist in Japan einfach immer alles pünktlich.
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7: Um 10 mit Christoph Fuss. Donald Trump will amerikanische Soldaten aus Deutschland abziehen. Und seitdem geht die Frage um, welche Region trifft das? Als möglicher Kandidat wird das 2. Kavallerieregiment in Vilseck in der Oberpfalz gehandelt. Thomas Erndl, der Verteidigungsexperte der Union im Bundestag, meint, es wird vor allem Bayern treffen.
8: Es liegt doch sehr nahe, dass die Amerikaner nicht da reduzieren, wo sie Stationierungsorte haben, die sozusagen für ihren eigenen Betrieb und ihre eigene Machtprojektion von besonderer Bedeutung sind, wie eben Ramstein, Landstuhl, Wiesbaden etc. In den bayerischen Standorten sind sie sozusagen da zum Üben und da ist es wahrscheinlich einfacher zu reduzieren.
7: Sagt der CSU-Politiker Thomas Erndl bei uns im BR-Interview. 3 Tage nach Einführung des Tankrabatts sind die Spritpreise wieder ein bisschen höher als am 1. Mai. Der Liter Diesel kostet zurzeit ungefähr 2 Euro, der Liter Super E10 etwa 1,93. Christian Marino leitet eine Tankstelle in Stuttgart und er erklärt sich den Preis mit einer aktuell sinkenden Nachfrage, weil viele Tanks nach dem Maiwochenende voll sind.
9: Also am Wochenende war ja sehr viel los. Wir hatten sehr viele Kunden, die getankt haben ohne Ende. Wir hatten sehr viele Autos da. Wir hatten Schlange ohne Ende. Deswegen kommen gerade nicht mehr so viele Leute, gerade weil die alle am Samstag getankt haben. Und dann kann schon gut sein, dass die Preise jetzt wieder unter der Woche wieder hochgehen.
7: In Kraft getreten ist der Tankrabatt am Freitag, das war der Feiertag. Für zunächst 2 Monate verzichtet der Staat auf 17 Cent Steuern auf den Liter Benzin oder Diesel. Die Mineralölkonzerne haben zugesagt, den Rabatt an die Kunden weiterzugeben. Keine beitragsfreie Mitversicherung mehr für Ehepartner. Das ist eine der Neuerungen in der Gesundheitsreform, die die Bundesregierung aus Union und SPD vorige Woche auf den Weg gebracht hat. Doch im Bundestag will die SPD an diesem Punkt noch Änderungen durchsetzen. Das hat Fraktionschef Miersch am Abend klargemacht. CSU-Chef Söder dringt darauf, dass sich der Staat stärker an den Beiträgen für Bürgergeldempfänger beteiligt. Pizzakartons, Pfannen, aber auch Regenjacken und Zelte sind damit beschichtet. PFAS, krebsverdächtige Verbindungen, die sich praktisch nicht zersetzen und deshalb nach dem Wegwerfen die Umwelt belasten. Ein Start-up aus Oberhaching bei München hat jetzt aber eine Methode entwickelt, mithilfe von Strom PFAS im Abwasser von Mülldeponien zu zerstören.
10: Sogenannte kurzkettige Abbauprodukte der Ewigkeitschemikalien könnten nämlich genauso schädlich für die Umwelt sein wie die Chemikalien selbst. Stattdessen zerlegt das Verfahren die Verbindungen in ihre Einzelteile. Das funktioniert schon, braucht aber sehr viel Energie. Daran arbeitet das Unternehmen gerade und präsentiert den Ansatz auf der Messe IFAD in München, die Entwickler und Anwender für solche Umwelttechnologien zusammenbringt.
7: Und diese Messe, von der Bayern 1-Reporter Simon Plentinger berichtet hat, die beginnt in diesen Minuten in München. Gute Nachrichten vom Gardasee. Der See im Norden Italiens ist zum ersten Mal seit 20 Jahren wieder vollständig durchmischt worden. Das zeigt eine Sonde der regionalen Umweltbehörde. Demnach war der Nordwind Anfang April so kräftig, dass das sauerstoffreiche Wasser von der Oberfläche bis in eine Tiefe von 270 Metern gewirbelt worden ist, während umgekehrt das nährstoffreiche Wasser aus der Tiefe nach oben gestiegen ist. Und diese Durchmischung ist wichtig für das Ökosystem des Gardasees. 10:03.
11: So, und Mikrofonregler muss man auch noch finden. Jetzt habe ich ihn gefunden. Und damit finde ich auch Hanna Hoffmann und das Bayernwetter kompakt und zuverlässig. Heute ist nochmal recht angenehm, ne?
12: Heute ist nochmal sehr warm, sommerlich warm. Maximal 21 Grad in der Rhön, bis zu 28 Grad werden es an der niederbayerischen Donau. Noch ist es ja oft sonnig mit einigen Wolkenfeldern dazu. Später gibt es dann immer mehr Quellwolken und einzelne Schauer oder Gewitter ziehen von Südwesten herein. Die können auch mal kräftiger ausfallen. Morgen wird es wieder sehr warm mit 20 bis 26 Grad in der Spitze. Dann geht es mit weniger Sonne als heute durch den Tag und von Baden-Württemberg her ziehen mehr Schauer und Gewitter durch als heute. Am Mittwoch bleibt es unbeständig, es wird kühler mit rund 18 Grad und wer von Ihnen heute und morgen noch keinen Regen abbekommt, also bis Ende der Woche, sollte es dann überall mal mehr oder weniger geregnet haben.
11: Versprochen bitte, ja?
12: Ja.
11: Wir sind auf den Straßen der Bayern 1 Verkehrsservice mit einer minutengenauen Stauzeitmessung von der A3 Passau Richtung Nürnberg zwischen Neumarkt in der Oberpfalz und Oberölsbach Stau. Da brennt nach einem Auffahrunfall der PKW momentan. Feuerwehr ist hoffentlich schon vor Ort. 21 Minuten dauert es länger für Sie. Viel Geduld brauchen Sie auf der A995 Kreuz München Süd Richtung München zwischen Taufkirchen West und Giesing 2 Kilometer Stau und dann weiter auf der Tegernseer Landstraße bis zum Candidplatz Stau, das Ganze nach einem Unfall. Und die B304 München Richtung Wasserburg am Inn ist zwischen Kameruner Straße und H immer noch nach dem Unfall blockiert. Der Verkehr wird ganz vorsichtig an der Unfallstelle vorbeigeführt. Das war's, Ihnen allen gute Fahrt. Mittag im Zeppenfeld an diesem Montagvormittag und Frage an Hanna Hoffmann. Wenn ich jetzt auf meine Playliste schaue, was wäre dir am liebsten? Bryan Adams, Michael Jackson, Coldplay?
12: Coldplay.
11: Coldplay kommt ja ein bisschen später. Jetzt kommt der Michael Jackson, das ist die 90er. Und vorher ein echter Klassiker von den Simple Minds. Riesenhit für sie, 85. Don't you forget about me. Auf geht's.
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0: Taylor Dane, Tell It To My Heart. Sehr, sehr schön. Und gleich kommt noch ein echter, schöner Klassiker, passend zum Wetter. Und diesem schönen Wochenende, was ja leider vorbei ist. Summer Wine, Nancy Sinatra und Lee Hazelwood.
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0: Aber zum Wochenende möchte ich vorher noch was loswerden. Nein, muss ich loswerden, nämlich ein Dankeschön. Samstag bin ich in der Früh, ganz in der Früh zum Pflanzenmarkt gefahren. Da war schon ganz schön was los. Und dann musste ich mittags nochmal hin. Ich dödel, weil ich zu wenig Pflanzerde da hatte. Das hat dann über eine Stunde gedauert. Nicht, weil ich getrödelt habe. Ich habe den Pflanzenmarkt noch nie, ehrlich, noch nie so voll gesehen. Die Erde war ja schnell auf dem Wagen, aber dann 8 Kassen waren geöffnet und an jeder dieser Kassen geschätzt 20, 25 Meter Schlange. Und da ist man dann schon etwas genervt. Und einige in der Schlange waren richtig stinkig. Da wurde dann geschimpft, wieso geht es nicht weiter? Was quatschen die da vorne? Und so weiter. Sie kennen das. Bewundernswert fand ich das Kassenpersonal. Als ich dann dran war, habe ich gefragt, wann war denn Ihre letzte Pause? Antwort, keine seit heute früh. Und dazu ein Lächeln. Wow. Also danke an alle Kassenkräfte, wo auch immer, für diese Ruhe, Gelassenheit und Freundlichkeit, wenn wir genervt dastehen. Und für euch, an den Kassen in Bayern, egal wo, der Summer Wine.
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7: Und jetzt wieder Aktuelles aus unseren BR-Studios in ganz Bayern. Es ist kurz nach 11:30.
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9: Mit Doris Bimmer. Die Kommunalwahl ist längst gelaufen und doch werden die Folgen jetzt erst greifbar. Die neuen Amtsträger, Bürgermeister, Gemeinderäte sind von nun an in der Pflicht. Nach und nach kommen sie zu den konstituierenden Sitzungen zusammen. In Augsburg ist es heute Vormittag soweit. 13 Parteien sind im Stadtrat vertreten. Ein Bündnis aus 4 Parteien will die neue Stadtregierung stellen.
10: Angeführt wird es von einem neuen Oberbürgermeister, Florian Freund von der SPD. Freund hat sich für sein neues Viererbündnis neben der CSU mit den Freien Wählern und der Generation Augs zusammengetan. Als klassische Koalition verstehen die Parteien ihr Bündnis aber nicht. In einer Kooperationsvereinbarung haben die Partner festgelegt, welche Partei welche Aufgaben federführend übernehmen soll. Ansonsten legt die Vereinbarung nur Eckpunkte fest. Außerdem fehlt dem Bündnis allein eine klare Mehrheit. Für Entscheidungen müssen also auch immer noch zusätzliche Stadträte und Rätinnen aus den anderen 9 im Stadtrat vertretenen Parteien gefunden werden. Aus dem BR-Studio Augsburg, Beate Mangold, Bayern 1.
9: In Bayern lebt es sich sicher, sagt das Innenministerium und verweist auf einen Vergleich bundesdeutscher Städte und Großstädte für das vergangene Jahr. Am sichersten lebt es sich nach dieser Kriminalstatistik in München und gleich auf Rang 2 folgt Augsburg. Laut Innenminister Herrmann verzeichnete die bayerische Polizei im vergangenen Jahr die beste Sicherheitslage seit 1978, das Pandemiejahr 2021 ausgenommen. Traditionsbewusst, neugierig, weltoffen will es sein, das Mozartfest in Augsburg. Heute startet das Festival unter dem Motto Herzenssache. Die Überschrift steht auch für die Handschrift des künstlerischen Leiters, Simon Pickel. Er hat in den vergangenen 10 Jahren das Festival ordentlich umgekrempelt. In diesem Jahr reicht die musikalische Spanne der 12 Konzerte von Klassik bis Pop. Die Ursprünge des Musikfestivals reichen bis ins Jahr 1952 zurück. Und das Wetter für Schwaben und das Allgäu. Heute wird es nochmal vorsommerlich schön mit viel Sonne, ein paar Wolken und Temperaturen bis zu 24 Grad. Gegen Nachmittag und Abend drohen vereinzelt kräftige Schauer oder Gewitter.
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7: Drei nach 11:30, der Bayern 1 Verkehrsservice für Sie mit aktueller Gefahrenmeldung und beziehungsweise Stauzeitmeldungen. 2 haben wir aktuell, A3 Passau Richtung Nürnberg zwischen Neumarkt Ost und Oberölsbach. Nach einem Fahrzeugbrand 5 Kilometer Stau. Die Stauzeitmessung sagt 1,5 Stunden, die Sie momentan da länger brauchen. Und 16 Minuten mehr auf der A7 Würzburg Richtung Ulm zwischen Dinkelsbühl-Fichtenau und Ellwangen. 6 Kilometer stockender Verkehr. Wer unterwegs ist, gute und sichere Fahrt, kommen Sie gut und sicher an Ihr Ziel.
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12: Und schon wird's richtig cool. Jetzt gleich für Sie
11: Barry Manilow. Brian Adams.
12: Und Roxette.
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0: Das ist ein so schöner Schmachtfetzen. Barry Manilow und Mandy um gleich 10:45. Wir schauen kurz auf die Straßen. Der Bayern 1 Verkehrsservice mit einer Gefahrenmeldung für die A70 Schweinfurt-Werneck Richtung Bamberg. Zwischen Schweinfurt-Hafen und Schweinfurt-Zentrum liegen Fahrzeugteile verstreut auf der Fahrbahn. Bitte da erhöhte Vorsicht.
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0: Tja, und jetzt sind wir bei einem Thema, was mich computeraffinen Menschen trotzdem immer mehr schockt: gefälschte Videos im Internet. Wir haben ja alle lang gedacht, ach ja gut, das betrifft mich da nicht. Aber heute Abend können Sie sich vom Gegenteil überzeugen. Bei der Dokumentation Hirschhausen und die Deepfake-Mafia. Gerade die Prominenten aus Politik, Film, Fernsehen und Sport finden sich da in Werbevideos wieder, die sie natürlich nie gemacht haben. Und das geht heute alles mit der berühmten KI der künstlichen Intelligenz. Und was da in den sozialen Medien an Clips unterwegs ist, ist es wirklich nicht nur täuschend echt, sondern es ist auch strafbar. Und nicht nur Eckhard von Hirschhausen gibt da Videos von ihm zu entdecken. Achtung, liebe Leute, hier wirbt angeblich Bundespräsident Frank-Walter Steinmeier für ein Finanzprodukt.
2: Wenn Sie wissen möchten, was mich von Betrügern unterscheidet, hier ist die Antwort. Ich bin Frank-Walter Steinmeier und ich will keinen Cent von Ihnen. Ihnen Millionen an einem Tag zu versprechen, wäre unseriös, aber mehrere tausend Euro pro Woche zu verdienen, das ist realistisch.
0: Was im Video so aussieht und sich so anhört wie der echte Bundespräsident, ist ein sogenannter Deepfake. Bayern 1 Reporter, Polizeireporter Henning Pfeiffer, für Betrüger öffnen sich durch die KI ja völlig neue Möglichkeiten.
3: Ja, die füttern die KI mit Filmausschnitten, in denen Prominente auftreten, Talkshows oder Nachrichtensendungen. Die künstliche Intelligenz macht dann daraus ganz neue Videos. Da sehen wir nicht nur Bundespräsident Steinmeier, sondern auch eine gefakte ARD-Tagesschau zum Beispiel mit Dunja Hayali, wo die eigentlich im ZDF moderiert. Es gibt falsche Talksendungen, in denen sich Markus Lanz und Bundeskanzler Merz austauschen. Oder Eckhard von Hirschhausen eben, der irgendwelche Gesundheitspräparate empfiehlt. Auch darüber spricht er heute Abend im Ersten. Alles durch und durch gefälschte Videos.
0: Dahinter stecken Betrüger aus dem Ausland, an die es auch kaum heranzukommen. Die Verbraucherzentralen warnen auch vor den Produkten, die da empfohlen werden.
3: Da werden beispielsweise Plattformen beworben, auf denen ich Geld investieren kann, mit angeblich hohen Renditen. Davon bitte die Finger lassen, denn diese Versprechen sind so unseriös und so falsch wie die Werbevideos. Das gilt auch für Nahrungsergänzungsmittel, für die der echte Eckhard von Hirschhausen niemals werben würde und es als Arzt in Deutschland auch gar nicht dürfte. Also Cholesterinsenker zum Beispiel oder Mittelchen, die beim Abnehmen helfen sollen. Die Verbraucherzentralen warnen auch davor, diese Produkte zu kaufen, denn deren Wirkung ist weder nachgewiesen noch überhaupt geprüft.
0: Also es gilt wirklich ganz, ganz große Vorsicht vor diesen Werbevideos mit Prominenten, die uns in den sozialen Medien untergejubelt werden. Ganz genau hinschauen und im Zweifel sagen, das ist Quatsch, auch wenn es vielleicht doch echt war. Das meiste ist wirklich Lug und Trug, wie uns Eckhard von Hirschhausen in einem Fall heute Abend wirklich ganz genau erläutern wird. 20.15 Uhr im Ersten wird er ausführlich berichten. Hirschhausen und die Deepfake-Mafia gibt es auch jetzt schon in der ARD-Mediathek.
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0: Ich glaube, es ist wirklich ihr größter Hit gewesen. Natalie Imbruglia 97 und Torn auf Bayern 1. Und jetzt haben wir es genau 11:15.
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0: Ja, ich will Spaß und Sie wollen Spaß. Wir alle wollen Spaß und wollen mitraten. Und den Spaß und gewinnen möchte Silke Kirchenbauer aus Bad Kötzting in der schönen Oberpfalz. Hat sich beworben im Netz unter bayern1.de. Schönen Vormittag, Silke.
3: Hallo.
0: Silke, ich habe jetzt angerufen im Büro eine Steuerkanzlei. Gerade viel Arbeit, oder? Sitzen alle an ihrer Steuererklärung, oder?
3: Die muss ja, ja, das stimmt schon. Wochen- da haben wir wieder Frist gehabt zum 30.04.
0: Ja.
3: War schon einiges los.
0: Ja, ich weiß. Und das Wochenende super verbracht, hoffentlich im Garten, weil in der Bewerbung steht, der Garten wird umgebaut.
3: Ja, genau. Wir haben ein Haus gekauft, mein Freund und ich letztes Jahr, und wir sind aktuell in der Umbauphase und jetzt momentan ist der Garten so. Aber ich hoffe, dass sie das bald widerlegt.
0: Ja, was habt ihr alles gemacht?
3: Eigentlich die ganzen Sträucher, Bäume einmal raus und jetzt wird alles neu angelegt. Also einmal komplett neu gepflastert, kommt alles mit dazu.
0: Ja, Wahnsinn. Und eine Riesenwasserrechnung, weil alles viel zu trocken ist gerade.
3: So ungefähr, ja.
0: Wir wollen spielen. Wohin kommt denn das Radio? Dann nach Hause oder in die Steuerkanzlei?
3: In die Steuerkanzlei, in unser
0: Aha.
3: Büro.
0: Okay, damit alle Bayern 1 in digitaler Qualität hören können.
3: Genau, genau.
0: So, die Disziplin für heute ist diese.
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0: Unsere Bayern 1 Flötenkinder werden jetzt einen Welthit vorflöten. Und danach möchte ich von dir wissen, welcher Song das ist im Original. Es gibt drei Auswahlmöglichkeiten.
3: Okay.
0: Also, was flöten unsere Bayern 1 Flötenkinder hier für einen Welthit?
5: Pass jetzt gut auf. Ist ganz einfach. Klingt lustig, oder?
0: Ja, ich habe schon mitbekommen. Die ganze Steuerkanzlei will das Radio haben, oder?
3: Ja, wir wissen es.
0: Ja, muss ich. Ich sage jetzt trotzdem die drei Möglichkeiten, die da gewesen wären. A. Drop the Pilot von Joan Armatrading. B. My Heart Will Go On von Celine Dion. Oder C. Time After Time von Cyndi Lauper. Und die Antwort, die richtige, ist
3: B.
0: B. My Heart Will Go On. Die Auflösung gibt's prompt.
3: Ja.
0: Wunderbar. Silke und alle, die da im Büro sind, Gratulation.
3: Vielen, vielen Dank. Wir freuen uns.
0: Und zum Radio gibt es natürlich auch noch unser Partyspiel Hitster oder auch Bürospiel. Wenn mal nicht so viel Arbeit mit den Steuererklärungen ansteht, exklusive Family Edition.
3: Oh, schön.
0: Alles klar, danke fürs Mitspielen. Schöne Woche,
3: ja,
0: Silke.
3: Ja, danke schön. Vielen Dank. Tschüss.
0: Es ist so einfach. Sie müssen sich einfach nur bewerben im Netz unter bayern1.de. Freue mich auf eine neue Spielrunde mit Ihnen morgen Vormittag.
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6: Und jetzt wieder Aktuelles aus unseren BR-Studios in ganz Bayern. 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
7: Mit Doris Bimmer. Kempten ist am Donnerstag dran. Donau wird in einer Woche. Und in diesen Minuten nimmt der neue Stadtrat in Augsburg die Arbeit auf. Künftig soll ein Bündnis aus 4 Parteien die Stadtregierung leiten. Neben der SPD und ihrem neuen Oberbürgermeister Florian Freund sind mit im Boot die CSU, die Freien Wähler und die Generation Augs. Das Bündnis verfügt allerdings über keine klare Mehrheit im Stadtrat. Das heißt, bei strittigen Entscheidungen muss die Stadtspitze um zusätzliche Stimmen aus anderen Fraktionen werben. Insgesamt sind 13 Parteien im Augsburger Stadtrat vertreten. Spielen am Lech kann bei diesem Wetter wunderschön sein, aber auch gefährlich. Das hat sich gestern wieder einmal gezeigt. 2 Kinder hatten beim Spielen auf einer Kiesbank bei Langweiz eine Gewehrgranate aus dem Zweiten Weltkrieg gefunden. Zum Glück holten sie ihren Vater dazu, der die Brisanz des Fundes gleich erkannt und die Polizei verständigt hat. Die Experten des Kampfmittelräumdienstes haben die Munition noch vor Ort gesprengt. Alljährlich zum Muttertag lockt das japanische Frühlingsfest viele Besucher in den Botanischen Garten Augsburg. Und eigentlich ist es bereits ausverkauft. Eigentlich. Japan-Fans haben heute Mittag aber noch die außerordentliche Gelegenheit, eine der letzten 200 Karten online zu ergattern, auf der Webseite der Deutsch-Japanischen Gesellschaft.
8: Auf rund 6 Hektar Fläche können Besucher einen Eindruck von der Vielfalt japanischer Kultur bekommen. Sie können japanische Speisen wie gebratene Nudeln, gefüllte Reissnacks oder eisgekühlte Mochi probieren und Vorführungen japanischer Kampfkunst, japanischen Gesangs- und Tanzeinlagen erleben. Außerdem wird die Bonsai-Baumschnittkunst präsentiert, ebenso wie Teekeramik, Steinkunstwerke oder historische Schwerter. Aus dem BR-Studio Augsburg, Susanne Hofmann.
7: Und das Wetter für Schwaben und das Allgäu: mit viel Sonne und ein paar Wolken geht's in die neue Woche. Es wird nochmal richtig warm heute mit Werten bis zu 24 Grad. Gegen Nachmittag und Abend kann es aber örtlich zu kräftigen Schauern oder Gewittern kommen. Und aktuell hat's 20 Grad in Herbertshofen.
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6: Kurz nach 12:30, wir schauen wieder auf die Straßen. Der Bayern 1 Verkehrsservice mit minutengenauer Stauzeitmessung. Und da haben wir gleich die A3, Passau Richtung Nürnberg, zwischen Neumarkt Ost und Oberölsbach. Staut sich's noch nach einem Fahrzeugbrand. 10 Minuten dauert's länger für Sie. A7, Würzburg Richtung Ulm, zwischen Dinkelsbühl-Fichtenau und Ellwangen. 8 Kilometer stockender Verkehr, hier ein Plus von 17 Minuten. A8 München Richtung Salzburg, zwischen Felden und Grabenstedt an der Baustelle 6 Kilometer Stau, leider plus 20 Minuten. Und noch die Bundesstraße 305 Berchtesgaden Reit im Winkel, die ist in beiden Richtungen zwischen Laubau und Wabachtal wegen Löscharbeiten immer noch gesperrt. Das war's, wer unterwegs ist, gute Fahrt und gutes Ankommen.
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2: Um 12 Uhr mit Thomas Frohwerk. Seit dem Wochenende steht die Drohung der US-Regierung im Raum. 5000 in Deutschland stationierte amerikanische Soldaten sollen das Land verlassen. Bislang war aber unklar, um welchen Standort es geht. Jetzt ist die Entscheidung aber durchgesichert. Mehr dazu von Markus Wolf.
3: Die 5000 US-Soldaten sollen aus Bayern abgezogen werden, genauer aus der Oberpfalz. Dort betreibt die US-Armee ihren größten Stützpunkt im Ausland. Nach exklusiven Informationen des BR soll die sogenannte Striker-Brigade aus Vilseck verlegt werden. Das bestätigte eine interne Quelle. Damit reaktiviert die US-Regierung einen Plan aus der ersten Amtszeit von Präsident Donald Trump. Schon 2020 stand die betreffende Brigade kurz vor dem Abzug. Trumps Nachfolger Joe Biden stoppte das Vorhaben allerdings kurzfristig.
2: Die USA wollen von heute an mit einem großen Militäraufgebot Handelsschiffe durch die Straße von Hormus eskortieren. Der Iran droht mit Angriffen auf die US-Streitkräfte in der Meerenge und spricht von einem Bruch der Waffenruhe. Die Lage vor Ort ist kritisch. Behörden mahnen zur Vorsicht. Anna Farwig mit den Einzelheiten.
4: Laut der britischen Behörde für die Sicherheit der Handelsschifffahrt ist die maritime Sicherheitslage in der Straße von Hormus wegen der andauernden Militäroperation weiterhin kritisch. Die Behörde riet Handelsschiffen, die Region nur vorsichtig zu durchqueren und sich über Seefunk mit den Behörden im Oman abzustimmen. Weil die USA vor der Küste von Oman eine verstärkte Sicherheitszone eingerichtet haben, sollen Seeleute eine Route durch omanisches Hoheitsgewässer prüfen.
2: Seitdem das ehemalige Twitter von US-Unternehmer Elon Musk übernommen und in X übernannt wurde, steht die Plattform zunehmend in der Kritik. Beispielsweise spart das Unternehmen bei der Bekämpfung von Fake News. SPD, Grüne und Linke haben nun in einer gemeinsamen Aktion erklärt, die Plattform zu verlassen. X fördere zunehmend Desinformation, hieß es zur Begründung. Es geht dabei um die Accounts der einzelnen Parteien, der Bundestagsfraktionen und von zahlreichen Politikerinnen und Politikern. Der gesellschaftliche Zusammenhalt in Deutschland wird einer Umfrage für die Krankenkasse DAK zufolge von vielen Bundesbürgern als schlecht oder sogar sehr schlecht bewertet. Das gaben 67% der vom Meinungsforschungsinstitut Forsa Befragten an. Das sind 6 Prozentpunkte mehr als im Vorjahr. Auch Beleidigungen, Respektlosigkeit und Aggressivität steigern sich der Wahrnehmung der meisten zufolge. In Schwaben haben 2 Kinder beim Spielen an einem Flussufer eine Granate aus dem Zweiten Weltkrieg gefunden. Die 6 und 8 Jahre alten Brüder hatten das Geschoss in einem Kiesbett am Lech nahe Totenweiß gefunden und ihrem Vater gezeigt. Der verständigte die Polizei, der verständigte Kampfmittelräumdienst untersuchte und sprengte die Granate dann vor Ort. Es ist 12.03 Uhr.
5: Und der Bayern 1 Verkehrsservice für Sie mit minutengenauer Stauzeitmessung. A3 Passau Richtung Nürnberg zwischen Neumarkt Ost und Oberölsbach stockender Verkehr. Aufräumarbeiten dort nach einem Fahrzeugbrand. Es ist nur eine Spur frei. Dann die A7 Würzburg Richtung Ulm zwischen Dinkelsbühl-Fichtenau und Ellwangen. 8 Kilometer stockender Verkehr plus 17 Minuten. 20 Minuten dauert's länger für Sie auf der A8 München Richtung Salzburg. Zwischen Felden und Grabenstedt 6 Kilometer Stau an der dortigen Baustelle. A93 Regensburg Richtung Holledau zwischen Regensburg Nord und dem Kreuz Regensburg 4 Kilometer Stau und 17 Minuten mehr. Ostumfahrung München A99 Richtung Nürnberg zwischen Hohenbrunn und Haar ein Unfall mit 3 Fahrzeugen und Behinderungen dort. Dann Bundesstraße 8 Neumarkt Richtung Nürnberg zwischen Postbauer Heng und Feucht 3 Kilometer Stau, gute halbe Stunde, 31 Minuten dauert's leider länger für Sie. Die B12 Buchloe Richtung Kempten zwischen der Ausfahrt bei der A96 bei Jengen-Kaufbeuren und Jengen gesperrt. Der Grund ist ein Fahrzeugbrand, dort auch Sichtbehinderung durch Rauchentwicklung. Und die B305 Berchtesgaden-Reit im Winkel ist immer noch in beiden Richtungen zwischen Laubau und Wabachtal wegen Löscharbeiten gesperrt. Das war's. Wenn Sie unterwegs sind, Bayern 1 wünscht gute Fahrt.
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6: Und heute gibt's viel Sonne bei uns, aber auch einige Quellwolken. Und am Nachmittag und Abend steigt dann das Risiko für Schauer und Gewitter an, bei aber immerhin angenehmen 21 bis 24 Grad. Aktuell haben wir 22 Grad in Holzschwang im Landkreis Neu-Ulm wolkig da und leicht bewölkt in Herbertshofen im Landkreis Augsburg bei 21 Grad. Morgen und übermorgen wird's ganz ähnlich wie heute. Erst Sonne, später dann örtlich Schauer und Gewitter. Und die Höchsttemperaturen, die liegen zwischen 17 und 24 Grad.
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6: Und ich sage Servus am Montagmittag. Ja, in vielen Städten und Gemeinden bei uns kein ganz normaler Montag. Heute starten die neu gewählten Bürgermeister und Bürgermeisterinnen, Landräte und auch ganze Stadträte in die neue Amtszeit. Der neue Augsburger Stadtrat, der tagt seit einer guten Stunde. Da ist nach der Wahl ja vieles anders. Ein neuer OB, neue Stadträte. Was alles dort passiert heute, wie die Stimmung ist, das wird uns unsere Reporterin Barbara Leinfelder gleich erzählen. Und nach 12:30 geht's ums Radeln. Wir waren nämlich mit dabei beim Anradeln auf dem Donautäler Premium Radweg. Und los geht's in diese Stunde mit den 80ern auf Bayern 1, die Communards, Don't Leave Me This Way.
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Bayern 1, gleich 12 nach 12. Faith Hill war das. Und wenn Sie diese Klänge hören, dann wissen Sie, es ist wieder soweit. Am kommenden Sonntag gibt's wieder das japanische Frühlingsfest im Botanischen Garten in Augsburg. Das zieht wirklich jedes Jahr mehr Besucher an. Die regulären Tickets sind längst weg, aber ein paar letzte hat Christoph Lüttke, Geschäftsführer der Deutsch-Japanischen Gesellschaft

0: Da ist auf den Augsack noch rausgekramt. Herr Lüttke, schön, dass Sie aus diesem Anlass heute bei uns im Studio sind.
1: Ja, vielen Dank, dass ich heute da sein darf und ein bisschen was erzählen darf, Herr Schneiderer.
0: Wie erklären Sie sich denn die Erfolgsgeschichte dieses Festes? Und ich glaube, man darf das so eine nennen, denn es ist eigentlich in den letzten Jahren immer nur noch größer, größer und größer geworden.
1: Ja, also ich denke wirklich, dass der größte Faktor die Unterstützung der vielen Ehrenamtlichen ist, die das Fest seit Jahren tragen. Nicht nur die, die am Tag selber da sind, sondern auch die in der Vorbereitung wahnsinnig viel Zeit und Arbeitskraft reinstecken, um alles am Laufen zu halten. Aber natürlich auch der Botanische Garten. Also ohne den Botanischen Garten und die Unterstützung, die Zusammenarbeit mit dem Botanischen Garten wäre das gar nicht darstellbar. Mhm. Nicht nur die Fläche zur Verfügung zu bekommen, sondern auch die Einsatzkraft der Mitarbeiter, aber halt auch die Planung, die Fachkenntnisse, die dort vorliegen, davon zehren wir natürlich wahnsinnig, versuchen auch immer mehr selber unser Wissen anzueignen.
0: Also wenn wir so ein bisschen aufs Programm schauen, also ich denke, bei unseren Hörern gibt es auch zwei Gruppen, nämlich die, die schon vielleicht oft da waren und sagen, ja, kenne ich alles schon, und die, die noch nie da waren. Was sagen Sie denen, die ganz neu sind? Was würden Sie denen sagen, die vielleicht schon oft da waren, als kleinen Appetit haben?
1: Für die, die neu kommen, fallen mir drei Sachen ein, die echt interessant sind. Also wir haben dieses Jahr einen japanischen Gartenbauer das erste Mal auf dem Fest. Also sehr schön auch mit dem Botanischen Garten. Der wird dann wirklich quasi eine kleine japanischen Garten vorstellen oder dort aufbauen und dann da Fragen zu beantworten. Dann haben wir dieses Jahr auch Karuta. Das ist so quasi so ein japanisches Mitmachspiel auch, das angeboten wird. Und da hätte ich noch die japanische Schule Matsubokuri. Die machen unterschiedliche Ausführungen von Papiertheatern, aber auch andere Aufführungen, die man sich damit anschauen kann.
0: Jetzt ist sozusagen Ihr einziges Problem ist ja quasi Ihr Erfolg. Also letztes Jahr gab es ein bisschen Ärger, weil so viele Leute kommen wollten und es doch am Einlass dann ziemlich gedauert hat. Es war alles ein bisschen schwierig. Natürlich hat der Botanische Garten nicht riesige Einlasstore. Natürlich muss kontrolliert werden. Sie haben sich aber dann schon für dieses Jahr was überlegt. Wird da neu sein?
1: Genau, wir werden dieses Jahr oder haben dieses Jahr schon einen Ticketvorverkauf auf die Beine gestellt vom Verein. Also haben uns selber damit viel auseinandergesetzt und damit hoffen wir wirklich, dass wir quasi die Leute mit kürzester Anstehzeit in das Fest bekommen, dass sie so viel wie möglich vom Fest genießen können und eben nicht außerhalb des Festgeländes warten müssen.
0: Und wenn unsere Hörer sich jetzt denken, ja, was erzählt ihr jetzt über Karten und Tickets, wenn es doch sowieso keine mehr gibt? Also quasi unsere kleine Überraschung des Tages ist, dass es seit 12 Uhr ganz begrenzt nochmal ein paar neue Tickets gibt und dafür geht man einfach auf ihre Webseite, oder?
1: Genau, um die zu kriegen. Genau. dj-augsburg.de. Auf der findet man den Link zu unserem Ticketshop und da kann man die Tickets noch kaufen. Die Nachfrage
0: also,
1: ist
0: wer noch
1: groß
0: dabei sein will, der muss jetzt handeln, ist die Botschaft von Christoph Lüttke. Er ist der Geschäftsführer der Deutsch-Japanischen Gesellschaft in Augsburg und wird am Sonntag mit dabei sein beim japanischen Frühlingsfest im Botanischen Garten in Augsburg. Und allen, die Tickets gekriegt haben, gratuliere ich, weil es wirklich ein spannendes und schönes Fest ist. Wetter wird auch gut, also ist eigentlich alles soweit bereitet.
1: Ja, das hoffen wir auch, dass das Wetter gut bleibt und wir freuen uns darauf, alle Besucher in die japanische Kultur entführen zu dürfen.
0: Danke für den Besuch und fürs Gespräch. Dankeschön.
1: Dankeschön.
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0: Disco-Sound der 70er mit Boney M., Bayern 1 mittags in Schwaben. Und Sie sind die Neuen. Christian Schoch, Freiwähler, Florian Freund, SPD. Sie haben eins gemeinsam. Sie haben bei den Stichwahlen Ende März in Kempten und Augsburg gegen die Amtsinhaber gewonnen und starten heute als neue Oberbürgermeister. Am Donnerstag tagt der neue Stadtrat in Kempten zum ersten Mal. Der Augsburger Stadtrat, der sitzt schon seit 11 Uhr zusammen. Barbara Leinfelder ist dabei. Barbara, wie empfindest du die Stimmung und was passiert heute noch so?
1: Ja, es war sehr festlich hier im Goldenen Saal. Ganz tolle Atmosphäre, gerade erst ja eröffnet, jetzt im frisch renovierten Rathaus. Und ein bisschen von der Aufbruchsstimmung war da jetzt schon auch zu spüren. Viele Gäste aus Politik, Justiz, Verbänden, viele neue Gesichter auch, die jetzt künftig in der Stadtregierung mit dabei sein werden. Und mittendrin der neue Oberbürgermeister Florian Freund, durchaus ein bisschen aufgeregt, als er die schwere Amtskette umgelegt bekommen hat. Er verspricht, mehr Diskussion zuzulassen im Stadtrat, hat mehr Debatten und es könnte gut sein, dass es heute Nachmittag gleich dazu kommt, auf der ersten Stadtratssitzung nämlich, da könnte es durchaus heftige Diskussionen schon geben. Da stehen mehrere Anträge auf der Liste, wo es ja durchaus kontrovers zugehen könnte, zum Beispiel bei der Frage, wie die Stadt mit dem Umweltschutz künftig umgehen wird, wie viel Platz sie ihm einräumen will.
0: Der neue OB von der SPD, der will ja mit der CSU, den Freien Wählern und der Generation Augs zusammenarbeiten, aber nicht mit der zweitgrößten Fraktion im Stadtrat, den Grünen. Und das könnte schon auch schwierig werden, oder?
1: Ja, tatsächlich, die Grünen, die hätten gern mitgearbeitet in der Stadtregierung. Und sie sagen, sie wollen jetzt nicht der Mehrheitsbeschaffer sein, sondern schon in der Opposition quasi genau drauf gucken, was die Stadtregierung so treibt. Sie haben heute ein richtiges Paket auf den Tisch gelegt für heute Nachmittag für die Stadtratssitzung. Sie wollen heute zum Beispiel darüber abstimmen, ob das Kulturreferat nicht vielleicht auch unter den bisherigen Referenten weiter bestehen könnte. Und sie wollen verhindern, dass das Umweltreferat aufgelöst wird. CSU und SPD nämlich wollen dieses Umweltreferat künftig dem Ordnungsreferat zuschlagen. Und da hat es die letzten Tage auf Social Media, auf Instagram etwa, schon einen regelrechten Schlagabtausch gegeben, wer welches Referat, welches Fachgebiet also besetzen soll, von Wirtschaft über Kultur bis Bildung beispielsweise. Ja, und auch in der CSU gab es da eine harte interne Diskussion und da sind, wie ich jetzt gehört habe, die letzten Kämpfe auch noch lang nicht ausgeräumt.
0: Also das könnte noch durchaus turbulent werden am Nachmittag. Schauen wir noch auf die bisherige Oberbürgermeisterin Eva Weber. Die war vorher auch zweite Bürgermeisterin, Wirtschaftsreferentin, viel Einfluss über viele Jahre. Wie geht's für Sie weiter?
1: Ja, Eva Weber ist trotz ihrer jungen Jahre jetzt offiziell Altbürgermeisterin, so jetzt ihr Titel nach der aktiven Periode als Oberbürgermeisterin. Am Donnerstagabend ist sie hier im Goldenen Saal offiziell verabschiedet worden. Viele Weggefährten aus Politik und Gesellschaft waren da dabei. Lange war ja unklar, ob sie weitermachen will in der Augsburger Stadtpolitik. Aber da hat sie offiziell vor den Gästen mitgeteilt, dass sie künftig jetzt als einfache Stadträtin für die CSU mit an Bord sein wird.
0: Die erste Sitzung des neuen Augsburger Stadtrats heute. Barbara Leinfelder ist für uns dabei. Barbara, danke dir dafür.

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1: Mit Werner Bader, ich grüße Sie. Enkeltrickbetrüger vor Gericht. Am Landgericht Kempten müssen sich heute ein 27 und 56 Jahre alter Mann verantworten. Sie sollen bei den Opfern der Telefonbetrüger Geld und Wertgegenstände eingesammelt haben.
2: Im ersten Fall sollen die Täter 32.000 Euro erbeutet haben, im zweiten Fall mehrere Goldmünzen, Goldringe und Broschen. Das Geld und die Wertgegenstände abgeholt haben, soll beide Male der 27-jährige Angeklagte. Gemeinsam sollen sie dann Richtung Polen gefahren sein, um die Beute dort an einem vereinbarten Treffpunkt mit den anderen Bandenmitgliedern zu teilen. Auf dem Weg dorthin wurden die beiden aber von der Polizei kontrolliert und festgenommen. Angeklagt sind sie nun wegen Banden- und gewerbsmäßigen Betrugs. Für den Prozess sind 3 Verhandlungstage angesetzt. Aus dem BR-Studio Allgäu, Beate Mangold, Bayern 1.
1: Nach Memmingen. Nach dem islamfeindlichen Vorfall in der Nacht zum 1. Mai ermittelt jetzt die Zentralstelle zur Bekämpfung von Extremismus und Terrorismus bei der Generalstaatsanwaltschaft München. Unbekannte hatten die Mauer der Moschee mit Blut beschmiert und dort einen abgetrennten Schweinekopf aufgespießt. Der evangelische Dekan Christoph Schieder erklärte, diese Attacke sei Ausdruck einer islamfeindlichen und respektlosen Haltung. Beim Spielen am Lech haben Kinder auf einer Kiesbank nahe Totenweis im Landkreis Eichach-Friedberg eine Granate aus dem Zweiten Weltkrieg gefunden. Die beiden 8 und 6 Jahre alten Brüder zeigten den Fund ihrem Vater, der sofort die Polizei verständigte. Die Granate wurde noch vor Ort vom Kampfmittelräumdienst gesprengt. Jetzt kompakt und zuverlässig das Wetter für Schwaben und das Allgäu. Heute Nachmittag erst noch sonnig, später dann zunehmend bewölkt, dann einzelne örtlich kräftige Schauer und Gewitter, die Höchstwerte 21 bis 24 Grad. Aktuell in Füssen im Ostallgäu stark bewölkt und 19 Grad und in Friedberg und in Donauwörth jeweils stark bewölkt bei 21 Grad. Die Aussichten? Morgen viele Wolken mit sonnigen Abschnitten, nachmittags und abends vielerorts Regenschauer und einzelne Gewitter, erneut maximal 21 bis 24 Grad.
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3: Hier ist Bayern 1 mit der Verkehrsübersicht. Wir schauen zunächst auf die A7 Würzburg Richtung Ulm. Zwischen Dinkelsbühl, Fichtenau und Ellwangen 7 Kilometer stockender Verkehr. Hier mit minutengenauer Stauzeitmessung. Sie verlieren 17 Minuten. A8 München Richtung Salzburg. Zwischen Felden und Grabenstedt 6 Kilometer Stau an einer Baustelle. Zeitverzögerung 18 Minuten. A93 Regensburg Richtung Colledau. Zwischen Regensburg Nord und dem Kreuz Regensburg 5 Kilometer Stau. Und an den Tunneln Blockabfertigung und das kostet sie 40 Minuten. B8 Neumarkt Richtung Nürnberg zwischen Postbauer Heng und Feucht 4 Kilometer Stau, 31 Minuten länger. Die B12 Buchlohe Richtung Kempten ist zwischen der Ausfahrt von der A96 bei Jengen-Kaufbeuren und Jengen wegen Bergungsarbeiten nach einem Fahrzeugbrand gesperrt. Und letzte Meldung im Bayern 1 Verkehrsservice. Die B305 Berchtesgaden-Reit im Winkel ist in beiden Richtungen zwischen Laubau und Wappachtal wegen Bergungsarbeiten gesperrt. Das war's. Gute Fahrt. Kommen Sie gut an.
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0: 1, die 80er mit dem Welterfolg von Nena, 99 Luftballons. 10 Minuten nach 12:30 und was war das für ein erstes Maiwochenende für den Sport in Schwaben? Memmingen steigt auf in die zweite Eishockey-Bundesliga, der FC Augsburg schlägt Bremen klar, ist auf Platz 9 der Tabelle und träumt von Europa. Ja, und der Augsburger Radprofi Georg Zimmermann, der gewinnt am 1. Mai den Radklassiker Eschborn-Frankfurt mit einem wirklich sensationellen Schlusssprint.
1: Jetzt der Attacke von Georg Zimmermann. Er ist der Erste, der das Ganze eröffnet. Jetzt an zweiter, dritter Position. Jetzt kommt Tom Pidcock. Achtung, vorbei, schafft es noch nicht.
2: Zimmermann.
1: Georg Zimmermann, komm, Georg Zimmermann gewinnt das Ding. Was für ein großer Erfolg.
0: Ja, und das war der größte Sieg in meiner Karriere, hat Georg Zimmermann nachher erzählt. Und in unserem ARD-Radsport-Podcast Tourfunk, der live dann in Frankfurt auch noch aufgezeichnet wurde, hat er auch noch mal aus seiner Perspektive berichtet, wie er eigentlich diesen Schlusssprint so erlebt hat, so ab 300-400 Metern vor dem Ziel.
3: Ich bin immer noch recht weit hinten. Ne? Und ich warte immer noch, dass die anderen langsamer werden. Ich weiß noch, bei dem 300-Meter-Schild dachte ich, jetzt aber muss ich echt mal die Beine in die Hand nehmen. Und dann sprinte ich los und dann so, ich glaube, 150 Meter würde ich schätzen vor Ziel, war ich an allen vorbei und drehe einfach so fest in die Pedalen, wie ich kann und hoffe, dass niemand mehr von hinten ankommt. Und es ist niemand mehr von hinten gekommen und dann irgendwann kommt die Ziellinie und dann hatte ich das Rennen gewonnen.
0: Ja, das sagt er so einfach. Dabei ist es so schwierig, weil bei einem Radrennen kann ja so viel passieren. Mal stürzt man, mal hat man einen Platten. Irgendwas ist eigentlich immer, erzählt Georg Zimmermann.
3: So ein, zweimal im Jahr klappt es immer und die anderen 70 Mal im Jahr ist halt immer wieder irgendwas. Und die 70 Mal darf man dann halt nicht die Flinte ins Korn werfen oder schlechte Laune haben oder irgendwie.
4: Genau, aber du denkst ja schon, dass du das schaffst. Also du hast ja schon Selbstbewusstsein und sagst, einen Pitcock kann ich auch mal schlagen.
3: Ja, also das war, ich weiß, dass ich viel erreichen kann, wenn alles zusammenkommt, aber wie gesagt, auf 200 irgendwas Kilometern ist der Normalfall, dass irgendwas schief geht, von daher, ja.
0: Georg Zimmermann aus Augsburg im Sportschau Tourfunk. Sehr unterhaltsam, diese neueste Folge unseres Podcasts und die finden Sie in unserer ARD Sounds App oder überall sonst, wo es Podcasts gibt.
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0: Tracy Chapman auf Bayern 1 mittags in Schwaben mit Angelika Schneiderath. Der Augsburger Radprofi Georg Zimmermann hat uns gerade erzählt, wie er am 1. Mai den Radklassiker Eschborn-Frankfurt gewonnen hat. Und Sie waren ja vielleicht auch Radeln, am Wochenende war ja Traumwetter. Im Donautal bei Weißenhorn, da ist die Radsaison ganz offiziell eröffnet worden am Wochenende mit den Anradeln auf dem sogenannten Premium-Radweg Donautäler. Mit dabei war unser Reporter Till Antonie Wiesbeck, der mal wissen wollte, was macht jetzt so einen Radweg eigentlich Premium? Als erstes aber ist ihm aufgefallen, er hat vielleicht das falsche Rad dabei.
1: Wie viele Kilometer sind es eigentlich?
2: 36 ungefähr.
1: Uff.
2: Das geht, oder? Mit dem E-Bike unterwegs oder mit?
1: Nö.
2: Nö.
1: Manpower.
2: Ist auch gut.
3: Das letzte Mal, dass ich so viel geradelt bin, das ist lange her. Jahre, würde ich sagen. Bin ich denn der Einzige, der sich ein bisschen Sorgen macht?
4: Geht mit dem E-Bike.
5: Gut, mit dem E-Bike kein Problem.
6: Na, das ist nicht tragisch. Das kommt immer aufs Tempo drauf an.
1: Also Tipp an mich.
7: Trainieren, trainieren, trainieren.
1: Ja, fürs Trainieren ist jetzt ein bisschen spät, aber dann beiß ich mich wohl durch.
3: Na gut, genug Wasser habe ich ja dabei. Ist auch wichtig bei dem Traumwetter. Die Luft ist gut, der Himmel blau, das wird schon. 55 Radlerinnen und Radler sind angereist nach Weißenhorn auf den sonnigen Schlossplatz. Da geht's gleich los.
1: Ist ja Premium-Radweg, was erwarten Sie?
6: Gut ausgebaut, ja, sicher. Nicht Straße, ganz klar. Radweg, ja, mal sehen.
3: Premium, ja, so nennt man den Donautäler. 4 von 5 Sternen hat die Route vom ADFC bekommen. Gut ausgeschildert, abwechslungsreiche Landschaft, überwiegend verkehrsarm. Ob der Teil, den wir sehen, das Versprechen auch einhalten kann? Helm auf, Füße auf die Pedale, los geht's.
1: Okay, erstmal bergab ist schon mal gut.
3: Dann geht es eigentlich recht eben dahin. Wir fahren auf Kieswegen an der Rot. Löwenzahn, Hahnenfuß und gelber Raps überziehen die weiten Felder und Wiesen um uns herum. So viel Platz gibt es hier. Über 300 Kilometer lang ist der Donautäler Radweg insgesamt. Wie eine Art Acht führt er durch die Donau-Nebentäler. Von Neu-Ulm über Krumbach und Günzburg bis nach Wertingen.
2: Eine Kooperation, bei der man sieht, dass man über Landkreisgrenzen hinweg denken darf und muss im Tourismus.
3: So sieht es zumindest Nadine Schmieder und die muss es wissen. Sie ist beim Landkreis Neu-Ulm nämlich für die Tourismusförderung zuständig. Und was macht den Radweg aus Ihrer Sicht Premium?
2: Komplett ausgeschildert in beide Richtungen. Überall schöne Gastronomie, die man besuchen kann und einfach Ausflugsziele, das dann einfach rund macht. Also eigentlich eine schöne Tour für so nicht die sportlich mega Aktiven, sondern die Genussradler, die gern Fahrrad fahren, aber auch ein Programm drumherum möchten.
3: Genussradler, das klingt doch nach mir. Aber manchmal fahren wir dann eben doch auf gut befahrenen Straßen. Und ich bin schon auch froh, dass ich nicht auf die Schilder achten muss.
1: Oh Mann, nochmal bergauf.
3: Ich komme auch so nach einer Weile ganz schön ins Schwitzen. Anderen geht's da besser.
1: Energiereserven?
5: Voll, Akku voll.
8: 76% haben wir noch.
3: Aber wir rasten auch immer wieder in der schönen Natur und es geht voran.
1: Du hast doch bestimmt eine Anzeige, wie viele Kilometer haben wir denn schon?
9: 23,9.
1: Ah, dann ist ja gar nicht mehr so viel.
8: Ach,
3: und der Schluss, der geht jetzt auch noch. Wenn auch mit brennenden Beinen.
2: Alle ankommen.
1: Ja. Wahrscheinlich schwitze ich am meisten. Ich weiß auch nicht.
0: Bayern 1 Reporter Till Antonie Wiesbeck war beim Anradeln auf dem Donautäler Radweg. Wenn Sie es auch mal ausprobieren wollen, alle Infos zu Teilstrecken, zu den Schwierigkeiten zur Anreise finden Sie online unter donautäler.de. Ich wünsche Ihnen jetzt schönen Nachmittag mit Bayern 1. Und das ist aber... 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
1: Um 13 Uhr mit Thomas Frohwerk. Die US-Armee plant offenbar den Abzug von 5000 Soldaten aus Bayern. Nach BR-Informationen soll die sogenannte Striker-Brigade aus Vilseck in der Oberpfalz verlegt werden. Das hat eine interne Quelle bestätigt. Markus Wolf berichtet.
2: Schon 2020 stand die betreffende Brigade kurz vor dem Abzug. Trumps Nachfolger Joe Biden stoppte das Vorhaben allerdings kurzfristig. Bisher hatte man auf US-Seite regelmäßig die strategische Bedeutung der Truppe betont. Sie stelle einen wichtigen Pfeiler der konventionellen Abschreckung der NATO dar, hieß es. Was nun hinter der Entscheidung steckt, ist nicht ganz klar. Das US-Verteidigungsministerium teilte zuletzt mit dem Schritt trage man den Anforderungen im Einsatzgebiet sowie den Bedingungen vor Ort Rechnung.
1: Iranische Streitkräfte sprechen davon, das US-Militär an der Einfahrt in die Straße von Hormuz gehindert zu haben. Von den USA gibt es dazu noch keine Angaben. Zuvor hatte es scharfe Drohungen von beiden Seiten gegeben. Hintergrund ist eine Ankündigung von US-Präsident Trump, die Marine solle festsitzende Schiffe durch die Straße von Hormuz eskortieren, notfalls auch mit Gewalt. Der Iran drohte daraufhin, ein solches Vorhaben sei ein Bruch der Waffenruhe und man werde Militär, das sich der Meerenge nähere, angreifen. Seit Freitag gilt der sogenannte Tankrabatt, also eine Senkung der Energiesteuer auf Benzin und Diesel um etwa 17 Cent pro Liter. Das aber kommt nicht in vollem Umfang bei den Verbrauchern beim Tanken an, wie der ADAC ausgerechnet hat. Gestern waren die Preise im bundesweiten Durchschnitt nur um etwa 11 Cent günstiger als noch am 30. April. Und das, obwohl die Rohölpreise seitdem gesunken sind, so der ADAC. Die Weltgesundheitsorganisation meldet den Ausbruch einer Atemwegsinfektion auf einer Atlantikkreuzfahrt. 3 Personen sollen nach der Infektion mit dem Hantavirus gestorben sein.
3: 3 weitere Personen seien infiziert. Eine von ihnen werde in Südafrika intensivmedizinisch betreut. 2 befänden sich noch auf dem Schiff. Das teilte die WHO in Genf auf ihrer Plattform X mit. Unter den Opfern ist nach Agenturberichten ein niederländisches Ehepaar. Das Hantavirus kann beim Kontakt mit Ausscheidungen von Nagetieren auf den Menschen übertragen werden. In seltenen Fällen wird der Erreger auch von Mensch zu Mensch übertragen, so die WHO. Das Kreuzfahrtschiff MV Hondius eines niederländischen Betreibers befindet sich zurzeit im Hafen von Kapverde. Marie-Christine Werner, Genf.
1: Jugendliche in Deutschland haben weniger Angst vor dem Klimawandel als noch vor ein paar Jahren. Zu diesem Ergebnis kommt eine Studie der Krankenkasse Barmer. Demnach gaben 31% der 14- bis 17-Jährigen an, große Angst vor dem Klimawandel zu haben. Vor 5 Jahren hatten das noch 39% der Befragten gesagt. Eine große Mehrheit der Jugendlichen ist aber zu konkreten Schutzmaßnahmen bereit, etwa häufiger mit Bahn und Bus zu fahren. Es ist 13.03 Uhr.
4: Und jetzt kompakt und zuverlässig das Bayernwetter hier auf Bayern 1 mit Christian Kienast.
5: Einen schönen Nachmittag wünsche ich Ihnen und in weiten Teilen ist er auch sonnig. Ein paar Wolken ziehen drüber und hier und da vielleicht, allerdings erst zum Abend hin, hier und da ein Schauer. Das dann bei 21 bis 28 Grad. Morgen auch wieder ein durchwachsenes Wetter. Da haben wir Schauer und schauerartige Regenfälle. Auch Gewitter können dabei sein. Die sind aber eben eng begrenzt. Da trifft es lange nicht jedem. Und genauso geht's Mittwoch auch weiter. Der größere Regen kommt von Mittwochabend auf Donnerstagvormittag. Und ganz interessant noch die Temperaturen. Heute so um 25 Grad, dann wird es von Tag zu Tag kühler. Und am Donnerstag haben wir dann nur noch um 15 Grad. Also dann wird es um 10 Grad kühler. Danach zum Wochenende hin wird es wieder wärmer.
4: Gut, aber her mit dem Regen, den kann die Natur gebrauchen.
5: Das kannst du laut sagen.
4: Sie werden alle schon ordentlich gegossen haben bei sich daheim. Der Bayern 1 Verkehrsservice, minutengenaue Stauzeitmessung. Wir haben 7 Meldungen. Einmal die A3, Passau Richtung Nürnberg zwischen Neumarkt Ost und Oberölsbach. 5 Kilometer stockend, Bergungsarbeiten, 12 Minuten brauchen Sie länger. 11 Minuten circa mehr A7 Würzburg Richtung Ulm zwischen Dinkelsbühl, Fichtenau und Ellwangen. 7 Kilometer stockend. A8 München Richtung Salzburg zwischen Felden und Grabenstedt. 5 Kilometer Stau, es wird gebaut, 18 Minuten plus. A93 Regensburg Richtung Holledau zwischen Regenstauf und Kreuz Regensburg, 8 Kilometer stockend. Und an den Tunneln Blockabfertigung, 32 Minuten der Zeitverlust. Die B8 Neumarkt Richtung Nürnberg zwischen Postbauer Heng und Ochenbruck, 3 Kilometer Stau, 31 Minuten dauert das länger. Die B28 Neu-Ulm Richtung Hittistetten zwischen Neu-Ulm und Senden, ein brennendes Fahrzeug. und die B305 Berchtesgadenreit im Winkel ist in beiden Richtungen zwischen Laubau und Wappachtal wegen Löscharbeiten gesperrt. Fahren Sie vorsichtig, kommen Sie gut an.
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4: Jo, schön, dass Sie mit dabei sind. Einen schönen Nachmittag. Lassen Sie sich nicht ärgern. Nehmen Sie die gute Stimmung vom Wochenende einfach mit rein in diese Woche. Es war ja Mai mit Frühling satt. Der einzige Wermutstropfen bei mir. Ich musste da doch die Blumenerde 4 Stockwerke hochschleppen, denn die Frau möchte den Balkon blumiger machen. Für mich wäre er schön genug, aber Frauen sehen deshalb manchmal ein bisschen anders. Sei es drum.
5: Ja,
4: aber du weißt es, Gini.
5: Ist doch schön.
4: Ja, rein geht's in den Montagnachmittag mit bester Unterhaltung für die Ohren. Was Munteres aus den 70ern. Wir haben Albert Hammond mit dabei, aber ganz anders dieser Schleicher aus den 80ern. Joe Cocker und Jennifer Warnes.
7: Mehr

0: Die lauten und die bösen Buben des Hardrocks Guns N' Roses auf Bayern 1. Schönen Wochenstart, unser gemeinsamer Nachmittag. Und wenn es bei Ihnen heute irgendwo zwickt, mei, Altern ist nichts für Feiglinge, ich weiß, wovon ich rede. Aber Alter, auch immer eine Frage der Relation. Neben einem Dinosaurier-Skelett sieht quasi jeder von uns jung aus. Neben einem Baby wirken wir alle dann doch schon alt. Manuel Neuer ist 40 Jahre alt. Das ist für ein Menschenleben nicht viel, für einen Fußballprofi schon. Aber der Mann ist noch topfit und er könnte noch eine lange Karriere vor sich haben. Denn es gibt ja auch Angel Mateos. Der Mann ist jetzt als Torwart in der 5. Liga seines spanischen Heimatvereins aufgelaufen. Das Erstaunliche, Angel Mateos ist schlappe 70 Jahre alt. Eine halbe Stunde hat er gespielt. Ein paar Bälle hat er schön gehalten, nur ein Tor kassiert. Mit 70 im Tor. Und da überlegen Sie beim FC Bayern, ob Manuel Neuer noch einen Einjahresvertrag bekommt. Wenn es läuft wie in Spanien, steht er in 30 Jahren noch im Tor des FC Bayern. Mindestens.
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8: Mit Werner Bader, ich grüße Sie. Erste Sitzung des Augsburger Stadtrats heute. Der hat viel vor, den Nahverkehr verbessern, marode Schulen, Staatstheater und Freilichtbühne sanieren. Ein Überblick von Beate Mangold.
9: Oberbürgermeister Florian Freund von der SPD hat sich für sein neues Viererbündnis neben der CSU mit den Freien Wählern und der Generation Augs zusammengetan. Als klassische Koalition verstehen die Parteien ihr Bündnis aber nicht. In einer Kooperationsvereinbarung haben die Partner festgelegt, welche Partei welche Aufgaben federführend übernehmen soll. Ansonsten legt die Vereinbarung nur Eckpunkte fest. Außerdem fehlt dem Bündnis allein eine klare Mehrheit. Für Entscheidungen müssen also auch immer noch zusätzliche Stadträte und Rätinnen aus den anderen neun im Stadtrat vertretenen Parteien gefunden werden.
8: Beim Spielen am Lech haben Kinder auf einer Kiesbank nahe Totenweis im Landkreis Eichach-Friedberg eine Granate aus dem Zweiten Weltkrieg gefunden. Die beiden 8 und 6 Jahre alten Brüder zeigten den Fund ihrem Vater, der sofort die Polizei verständigte. Die Granate wurde noch vor Ort vom Kampfmittelräumdienst gesprengt. Bei Schwabmünchen ist ein E-Bike-Fahrer mit einem Motorrad zusammengestoßen. Der 84-Jährige wollte gestern laut Polizei eine Straße überqueren. Dabei habe er wahrscheinlich einen 54 Jahre alten Motorradfahrer übersehen. Beide Männer stürzten und wurden verletzt. Der 84-Jährige starb noch am Unfallort. Der Motorradfahrer wurde mit dem Rettungshubschrauber in ein Krankenhaus gebracht. Jetzt kompakt und zuverlässig das Wetter für Schwaben und das Allgäu. Heute Nachmittag erst sonnig, dann aber zunehmend bewölkt und es kommen einzelne örtlich kräftige Schauer und Gewitter. Die Höchstwerte 21 bis 24 Grad. Ein aktueller Überblick. In Wertingen, Landkreis Dillingen zurzeit stark bewölkt 21 Grad, in Neu-Ulm stark bewölkt 23 und in Augsburg-Hauenstetten fast wolkenlos 26 Grad.
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6: Gute Fahrt mit Bayern 1, der Bayern 1 Verkehrsservice. Minutengenaue Stauzeitmessung A3 Passau in Richtung Nürnberg zwischen Neumarkt Ost und Oberölsbach. 5 Kilometer stockend, Bergungsarbeiten nach einem Unfall. 12 Minuten dauert das länger. A7 Würzburg Richtung Ulm zwischen Dinkelsbühl, Fichtenau und Ellwangen. 5 Kilometer stockend, 12 Minuten. A8 München Richtung Salzburg zwischen Felden und Grabenstedt. 5 Kilometer stockender Verkehr, Baustelle, 13 Minuten. Die A9 Nürnberg Richtung München ist zwischen Hilpoltstein und Greding nach einem Unfall gerade gesperrt. Hier ist ein Rettungshubschrauber im Einsatz. A93 Regensburg Richtung Weiden zwischen Luhe-Wildenau und Weiden-Süd. 3 Kilometer Stau, 11 Minuten brauchen Sie länger. Jetzt die B12 Mühldorf-Passau. Sie ist in beiden Richtungen zwischen Pocking und der B388 bei Rottau nach einem Unfall gesperrt. Und die B305 Berchtesgaden-Reit im Winkel. Sie ist in beiden Richtungen zwischen Laubau und Wappachtal wegen Löscharbeiten gesperrt.
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4: Laura Branigan.

0: Laura Branigan, 1345, Gloria.
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0: Und das war ein Wochenende mit Glanz und Gloria. Sonne, astreiner Frühling, richtig heiß. Das Ganze ohne Schatten. Und für viele ist es jetzt endlich wieder soweit. Viele Freibäder sperren auf. Und ein paar haben sogar schon eine Runde in einem der Seen in Bayern gedreht. Kollege Florian Hecht von Bayern 1 im Schliersee bei 13 Grad. Das ist kalt, aber verdient unseren Respekt. Ein bisschen wärmer geht's, wenn man in den Freibädern unterwegs ist, wenn man da ins Wasser geht. München, Mammendorf, Forchheim, Nürnberg.
2: Auf jeden Fall freue ich mich sehr, dass die Freibadsaison wieder losgeht und dass wir alle wieder ins Becken können, das Wetter wieder besser wird.
3: Für mich ist es einfach so der persönliche Pool. Ich stehe auf, radel hier keine 5 Minuten hier hin und dann ist das mein Pool. Den muss ich nicht warten, den kann ich einfach nur genießen.
4: Lauf hier auch immer, man schaut immer schon, wann ist Öffnungstag vom Bad und freue mich eben dann auch, wenn es dann immer aufmacht im Mai.
0: Der Badestartschuss ist also gefallen. Am kommenden Wochenende kommen dann viele weitere Freibäder dazu, zum Beispiel das Plärrerbad in Augsburg. Und die Seen werden hoffentlich auch bald so warm sein, dass ich mich reintraue. Also deutlich über 20 Grad. Boston, der Nachmittag auf Bayern 1.

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6: Um 14 Uhr mit Thomas Frohwerk. Die US-Armee wird nach Informationen des BR 5000 Soldaten aus Vilseck in der Oberpfalz abziehen. Wie eine interne Quelle bestätigt hat, soll die Stryker-Brigade verlegt werden. Was der Abzug für die Region bedeutet, dazu Margit Ringer.
7: Da ist alles auf die Amerikaner ausgerichtet. Lieferdienste, Taxis, Handwerksbetriebe, Hotel, Gastronomie, Einzelhandel, die Mietwohnungen darf man nicht vergessen. Sehr, sehr viele außerhalb des Übungsplatzes. Insgesamt geben die Amerikaner pro Jahr 650 Millionen Euro außerhalb des Übungsplatzes aus. Also da gehören auch Gesundheitsleistungen dazu. Und da wird jetzt natürlich einiges wegbrechen in der ganzen Region. Vor allem in Vilseck, hier eine kleine Stadt, die bislang total auf Amerikaner ausgerichtet war. Und es geht auch um Arbeitsplätze. 3000 zivile Arbeitsplätze gibt es insgesamt auf dem Übungsplatz. Auch da wird jetzt sicherlich ein Teil wegfallen.
6: Die USA haben Meldungen iranischer Medien dementiert, wonach ein US-Kriegsschiff in der Straße von Hormuz angegriffen wurde. Die europäischen Staats- und Regierungschefs bleiben derweil weiterhin zurückhaltend, den Amerikanern in der Meerenge unter die Arme zu greifen.
8: Nachdem die US-Regierung angekündigt hatte, eine Initiative zu starten, um feststeckenden Schiffen in der Meerenge zu helfen, sagte Frankreichs Präsident Macron, wenn die USA die Straße von Hormuz freiräumen wollten, sei das sehr gut. Allerdings werde er sich nicht an einer Mission beteiligen, die keinen klaren Auftrag habe, so Macron beim Gipfel der Europäischen Politischen Gemeinschaft in der armenischen Hauptstadt Erivan. Ähnlich zurückhaltend äußerte sich EU-Außenbeauftragte Kaya Kallas. Man unterstütze eine diplomatische Lösung, um die Straße von Hormuz wieder zu öffnen, so Kallas. Jean-Marie Magro aus Erivan.
6: Eine klare Mehrheit der Menschen in Deutschland unterstützt einer Studie zufolge die Regeln und Werte der Demokratie. Im aktuellen Demokratiemonitor der Bertelsmann Stiftung gaben das 82% der Befragten an. Damit, wie die Demokratie hierzulande funktioniert, sind demnach aber nur 29% zufrieden, und die Parteien erhielten für ihre Arbeit in der Studie nur eine Zustimmung von 17%. Das Landeskriminalamt sucht erneut nach dem gestohlenen Goldschatz von Manching. Die Ermittler vermuten, dass die Beute auf dem Grundstück des Hauptverdächtigen und seiner Partnerin in Mecklenburg-Vorpommern versteckt ist. Am Morgen startete deswegen eine Suchaktion mit Röntgen- und Radartechnik. Demnach wird jedes einzelne Möbelstück und die Räume auf Verstecke, wie beispielsweise doppelte Wände, durchsucht. Seit dem Diebstahl 2022 fehlen unter anderem noch über 400 Goldmünzen. Wegen des Feuers am Saurüsselkopf hat das Landratsamt Traunstein mittlerweile den Katastrophenfall ausgerufen. Das bedeutet, dass die Einsatzkräfte, Fachstellen und Behörden zentral koordiniert werden. Derzeit wird mit Hubschraubern gelöscht. Die Feuerwehr bekämpft den Brand zusätzlich vom Boden aus. Seit gestern Abend brennt es am Saurüsselkopf in den Chiemgauer Alpen. Die Ursache ist noch unklar. Die letzten Tage war es in dem Gebiet bereits trocken. Es ist 14.03 Uhr.
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10: Wir haben es gerade beim Thomas in den Nachrichten gehört, am Saurüsselkopf brennt's, bei Rürpating ist es und wir müssen aber auch sonst Obacht geben, weil wir hohe Waldbrandgefahr haben, Stufe 3 oder 4 von maximal 5, also das ist wirklich knochentrocken da draußen und ich denke auch fast, dass heute nicht mehr wahnsinnig viel nachkommt, also vielleicht 3% der Fläche Bayerns wird heute noch nass, da kann es dann Schauer geben oder auch mal ein Gewitter, aber das ist eben nicht viel und es ist einfach nicht ergiebig. Die Sonne scheint hier und da, Wolken sind drüber, 21 bis 28 Grad, Wind allerdings geht keiner. Und genauso durchwachsen geht es dann auch weiter. Morgen am Dienstag auch wieder mehr Wolken als Sonne im Südosten Bayerns. Vielleicht auch mal länger Sonne, vor allen Dingen zum Abend hin hier und da auch einmal ein paar schauerartige Regenfälle oder Gewitter. 20 bis 26 Grad und es wird kühler diese Woche. Mittwoch um 20, am Donnerstag nur noch um 15 Grad, aber Freitag schon wieder gleich 5 Grad mehr.
11: Der Bayern 1 Verkehrsservice, minutengenaue Stauzeitmessung, A3 Passau Richtung Nürnberg zwischen Neumarkt Ost und Oberölsbach, 4 Kilometer stockend, Bergungsarbeiten nach einem Unfall. A8 München Richtung Salzburg zwischen Velden und Grabenstedt, 5 Kilometer stockend, Baustelle 14 Minuten. A9 Nürnberg-Berlin, beide Richtungen zwischen Bayreuth Süd und Bayreuth Nord, Sichtbehinderungen durch Rauch. Die A9 Nürnberg Richtung München ist zwischen Hilpoltstein und Greding nach einem Unfall gesperrt. Hier ist ein Rettungshubschrauber im Einsatz. Die B12 Mühldorf-Passau, beide Richtungen zwischen Pocking und B388 bei Rottau, eine Sperrung nach einem Unfall. Die B22 Nürnberg in Richtung Neuhaus an der Pegnitz. Sie ist zwischen Bayreuth und Mistelbach nach einem Unfall gesperrt. Es staut sich. Und wir haben es gehört in den Nachrichten, die B305 Berchtesgaden-Reit im Winkel ist in beiden Richtungen zwischen Laubau und Wappachtal wegen Löscharbeiten gesperrt. Fahren Sie vorsichtig, kommen Sie gut an.
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11: Schönen Nachmittag, ich spreche gleich mit einem bekannten Schauspieler. Eberhofer über eine erfolgreiche Fernsehserie im BR. Nach Musik von den Crash-Test-Dummies oder die 80er, die Rhythmics.
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0: Blondie auf Bayern 1. Es ist kurz nach zwei. Bayern ist ja das schönste Bundesland der Welt, der schönste Freistaat. Das finden viele und kommen deswegen gerne zu Besuch zu uns. Und da ist es erstaunlich auch, was man selbst als Bayer, wenn man über Tourismus nachdenkt, über das schöne Bayern, noch über die eigene Heimat erfahren kann. Das sage ich als Oberpfälzer mit Verbindungen nach Unterfranken, der schon lange in Oberbayern lebt. In Neureichenau in Niederbayern zum Beispiel hat der erste Biersommelier Deutschlands das erste Bier- und Wohlfühlhotel eröffnet. Almanshofen, Schwaben, da werden Wasserbüffel gezüchtet, die im Vogelschutzgebiet weiden. Und in Klein-Tettau in Oberfranken wachsen Papaya und andere tropische Früchte. Das weiß ich alles aus der Doku-Serie Betzel und Schwarz, die Grenzgänger. Die läuft seit 7 Jahren sehr erfolgreich im BR-Fernsehen. Schwarz ist ja der Schauspieler Simon Schwarz, der Birkenberger aus den Eberhofer-Krimis. Und Betzel ist Sebastian Betzel, eben jener Eberhofer. Ab heute Abend, Montag 2015, gibt's im BR-Fernsehen die 8. Staffel. Und über die möchte ich sprechen mit, wir haben uns auf das Du geeinigt, mit Sebastian Betzel. Servus.
1: Servus, hallo.
0: Ich lerne durch euch Grenzgänger, also Bayern, auch immer wieder neu kennen. Welche Begegnungen aus diesen 7 Staffeln, kann man das überhaupt sagen, ist besonders bei dir in Erinnerung geblieben?
1: Nee, kannst du nicht sagen, weil es genau die Menge macht und die vielen Details, wie so oft im Leben. Es gibt Momente, da beeindrucken Leute durch ihr soziales Engagement oder durch den Umgang mit Schicksalsschlägen, durch ihren Humor, durch ihre Tatkraft, auch durch ihren Fleiß. Es ist immer unterschiedlich, aber das ist genau das Schöne daran.
0: Für eure Serie braucht's viel Vorbereitung, viel Recherche. Das sind schöne Bilder und heute geht die 8. Staffel gleich mit einem Knaller los. Das kann man so oder so sehen. Ihr seid im Münchner Hofbräuhaus. Jetzt gilt es ja für einige so eher als Touristenspot, wo man eher einen Bogen herum macht. Ihr aber, interessanterweise, habt dort auch die echte Tradition kennengelernt. Auf welche Begegnungen können wir uns da heute Abend freuen?
1: Ja, ich muss jetzt vorweg, muss ich auch Asche auf mein Haupt. Ich muss auch gestehen, ich bin ja Bayer und ich habe ja lange in München gelebt und ich war, glaube ich, nie im Hofbräuhaus, weil ich da auch so eine Oktoberfest-Vermutung hatte, wo ich ja auch nicht hingehe. Und dem ist überhaupt nicht so. Entschuldigung, dass ich diese Meinung hatte, das ist falsch. Es ist ein Wirtshaus und es ist ein sehr großes Wirtshaus, aber es ist ein Wirtshaus mit vielen alten Wirtshaustraditionen und da werden wir heute Abend ein paar zeigen. Wir üben uns auch in Maskrug tragen.
0: Ja, also, sehr schön.
1: Wir treffen noch 2 Menschen, da habe ich mich sehr darüber gefreut.
0: Darf ich das sagen, dass die etwas mit bayerischer Musik zu tun haben, nämlich Günter Siegel und Barney Murphy von der Spider-Murphy-Gang?
1: Ja, das war Wahnsinn.
0: Gute Typen im Hofbräuhaus, das ist ja fast schon so ein legendäres Setting.
1: Ich war wieder Fanboy, weil wie damals wie Skandal um Rosi rausgekommen ist, da war ich 11 Jahre alt und fand das total verboten und ein super Song und es war ganz toll, die 2 kennenzulernen.
0: Ja, das Hofbräuhaus, natürlich nur die 1. Station der Staffel 8. Wo seid ihr sonst noch gewesen?
1: Wir sind noch, was auch sehr spannend war, in Geiselwind auf Europas größtem Autohof. Dann waren wir bei der Bergwacht in Greinau, durften da ein bisschen stören, ein bisschen mitmachen. Und zum Abschluss waren wir noch auf Schloss Elmau. Das und haben uns den Betrieb in diesem tollen Hotel angeschaut.
0: Dann Sebastian Betzel, liebe Grüße an die ganze Familie, Gesundheit, alles was dazugehört. Vielen Dank und viel Erfolg mit allen Projekten und wir freuen uns auf heute Abend.
1: Ja, das freut mich wiederum. Ich wünsche euch eine schöne Zeit und ein tolles Frühjahr und einen tollen Sommer.
0: Neue Folgen der Doku-Serie Betzel und Schwarz, die Grenzgänger, ab heute Abend im BR-Fernsehen oder in der ARD-Mediathek. In der 1. Folge mit Hofbräuhaus und bei der Murphy-Gang.
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12: Und jetzt Aktuelles aus unseren BR-Studios in ganz Bayern, gleich 14.31 Uhr.
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14: Mit Werner Bader, ich grüße Sie. In Augsburg ist heute der neue Oberbürgermeister vereidigt worden. Florian Freund von der SPD wird jetzt ein parteiübergreifendes Bündnis anführen. Und er wünscht sich mehr Diskussion und Debatte im Augsburger Stadtrat.
15: Demokratie heißt ja nicht, harmoniesüchtig zu sein, sondern Demokratie heißt, Kompromisse zu suchen, das Beste zu suchen. Und da den Gedanken zuzulassen zumindest, dass vielleicht auch der andere ein bisschen Recht haben könnte. Ich finde das Motto von Willy Brandt, mehr Demokratie wagen, finde ich sehr, sehr gut. Und ich glaube, gerade in Zeiten wie diesen ist es wichtiger denn je, dass Demokratie auch erlebbar bleibt, um eben radikale Kräfte wieder ein wenig zurückzudrängen.
14: Soweit Augsburgs neuer Oberbürgermeister Florian Freund von der SPD zum Bayerischen Rundfunk. Bei der Suche nach einem vermissten 14-Jährigen im Allgäu ist eine Leiche gefunden worden. Wie die Polizei mitteilt, gibt es Hinweise, dass es sich bei dem Toten um den seit Samstag verschwundenen Jugendlichen handeln könnte. Es bestehe der Verdacht einer tödlichen Gewalttat. Die Spurensicherung am Fundort in der Nähe des Bahnhofs in Memmingen laufe noch. In Kempten stehen heute zwei Enkeltrickbetrüger vor Gericht. Der 27 und 56 Jahre alte Männer sollen Teil einer Bande von Enkeltrickbetrügern gewesen sein. Sie sollen Bargeld und Wertgegenstände bei den Opfern abgeholt und dann nach Polen geschafft haben. Auf der Fahrt zu einem vereinbarten Treffpunkt wurden die beiden kontrolliert und festgenommen. Jetzt kompakt und zuverlässig das Wetter für Schwaben und das Allgäu. Heute Nachmittag erst sonnig, später zunehmend bewölkt und dann einzelne, örtlich kräftige Schauer und Gewitter bei Höchstwerten bis 24 Grad. Hier aktuelle Wetterwerte in Mehring, Landkreis Aichach-Friedberg, stark bewölkt 23 Grad und in Kaufbeuren stark bewölkt 21 Grad. Morgen viele Wolken mit sonnigen Abschnitten, nachmittags und abends auch Regenschauer und Gewitter, erneut maximal 21 bis 24 Grad.
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12: Der Bayern 1 Verkehrsservice, minutengenaue Stauzeitmessung. A3 Passau Richtung Dürnberg zwischen Neumarkt Oberpfalz und Oberölsbach. 4 Kilometer Stau nach Unfall. 16 Minuten. 15 Minuten mehr, A8 München Richtung Salzburg zwischen Felden und Grabenstedt, 4 Kilometer Stau, es wird gebaut. Die A9 Nürnberg Richtung München ist zwischen Hilpoltstein und Greding wegen Bergungsarbeiten nach einem Unfall gesperrt, 3 Kilometer Stau ab Allersberg. DB12, Mühldorf-Passau, beide Richtungen zwischen Pocking und B388 bei Rottau. Ein Unfall, die Bundesstraße gesperrt. B22, Nürnberg Richtung Neuhaus an der Pegnitz, sie ist zwischen Bayreuth und Bistelbach nach einem Unfall gesperrt, es staut sich. Und die B305, Berchtesgadenreit im Winkel, sie ist in beiden Richtungen zwischen Laubau und Wettbachtal wegen Löscharbeiten gesperrt.
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0: Cat Stevens.
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0: Kylie Minogue.
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5: und Mike and the Mechanics.
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0: 3:15, das war Cat Stevens auf Bayern 1, Father and Son vom legendären Tea for the Tillerman Album, das sich ab 1970 auf vielen Plattentellern drehte, eines der größten Popkunstwerke aller Zeiten. So, das ist unser Nachmittag nach einem schönen Wochenende. Ich hoffe, Sie haben es genossen. War wirklich mega. Der Frühling, der 1. Mai, der Tanz in den Mai. Und dieser Monat ist ja der Höhepunkt des Frühlings. Und der Begriff Wonnemonat leitet sich angeblich von der Zeit ab, als das Vieh der Bauern wieder auf die Wiesen kam.
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0: Und dann bleiben wir doch heute beim Mai. Also Männer, welche Mai-Gefühle hat man in der großen Politik? Fragezeichen, Wonnemonat, können Sie sich zum Beispiel noch an Ihren ersten Kuss erinnern?
2: Lieber Herr Dings, bei Ihnen wird ja ein ganz anderer Fragewind. Sie wollen ein Lippenbekenntnis, bei dem die gesamte Öffentlichkeit nach mir einen ziehen lässt. Ich meine, einen Zurückschluss, der öffentlich hinter mir herzieht. Edmund, alter Lipgloss, druck's nicht rum. Wen hast du das erste Mal abgeschnullt?
3: Jetzt hör auf, Markus, der Edmund kommt aus einer ganz anderen Generation. Es ist wahrscheinlich nicht leicht, dass er uns das erzählt. Schau, was er für eine Gesichtsfarbe hat. Der schaut aus, als hätte er sich mit Tomatenmark eingeschmiert.
2: Ich mache einen Vorschlag. Mir zwar erzählen, wie das bei uns war, vielleicht tut er sich dann ein wenig leichter. Also, Upsi, wo und wen?
3: Oh, warum soll ich jetzt anfangen? Das war ja deine Idee. Und wenn ich weiß, wie es bei dir war, dann tue ich mich ja auch leichter.
2: Also gut, die bayerische Bevölkerung soll ruhig wissen, dass ihr souveräner Ministerpräsident, wie ganz normale Bürger auch, einmal Schmetterlinge im Bauch gehabt hat.
3: Lieber Lukas, wenn du zugeben kannst, dass du als erstes einen Schmetterling auf den Bauch geküsst hast, kann ich zugeben. Ich habe als erstes einen Aktenordner geküsst, und zwar vor Glück, denn ich hatte Karin. Ich meine, darin alle Gebirgsjägerbataillone mitsamt Verbandsabzeichen hineingegliedert. Gott sei Dank bin ich normal veranlagt. Ich habe als Achtjähriger einfach zur Pamela, das ist die Cousine von meinem Kumpel, dem Doblerwalter, gesagt. Pamela, habe ich gesagt, wenn du mir jetzt einen Kuss ausleihst, gebe ich ihn dir sofort zurück.
2: Und?
3: Die Pamela war damals schon recht geizig.
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3: Um 15 Uhr mit Thomas Frohwerk. 5000 US-Soldaten sollen aus Deutschland abgezogen werden und nach BR-Informationen offenbar alle aus Bayern. Einer internen Quelle der US-Armee zufolge betrifft es die sogenannte Striker-Brigade in Vilseck in der Oberpfalz. Für den neuen Bürgermeister Grädler und den Ort bedeutet das auch wirtschaftliche Auswirkungen, wie Margit Ringer von dort berichtet.
4: Mit den Soldaten ziehen auch die Familien weg und zivile Arbeitsplätze stehen auf dem Spiel. Im Rathaus glühen jetzt die Drähte. An seinem ersten Amtstag muss der Bürgermeister gleich bei Landtagsabgeordneten und der Staatsregierung um Hilfe bitten. Denn es gibt zwar ein neues Gewerbegebiet in Vilseck, ab Herbst könnten dort Unternehmen zu bauen beginnen. Doch die wirtschaftlichen Rahmenbedingungen insgesamt in Deutschland, dass sich das schnell füllt, sind schwierig.
3: Aus der Straße von Hormus gibt es widersprüchliche Berichte über einen Angriff auf ein US-Militärschiff. Während iranische staatliche Medien angaben, das Schiff sei mit Raketen getroffen worden, dementierten die USA das. US-Präsident Trump hatte in der Nacht angekündigt, dass die USA festsitzende Schiffe durch die Straße von Hormus eskortieren werden, notfalls auch mit Gewalt. Aus Teheran kamen daraufhin Drohungen, man werde alle ausländischen Streitkräfte angreifen, die sich der Meerenge näherten. Als Maßnahme gegen die hohen Spritpreise hat die Bundesregierung die Energiesteuer für Benzin und Diesel zum 1. Mai gesenkt, und zwar um rund 17 Cent pro Liter. Das Bundeskartellamt kritisiert nun, die Spritpreise seien zwar gefallen, aber nicht entsprechend der Steuersenkung.
5: Rechnerisch sieht das an den Zapfsäulen so aus. Während die Steuersenkung rund 17 Cent beträgt, gingen die Preise im Tagesdurchschnitt zuerst um 13 Cent runter. Bis heute sind sie aber Tag für Tag wieder langsam gestiegen. Der Präsident des Bundeskartellamtes Andreas Mund mahnt die Mineralölkonzerne zu mehr Zurückhaltung. Er sagte, die Steuersenkung solle die Verbraucherinnen und Verbraucher entlasten, ebenso die Wirtschaftsbetriebe, aber nicht die Mineralölkonzerne. Aus Bonn, Anne Burkhardt.
3: Großbritannien will sich an dem Milliardenkredit der EU für die Ukraine beteiligen. Das hat Premierminister Starmer angekündigt. London wolle enger mit der EU zusammenarbeiten, um die Ukraine mit wichtiger militärischer Ausrüstung zu unterstützen. Entsprechende Gespräche sind heute auf dem Gipfel der Europäischen Politischen Gemeinschaft in Armenien geplant. Das Darlehen stärke die Verteidigung der Ukraine und verschaffe britischen Unternehmen entscheidenden Zugang zu künftigen Aufträgen, so Starmer. Der neue Münchner Oberbürgermeister Dominik Krause hat heute seinen ersten Arbeitstag im OB-Amtszimmer. Der normale Arbeitsalltag muss allerdings noch warten. Die Koalitionsverhandlungen laufen auf Hochtouren.
6: Wie man so hört, sind aktuell noch die Themen Wohnen und Finanzen die Knackpunkte. Es soll ja eine Art erweiterte Ampelkoalition geschmiedet werden, damit man dann im Stadtrat samt OB auf 43 von 81 Stimmen kommt. Neben Grünen, SPD und FDP sind da auch noch Rosa Lüstien, Freie Wähler dabei. Am nächsten Montag trifft sich der neue Stadtrat zur konstituierenden Sitzung und die Koalition soll dann auch stehen. Birgit Grundner aus München.
3: Es ist 15.03 Uhr.
7: 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Christian Kienast.
8: Weil so viele uns auf Bayern 1 nach den Eisheiligen fragen, also ich sehe keine, also weit und breit keine Eisheiligen da, überhaupt gar nicht. Nein, es wird zwar jetzt tatsächlich ein bisschen kühler von Tag zu Tag. Heute haben wir um 25 Grad, am Donnerstag dann nur noch um 15 Grad. Das sind schon 10 Grad weniger dann. Aber dann geht's schon wieder los. Vor allen Dingen, wichtige Frage ist ja, wie wird's in den Nächten mit dem Frost? Da ist auch keiner in Sicht. Die nächsten Tage immer so 10 bis 4 Grad und das alles im Plus. Zum Wetter heute, da haben wir einige Wolken. Ganz wenig Regen könnte es hier und da mal geben. Morgen ganz genauso. Sonnenschein gibt's vor allen Dingen dann im bayerischen Osten nochmal. Ansonsten von Westen hier auch einmal Schauer, Regenschauer, vielleicht auch Gewitter. Nur in Niederbayern bleibt es trocken bei 20 bis 26 Grad. Und genauso geht es dann auch weiter. Der erste größere Regen sollte dann von Mittwochnacht auf Donnerstagvormittag kommen.
7: Vielen Dank und für Ihre Buchhaltung. Die Eisheiligen gehen los, kommender Montag, 11. Mai 2026. Der Bayern 1 Verkehrsservice, minutengenaue Stauzeitmessung. Vorsicht, A92 Deggendorf München, beide Richtungen zwischen Wallersdorf West und Landau an der Isar. Hier sind Rehe auf der Fahrbahn. A3 Passau Richtung Nürnberg zwischen Neumarkt in der Oberpfalz und Oberölsbach. Aufräumarbeiten nach einem Unfall. Hier die Autobahn gesperrt, 4 Kilometer Stau. A6 Weithaus Richtung Nürnberg zwischen Weithaus Autobahn und Pleistein, 4 Kilometer Stau an einer Baustelle, 12 Minuten. 14 Minuten mehr auf der A8 München Richtung Salzburg zwischen Felden und Grabenstedt, 5 Kilometer stockend an einer Baustelle. A9 Nürnberg Richtung München zwischen Allersberg und Greding, 8 Kilometer stockend. Wegen Bergungsarbeiten nach einem Unfall, die Sperre ist aber aufgehoben. 12 Minuten der Zeitverlust. Die B12 Mühldorf-Passau, beide Richtungen zwischen Pocking und B388. Bei Rottau hier die Sperrung nach einem Unfall. Die B22 Nürnberg in Richtung Neuhaus an der Pegnitz. Sie ist zwischen Bayreuth und Mistelbach nach einem Unfall gesperrt. Es staut sich. Und die B305 Berchtesgaden Reit im Winkel. Sie ist in beiden Richtungen zwischen Laubau und Wappachtal wegen Löscharbeiten gesperrt. Kommen Sie gut an.
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7: Einen schönen Nachmittag. Wir reden gleich mal über Geld. Haben oder nicht haben. Aber ganz anderes Geld in Anführungszeichen. Sie werden staunen, wie viel davon noch im Umlauf ist. Aber jetzt starten wir erstmal in den Nachrichten in den Nachmittag mit guter Musik. Ich habe Roy Orbison mit dabei, ein richtiger Klassiker aus den 60er Jahren mit Pretty Woman. Und die 80er natürlich auch im Gepäck. Foreigner, 84 war das.

0: Pat Benatar. Auf Bayern 1, das ist der Nachmittag mit Tilman Schöberl. Frage neben Gesundheit, Liebe, guter Laune, auf was kommt es noch im Leben an?
1: Geld,
0: ich glaube auch.
1: Geld.
0: Richtig, ohne Geld, Mäuse, Diridari, geht auch nichts. Und da bezahlen die meisten von uns immer noch in Euro, früher in D-Mark. Und wissen Sie noch, wer auf einem 100-D-Mark-Schein abgebildet war? Kleine Hilfe, das war der blaue Schein mit einer Frau drauf. Es war Clara Schumann, die berühmte Komponistin und Pianistin vorne und hinten auf dem Schein ein Konzertflügel. Und von diesen Scheinen sind immer noch unglaublich viele unterwegs. Mehr als man wirklich vermuten kann. Mehr D-Mark in Deutschland irgendwo gehortet. Sven Bertelmann, Bargeldexperte der Deutschen Bundesbank.
2: Aktuell sind noch Banknoten und Münzen im Wert von 12,1 Milliarden D-Mark ausstehend.
0: 12,1 Milliarden D-Mark, die schwirren irgendwo umeinander, obwohl die D-Mark seit März 2002 bei uns nicht mehr das offizielle Zahlungsmittel ist. Trotzdem, die meisten, viele haben anscheinend noch D-Mark daheim.
3: Ja, logisch. Von einem Pfennig bis 100 Mark alles. Das ist in einem Bilderraum und hängt an der Wand.
4: Wir haben bei der Ausräumung von der Oma welche gefunden, aber sonst haben wir eigentlich nichts mehr.
5: Ich habe noch mindestens insgesamt 50, 60 D-Mark zu Hause. Und ich habe es bei mir daheim im Schubfach drin und ich schaue es mir auch mal an, weil es einfach schön ist, das Geld noch mal zu sehen.
0: Aber was tun, wenn man D-Mark jetzt nicht aus nostalgischen Gründen behalten will? Am besten umtauschen, vielleicht auch auf dem Münchner Frühlingsfest. Das hat heute die Aktion Her mit der D-Mark. Da können Sie mit alten Münzen und Scheinen bezahlen. Umrechnungskurs 2 D-Mark für 1 Euro. Ansonsten können Sie D-Mark bei den 31 Filialen der Deutschen Bundesbank kostenfrei umtauschen. In Bayern gibt es die, in München, in Nürnberg, in Würzburg, in Augsburg und in Regensburg. Also ich würde ja lieber auf dem Frühlingsfest in München damit bezahlen. Ein Bier, eine Fahrt mit dem Karussell. So viel Spaß macht es bei der Bundesbank bestimmt nicht.
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5: Mit Werner Bader, ich grüße Sie. In einem leerstehenden Gebäude in Memmingen hat die Polizei heute einen Toten gefunden. Dabei könnte es sich um einen seit Samstag vermissten 14-Jährigen handeln.
6: Laut Polizei gibt es Anhaltspunkte, dass es sich bei der toten Person in dem Gebäude in Memmingen um den seit Samstagnacht vermissten 14-Jährigen handeln könnte. Derzeit würden am Fundort die Spuren gesichert. Gleichzeitig läuft die Fahndung nach einer flüchtigen Person. Im Rahmen dieser vermissten Fahndung hätten Beamte versucht, das Gebäude in der Freudenthalstraße zu betreten, seien dabei aber bedroht worden. Ob die gesuchte Person sich noch in dem betreffenden Gebäude befindet, könne zum jetzigen Zeitpunkt nicht gesagt werden, so ein Sprecher der Polizei. Zunächst gehe es nun um die Identifizierung der aufgefundenen Leiche und die genauen Todesumstände. Aus Memmingen, René Kirsch, Bayern 1.
5: Im Augsburger Rathaus ist heute der neue Oberbürgermeister Florian Freund von der SPD offiziell ins Amt eingeführt und vereidigt worden. Der Stadtratsälteste Bernd Grenzle hängte Freund die goldene Amtskette um, vor rund 300 Gästen aus Politik, Justiz und Gesellschaft. Freund hatte sich in der Stichwahl gegen die bisherige Amtsinhaberin Eva Weber von der CSU durchgesetzt. Bei Schwabmünchen ist ein E-Bike-Fahrer mit einem Motorrad zusammengestoßen. Der 84-Jährige wollte gestern laut Polizei eine Straße überqueren. Dabei habe er wahrscheinlich einen 54 Jahre alten Motorradfahrer übersehen. Beide Männer stürzten und wurden verletzt. Der 84-Jährige starb noch am Unfallort. Der Motorradfahrer wurde mit dem Rettungshubschrauber in ein Krankenhaus gebracht. Jetzt kompakt und zuverlässig das Wetter für Schwaben und das Allgäu. Am Abend Schauer und Gewitter, die teils auch kräftiger ausfallen können. In der Nacht klart der Himmel häufig wieder auf, die Tiefstwerte 11 bis 7 Grad. Aktuell in Wertingen, Landkreis Dillingen, bedeckt 23 Grad und in Wertach im Oberallgäu bedeckt bei 18 Grad.
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3: Uhr, der Service für die Autofahrer, Bayern 1 Verkehrsservice, minutengenaue Stauzeitmessung. A3 Linz Richtung Passau zwischen Suben und Passau Süd, Stau, Viertelstunde plus. 20 Minuten plus auf der A3 Passau Richtung Nürnberg zwischen Neumarkt Ost und Oberülsbach, 3 Kilometer Stau wegen Aufräumarbeiten. 10 Minuten mehr auf der A7 Würzburg Richtung Ulm zwischen Dinkelsbühl, Fichtenau und Ellwangen, es staut sich. A8 München Richtung Salzburg zwischen Velden und Grabenstedt, 3 Kilometer Stau. A92 München Richtung Deggendorf am Kreuz Deggendorf, Überleitung zur A3 Richtung Nürnberg, ein LKW-Unfall. A93 Regensburg Richtung Weiden zwischen Luhe-Wildenau und Weiden-Süd, 3 Kilometer Stau, eine Viertelstunde. Und die B22 Nürnberg-Neuhaus an der Pegnitz, sie ist in beiden Richtungen zwischen Bayreuth und Mistelbach nach einem Unfall gesperrt.
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0: Michael Jackson für unseren Nachmittag. 3:15 Michael Jackson, gerade ein neuer Film über sein Leben im Kino und bei uns im Radio auf Bayern 1.
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0: Montag wieder eine Gewinnerwoche bei uns. 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Anmelden bitte unter der 0800 80 80 456. Und mit den Kandidaten die Rundreise immer durch den schönen Freistaat oder über die Grenzen hinaus. Wir sind heute in Thüringen, Meiningen und am Bayern 1 Telefon Kathi Sievers. Grüß Gott, schön, dass Sie dabei sind.
2: Hallo.
0: Was können Sie denn uns Bayern an Meiningen empfehlen? Warum sollte man mal hinkommen?
2: Ja, es ist eine Theaterstadt. Hier ist ein super tolles Theater. Und man hat auch schöne Cafés. Und natürlich die Wanderstrecken um Meiningen sind natürlich hervorragend.
0: Gut, dann komme ich das nächste Mal bei Gelegenheit bei euch vorbei. Sie sind bei der Polizei. Was machen Sie beruflich?
2: Ich bin Ausbilder.
0: Das heißt, Sie müssen entscheiden, wer zugelassen und wer nicht zugelassen wird.
2: Nee, ich krieg schon die, die zugelassen sind und muss die dann zu Polizeibeamten machen.
0: Ist das,
2: oder darf.
0: Wollte ich gerade sagen, eine schöne Arbeit, aber muss man manchmal auch in Anführungszeichen böse sein und muss sagen, Mai, tut mir leid, Sie sind jetzt einfach nicht geeignet.
2: Nee, es ist schon eine schöne Arbeit. Also die, die herkommen, die wollen das ja auch und die sind auch ambitioniert und haben da Spaß. Ja. Jo, junge Leute halt, man bleibt selber jung.
0: Schön, da können wir uns bei Ihnen bedanken, weil Sie sind dafür verantwortlich, dass einfach gute Leute dann bei der Polizei die Nachwuchsarbeit aufnehmen.
2: Ja,
0: großartig. Dankeschön. Ja, schön, danke an Ihnen. Dann spielen wir jetzt 5 ist Trümpf. Alle Antworten reimen sich wieder auf die erste Antwort. Heute mit der Kathi Sievers aus Meiningen in Thüringen. Und 20 Sekunden ab jetzt. Aus Obst, da presst man.
2: Saft.
0: In der Muckibude kriegt man.
2: Kraft.
0: Der Räuber kommt in.
2: Haft.
0: Wer sammelt wie ein Orchkatzel, der.
2: Raft.
0: Und wer raucht, der.
2: Paft.
0: Jawohl, das mit dem Sammeln war schwierig, mit dem Raffen, aber ansonsten.
2: Mit dem Orchkatzel, weil das ist jetzt kein Thüringer Begriff, aber ich weiß es trotzdem.
0: Beim Lesen der Frage ist mir eingefallen, ach du Scheiße, das können die ja vielleicht gar nicht wissen, weil die sind ja
2: na
0: keine.
2: Doch.
0: Okay, super.
2: Orchkatzelschwarf.
0: Ich lasse das mal durchgehen.
2: Ja, okay, ich lerne noch.
0: Herzlichen Glückwunsch.
2: Dankeschön, dankeschön.
0: Alles Liebe, eine wunderbare Woche und grüßen Sie wieder Thüringen.
2: Das mache ich. Ciao, ciao.
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3: Pro Werk. Es ist eine heftige Nachricht für Filzeck in der Oberpfalz. Die US-Armee wird nach BR-Informationen 5000 Soldaten aus der Stadt abziehen. Wie eine interne Quelle bestätigt hat, soll die Striker-Brigade verlegt werden.
4: Wirtschaftlich gibt es in Filzeck wie in vielen Anrainerkommunen des Truppenübungsplatzes Grafenwöhr eine Monostruktur. Alles ist auf die Amerikaner ausgerichtet. Nun bangt man um zivile Arbeitsplätze, um wirtschaftlichen Impact. Immerhin geben die Amerikaner pro Jahr 650 Millionen Euro außerhalb des Übungsplatzes aus. Und man bangt um Freunde. Zusammen leben hier über 10.000 US-Amerikaner in Filzeck. Aus Filzeck, Margit Ringer.
3: Die Spannungen an der Straße von Hormus verschärfen sich derzeit wieder. Der Iran meldet, ein US-Militärschiff mit Raketen getroffen zu haben, was die USA dementieren. Hintergrund ist die Ankündigung von US-Präsident Trump, festsitzende Schiffe sollten nun mit Militärgeleit durch die Meerenge eskortiert werden. Wie das bei der Union aufgenommen wird, dazu Efi Seibert.
5: Der außenpolitische Sprecher der Unionsfraktion Jürgen Hart sagt im SWR-Interview, die festsitzenden Tanker in der Straße von Hormus könnten nicht klassisch durch Kriegsschiffe geschützt werden. Seiner Ansicht nach bedroht der Iran die Schiffe von Land aus mit kleinen Raketen oder Drohnen. Da könnten Begleitschiffe nicht genug Schutz bieten. Auf jeden Fall sollte Deutschland aber die Straße von Hormus mit absichern, wenn es einen Friedensplan gäbe.
3: Um auf einen solchen Fall vorbereitet und schneller vor Ort zu sein, ist das Minenjagdboot Fulda heute in Richtung Mittelmeer gestartet. Im oberbayerischen Erding ist heute ein Drohnenabwehrzentrum der Landespolizei eröffnet worden. Die Lage in der Nähe des Münchner Flughafens sowie zu einem Innovationszentrum der Bundeswehr für Drohnen soll schnelle Abstimmungen und Reaktionen ermöglichen. Ministerpräsident Söder lobte bei der Eröffnung, dass nun alles an einer Stelle gebündelt sei.
6: Drohnen, die Sicherheit gefährden, müssen erkannt werden, müssen im Zweifelsfall abgeschossen werden. Und deswegen muss die Polizei imstande versetzt werden, dies neben der Bundespolizei auch als bayerische Polizei zu machen.
3: Der Bund hat bereits Ende vergangenen Jahres ein Drohnenabwehrzentrum in Berlin eröffnet. Seitdem das ehemalige Twitter vom US-Unternehmer Elon Musk übernommen und in X umbenannt wurde, steht die Plattform zunehmend in der Kritik. Beispielsweise spart das Unternehmen bei der Bekämpfung von Fake News. SPD, Grüne und Linke haben nun in einer gemeinsamen Aktion erklärt, die Plattform zu verlassen. X fördere zunehmend Desinformation, hieß es zur Begründung. Es geht dabei um die Accounts der einzelnen Parteien, der Bundestagsfraktionen und von zahlreichen Politikerinnen und Politikern. In München ist ein 46-Jähriger durch einen U-Bahn-Tunnel gelaufen und dabei schwer verletzt worden. Der vermutlich unter Drogeneinfluss stehende Mann war vom Hauptbahnhof aus durch den Tunnel gelaufen und von einer vorbeifahrenden Bahn touchiert worden. Dabei wurde der Arm des 46-Jährigen laut Polizei fast abgerissen. Außerdem erlitt er mehrere Schnittwunden und Frakturen. Der verletzte Mann konnte den Tunnel am Stachus verlassen. Passanten verständigten dann den Notruf. Es ist 16.03 Uhr.
7: 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Kurz nach 4, Christian Kienast.
8: Bissel warten wir ja schon auf den Regen, oder? Also es ist sautrocken da draußen, das muss man mal wirklich laut sagen. Und deswegen täte so ein paar Tröpfchen nicht schlecht, vielleicht auch mehrere Tropfen oder mal ein Landregen. Aber von alledem nichts in Sicht. Heute bei 21 bis 28 Grad, eventuell kommt am Abend noch was nach. Aber morgen schaut es schon besser aus, in Sachen Regen zumindest. Schauer kann es geben, Gewitter auch, nur in Niederbayern bleibt es trocken, da auch die meiste Sonne bei 20 bis 26 Grad. Und wenn wir weiterschauen, Mittwoch ziemlich viele Wolken und am Abend von Mittwoch auf morgen zu Donnerstag, da gibt es dann mehr Regenfälle und am Donnerstag haben wir dafür nur noch 12 bis 19 Grad, aber danach wird es dann schon wieder wärmer.
7: 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Der Bayern 1 Verkehrsservice, minutengenaue Stauzeitmessung. Es geht los auf der A3 Linz Richtung Passau zwischen Suben und Passau Süd, 7 Kilometer stockend, Viertelstunde plus. A3 Passau Richtung Nürnberg zwischen Velburg und Raststätte Jura Ost. Hier steht ein defektes Fahrzeug im Baustellenbereich. Weiter auf der A3 Richtung Nürnberg zwischen Neumarkt Ost und Oberölsbach 3 Kilometer Stau. Aufräumarbeiten, 20 Minuten Zeitverlust. A7 Würzburg in Richtung Ulm zwischen Dinkelsbühl-Fichtenau und Ellwangen. Stau und 10 Minuten Zeitverlust. A8 München Richtung Salzburg zwischen Felden und Grabenstedt 3 Kilometer Stau. Hier haben wir ebenfalls 10 Minuten den Zeitverlust. A93 Regensburg Richtung Weiden zwischen Lohe-Wildenau und Weiden-Süd, 3 Kilometer Stau. Sie brauchen etwa eine Viertelstunde länger. A99 Westumfahrung München Richtung Lindau zwischen Fröttmanning-Nord und Dreieck-Allach, 10 Kilometer Stau und stockend, Zeitverlust 25 Minuten. Und B22 Nürnberg-Neuhaus an der Pegnitz. Sie ist in beiden Richtungen zwischen Bayreuth und Mistelbach nach einem Unfall gesperrt. Kommen Sie gut an.
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7: Und schönen Nachmittag.
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7: Was kann ich Ihnen bieten in der ersten Runde Musik um kurz nach vier? Zum Beispiel schön aus den 90ern, Downtown Train von Rod Stewart. Und das, was da im Hintergrund so rhythmisch beginnt, was ist das? Ultra Fox.
11: Ja, genau.
7: Die 80er.
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0: Gute Laune Musik für unseren Nachmittag. Bananarama, Robert De Niro's Waiting. Montag, 4. Mai 2026, für die meisten der erste Arbeitstag in diesem Monat, der Wonnemonat Mai, der so oft erwähnt wird. Und überhaupt ist Ihnen das schon aufgefallen, wo überall Mai drinsteckt? Meisterschale, Meise, Michael Douglas, Main Franken, meine Güte.
1: Ich sag's ungern so deutlich, Tilly, aber spätestens seit der Meise mache ich mir ernsthafte Sorgen um dich.
0: Hey, Willi Willmann, Redakteur dieser kleinen Sendung. Servus, das musst du dir nicht machen, aber nachdenken musst du jetzt, denn wir könnten doch eigentlich wieder spielen. Wenn der Mai schon überall drinsteckt, welche Musiktitel haben denn den schönen Mai im Titel?
2: Oh, Mai, oh Mai.
0: Das wär's gewesen. Slate. Aber die Zeit läuft noch nicht. 30 Sekunden ab jetzt. Du darfst anfangen.
1: My Heart Will Go On.
0: Kiss on My List.
1: Time of My Life.
0: Quit Playing Games with My Heart.
1: My Tutut.
0: Mhm. Sleeping in My Car.
1: Spending My Time.
0: First Day of My Life.
1: Unchain My Heart.
0: Always on My Mind.
1: Friday on My Mind.
0: Oder Billy Idol, Catch My Fall.
1: Drive My Car.
0: My Way.
1: Look Through My Eyes.
0: Ah, der große Phil Collins am Ende. Da sieht man mal, welchen Einfluss der Mai auf die Musikgeschichte hatte.
1: Ja, das hat er dem Februar oder zum Beispiel dem Oktober deutlich voraus.
0: Und jetzt, Willi, gibt es einen berühmten Mai-Song für alle, denn wir haben einen in unserer Aufzählung vergessen. Kleiner Tipp für dich, es ist ein Lied von B.G. Thomas.
1: Boah, ich gebe zu, ich stehe einen Hauch auf dem Schlauch.
0: Dann bleib auf dem gereimten Schlauch, alle anderen ahnen es eh schon. Hier ist B.G. Thomas und Raindrops Keep Falling on My Head.
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8: Mit Werner Bader. In einem leerstehenden Gebäude in Memmingen hat die Polizei heute einen Toten gefunden. Dabei könnte es sich um einen seit Samstagnacht vermissten 14-Jährigen handeln. Derzeit werden am Fundort Spuren gesichert. Gleichzeitig läuft die Fahndung nach einer flüchtigen Person. Bei der vermissten Fahndung gestern Abend waren Polizisten von der unbekannten Person bedroht worden. Im Augsburger Rathaus ist heute der neue Oberbürgermeister Florian Freund, SPD, offiziell ins Amt eingeführt und vereidigt worden. Der Stadtratsälteste Bernd Krenzle, CSU, hängte Freund die goldene Amtskette um vor rund 300 Gästen aus Politik, Justiz und Gesellschaft. Freund sagte dem BR:
9: Wir sollten die Großprojekte, die wir uns vorgenommen haben, Theater, Hauptbahnhof, aber auch die Fuggerpromenade, die Schulen, dass wir das in den Griff bekommen, das ist mir ein wichtiges Anliegen. Mir ist wichtig, dass wir den Klimawandel aktiv gestalten in Augsburg, dass wir dafür sorgen, dass wir klimaresilienter werden in der Stadt. Und mir ist wichtig, dass wir das Thema Wohnen in den Griff bekommen. Für die Arbeit im Stadtrat wünsche ich mir, dass dieses neue Miteinander von möglichst allen gelebt wird.
8: Der frisch vereidigte neue Oberbürgermeister von Augsburg, Florian Freund, war das. Heute startet in Augsburg das Mozartfest. Bis 31. Mai treten unter anderem Chili Gonzales und Sergio Elliott Gardiner mit dem Constellation Orchestra auf. Der Titel des Programms: Herzenssache. Ab morgen findet dann bis 21. Mai das Klingklang Gloria statt, das Mozartfest für Kinder, bei dem verschiedene Künstler zusammenarbeiten. Jetzt kompakt und zuverlässig das Wetter für Schwaben und das Allgäu. Am Abend Schauer und Gewitter, die teils auch kräftiger ausfallen. In der Nacht klart der Himmel häufig wieder auf, die Tiefstwerte 11 bis 7 Grad. Aktuell in Neu-Ulm leicht bewölkt 23 Grad und in Hopferau im Ostallgäu stark bewölkt 24 Grad.
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6: Der Bayern 1 Verkehrsservice, minutengenaue Stauzeitmessung, A3 Linz Richtung Passau. Zwischen Suben und Passau Süd 7 Kilometer stockend, Viertelstunde länger. 20 Minuten länger A3 Passau Richtung Nürnberg zwischen Fehlburg und Neumarkt Ost. 5 Kilometer Stau, dort steht ein defektes Fahrzeug im Baustellenbereich. A7 Würzburg Richtung Ulm zwischen Dinkelsbühl-Fichtenau und Ellwangen 6 Kilometer Stau, 25 Minuten. A8 München Richtung Salzburg zwischen Felden und Grabenstedt 3 Kilometer Stau, 10 Minuten länger. A9 Berlin Richtung Nürnberg zwischen Markt Schorgast und Dreieck Bayreuth-Kulmbach 6 Kilometer Stau, 25 Minuten. Viertelstunde mehr auf der A93 Hof Richtung Regensburg zwischen Weidenfrau und Richt und Luhe-Wildenau, 4 Kilometer Stau. Und die A99 Westumfahrung München Richtung Lindau zwischen Fredmanning Nord und Dreieck Allach 10 Kilometer Stau und stockend, 25 Minuten der Zeitverlust.
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12: 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Wow.

0: Die Vornon Blondes.
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0: James Brown auf Bayern 1, Florian Hecht, Redakteur dieser kleinen Sendung, meinte, ich sollte mehr singen am Nachmittag. Ich glaube nicht. Seien Sie froh, dass Sie es nicht gehört haben. So, Montag. Für mich ist langsam Feierabend.
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0: Ich habe gelüftet, Staub gewischt für den peniblen Kauli im Bayern-Magazin. Alles ist angerichtet. Bevor ich aber gehe, möchte ich noch was loswerden. Eine Geschichte, die ich nicht glauben würde, wenn ich nicht wüsste, dass sie wahr ist. Wenn man mit dem Auto aus Kempten im Allgäu nach Sulzbach-Rosenberg in der Oberpfalz fährt, hat man laut Google so etwa 314 Kilometer und 3 Stunden und 12 Minuten Fahrt vor sich. Das ist jetzt nicht ungewöhnlich. Aber eine Frau hat jetzt in Sulzbach-Rosenberg in einem Geldbeutel, den sie online bestellt hatte, den Ausweis einer Frau aus Kempten gefunden. Die hatte den Geldbeutel zurückgeschickt, weil er ihr nicht gefallen hatte. Das ist aber offensichtlich erst aufgefallen, nachdem sie ihren Personalausweis im Portemonnaie verstaut hatte. Und auch sonst hat's keiner gemerkt. Der Ausweis ist jetzt auf dem Weg zurück ins Allgäu und das Ganze war wahrscheinlich so etwas wie Probewohnen. Nur eben nicht in einer Wohnung, sondern im Kartenfach des Geldbeutels. Das wollte ich noch loswerden. Einen schönen Nachmittag, einen schönen Abend mit Bayern 1. Hier kommen Ariel Speedwagon.

0: Das sind die Killers hier auf Bayern 1. Blick zur Uhr, 16.54 Uhr in 6 Minuten. Dann ist es 5, dann gibt es die Nachrichten. Und wenn Sie später mit dem Auto los müssen, Sie wissen ja, Sie können unseren Verkehrsservice auch immer nachlesen unter bayern1.de.
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6: Um 17 Uhr mit Thomas Frohwerk. Die US-Armee plant offenbar den Abzug von 5000 Soldaten aus Bayern. Nach BR-Informationen soll die sogenannte Striker-Brigade aus Vilseck in der Oberpfalz verlegt werden. Der neue Bürgermeister Thorsten Grädler sagte, das treffe ihn und die Stadt hart. Margit Ringer.
7: Der neue Bürgermeister muss am ersten Amtstag gleich Land und Bund um Hilfe bitten, entweder abzuwenden oder aber die Auswirkungen abzufedern. Ihm geht es aber nicht nur ums Wirtschaftliche, sagt er, sondern auch die deutsch-amerikanische Freundschaft in der ganzen Region, die 80 Jahre lang gewachsen ist. Denn es gehen ja nicht nur Soldaten, es gehen auch die Familien mit, also Fußballkollegen, Kindergartenkinder, Vereinskameraden und das sehr schnell. Spätestens in 12 Monaten soll es ja abgeschlossen sein.
6: Das Minenjagdboot namens Fulda der Bundeswehr ist am Mittag ausgelaufen. Es nimmt jetzt Kurs in Richtung Mittelmeer. Ziel ist es, dass das Schiff und die Besatzung von bis zu 45 Soldaten schon näher an der Straße von Hormus sind, falls sie dort gebraucht werden. Die Bundesregierung lehnt einen Einsatz zum jetzigen Zeitpunkt ab, hat sich aber bereit erklärt zu unterstützen, wenn die Kämpfe dort aufhören und der Bundestag einem Einsatz zustimmt. Seit Freitag gilt der sogenannte Tankrabatt, also eine Senkung der Energiesteuer auf Benzin und Diesel um etwa 17 Cent pro Liter. Das aber kommt nicht in vollem Umfang bei den Verbrauchern beim Tanken an, wie der ADAC ausgerechnet hat. Gestern waren die Preise im bundesweiten Durchschnitt nur um etwa 11 Cent günstiger als noch am 30. April. Und das, obwohl die Rohölpreise seitdem gesunken sind, so der ADAC. Nach dem Ausbruch des Hunter-Virus auf einem niederländischen Kreuzfahrtschiff sind laut Weltgesundheitsorganisation 3 Menschen gestorben. Wie das Kreuzfahrtunternehmen mitgeteilt hat, ist auch ein Deutscher unter den Toten. Was über den Passagier bekannt ist, dazu Julia Macher.
8: Die Person aus Deutschland ist laut der Schifffahrtsgesellschaft am 2. Mai gestorben. Allerdings konnte das Hunter-Virus bei ihr noch nicht einwandfrei nachgewiesen werden. Bei den anderen beiden Todesfällen handelt es sich um ein holländisches Ehepaar. Beide starben bereits im April. Ein Brite wird derzeit auf einer Intensivstation in Johannesburg behandelt. Nur bei ihm wurde das Virus bisher bestätigt.
6: Wer diese Woche von München aus in den Urlaub fliegt, sollte zeitig aufbrechen. Die S-Bahn fährt nämlich nicht durch bis zum Terminal. Ab heute Abend, 10:45, endet die Flughafenlinie S8 am Besucherpark. Von da geht's nur noch mit dem Bus weiter. Wer mit dem Regionalzug kommt, muss in Freising in den Bus umsteigen. Bis Freitag ist das so. Grund sind die Arbeiten an einem neuen elektronischen Stellwerk. Es ist 17 Uhr und gleich 3 Minuten.
9: 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Und mit Hoch Winfried. Aber ich glaube, wenn ich es richtig sehe, schwächelt der Winfried jetzt ein bisschen. Aber es ist wurscht, wie wir von einem Ex-Kanzler wissen, ist es ja wichtig, was hinten rauskommt. Und rauskommt eben gar nichts. Wir bräuchten den Regen. Der Regen ist aber nicht da und der kommt nur tröpfchenweise zu uns, weil eben Winfried doch ein bisschen schwächelt. Hier und da vielleicht mal ein Regenschauer jetzt in der Nacht, aber das war's dann auch. 14 bis 7 Grad bleibt die Nacht warm, so kann man sagen. Morgen dann auch wieder Regenschauer, vor allen Dingen dann im Fränkischen. Können auch Gewitter dabei sein, die können auch etwas in den Süden ziehen, 20 bis 26 Grad morgen. Und Mittwoch ganz ähnlich und interessant diese Woche, es wird von Tag zu Tag kühler, heute noch um 25 Grad, Donnerstag dann um 15 Uhr noch, aber dann geht's mit den Temperaturen schon wieder aufwärts.
10: Der Bayern 1 Verkehrsservice mit minutengenauer Stauzeitmessung. A3 Linz Richtung Passau. Zwischen Suben und Passau Süd 7 Kilometer stockend, Viertelstunde drauf hier. A7 Würzburg Richtung Ulm. Zwischen Dinkelsbühl und Ellwangen 7 Kilometer stockend, 15 Minuten. A8 München Richtung Salzburg. Zwischen Felden und Grabenstedt 3 Kilometer Stau, 10 Minuten. A9 Berlin Richtung Nürnberg. Zwischen Gefrees und dem Dreieck Bayreuth-Kulmbach 8 Kilometer Stau. Ein defektes Fahrzeug im Baustellenbereich, 25 Minuten. A93 Regensburg Richtung Weiden, zwischen Luewildenau und Weiden Süd 3 Kilometer Stau, 10 Minuten, Richtung Holledau hier zwischen Prüfening und Regensburg-Königswiesen, Behinderungen nach einem LKW-Unfall. Und A99 Westumfahrung München Richtung Lindau, zwischen Fröttmanning Nord und dem Dreieck Allach 10 Kilometer Stau und stockend, 25 Minuten.
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10: Und herzlich willkommen zusammen. Geht man denn so mit Freunden um, nur weil mir mal eine Aussage nicht passt? Oder mit Partnern, was die USA und Deutschland ja mal waren. Sie wissen, um was es geht. Donald Trumps Rache-Zornstrahl trifft Deutschland gerade mit voller Wucht. Und Fesek in der Oberpfalz am allerhärtesten. Eine ganze Brigade, Sie haben es gerade bei uns in den Nachrichten gehört, soll abgezogen werden. Welche Auswirkungen das vor Ort haben wird und wie die Leute reagieren, das hören Sie gleich hier im Bayern-Magazin nach 3 Bayern 1 Hits am Stück. Mit dabei Twisted Sister, Elton John und die Pet Shop Boys.
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0: astreine 80er Party Rock im Bayern Magazin auf Bayern 1. Hier mit Twisted Sister. Es kommt nicht ganz überraschend, aber für viele ist es trotzdem ein Schock. Die US-Regierung am Wochenende, Sie haben es in den Nachrichten bei uns gehört, hat angeordnet, dass in den nächsten Monaten rund 5.000 der 39.000 Soldatinnen und Soldaten aus Deutschland abgezogen werden. Vor allem Vilseck in der Oberpfalz trifft diese Entscheidung hart. Hier soll nämlich die sogenannte Striker-Brigade komplett den Truppenübungsplatz Grafenwöhr verlassen und in die USA zurückkehren. Finanzreporterin Margit Ringer, wie wird denn die Entscheidung von Trump in der Region aufgenommen?
1: Heute früh hat man noch gehofft, dass es auch dieses Mal nur eine politische Drohgebärde war. Auch der Vilsecker Bürgermeister Thorsten Grädler, der heute als neu gewählter Rathauschef seinen ersten Tag hat. Doch am späten Vormittag kam dann die Gewissheit, die Striker, also 5000 Soldaten, werden aus der Oberpfälzer Kleinstadt abgezogen.
2: Trifft mir zu Hause, muss ich echt sagen, sehr emotional. Ja. Da müssen wir jetzt alles Menschenmögliche in die Wege leiten, dass man es vielleicht noch umschwenken kann.
1: Seitdem glühen jetzt natürlich die Drähte im Rathaus. Der neue Bürgermeister muss am ersten Amtstag gleich Land und Bund um Hilfe bitten, entweder abzuwenden oder aber die Auswirkungen abzufedern. Ihm geht es aber nicht nur ums Wirtschaftliche, sagt er, sondern auch die deutsch-amerikanische Freundschaft in der ganzen Region, die 80 Jahre lang gewachsen ist, schon viele Kriege und auch geopolitische Krisen mitgemacht hat, jetzt aber wohl erneut leiden wird. Letzte Woche hat man zum Beispiel noch gemeinsam den Maibaum aufgestellt. Denn es gehen ja nicht nur Soldaten, es gehen auch die Familien mit, also Fußballkollegen, Kindergartenkinder, Vereinskameraden und das sehr schnell. Spätestens in 12 Monaten soll es ja abgeschlossen sein.
0: Vilseck ist ja jetzt eine Kleinstadt mit gut 6.500 Einwohnern, Landkreis Amberg-Sulzbach, in der ja wirklich vieles auf die amerikanischen Soldatinnen und Soldaten ausgerichtet ist. Was bedeutet denn der geplante Abzug für die Menschen dann vor Ort?
1: Die Vilsecker haben heute einerseits gelassen gewirkt, weil sie sich da ja auch machtlos fühlen gegen den großen US-Präsidenten. Andererseits geht's halt schon auch um viel. Die Amerikaner geben pro Jahr ungefähr 650 Millionen Euro außerhalb des Übungsplatzes an Geld aus. Dazu kommen Dienstleistungen, Handwerksbetriebe, die täglich reinliefern in den Übungsplatz oder dort drin mitbauen oder auch der Wohnungsmarkt, der auf die Amerikaner ausgerichtet ist.
3: Für Vilsecker ist natürlich schlecht, wenn der gänge. Es dreht sich alles um die Amerikaner, die Arbeitsplätze, die Gaststätten, die Supermärkte.
4: Ja, was willst du? Da können wir nichts dagegen da.
3: Ich lade es gelassen auf mich zurückkommen. Wenn es so ist, dann sollen es gehen. Ich meine, es ist halt so.
1: Diese wirtschaftliche Monostruktur lässt sich auch so schnell sicherlich nicht auflösen, denn wir kennen alle die wirtschaftlichen Gesamtbedingungen derzeit in Deutschland. Dass sich da zügig neues Gewerbe ansiedelt oder neue Arbeitsplätze aufgebaut werden, das ist jetzt kurzfristig wohl eher nicht zu erwarten.
0: Margit, der Truppenübungsplatz Grafenwöhr wird ja gerade von der US-Armee ausgebaut. Da entstehen ja richtig viele neue Wohnhäuser. Und jetzt sollen die Soldaten abgezogen werden. Irgendwie passt das nicht zusammen. Könnte es vielleicht doch sein, dass die US-Regierung ihre Entscheidung wieder rückgängig macht?
1: Das kann sein. Es gab ja 2020 schon die Rolle rückwärts. Auch da in der ersten Amtszeit von Trump stand fest, dass die Striker abziehen aus Vilsecker. Dazu kam es dann aber nicht mehr, weil Trump abgewählt worden ist. Und nichtsdestotrotz bleiben ja 8.000 Soldaten auf dem Truppenübungsplatz in Grafenwöhr stationiert oder auch in Hohenfels. Das sind die beiden anderen Kasernen, die zum Truppenübungsplatz gehören. Insgesamt sind es derzeit über 13.000. die dauerhaft hier sind. Dazu kommen rotierende Einheiten, die jeweils einige Wochen oder wenige Monate da sind. Und dazu kommen auch noch viele NATO-Soldaten, die für die großen Übungen anreisen. Die Bundeswehr baut hier auch kräftig. Also hier gehen die Lichter sicher nicht aus, auch wenn ein großer Teil natürlich fehlen wird.
0: Die US-Armee will 5000 Soldaten aus der Oberpfalz abziehen. Finanzreporterin Margit Ringer zu den Auswirkungen vor Ort.
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8: Und jetzt Aktuelles aus unseren BR-Studios in ganz Bayern. 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
9: Mit Werner Bader, ich grüße Sie. In einem leerstehenden Gebäude in Memmingen hat die Polizei heute einen Toten gefunden. Dabei könnte es sich um einen seit Samstagnacht vermissten 14-Jährigen handeln. Derzeit werden am Fundort die Spuren gesichert. Gleichzeitig läuft die Fahndung nach einer flüchtigen Person. Bei der vermissten Fahndung gestern Abend waren Polizisten von der unbekannten Person bedroht worden. Falsche Polizisten auf der A8 bei Adelsried. Dort war einer Polizeistreife ein Auto mit blinkendem Blaulicht aufgefallen, das mit überhöhter Geschwindigkeit über die Autobahn bretterte. Bei der Kontrolle zeigte sich, dass der 25-jährige deutsche Fahrer und sein 23 Jahre alter Beifahrer das Blaulicht aus Spaß aufs Dach montiert hatten. Zu schnell waren sie auch unterwegs. Jetzt ermitteln die echten Beamten gegen die beiden wegen Amtsanmaßung. Auftakt heute in Augsburg beim diesjährigen Mozartfest. Bis 31. Mai treten dort unter anderem Chili Gonzales und Sir John Eliot Gardiner mit dem Constellation Orchestra auf.
10: Das Fest dreht sich schon länger nicht mehr nur um Klassik, sondern verschiedene Musikrichtungen und Konzertformen werden kombiniert. Das zeigt sich in der Auswahl der diesjährigen Künstler. Der kanadische Jazzpianist Chili Gonzales, die deutsche Violinistin Isabelle Faust, der britische Dirigent Sir John Eliot Gardiner sind unter ihnen. Und auch die Kleinsten kommen auf ihre Kosten. Bis zum 21. Mai findet Kling Klang Gloria statt, das Mozartfest für Kinder. Hier können sie Musik in unterschiedlichen Formen entdecken und selbst mit Instrumenten experimentieren. Aus dem BR-Studio Augsburg, Viola Köhl, Bayern 1.
9: Und jetzt kompakt und zuverlässig das Wetter für Schwaben und das Allgäu. Am Abend Schauer und Gewitter, die teils auch kräftiger ausfallen können. In der Nacht klart der Himmel häufig wieder auf, die Tiefstwerte 11 bis 7 Grad. Stark bewölkt und 23 Grad Südsee in Nördlingen, stark bewölkt und 18 Grad in Oberstdorf.
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8: Und der Bayern 1 Verkehrsservice mit minutengenauer Stauzeitmessung. A3 Linz Richtung Passau, zwischen Suben und Passau Süd 7 Kilometer stockend, 15 Minuten drauf hier. A7 Würzburg Richtung Ulm, zwischen Dinkelsbühl und Ellwangen 7 Kilometer stockend, 15 Minuten mehr. A8 München Richtung Salzburg, zwischen Velden und Grabenstedt 3 Kilometer Stau, 10 Minuten. A9 Berlin Richtung Nürnberg, zwischen Gefrees und dem Dreieck Bayreuth-Kulmbach immer noch 8 Kilometer Stau, durch das defekte Fahrzeug im Baustellenbereich 25 Minuten. A93 Regensburg Richtung Weiden, zwischen Luhe-Wildenau und Weiden-Süd 3 Kilometer Stau, 10 Minuten. Und A99 Westumfahrung München Richtung Lindau, zwischen Fürthmanning Nord und dem Dreieck Allach 10 Kilometer Stau, Unfall auf der linken Spur, Zeitverlust 45 Minuten.
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0: und Sandra.
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0: Sie fahren mit dem Bayern-Magazin auf Bayern 1 nach Hause. Ich bin Jürgen Kaul. Was glauben Sie, ist das berühmteste Fahrzeug der Welt? VW Käfer, meinen Sie? Ja, ist bestimmt vorne mit dabei. Ich denke ja, es ist das Bobbycar. Steht in jedem Haushalt mit kleinen Kindern und danach im Keller für die Enkel. Und mit diesen Dingern kann man ja auch ziemlich flott unterwegs sein. Also je nachdem, wer drauf sitzt und sagen wir mal, wie steil der Berg ist, den man da runterfährt. Am Wochenende war in Frammersbach im Landkreis Main-Spessart die zweite bayerische Meisterschaft im Bobbycar-Fahren. Am Start Teilnehmer ab 3 Jahren, also genau die Zielgruppe, und auch richtige Profi-Rennfahrer. Unser Kollege Bayern 1 Reporter Albrecht Rau hat sich das für uns angeschaut.
1: 3, 2, 1, los!
2: Unter den Profis Ronja Schwarz aus Ostheim vor der Rhön. Sie startet das erste Mal in dieser Klasse. Im vergangenen Jahr gewann sie den Weltmeistertitel bei den Amateuren. Und heute?
3: Ja, also ich rechne mir meine Chancen schon relativ gut aus eigentlich. Kurvige Strecken sind für mich aufgrund meines geringeren Gewichts im Vergleich zu anderen Fahrern relativ gut geeignet. Ob es das Treppchen wird, schön wäre es auf jeden Fall. Ich würde mich sehr freuen.
2: Die Strecke 480 Meter. Für die Profis 3 Kurven, darunter eine mit 180 Grad. Eine Herausforderung an Mensch und Maschine. Doch die Konkurrenz ist stark. So geht auch der amtierende Weltmeister an den Start. Dominik Rivola aus Bieberbach bei Augsburg. Und auch Stefan Kittel aus Krieglingen gehört zu den Favoriten.
4: Wir hoffen natürlich, dass wir heute Abend ein bisschen das Sekt riechen. Das heißt, wir waren auf dem Podest gestanden. Also, und das wünschen wir uns beide, glaube ich.
2: Starke Konkurrenten. Überheblich sind die beiden aber nicht.
4: Alle machen uns Angst.
5: Es kann der Reifen ausgehen, man kann einfach mal in die Seite hinausfahren. Und von dem her ist jeder ein ernsthafter Gegner. Und so wird er auch wahrgenommen.
2: Doch Ronja hat eine Taktik, um gegen die starken Männer zu bestehen.
3: Wir haben auf mein Fahrzeug fast 5 Kilo zusätzlich noch drauf gemacht und wir schauen auch immer mit dem Reifendruck, wie viel Bar wir da ungefähr brauchen.
2: 2 fahren immer gegeneinander. Wer 2-mal verliert, ist raus. Noch hält sich Ronja ganz gut, doch gegen diese Konkurrenz hat sie dann doch keine Chance. Am Ende reicht es noch zu Platz 7.
3: Es gab heute einige starke Gegner. Ich hatte auch in der Auslosung einige starke Gegner. Direkt auch einen Lauf zum Beispiel gegen den Dominik Rivola. Also bin ich eigentlich relativ zufrieden. Ich hatte gerade bei den starken Gegnern auch weniger Abstand, als ich gedacht hätte.
2: Durchgesetzt hat sich dann doch Dominik Rivola. Das Finale hat er gegen Stefan Kittel für sich entschieden. Und somit ist er der neue bayerische Meister.
4: Ziemlich gut gelaufen, hat ein bisschen Glück gehabt, hat den Stefan im Finale gehabt und das Glück war heute auf meiner Seite.
5: War ein schönes Rennen, war fair, war alles gut.
4: Ja, wir hoffen, wir haben die Zuschauer gut unterhalten, dass es den Zuschauern Spaß gemacht hat. Das war echt eine knappe Kiste, gell?
5: Ja, war echt knapp.
4: Also cool genug geblieben diesmal.
0: Ja. Ist auch schön, bei dem Bobbycar-Rennen von der knappen Kiste zu sprechen. Die zweite bayerische Bobbycar-Meisterschaft klang hier nach richtig viel Spaß. Übrigens, die beiden Bayern 1-Kollegen Philipp Eger und die Melitta aus dem Vormittag haben sich ja auch ein kleines Rennen geliefert. 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

0: Oh, das ist schon die Kategorie Super, Super Klassiker hier auf Bayern 1 mit David Bowie und Space Oddity. Die Wissenschaftler und Archäologen aus dem Kelten-Römer-Museum in Manching fiebern heute. Sind doch nicht alle Goldmünzen eingeschmolzen? Im Winter 22 war es ein spektakulärer Einbruch ins Museum. In nur 9 Minuten gelangten die Diebe rein, brachen die Vitrine in der Mitte auf und verschwanden mit 480 Goldmünzen aus sehr, sehr alter Zeit. Der historische Wert nicht zu schätzen. Es werden ja dann später, wir haben auch darüber berichtet, 4 Männer festgenommen und 18 Klumpen aus eingeschmolzenen Goldmünzen sichergestellt. Der Haupttatverdächtige aus dem Raum Schwerin sitzt auch weiter noch in Haft. Heute nun sind die Ermittler wieder auf die Suche nach den Münzen gegangen, mit neuester Technik und einer heißen Spur. Henning Pfeiffer, Bayern 1 Polizeireporter.
1: Ja, das Bayerische Landeskriminalamt spricht von neuen Erkenntnissen. Die lassen nämlich vermuten, dass möglicherweise im Einfamilienhaus oder auf dem Grundstück des Mannes Gold versteckt sein könnte. Und deswegen haben die Kunstfahnder alles auch technisch Erdenkliche aufgefahren. Ein Bodenradar, der mögliche Verstecke unter dem Haus und auf dem Grundstück anzeigen kann. Mit Röntgentechnik werden Möbelstücke durchleuchtet und aus Ungarn sind 4 Goldspürhunde im Einsatz. Die Suche ist also sehr komplex und könnte sich auch bis übermorgen hinziehen.
0: Spannende Geschichte mit Goldspürhunden. Also, dann werden wir aller Voraussicht nach in den nächsten Tagen erfahren, ob Sie was gefunden haben. Wir berichten gerne für Sie weiter.

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8: Um 18 Uhr mit Susan Falkenstein. 5000 US-Soldaten sollen aus Deutschland abgezogen werden. Und nach BR-Informationen offenbar alle aus Bayern. Einer internen Quelle der US-Armee zufolge betrifft es die sogenannte Striker-Brigade in Vilseck in der Oberpfalz. Für den neuen Bürgermeister Grädler und den Ort bedeutet das auch wirtschaftliche Auswirkungen, wie Margit Ringer von dort berichtet.
9: Mit den Soldaten ziehen auch die Familien weg und zivile Arbeitsplätze stehen auf dem Spiel. Im Rathaus glühen jetzt die Drähte. An seinem ersten Amtstag muss der Bürgermeister gleich bei Landtagsabgeordneten und der Staatsregierung um Hilfe bitten. Denn es gibt zwar ein neues Gewerbegebiet in Vilseck, ab Herbst könnten dort Unternehmen zu bauen beginnen. Doch die wirtschaftlichen Rahmenbedingungen insgesamt in Deutschland, dass sich das schnell füllt, sind schwierig.
8: In der Innenstadt von Leipzig ist ein Auto in eine Menschenmenge gefahren. Dabei sind nach Angaben einer Polizeisprecherin mehrere Menschen verletzt worden. Die Lage sei derzeit unübersichtlich, sagte sie. Der Vorfall geschah nahe des Gewandhauses in einer Einkaufsstraße. Polizei und Rettungskräfte sind im Großeinsatz. Ein Kriseninterventionsteam betreut Verletzte und Betroffene, wie die Leipziger Volkszeitung berichtet. Ob es sich um einen Anschlag handelt oder einen Unfall, ist unklar. Die Spannungen an der Straße von Hormus verschärfen sich derzeit wieder. Der Iran meldet, ein US-Militärschiff mit Raketen getroffen zu haben, was die USA wiederum dementieren. Hintergrund ist die Ankündigung von US-Präsident Trump. Festsitzende Schiffe sollten nun mit Militärgeleit durch die Meerenge eskortiert werden. Wie das bei der Union in Berlin aufgenommen wird, berichtet Efi Seibert.
10: Der außenpolitische Sprecher der Unionsfraktion Jürgen Hart sagt im SWR-Interview, die festsitzenden Tanker in der Straße von Hormus könnten nicht klassisch durch Kriegsschiffe geschützt werden. Seiner Ansicht nach bedroht der Iran die Schiffe von Land aus mit kleinen Raketen oder Drohnen. Da könnten Begleitschiffe nicht genug Schutz bieten. Auf jeden Fall sollte Deutschland aber die Straße von Hormus mit absichern, wenn es einen Friedensplan gäbe.
8: Nach Bayern. Das Landeskriminalamt sucht erneut nach dem gestohlenen Goldschatz von Manching. Die Ermittler vermuten, dass die Beute auf dem Grundstück des Hauptverdächtigen und seiner Partnerin in Mecklenburg-Vorpommern versteckt ist. Am Morgen startete deswegen eine Suchaktion mit Röntgen- und Radartechnik. Demnach werden jedes einzelne Möbelstück und die Räume auf Verstecke, wie beispielsweise doppelte Wände, durchsucht. Noch wurde nach Angaben des bayerischen LKA allerdings nichts gefunden. In den Chiemgauer Alpen brennt es weiter am Saurüsselkopf. Seit dem Vormittag gilt der Katastrophenfall, was bedeutet, dass Einsatzkräfte, Behörden und Fachstellen zentral koordiniert werden können. Mehrere Hubschrauber sind im Einsatz. Morgen sollen dann auch Helikopter der Bundeswehr unterstützen. Die Flammen bedrohen auch das Trinkwasserschutzgebiet eines Ortsteils von Ruhpolding. Seit gestern Abend brennt es auf dem Saurüsselkopf. Die Ursache ist noch unklar. Die Zeit, es ist 18.03 Uhr.
11: 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Christian Kienast.
12: Ja, und wir schauen in die Nacht hinein. 14 bis 7 Grad wird sie kalt oder warm, je nachdem, wie man möchte. Es ist alles Plus. Und hier und da kann es dann schon einige Schauer geben. Aber mehr davon dann morgen, vor allen Dingen im bayerischen Norden, also Franken, Oberpfalz. Gewitter sind da auch dabei. In Niederbayern bleibt es dann eher trocken. Das dann bei 20 bis 26 Grad. Mittwoch viele Wolken, Sonnenschein etwas noch dabei, vor allen Dingen im Südosten. Aber eben auch wieder schauerartige Regenfälle bei 16 bis 23 Grad. Aber es ist eben einfach noch nicht genügend für die Natur. Deswegen hoffen wir auf ein Regengebiet von Mittwochabend bis auf Donnerstagvormittag. Da sollte dann eigentlich jede Region mal ein bisschen nass sein. Der Dank dafür, am Donnerstag wird es dann kühler, nur noch 12 bis 19 Grad.
11: Und der Bayern 1 Verkehrsservice mit minutengenauer Stauzeitmessung. A3 Linz Richtung Passau, zwischen Suben und Passau Süd 7 Kilometer, stocken 15 Minuten mehr. A9 Berlin Richtung Nürnberg, zwischen Gefrees und dem Dreieck Bayreuth-Kulmbach stocken 10 Minuten drauf. Und A99 Westumfahrung München Richtung Lindau, zwischen Fröttmanning Nord und dem Dreieck Allach 10 Kilometer Stau, 25 Minuten.
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11: Und herzlich willkommen zusammen. Die Waldbrandgefahr im Freistaat ist immer noch sehr, sehr hoch. Klar, ja, Christian gerade zugehört, auf den Regen warten wir ja immer noch. Hecken, Wälder, Wiesen, alles ist sautrocken. Und seit gestern Abend brennt eine riesige Fläche am Saurüsselkopf, das ist ein Berg, in Sichtweite von Ruhpolding. So ein Berg mit nur sehr kleinen Wegen und, sagen wir mal, Trampelpfade vielleicht nur, ist natürlich für die Feuerwehren eine echte Herausforderung. Über den aktuellen Stand der Löscharbeiten sprechen wir in dieser Stunde hier im Bayern Magazin.
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0: 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Dicke Rauchschwaden, lodernde Flammen schlagen aus einem Waldstück. Alles ist weithin bis Ruppolding zu sehen. Am Saurüsselkopf im Landkreis Traunstein ist gestern Abend ein Feuer ausgebrochen. Bis jetzt ist es den Einsatzkräften nicht gelungen, den Brand zu löschen, was natürlich auch an diesem Gelände liegt. Bayern-1-Reporterin Laura Krautkamp ist für uns vor Ort. Laura, was macht denn die Löscharbeiten so schwierig?
1: Es sind 40 bis 50 Hektar Waldfläche betroffen. Also nur damit man eine Idee bekommt, das sind rund 70 Fußballfelder, also eine unglaublich große Fläche. Und man kommt eben nur auf dem Luftweg dorthin. Das ist die große Herausforderung. Aber dadurch, dass der Landrat heute Vormittag eben den Katastrophenfall ausgerufen hat, können jetzt eben diese verschiedenen Gewerke schnell zusammenkommen. Und der Einsatzleiter meinte, man hat es inzwischen gut im Blick. Teilweise entstehen immer noch mehr Brände, aber man ist auf einem guten Weg, so hat uns das der Einsatzleiter gesagt.
0: Laura, du warst gerade auf einer Presseinformation zum Brand. Haben denn die Kollegen, die Einsatzkräfte, so eine grobe Richtung gegeben, wie lange das dauern könnte, bis man das Feuer unter Kontrolle hat?
1: Ja, wie es in solchen Fällen oft heißt, es ist ein dynamisches Geschehen, aber der Einsatzleiter hat gemeint, dass man damit rechnet, im Laufe des Mittwochs das Ganze unter Kontrolle zu haben. Morgen wird auch damit gerechnet, dass die Bundeswehr kommt mit Gerät und dass man sich da mal eine Idee von macht, dass die können bis zu 5000 Liter Löschwasser transportieren und das könnte natürlich der totale Gamechanger werden und wir sind auch morgen natürlich vor Ort und begleiten die Einsatzkräfte bei ihrer Arbeit.
0: Wunderbar. Die Löscharbeiten am Saurüsselkopf laufen. Wir informieren Sie weiter.
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0: Instrumentalmusik, legendäre Instrumentalmusik, würde ich sagen, von Alan Parsons Project Lucifer.
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0: Ja, der Mai, sagt man ja, wäre jetzt dann die Zeit für den Frühjahrsputz. Ich freue mich schon drauf. Ja gut, da kann man durchlüften, ohne dass einem irgendwie alles abfriert, und durchschrubben, also schon eine wahre Freude. Nicht nur bei uns daheim, sondern auch bei der Bahn. 200 Bahnhöfe werden wieder auf Vordermann gebracht. Also richtig schön die Bahnsteige mal geputzt, die Plätze gereinigt, und zwar von den Mitarbeitern der Bahn. Nürnberg, Augsburg und Würzburg sind schon mal herausgeputzt. In München wird heute und morgen von den Mitarbeitern der Bahn geschrubbt, also Bahnverwaltung ist es da, geschrubbt und gesaugt, was das Zeug hergibt. Wir können uns vorstellen, ja, wir sind ja ab und zu mal am Bahnhöfen unterwegs, alle miteinander. Da liegen Zigarettenkippen rum, Kaugummi irgendwie ist an festbappt und Papier und Taubendreck, all das soll weg. Und das, obwohl ja der Bahnhof in München eine Großbaustelle ist, ich glaube, das kann man schon so sagen. Esther Heckmann ist Chefin der Bayerischen Bahnhöfe.
2: Uns ist wichtig, dass die Reisenden sich trotz der Baustelle wohlfühlen. Deswegen schauen wir auch, dass wir jetzt ein bisschen am Thema Bauzaunverkleidung arbeiten, weil uns natürlich bewusst ist, was das bedeutet, einen Bahnhof zu betreiben und einen kompletten neuen Bahnhof zu bauen.
0: Zauber. Bahnmitarbeiter putzen ihren Bahnhof, das finden wir klasse. Und auch die Gewerbetreibenden im und um die Bahnhöfe herum freuen sich auf die Aktion oder über die Aktion und haben sich auch daran beteiligt. Und ich bin mir sicher, natürlich alle Fahrgäste miteinander finden es klasse, wenn 200 bayerische Bahnhöfe wieder sauber sind.
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0: Und jetzt das Bayernwetter auf Bayern 1 mit Christian Kinaskini. Ich erinnere mich jetzt noch wirklich gut an meine Maibaumwachen vergangene Woche. War das kalt in den Nächten? Was ist jetzt eigentlich mit den Eisheiligen? Waren die schon, der kümmert die noch, was ist da los?
1: Witzig, dass du genau diese Frage stellst, Kauli, weil das interessiert nicht nur uns zwei, sondern auch ganz viele Bayern 1-Hörer. Eisheilige, kommen die dieses Jahr? Ja, das ist noch lange hin, das stimmt schon. Aber im Moment gibt es überhaupt gar kein Anzeichen dafür. Die nächsten Nächte sind frostfrei und die Tage werden zwar jetzt etwas kühler, Donnerstag nur noch um 15 Grad, aber danach schon wieder wärmer. Also von Eisheiligen keine Spur. Ganz im Gegenteil, morgen 20 bis 26 Grad. Dazu gibt's dann einige Schauer, eventuell Gewitter, vor allen Dingen im bayerischen Norden. Am Mittwoch auch schauerartige Regenfälle, dazwischen Sonnenschein. Endlich Regen könnte es geben von Mittwochabend auf Donnerstagvormittag. Da erwarten wir etwas mehr Regen.
0: Und der Bayern 1 Verkehrsservice mit Minuten genauer Stauzeitmessung. A3 Linz Richtung Passau. Zwischen Suben und Passau Süd 7 Kilometer stocken, dauert hier eine Viertelstunde länger. A9 Berlin Richtung Nürnberg. Zwischen Gefrees und dem Dreieck Bayreuth-Kulmbach stocken 10 Minuten. A99 Westumfahrung München Richtung Lindau. Zwischen Fröttmanning Nord und dem Dreieck Allach 10 Kilometer Stau, 25 Minuten weg. Und Service Nürnberg. In Nürnberg im Bereich des Südfriedhofs in der Nähe der Trierer Straße wurde ein Blindgänger aus dem Zweiten Weltkrieg gefunden. Für die Entschärfung werden zur Stunde Bewohner im Umkreis von 350 Metern um die Fundstelle zur eigenen Sicherheit evakuiert. In der Georg-Holzbauer-Schule wird eine Betreuungsstelle eingerichtet, die mit einem extra eingerichteten Busverkehr auch angefahren wird. Betroffene folgen bitte den Anweisungen der Einsatzkräfte und informieren Sie bitte auch Ihre Nachbarn.

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0: Es ist der erste Feierabend der Woche und Sie hören das Bayern-Magazin hier auf Bayern 1. Künstliche Intelligenz ist ja in aller Munde und hilft uns ja auch schon in einigen Bereichen unseres Lebens. Schreibt zum Beispiel Zusammenfassungen von Meetings oder auch von sehr, sehr langen Texten. Wenn es jetzt um uns Moderatoren geht, bin ich jetzt kein großer Freund von KI, gebe ich gerne zu. Meine Stimme gehört mir, besonders weil da echt Schindluder damit getrieben wird. Wie zum Beispiel hier in dieser vermeintlichen Werbung.
1: Und das Beste daran, alle Frauen, die mit diesem Kaffeetrick abgenommen haben, haben nie wieder zugenommen. Das bedeutet kein Jojo-Effekt mehr.
0: Die Stimme haben Sie bestimmt auch erkannt. Die kommt vom wahrscheinlich bekanntesten Doc im deutschen Fernsehen, Eckhard von Hirschhausen. Der hat aber mit diesem Produkt und mit vielen anderen, die mit seinem Gesicht und mit seiner Stimme beworben werden, nichts zu tun. Der Ausschnitt, den Sie jetzt gerade hier bei uns gehört haben, ist fake, ist also gefälscht. Er stammt aus einem sogenannten Deepfake-Video, das eben mit künstlicher Intelligenz hergestellt worden ist. Und wie gefährlich dieser Betrug im Internet ist, darauf macht uns Eckhard heute um 20.15 Uhr im Ersten aufmerksam in der ARD-Dokumentation Hirschhausen und die Deepfake-Mafia. Denn mit solchen Videos ziehen Betrügermenschen das Geld aus der Tasche. Ganz einfach offensichtlich auch. Und für diese Dokumentation haben sich auch einige Opfer gemeldet.
2: Ich habe eine Anzeige gefunden von Herrn Hirschhausen. Und er machte für ein Präparat Reklame, was Schmerzen nehmen soll. Dann habe ich gedacht, wenn er es macht, dann bestellst du das mal.
3: Ich hatte von meinen Schmerzen her überhaupt nichts gemerkt, dass die Salbe irgendwie was bewirkt. Nachdem ich ja tatsächlich 219 Euro bezahlt habe.
2: Ich glaube, ich hätte das nicht bestellt, wenn das irgendjemand gewesen wäre.
0: Und genau deswegen machen die Betrüger diese unerlaubte Werbung mit den Prominenten. Eckhard von Hirschhausen ist dann nicht der Einzige, der für solche gefälschten Videos im Internet und für irgendwelche Produkte herhalten muss. Er rät allen, seien Sie vorsichtig und vertrauen Sie nicht einfach dem bekannten Gesicht.
4: Es heißt doch immer, fragen Sie Ihren Arzt oder Apotheker. Ja, unbedingt in Zeiten der digitalen Deepfakes. Fragen Sie jemanden, dem Sie vertrauen, dem man in die Augen schauen kann, der auch Sie kennt.
0: Und schauen Sie heute Abend Hirschhausen und die Deepfake-Mafia um 20.15 Uhr im Ersten. Da klärt Eckhard von Hirschhausen auf, wie diese Videos entstehen und wie die Betrüger versuchen, eben auch Druck auf potenzielle Opfer auszuüben. Und Mai, wenn Sie heute Abend keine Zeit haben, die Dokumentation gibt's jetzt schon in der ARD-Mediathek.
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Und das bei einem der besten Songs hier. Der Bayern 1 Verkehrsservice, Achtung Autofahrer, auf der B471 Inning Oberschleißheim. Zwischen Fürstenfeldbruck, Neulindach und Emmering werfen Personen Gegenstände auf die Fahrbahn. B471 Inning Oberschleißheim, zwischen Fürstenfeldbruck, Neulindach und Emmering werfen Personen Gegenstände auf die Fahrbahn.

Und der Bayern 1 Verkehrsservice. Wir wiederholen eine Steinewerfermeldung von der B471 Inning-Oberschleißheim. Zwischen Fürstenfeldbruck, Neulindach und Emmering werfen Personen Gegenstände auf die Fahrbahn. Bitte erhöhte Vorsicht in diesem Bereich.

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1: Ich fange mal an mit den Nachrichten um 19 Uhr mit Susan Falkenstein. In Leipzig ist ein Auto in der Fußgängerzone in eine Menschenmenge gefahren. Mindestens ein Mensch sei getötet worden, hat die Polizei gesagt. Mehrere wurden verletzt, zwei davon schwer. Augenzeugen schilderten einem Reporter des MDR, dass das Auto Tempo 60 oder 70 gefahren sein soll. Johannes Giesler berichtet.
2: Die Grimmaische Straße ist eine beliebte Einkaufsstraße. Ein Rettungshubschrauber ist im Einsatz und landete auf dem Augustusplatz. Auf Bildern ist zu sehen, dass zahlreiche Rettungskräfte auch von Feuerwehr und Polizei im Einsatz sind. Der Fahrer des Fahrzeuges wurde nach Polizeiangaben festgenommen. Von ihm gehe derzeit keine Gefahr mehr aus, hieß es. Unklar ist, ob es sich um eine vorsätzliche Amokfahrt oder um einen Unfall handelt. Auch über den genauen Hergang sowie ein mögliches Motiv des Fahrers gibt es bislang keine Informationen.
1: Der Truppenabzug der US Army aus Vilseck in der Oberpfalz könnte die Region wirtschaftlich schwer treffen. Das befürchtet Bürgermeister Grädler. Das würde den gesamten Landkreis Amberg-Sulzbach und darüber hinaus betreffen, sagte er dem BR. Es gehe um eine Wirtschaftskraft von 650 bis 700 Millionen Euro jährlich. Auch das menschliche Miteinander in der Region ist Grädler zufolge stark von den US-Amerikanern geprägt. SPD, Grüne und Linke haben in einer gemeinsamen Aktion den Kurznachrichtendienst X verlassen. Sie wollen dort nichts mehr veröffentlichen und sie kritisieren, wie dort diskutiert wird. Philipp Eckstein aus dem Hauptstadtstudio in Berlin.
3: Wortgleich erklären die drei Parteien und zahlreiche Spitzenpolitikerinnen und Politiker aus ihren Reihen, X sei in den letzten Jahren im Chaos versunken. Und sie betonen, Zitat, politische Debatten leben vom Austausch, der Menschen erreicht und informiert. X werfen sie hingegen vor, Desinformation zu fördern. Elon Musk hatte Twitter 2022 gekauft und 2023 in X, auf Deutsch X, umbenannt. Musk selbst hatte in der Vergangenheit auch deutsche Politiker beleidigt und Inhalte von Rechtsextremisten verbreitet.
1: In Österreich ist der Fraktionschef der konservativen Regierungspartei ÖVP Wöginger zurückgetreten. Er hat damit auf das Urteil eines Gerichts in Linz reagiert. Ihm wird Amtsmissbrauch vorgeworfen. Wöginger erhielt eine Bewährungsstrafe von 7 Monaten. Außerdem muss der ÖVP-Politiker eine Geldstrafe von rund 43.000 Euro zahlen. Ihm wird vorgeworfen, einem Parteifreund einen hohen Posten zugeschanzt zu haben. Wöginger will sich gegen das Urteil zur Wehr setzen. Nach einem Dorffest haben Fahrgäste in Rammingen im Alb-Donau-Kreis ihren wahrscheinlich betrunkenen Busfahrer gestoppt. Laut Polizei saßen etwa 30 Passagiere in dem Bus, als er am Ortseingang mit einem Reifen auf eine Verkehrsinsel fuhr. Deshalb forderten einige Fahrgäste ihn auf, zu stoppen, und sie riefen die Polizei. Der 52-jährige Fahrer weigerte sich, einen Alkoholtest zu machen und kam in die Klinik zur Blutabnahme. Das Ergebnis steht noch aus. Die Zeit, es ist 19.03 Uhr.
4: Und jetzt kompakt und zuverlässig das Bayernwetter auf Bayern 1. Es gibt zunehmend mehr Wolken, besonders im Süden, sowie in Teilen Frankens kann es auch lokal schauern oder gewittern. Die Höchstwerte bis 28 Grad heute. In der Nacht gibt es viele Wolken, besonders im Norden, sowie in der Mitte wieder zum Teil gewittriger Regen. Im Verlauf an den Alpen lässt das dann nach und es lockert auch auf und die Tiefstwerte liegen in der Nacht um 11 Grad. Die Aussichten bis Donnerstag sehen dann so aus. Am Dienstag im Südosten noch sonnig, sonst viele Wolken, vereinzelt später von Westen her wieder Schauer und Gewitter. Mittwoch und Donnerstag oft bewölkt, gebietsweise schauerartige Regenfälle sowie einzelne Gewitter. Die Tiefstwerte 4 bis 12, die Höchstwerte am Dienstag bis 26, am Mittwoch bis 23 und am Donnerstag dann nur noch bis 19 Grad. Der Bayern 1 Verkehrsservice mit minutengenauer Stauzeitmessung und der Entwarnung für die B471 Inning-Oberschleißheim. Zwischen Fürstenfeldbruck-Neulindach und Fürstenfeldbruck-Ost-Emmering werden keine Gegenstände mehr auf die Fahrbahn geworfen. Dann die A8 München Richtung Salzburg, die ist zwischen Straunstein-Siegsdorf-Ost und Bad Reichenhall wegen Fahrbahnerneuerung bis ca. 6 Uhr früh gesperrt. Es gibt eine Umleitung über die U91. Weiter mit der A99, der Westumfahrung München Richtung Lindau. Zwischen Fröttmanning Nord und Dreieck-Allach stehen sie im Stau und das kostet sie eine Viertelstunde. Und Service Nürnberg, in Nürnberg im Bereich des Südfriedhofs in der Nähe der Trierer Straße wurde ein Blindgänger aus dem Zweiten Weltkrieg gefunden. Für die Entschärfung werden zur Stunde Bewohner im Umkreis von 350 Metern über die Fundstelle zur eigenen Sicherheit evakuiert. In der Georg-Holzbauer-Schule wird eine Betreuungsstelle eingerichtet, die mit einem extra eingerichteten Busverkehr angefahren wird. Betroffene, folgen Sie bitte den Anweisungen der Einsatzkräfte und informieren Sie Ihre Nachbarn. Das war's.
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4: Ja, freue mich. Schön, dass Sie mit dabei sind. Und damit herzlich willkommen zu einer neuen Woche auf der blauen Couch. Mein Gast heute, eine tolle Frau. Eine Frau, die wirklich eine sehr ungewöhnliche Karriere gemacht hat. Sie führt ein Leben zwischen den Welten. Sie ist die einzige Europäerin im Vorstand eines japanischen Großkonzerns, eines Tech-Konzerns, eines Maschinenbaukonzerns. Und sie pendelt zwischen München und Tokio. Wie sie das hinkriegt, wie sie selber über diese Karriere denkt und wie sie vor allem junge Frauen auch fördern will, darüber wollen wir sprechen in dieser Stunde. Natürlich auch über die japanische Kultur und die Beziehung zu Bayern. Ich freue mich sehr über den Besuch. Herzlich willkommen, Irene Bader.
6: Ja, vielen Dank. Ich freue mich riesig, hier zu sein.
4: Und ich bin so gespannt, weil Sie Japan sehr, sehr gut kennen, ganz oft da sind, ja, weil Ihre Firma dort das Headquarter hat, ja, weil Sie aber gleichzeitig auch in Bayern leben.
6: Was für ein Glück.
4: Da wollen wir mal drüber sprechen, was uns da trennt oder beziehungsweise was uns da eher verbindet. Ist es wirklich so, dass das zwei Welten sind?
6: Es verbindet uns schon viel, weil wir auch gemeinsame Werte haben, die uns verbinden. Also so dieser Wert des Qualitätsanspruchs. Ne? Also das dürfen wir auch mal so in der Industrie nicht vergessen. Und auf der anderen Seite gibt es natürlich auch große kulturelle Unterschiede, ne? Indem wir uns unterhalten, indem ja, wir leben. Also es ist wahnsinnig spannend.
4: Was ist denn der erste große Unterschied, der Ihnen jetzt spontan einfallen würde?
6: Also der erste große Unterschied ist sicherlich die Pünktlichkeit.
4: Das ist ja so ein typisches Klischee über Japan.
6: Es ist und es stimmt auch, es ist in Japan einfach immer alles pünktlich.
4: Immer?
6: Immer. Und das fängt mit Meetings an, die wirklich pünktlich beginnen und pünktlich aufhören.
4: Die hören auch pünktlich auf?
6: Die hören auch pünktlich auf. Und wenn wirklich mal 2-3 Minuten ein Meeting länger dauert, dann entschuldigt man sich. Aha. Und die Pünktlichkeit auch jetzt, also in den Zügen zum Beispiel, also dieser Shinkansen, der Schnellzug, der kommt wirklich auf die Minute. Und wenn es mal Verspätungen gibt von 20 Minuten, dann steht es am nächsten Tag in der Zeitung. Das können wir sich gar nicht vorstellen.
4: Stimmt es, dass die Lokführer sich entschuldigen dann auch?
6: Ja, auch, absolut. Also das ist so eine Wertschätzung und so eine Gastfreundschaft. Also auch so dieses Thema Gastfreundschaft. Ne? Ja. Also ich will jetzt nicht sagen, wir sind hier in Deutschland oder in Bayern nicht gastfreundlich.
4: Das sind wir schon auch.
6: Aber in Japan ist es wirklich so, dass das einfach diese Gastfreundschaft dann ganz einen hohen Stellenwert hat. Ja. Und vielleicht auch, weil es um die Wertschätzung geht.
4: Wenn wir uns jetzt in Tokio das erste Mal begegnet wären, wie wäre diese Begrüßung, diese Begegnung abgelaufen?
6: Also wäre sie beruflich abgelaufen, dann hätten wir mindestens beide Visitenkarten dabei gehabt, die man dann überreicht. Das ist ein Ritual, das ist ein ganz wichtiges Ritual, weil das zeigt auch die Wertschätzung dem Gegenüber. Und diese Visitenkarte, die nimmt man dann, man stellt sich vor, man macht eine kleine Verbeugung und die Visitenkarte, die schaut man sich dann auch an. Okay. Also die steckt man nicht einfach in die Tasche und wenn man dann sich hinsetzt und ein Meeting hat, dann legt man diese Visitenkarte auch vor sich auf den Tisch, um da auch diese Wertschätzung zu zeigen. Und ich habe oft große Diskussionen mit der nächsten Generation hier bei uns in Europa, weil die sagen, wir brauchen keine Visitenkarten mehr. Und ich habe gesagt, na, wenn sie nach Japan reist, dann braucht sie die aber schon.
4: Wie begrüßt man sich auf Japanisch?
6: Man sagt dann Konnichiwa.
4: Konnichiwa.
6: Und verbeugt
4: man
6: sich.
4: Man gibt sich aber nicht die Hand?
6: Man gibt sich nicht die Hand,
4: Wenn man sich besser kennt, umarmt man sich oder gibt es das gar nicht?
6: Also ich habe mittlerweile nach 20 Jahren Japan-Erfahrung Freunde in Japan und wir umarmen uns schon, wenn wir uns sehen, aber im beruflichen Umfeld macht man das nicht.
4: Sprechen Sie perfekt Japanisch nach 20 Jahren?
6: Tue ich nicht. Ich habe das auch ganz früh für mich entschieden, im beruflichen Umfeld nicht Japanisch zu sprechen.
4: Okay.
6: Ich habe sehr schnell gemerkt, dass die Japaner extrem stolz auf ihre Sprache sind. Und ich kenne mittlerweile Menschen, die leben seit wirklich 2 Jahrzehnten in Japan, haben japanische Partner, sprechen für mich fließend Japanisch. Mhm. Und wenn ich dann einen japanischen Kollegen frage und sage, wow, das ist aber tolles Japanisch, dann sagen die immer so, na, so.
4: Die sind da so perfektionistisch,
6: sehr
4: perfektionistisch. Und um diese Nuancen dann rüberzubringen, ist es dann der falsche Weg. Sie sprechen also Englisch dort?
6: Ich spreche dort Englisch und ich sehe es auch als meine Aufgabe, da alle zu ermutigen, gut Englisch zu sprechen und internationalen Unternehmen auch notwendig.
4: Aber ich vermute mal, Sie verstehen alles, oder?
6: Ich verstehe, ja. Also ich kann auch japanischen Konversationen folgen, aber ich wende es für mich nicht an.
4: Sie ist die einzige Europäerin und die einzige Frau im Vorstand von DMG Mori, eines japanischen Global Players, gleich mehr nach Kenny Loggins und Danger Zone.
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0: beste Kenny Loggins und die Danger Zone hier auf Bayern 1. An diesem frühen Montagabend, die blaue Couch, unser Radiotalk heute mit Irene Bader. Sie pendelt zwischen zwei Welten, zwischen Bayern und Japan, Tokio, wo sie seit vielen Jahren für einen Global Pay, einen japanischen Konzern, arbeitet, dort im Vorstand sitzt. Frau Bader, als Sie damals vor 23 Jahren das erste Mal in Japan waren, was war denn Ihr erster Eindruck?
1: Ich war sehr fasziniert, insbesondere auch von Tokio, von dieser Großstadt, wo man sich denkt, wie viele Millionen Menschen dort leben.
0: Wie viele Menschen leben da ungefähr?
1: Also es leben da so über 30 Millionen Menschen, so im Ballungsraum, ja. Tokio.
0: Aber auf relativ engem Raum.
1: Auf sogar. Relativ engen Raum, und es funktioniert dort aber alles. Also es ist so dieses, ja. Es
0: war ich bin mir nicht so sicher, ob ich das alles hören will.
1: Doch, ich erzähle Ihnen trotzdem. Es fließt. Ich sage immer, in Japan, es fließt. Aha. Und ich glaube, das hat auch sehr mit der Disziplin der Menschen zu tun. Also wenn in der Früh in eine U-Bahn reingehst, und da sind ja wirklich Menschenmassen in der Früh an der U-Bahn, aber es ist kein Gedränge, es fließt und man stellt sich an, man kommt in diese U-Bahn rein, und genauso ist es bei Geschäften, und es ist auch so der Verkehr, der ist sehr zurückhaltend. Man geht in Tokio und hört selten, dass jemand hupt.
0: Auch so ein Klischee, man rempelt sich da nicht an.
1: Man rempelt sich nicht an, man ist wertschätzend. Also das ist so eine ganz andere Umgangsweise.
0: Woher kommt das?
1: Ich denke einerseits aus der Kultur. Ich glaube, wenn viele Menschen an engen Raum zusammenleben und ein großer Teil der Kultur auf Respekt basiert, dann muss man sich dort ja irgendwie gut zurechtfinden.
0: Noch nie angerempelt worden?
1: Nein, ich bin noch nie angerempelt worden.
0: Fahren Sie da U-Bahn?
1: Ich fahre auch U-Bahn, selbstverständlich. Ja. Also ich muss ja auch von A nach B kommen, und die öffentlichen Verkehrsmittel sind toll in Japan. Deshalb nehme ich jetzt nicht nur das Taxi, sondern fahre auch viel U-Bahn-Zug und bin da so in Japan unterwegs.
0: Noch so ein Klischee über Japaner, die sind oder die wirken zumindest nie gestresst.
1: Das stimmt.
0: Woran liegt das?
1: Die haben eine Grundgelassenheit, und ich beurteile das für mich, und ich ordne das immer so ein. Man sagt ja auch, es gibt ja dieses Zen, und das Zen ist ja auch eine Lebenshaltung. Und Zen basiert auch ganz viel auf Respekt, auf Achtsamkeit, auf Präsenz. Und das merke ich schon, dass Japaner sehr achtsam sind in dem, was sie tun und im Moment sind. Und ich glaube, dass auch deshalb diese Meetings oder Gespräche immer wirklich sehr, man ist sehr fokussiert. Mhm. Es gibt jetzt auch kein, irgendwie irgendwas, was stört, ein Handy am Tisch zum Beispiel, dass jetzt jemand parallel irgendwie E-Mails anschaut, sondern man ist in diesem Moment.
0: Wie hat es auf Sie abgefärbt?
1: Ich habe Geduld gelernt. Und ich habe auch dieses im Moment und in dieser Präsenz zu sein. Also bei mir gibt's jetzt auch, wenn ich Meetings habe mit ein, zwei Leuten, dann wird da niemals ein Handy bei mir am Tisch liegen. Das habe ich schon mitgenommen, und auch sicherlich sehr viel Selbstreflexion.
0: Jetzt sind es lauter positive Eigenschaften, Charakterzüge der Japaner und Japanerinnen. Es ist sicherlich nicht alles besser dort in diesem Nein. Land. Wie ist es zum Beispiel mit diesem Klischee, dass Japaner nicht in der Lage sind, Nein zu sagen?
1: Ja, also ein Nein höre ich tatsächlich sehr selten in Japan. Dafür gibt es ganz viele Arten von Ja.
0: Erklären Sie es.
1: Ja, also das hat auch sehr mit Wertschätzung zu tun, weil man will den anderen nicht vor den Kopf stoßen, indem man Nein sagt, ne? Und das dauert auch eine Zeit, bis man diese unterschiedlichen Arten von Ja versteht. Und wenn man, ich gebe jetzt mal ein Beispiel, zum Beispiel, man bekommt jetzt ein

0: Vorschlag und man findet den eigentlich überhaupt nicht gut, dann würde ich jetzt in Japan niemals sagen, der Vorschlag ist schlecht, sondern ich würde sagen, ich verstehe diesen Ansatz, aber lass uns mal in eine andere Richtung denken.
1: Und wenn jetzt jemand ganz konkret fragt, kommst du heute Abend mit mir auf ein Date?
0: Im privaten Bereich, wenn man sich kennt und wenn man sagt, man geht jetzt am Abend essen, dann sagt man da schon auch, nein, du, ich habe keine Zeit. Ne? Wäre es jetzt vielleicht im beruflichen Umfeld und man kennt die Person jetzt nicht so gut, dann würde ich sagen, dass vielleicht ein anderer Tag besser wäre.
1: Menschen, die diese Kultur nicht kennen, die aus Europa kommen, aus Deutschland, aus England, wie gehen die damit um? Wie werden die damit fertig, dass es nie ein Nein gibt und dass du eigentlich nicht weißt, woran du bist?
0: Das ist, glaube ich, sehr befremdlich oder es dauert eine Zeit, bis man das versteht und man ordnet es anders ein. Also ich habe schon oft auch, wie gesagt, im beruflichen Umfeld Menschen getroffen, die gesagt haben, ja, das fanden die gut. Die haben gesagt, das ist vielleicht gar nicht so schlecht. Und ich habe gesagt, nein, das kann schon jetzt auch, war auch ein Nein, vielleicht finden die es gar nicht gut, ne? Was haben die genau gesagt? Und dann versuche ich das zu erklären.
1: Da muss man wirklich zwischen den Zeilen
0: man
1: lesen
0: muss
1: können.
0: Zwischen den Zeilen lesen können. Und ich glaube, deshalb ist dieses Zuhören so wichtig, finde ich, auch in dieser Kultur, um zu lernen, um zwischen den Zeilen auch interpretieren zu können.
1: Jetzt sitzen Sie im Vorstand von DMG Mori, ein Maschinenbauunternehmen, Global Player.
0: Ja, 13.500 Mitarbeiter.
1: Ja, also ein richtig großes Unternehmen. Da sind natürlich ganz viele Europäer mit drin, da sind aber auch ganz viele Japaner mit drin. Und eine Ihrer Aufgaben ist es, zwischen den Europäern und den Japanern zu vermitteln. Wo sind denn da so grundsätzliche Unterschiede? Es gibt diese Klischees, die haben kaum Urlaub.
0: Das stimmt nicht, muss ich sagen. Das ist auch so ein bisschen so eine Geschichte, die immer so herüberschwappt. Also man muss sagen, in Japan gibt es mehr gesetzliche Feiertage als in Deutschland. Okay. Also es ist per se schon mal mehr freie Tage. Und wenn ein Feiertag in Japan an ein Wochenende fällt, wird der in der Folgewoche nachgeholt.
1: Okay.
0: Und es ist in Japan schon so, die haben schon so an die 20 Tage Urlaub. Das kommt auch immer ein bisschen aufs Unternehmen drauf an. Aber die kommen schon auf ähnliche Anzahl an freien Tagen, wie das jetzt auch in Deutschland der Fall ist. Und Pflichtbewusstsein ist in Japan sehr hoch, das stimmt. Und das meine ich jetzt überhaupt nicht negativ. Das verändert sich jetzt gerade sehr. Ne?
1: Wie ist es mit dem Ehrgeiz, mit der Leistungsbereitschaft? Das ist ja gerade ein großes Thema in ganz Europa. Wie bringt ihr das zusammen in so einem globalen Unternehmen?
0: Ja, also wir sind Technologieunternehmen und ich bezeichne das immer so, wenn man auch oft sagt, so die jüngere Generation, die haben nicht mehr diese Leistungsbereitschaft und die gehen früher nach Hause. Und dann stelle ich auch immer die Frage, wie effizient sind wir? Ich sehe es ja auch oft, wie gut junge Menschen mit neuen Technologien umgehen und oft diese Themen in viel schnellerer Zeit erledigen können, als jetzt vielleicht ein Mitarbeitender, der mit diesen Technologien nicht vertraut ist. Und ich sehe es auch ganz besonders in Japan immer wieder, dass diese Zeit, die die älteren Mitarbeitenden früher im Unternehmen verbracht haben, nennen wir jetzt mal im Büro, dass die nicht immer effektiv war. Ja, das muss man ganz klar sagen. Und wir haben das Unternehmen wirklich strikt daran gearbeitet, dass die Kollegen dann auch wirklich pünktlich nach Hause gehen, dass die nicht am Samstag im Büro sind und dass es hier auch diese Work-Life-Balance ist ja oft so ein sehr umstrittenes Wort, aber dass es trotzdem diese Zeit auch für Familie, Hobbys und so weiter gibt.
1: Sie sitzen im Vorstand.
0: Ja.
1: Das ist selbst bei uns in Deutschland noch immer die Ausnahme. Frauen in diesen absoluten Top-Positionen in großen Unternehmen. In Japan ist es, glaube ich, noch mal außergewöhnlicher.
0: Ja, es ist sehr selten in Japan.
1: Und speziell dann eine Europäerin, eine Deutsche in einem japanischen Unternehmen. Wie war das am Anfang?
0: Ja, also es war in Japan, war das schon was Besonderes. Also es war schon groß auch in den Medien. Als Europäerin in einem Technologiekonzern und wir sind ja auch an der Börse Tokio notiert, börsennotierten Unternehmen in den Vorstand zu kommen und ich war eben oder bin auch die erste Frau im Unternehmen, die im Vorstand sitzt, ja.
1: Wow. Ist das etwas, worauf Sie stolz sind?
0: Zuerst, ich bin sehr, sehr dankbar für diese Rolle, weil ich auch weiß, dass ich da sehr viel bewegen darf und auch ein Vorbild sein darf für viele, die noch nachkommen. Weil ich bin immer gesagt, ich bin zwar jetzt die Erste, aber ich bin ganz bestimmt nicht die Letzte. Und das ist auch mein Anspruch, da auch Türen zu öffnen und auch ein Vorbild zu sein, ein Role Model für die Kolleginnen auch im Konzern sich zu trauen oder auch zu sehen, es ist möglich. Und da verändert sich, auch diese Rollen verändert sich in Japan gerade sehr. Wenn man da nochmal so ein bisschen zurückblickt, noch gar nicht so lange, vielleicht 15, 20 Jahre, wir hatten im Unternehmen junge Frauen, tolle Ausbildung und plötzlich so mit Ende 20 sind die zu Hause geblieben und das habe ich so beobachtet und nicht verstanden und habe damals auch zu unserem CEO gesagt, was ist hier los? Und der hat mir dann erklärt, dass es in der japanischen Gesellschaft, zu diesem Zeitpunkt war das so, in der japanischen Gesellschaft anerkannt war für den Mann, dass er sich leisten kann, dass die Frau zu Hause bleibt. Die hatte dann noch keine Kinder. Und er hat damals schon zu mir gesagt, Irene, das müssen wir ändern. Und komme oft hierher und sprich auch mit den Frauen und erzähle ihnen über andere Lebensmodelle. Wie lebt man in Europa? Mit der neuen Generation ändert sich viel, aber wir konnten auch im Unternehmen da wirklich sehr früh schon sehr viel verändern.
1: Sie führt ein Leben zwischen Bayern und Tokio. Die Top-Managerin Irene Bader ist mein Gast. Gleich mehr nach Michael Patrick Kelly.
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0: Michael Patrick Kelly und die Traces hier auf Bayern 1. Etwa 12 Wochen im Jahr ist sie in Japan unterwegs, meistens in Tokio. Die Topmanagerin Irene Bader ist mein Gast und den Rest der Zeit in Europa. Dabei wohnt sie eigentlich am wunderschönen Starnberger See in Bayern. Was vermissen Sie, wenn Sie in Tokio sind, Frau Bader?
1: Meinen Mann.
0: Ihren Hund?
1: Meinen Hund, ja. Was vermisse ich in Tokio? Ich würde mal sagen, ich wünsche mir manchmal so diese direkte Sprache, dieses direkte Sagen, was Sache ist und auch die Meinung zu sagen. Ich ermutige immer die jungen Leute bei uns im Unternehmen und sage, wir wollen wissen, was ihr denkt, ja. Wir wollen eure Meinung hören, traut euch die zu sagen.
0: Und dann sagen die, ja, ja.
1: Und dann sagen die, ja, aber mittlerweile wissen die, die können das bei mir und ich führe ganz, ganz viele Gespräche, weil ich auch wissen will, was die denken und es ist für uns wichtig in allen Bereichen.
0: Ihr CEO, der Dr. Mori, der muss ein sehr, sehr kluger Mann sein. Mhm. Hat er Ihnen mal gesagt, was er in Ihnen gesehen hat damals?
1: Nein, hat er mir nicht gesagt, aber ich denke schon, dass es dieses Vermitteln der Kulturen war, sicherlich auch frühzeitig ein Role Model zu sein für die Japaner im Allgemeinen, also diese europäische Sichtweise reinzubringen, aber sicherlich auch, wahrscheinlich auch für die Frauen und das auch zu fördern. Und wir haben da wirklich viel gemacht in den letzten Jahren, absolut.
0: Gibt es bei Ihnen noch die Momente, in denen Sie sich mal zwicken, um sich zu vergewissern, dass das alles Realität ist? Was Sie da geschafft haben, ich meine das Mädel aus Mödling.
1: Das Mädel aus Mödling.
0: Sitzt dann da im Vorstand eines Global Players in Tokio.
1: Ich glaube, mir ist es gar nicht so bewusst, nee. Weil ich da so in diese Rolle so langsam hineingewachsen bin und das jetzt auch nicht von heute auf morgen gekommen ist. Es ist mir, glaube ich, gar nicht so bewusst, muss ich ganz ehrlich sagen. Ja, ich glaube schon.
0: Das finde ich super sympathisch. Das würdest du von einem Mann niemals hören.
1: Ja,
0: da wette ich.
1: Ich weiß es nicht.
0: Weil wir gerade gesagt haben, was Sie vermissen, wenn Sie in Japan sind. Mhm. Wie ist es, wenn Sie wieder zurückkommen nach Bayern? Was würden Sie sich hier wünschen, was es in Japan gibt?
1: Sicherlich mehr Respekt, Wertschätzung und manchmal auch ein bisschen mehr Optimismus.
0: Ja.
1: Aber das ist schon so ein Thema, das wünsche ich mir hier, ein bisschen mehr Optimismus. Und wir sind sehr schnell in der Analyse und im Pessimismus. Also meine Erfahrung ist, dass Japaner da sehr resilient sind und auch in sehr schwierigen oder herausfordernden Zeiten. Und die waren ja auch in Japan. Ne?
0: Es ist ja nun nicht so, dass die so eine komplett andere Historie haben als
1: genau.
0: Wir.
1: Genau. Und trotzdem immer diesen Optimismus zu sagen, ja, Schritt für Schritt wird's besser. Und ich glaube, wir warten hierzulande oft auf diesen großen einen Schritt, aber ich bin immer der Meinung, wir können alle auch diese kleinen Schritte machen und das wünsche ich mir auch, diesen Optimismus.
0: Ist ja auch wieder so ein Klischee über japanische Unternehmen, dass die längerfristig planen als wir hier, stimmt das?
1: Das stimmt, ja. Das sehe ich in jeglichen Entscheidungen, auch bei uns, die getroffen werden, die sind immer sehr, sehr langfristig gedacht. Und das habe ich auch am Anfang oft gar nicht verstanden, muss ich ganz ehrlich sagen, dass ich mir oft gedacht habe, wieso wird das jetzt so entschieden? Also da war ich ja noch lange nicht im Vorstand. Ne? Und im Endeffekt war es wirklich dieses langfristige Denken und dass es jetzt gar nicht darum geht, diesen Schritt einen nach dem anderen so richtig nach vorne zu gehen. Man kann aber im Umweg gehen, aber man verliert dieses langfristige Ziel nicht aus den Augen.
0: Fehlt das bei uns?
1: Zum Teil glaube ich schon, ja. Also dieses, was ist unser langfristiges Ziel? Ja. Ich sage mal so, in Japan wird in Generationen gedacht.
0: So versteht man das sehr gut. Da wird in Generationen gedacht.
1: Es wird in Generationen gedacht, ja.
0: Wie guckt man denn aus Japan auf die Europäer, wo ja der Trend wieder mehr hingeht zu den Nationalstaaten?
1: Ich werde oft in Japan angesprochen, wenn irgendwelche Artikel von Europa oder insbesondere aus Deutschland nach Japan rüberschwappen, wo bei uns immer so wieder so ganz große pessimistische Schlagzeilen sind. Ich bin wirklich schon oft darauf angesprochen worden. Wir haben gesagt, was ist da los? Weil ihr seid doch ein verlässlicher Partner. Ihr seid doch eine starke Industrienation. Und wir werden aus dem Außen ganz anders gesehen, wie wir uns im Innen sehen. Wir werden aus dem Ausland besser gesehen, aus japanischer Sicht definitiv. Und Japan schätzt dann uns hier in Europa oder Deutschland insbesondere eben diese Verlässlichkeit auch und der Anspruch an Qualität, insbesondere auch in unserer Branche. Wir stellen Hochtechnologie her. Und das ist, ich glaube, das meine ich auch so diesen Optimismus.
0: Sollten wir
1: das
0: uns manchmal vielleicht glauben. Ein bisschen mehr bewusst machen.
1: Absolut, absolut. Wir werden da gut gesehen und wir dürfen nicht immer nur die ein oder andere reißerische Schlagzeile sehen, wo es heißt, ja, bei uns ist alles schlecht und so sieht uns das Ausland nicht. Und ich sehe da auch Riesenchancen, auch für die Zukunft.
0: Großes Vergnügen, dass Sie da sind, Frau Bader.
1: Danke.
0: Ich schreibe ja für jeden Gast einen Lebenslauf.
1: Ja.
0: Wir wollen Sie natürlich auch noch ein bisschen besser persönlich kennenlernen.
1: Ja, gerne.
0: Den gebe ich Ihnen. Sie lesen den bitte vor und sagen mir dann danach, ob wir damit arbeiten können, ob Sie den zerreißen müssen. Bitte schön.
1: Ja, sehr gerne. Ich heiße Irene Bader und bringe Menschen und Technologien zusammen. Seit Jahren bewege ich mich beruflich zwischen Bayern und Japan. So hatte ich das Glück, mir das Beste aus beiden Kulturen zu suchen und zu verbinden. Ich empfinde es als großes Privileg, im Vorstand einer globalen Maschinenbaufirma zu sitzen. Dabei ist es mir wichtig, nicht nur zu führen, sondern vor allem zu fördern und zu unterstützen. Den entsprechenden Respekt und die Fähigkeit zum Zuhören habe ich in Japan gelernt. Besonders geprägt haben mich ein Kobold und zwei Männer. Mein Ziel ist es, junge Menschen für den Maschinenbau zu begeistern und ich wünsche mir mehr Zeit für Spaziergänge mit Mann und Hund am Starnberger See. Das ist toll.
0: Ja, passt so, steht ja, kein
1: bin
0: Quatsch
1: drin. Ich bin jetzt
0: drin.
1: Gespannt, ja genau.
0: Ja. Das sind ja einige Dinge drin, die wir besprechen können. Was ich so spannend fand, ist, dass Sie in einem anderen Interview oder im Vorgespräch gesagt haben, das Zuhören habe ich in Japan gelernt.
1: Ja, ich finde, also ich komme ja aus dem Kommunikationsbereich und Kommunikation, finde ich, ist ja nicht immer nur reden, sondern auch ganz viel zuhören und verstehen. Und insbesondere in meiner ersten Zeit in Japan habe ich ganz viel zugehört und mich ganz stark auch zurückgehalten, weil ich lernen wollte, wie diese Kultur funktioniert und warum Menschen so handeln, wie sie handeln. Und eben auch diese zwischen den Zeilen zu verstehen. Und auch heute noch, ich lerne am meisten, wenn ich zuhöre. Und auch wenn wir jetzt so an die nächste Generation denken und wie wir in der Zukunft arbeiten werden. Und das sind alles Dinge, die mich sehr beschäftigen. Und ich finde, wenn man in einer Position ist, in einer Managementposition, dann geht es auch darum, zu befähigen, dass andere Menschen ihre Meinung sagen. So sehe ich auch Führung. Weil man muss ja verschiedene Blickwinkel sich auch anhören und verstehen, bevor man eine Entscheidung trifft.
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2: Es ist 7:45 der Bayern 1 Verkehrsservice und ich habe zwei Meldungen für Sie. Zum einen die A8 München Richtung Salzburg, die ist zwischen Traunstein-Siegsdorf Ost und Bad Reichenhall wegen Fahrbahnerneuerung bis ca. 6 Uhr früh gesperrt. Da gibt es eine Umleitung über die U91. Und dann noch Service Nürnberg. In Nürnberg im Bereich des Südfriedhofs in der Nähe der Trierer Straße wurde ein Blindgänger aus dem Zweiten Weltkrieg gefunden. Mit Entschärfung werden zur Stunde Bewohner im Umkreis von 350 Metern um die Fundstelle zur eigenen Sicherheit evakuiert. In der Georg-Holzbauer-Schule wird eine Betreuungsstelle eingerichtet, die mit einem extra eingerichteten Busverkehr angefahren wird. Betroffene folgen bitte den Anweisungen der Einsatzkräfte und informieren ihre Nachbarn.
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2: Und Irene Bader ist Top-Managerin. Sie ist die einzige Europäerin, die einzige Frau im Vorstand von DMG Mori, einem japanischen Global Player, einem Maschinenbaukonzern. Und jetzt würde ich gerne ein bisschen biografisch vorgehen. Frau Bader, Sie sind geboren am 01.01.1979 in Mödling in Niederösterreich und Sie sollen, was man heute kaum mehr glauben kann, ein sehr ernstes, ja relativ zurückgezogenes Kind gewesen sein und Pumuckl muss Ihr bester Freund gewesen sein.
4: Ich habe tatsächlich jeden Tag in der Früh, bevor ich in den Kindergarten oder in die Grundschule gegangen bin, meinen Kassettenrekorder eingeschaltet. Dann lief der Pumuckl zum Leidwesen meiner Mutter, weil die konnte sie irgendwann nicht mehr hören. Also? Jeden Tag in der Früh den Pumuckl. Und ich war einfach ein riesengroßer Pumuckl-Fan. Und mein Mann sagt heute oft nur im Spaß, er ist sich nicht genau sicher, ob ich wegen dem Pumuckl oder wegen ihm nach München gekommen bin.
2: Ja, genau. Eine großartige Geschichte. Ja. Aber ich versuche mir das gerade wirklich vorzustellen, dass Sie ein ernstes kleines Mädchen waren, das da allein in seinem Zimmer sitzt und Pumuckl hört und muss doch irgendwas passiert sein. Gab es einen Leidensdruck, dass Sie gesagt haben, ich will anders werden, ich will
4: überhaupt
2: extrovertierter werden?
4: Nee, überhaupt gar nicht. Also ich glaube, also einfach da, wo ich auch aufgewachsen bin oder gelebt habe, da waren jetzt auch nicht so wahnsinnig viele Kinder in der Nachbarschaft und für mich hat sich das eher dann so ergeben, wie ich dann so in die Schule oder ins Gymnasium gekommen bin und dann bin ich raus und ich wollte auch immer raus. Ne?
2: Raus
4: in die große Welt. Das war so ganz wichtig für mich.
2: Die ersten großen Schritte oder die ersten Schritte in die große weite Welt war nach Italien. Ne?
4: Ich war als Schülerin, ich habe als zweite Fremdsprache in der Schule Italienisch gehabt und bin damals schon nach meinem ersten Jahr Schulitalienisch zu einer Gastfamilie in die Toskana. Und das habe ich dann auch noch zwei Jahre danach auch noch gemacht und das hat mich sehr geprägt. Also das war toll, da in so einer italienischen Großfamilie zu sein. Und die hatten
2: gerade als Einzelkind.
4: Als Einzelkind noch. Und ja, die hatten auch so ein kleines Hotel, da durfte ich immer so ein bisschen mithelfen und Italienisch sprechen. Und man muss ja auch dazu sagen, das waren so Zeiten, da hatte ich noch kein Handy. Ne? Also da war ich wirklich in diesem Land und musste Italienisch sprechen und es war tolle Familie und so eine tolle Zeit, also das hat mich sehr geprägt.
2: Ist das bis heute so ein Sehnsuchtsort für Sie und Ihren Mann?
4: Ja, Italien ist für mich ein Sehnsuchtsort. Ich bin wahnsinnig gerne in Italien.
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0: Aha, the sun always shines on TV hier auf Bayern 1. Sie hören unseren Radiotalk, die blaue Couch, mit Topmanagerin Sabine Bader, die ja tatsächlich einen unglaublichen Weg, Karriereweg hinter sich hat. Heute sitzt sie im Vorstand von DMG Mori, einem japanischen Global Player Maschinenbaukonzern. Aber Sie müssen schon immer sehr mutig gewesen sein, Frau Bader. Mit Anfang 20 sind Sie damals von Österreich nach Bielefeld gegangen, nach Deutschland.
1: Ich bin tatsächlich
0: nach Bielefeld. Das ist nun echt ein Schritt. wenn man, wahrscheinlich waren Sie ganz viel in Wien damals, oder?
1: Ja, ich war ganz viel in Wien.
0: Und dann gehst du nach Bielefeld?
1: Ja, da war auch wirklich tatsächlich niemand, der mir zu diesem Zeitpunkt auf die Schulter geklopft hat und gesagt hat, super, dass du das machst. Es hat wirklich jeder nur gefragt, warum? Ja. Warum tust du das?
0: Und warum?
1: Und für mich war das einfach, ich habe eine berufliche Chance da gesehen. Ja. Und das war so nach meinem ersten Studium. Und dann bin ich nach Bielefeld und es hat wirklich keiner verstanden.
0: Jetzt haben wir gerade über den ersten Eindruck von Tokio gesprochen. Wie war denn der erste Eindruck von Bielefeld?
1: Also ich will jetzt Bielefeld nicht ganz schlecht reden, ja, das nicht. Aber er
0: ich glaube auch, die Bielefelder werden verstehen, dass man sagt, das ist jetzt nicht mein Sehnsuchtsort.
1: Aber ich war eine junge Österreicherin voller Energie und bin da irgendwie nach Bielefeld gekommen und war dann in den ersten Wochen sehr ernüchtert. Aber ich muss auch sagen, ich habe dort auch wirklich Freunde fürs Leben gefunden.
0: Sie haben ihren Mann kennengelernt, oder?
1: Ich habe dann meinen Mann, der ist ja auch aus Bayern, und wir haben uns dann dort kennengelernt. Und deshalb verbinde ich natürlich Bielefeld auch immer mit sehr vielen schönen Zeiten.
0: Wie fordernd ist das, apropos Mann, wenn einer von beiden, in dem Fall Sie, so viel unterwegs ist? Mhm. Also wie kriegt man das hin? Ihr seid jetzt, glaube ich, 23 Jahre
1: zusammen
0: ja. Dass das über so lange Zeit offensichtlich gut funktioniert,
1: ja.
0: Wenn jemand wie Sie die Hälfte vom Jahr nicht da ist.
1: Ja, also zwei Dinge. Also ich glaube, das eine ist ganz wichtig, dass man immer auch im Dialog bleibt, dass man immer auch viel redet. Mhm. Also wenn ich da bin und also eigentlich immer Freitagabend, wir gehen essen, jeden Freitagabend ist unser Ritual,
0: Date, ja.
1: Um einfach über die Woche zu sprechen und alles, was uns beide beschäftigt. Da sind keine Freunde dabei, das sind einfach nur wir und sprechen. Finde ich ganz, ganz wichtig. Und auch, dass man nicht diesen Anspruch hat, Menschen verändern zu wollen. Weil das ist oft so. Und dann kommt man so in das Nörgeln rein und dann versteht man das nicht. Und mein Mann wusste von Anfang an, dass ich jemand bin, der gerne reist und dass ich jemand bin, der auch Chancen ergreift. Und umgekehrt wusste ich genauso, wie er tickt. Und ich finde, es ist ganz wichtig, dass man nicht versucht, im Laufe der Zeit den anderen zu verändern, sondern sich gemeinsam entwickeln und auch akzeptiert.
0: Das ist, glaube ich, aber die Herausforderung, sich gemeinsam zu entwickeln,
1: ja.
0: Weil Sie ja nun eine ganz andere Lebensrealität zum großen Teil haben als Ihr Mann.
1: Ja, aber wir sprechen da so viel drüber.
0: Mag der Japan?
1: Ja, mag er auch, ja.
0: Was ist es für ihn? Was bedeutet es für ihn?
1: Das ist das Land, wo die Frau immer ist.
0: Ja, so pragmatisch sind wir Männer. Das ist das Land, wo die Frau ist.
1: Nein, also er kennt ja auch natürlich viele, viele Freunde von mir oder uns auch. Und auch bei unserer Hochzeit waren japanische Freunde da. Und es ist natürlich, und er war ja auch schon oft in Japan. Und also er kennt das Land auch sehr gut.
0: Stell mir gerade vor, wie jetzt am Radio sitzt und das hört, dass wir da schmunzeln müssen.
1: Genau.
0: Diese Spaziergänge am See, ist das auch für Sie persönlich so ein Rückzugsort, wo Sie dann reflektieren, was jetzt in der großen, weiten Welt wieder passiert ist, wo Sie zu sich kommen?
1: Ja, sehr.
0: Wo Sie runterkommen?
1: Sehr. Das brauche ich auch. Also ich bin, wie gesagt, gern unterwegs. Das ist Teil meines Jobs und Teil meines Alltags. Aber genauso ist das Teil meines Alltags. Und ich brauche das. Ich muss in die Natur gehen. Ich muss abschalten. Ich muss reflektieren und einfach mal den Moment genießen.
0: Können Sie das gut?
1: Ja. Ich kann das sehr gut.
0: Ist das auch was man wieder in Japan gut lernen kann? Diese Zen-Mentalität, auch das im Moment sein, diese Achtsamkeit, die Sie vorhin angesprochen haben?
1: Ja, doch. Also ich finde schon, dass ich das auch in Japan, oder dass es mich sehr geprägt hat. Und das hat sich auch entwickelt. Ich glaube, so als Anfang 30-Jährige war ich nicht so. Da konnte ich nicht so gut abschalten. Und das kam mit der Zeit und auch ganz bewusst, diese Momente zu schaffen und zu überlegen, wo komme ich auch geistig wieder ein bisschen auf normales Level, wenn der Kopf so voll ist, ne? Und der hilft mir die Natur. Und wenn ich dann irgendwie da so in der Früh, ganzzeitig in der Früh da am See entlang gehe und da ist kein Mensch und mit dem Hund, dann denke ich mir, wow, das ist so schön hier. Und da bin ich dann auch extrem dankbar.
0: Sie haben vorhin gesagt, Frau Bader, es ist Ihnen manchmal gar nicht oder es ist Ihnen überhaupt nicht so richtig bewusst, was Sie für eine Riesenkarriere gemacht haben.
1: Ja.
0: Denken da gar nicht so viel drüber nach.
1: Nee.
0: Wie ehrgeizig sind Sie?
1: Ich bin schon ein ehrgeiziger Mensch, aber ich bin nicht verbissen. Mhm. Und ich glaube, das ist ein großer Unterschied, ob man verbissen Ziele verfolgt oder ob man sich ehrgeizig dem Fluss des Lebens so hingibt und damit meine ich Chancen ergreift, wenn man sie bekommt. Und das habe ich immer gemacht und nicht darüber nachgedacht, wie viele vielleicht negative Auswirkungen das haben kann oder was ist schlecht dran. Ich wäre sonst auch nicht nach Bielefeld gegangen. Also na, nur so als Beispiel.
0: Das haben Sie jetzt gesagt.
1: Das habe ich jetzt gesagt, weil wir darüber gesprochen haben. Also das war ja auch wirklich alles total positiv dann für mich. Ne?
0: In dieser männerdominierten Gesellschaft der Top-Manager, und das ist es ja nach wie vor, ist da auch ein Erfolgsgeheimnis, wenn man so ein bisschen unterschätzt wird, weil man die kleine blonde Frau ist?
1: Also mir hat es nie geschadet, unterschätzt worden zu sein. Und ich denke auch, dass es immer wichtig ist, zwischen Position und Person zu unterscheiden. Und das war für mich von Anfang an ganz wichtig, weil ich habe viele Leute gesehen im Laufe meines beruflichen Werdegangs, die in Positionen gekommen sind und dann wirklich auch abgehoben sind oder plötzlich Machtansprüche gestellt haben oder wo sich vielleicht auch so der Charakter verändert hat und die Art und Weise, wie man miteinander umgeht.
0: Soll es geben, sowas?
1: Ja, das habe ich auch erlebt und so wollte ich nie sein und das war mir ganz, ganz wichtig, mit beiden Beinen wirklich am Boden zu bleiben und auch zu wissen, wo man herkommt und dass es nicht selbstverständlich ist. Ja. Und auch wirklich, ja, wirklich zwischen Person und Position zu unterscheiden, weil irgendwann ist eine Position weg. Und dann bleibt die Person. Ja. Und wer bin ich dann?
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0: Cyndi Lauper. All through the night hier auf Bayern 1 an diesem frühen Montagabend. Die blaue Couch mit einer Frau, die eine ungewöhnliche Karriere gemacht hat. Irene Bader ist im Vorstand eines japanischen Global Players, DMG Mori. Das ist schon eine erstaunliche Karriere und ich finde vor allem extrem sympathisch, Frau Bader, wie Sie darüber sprechen, wie bescheiden Sie das alles sehen.
1: Ja, ich habe Chancen bekommen, aber ich habe auch viele gute Dinge und Projekte gemacht, die habe ich ja nicht alleine gemacht im Unternehmen. Ich habe ja auch immer Teams, ich habe immer Kollegen und immer Menschen um mich gehabt, die mich unterstützt haben und das darf man niemals vergessen.
0: Und die merken das natürlich auch jetzt, wenn Sie von denen gefördert werden oder gerade junge Frauen fördern wollen.
1: Absolut. Ja. Also ich möchte Türen öffnen, Chancen geben und es gibt doch nichts Schöneres, als solche Leute zu begleiten.
0: Stimmt es, dass Sie gerade Ihre Doktorarbeit fertiggestellt haben?
1: Ja, ich habe gerade promoviert.
0: Wow, wann kommen Sie auch noch dazu?
1: Ja, das habe ich nebenbei gemacht, die letzten 5 Jahre und habe promoviert und jetzt ist auch alles abgeschlossen.
0: Den Satz muss man sich auf der Zunge zergehen lassen. Die Doktorarbeit promoviert habe ich nebenbei.
1: Ja.
0: Ich stelle mir gerade vor, der Versuch, mir vorzustellen, wie Sie sind oder vielleicht waren, als Sie noch jünger waren, in diesen Männerrunden. Mhm. Und da gibt's ja nun mal blöde Sprüche und da gibt's Typen, die einfach den Knall nicht gehört haben. Wie sind Sie damit umgegangen?
1: Also ich muss wirklich sagen, und das soll jetzt überhaupt nicht naiv klingen, ich kann mich nicht an eine Situation erinnern, die wirklich total unangenehm war
0: an
1: für mich.
0: Keine einzige?
1: Nein. Es gibt Sprüche, es gab immer Sprüche, aber ich war dann halt immer die Person, die halt dann einen Spruch zurückgeschossen hat und dann auch schnell eine Grenze aufgezogen hat. Und ich muss aber auch dazu sagen, ich bin von Anfang an im Maschinenbau gewesen und ich war jahrelang die einzige Frau im Raum und ich muss wirklich sagen, es war mir am Anfang die ersten Jahre gar nicht so bewusst. Erst bei mir gab es so einen Schlüsselmoment, da hat mir jemand zu mir gesagt, ja, der hat mich vorgestellt, ich war auf so einer Panel-Diskussion oder Keynote und der hat zu mir gesagt, ja, Irene Bader und Maschinenbauunternehmen Japan und wenn ihr euch alle vorstellt, es gibt die gläserne Decke, bei der Frau Bader ist diese aus Panzerglas. Und der hat das total positiv gemeint, zu sagen, wie weit ich gekommen bin in dem Unternehmen und dabei bin, dieses Panzerglas zu durchbrechen. Ja. Aber ich habe mir dann wirklich, so ein Schlüsselmoment für mich, mir gedacht habe, so, boah, eigentlich gibt's um mich herum wirklich ganz wenige. Und ich habe das immer so in Japan von Anfang an, immer diese Frauen fördern und das zu zeigen. Und da war das so klar, dass ich da diese Rolle habe. Mir war die lange in Europa nicht bewusst, wenn ich hier war. Und das ist wirklich so ein Thema und deshalb finde ich es ganz, ganz wichtig, dass man Türen öffnet und es zählen immer die Talente, unabhängig vom Geschlecht. Aber es kann mir niemand sagen, dass es nicht viele weibliche Talente gibt.
0: Und ich glaube, die Erfahrung haben auch die meisten gemacht. Gemischte, diverse Teams funktionieren meistens besser.
1: Ist meine Erfahrung.
0: Jetzt haben wir ganz viel über japanische Kultur gesprochen, aber worüber wir noch gar nicht gesprochen haben, ist über das Essen.
1: Das Essen. Ich liebe japanisches Essen.
0: Oh Gott. Ja, ja. Ich auch nur. Ich war noch nie in Japan. Ich kenne halt nur die paar Sushi-Läden, die es hier so gibt. Und da gibt's ja auch sehr, sehr gute. Aber ich vermute mal, es hat nichts damit zu tun, was man jetzt in Tokio kriegen kann, oder?
1: Nein. Und wenn man jetzt so wie Sie an Japan denkt, dann denkt man in erster Linie an Sushi.
0: Ja.
1: Aber die japanische Küche ist ja extrem vielfältig.
0: Ja.
1: In Japan gibt's dann ständig irgendein Gemüse, wo sie mir sagen, das muss ich jetzt essen, weil das hat jetzt 2 Wochen Saison.
0: 2 Wochen.
1: Genau. Oder auch ein Fisch, der jetzt besonders gut ist zu einer gewissen Jahreszeit. Also dieses japanische Essen, das ist einfach ein Traum. Wirklich, es ist einfach herrlich, ja. Ich liebe japanisches Essen.
0: Wird da generell mehr Wert auf gutes Essen gelegt als bei uns?
1: Ja, absolut. Also wirklich auf dieses frische Essen vor allem. Ne? Also selten, dass in Japan irgendwie so, dass man Fast Food sieht. Man kann immer gut und frisch essen. Ich habe wirklich noch nie schlecht gegessen in Japan.
0: Haben Sie so ein Lieblingslokal, wo Sie immer mal wieder gerne hingehen in Tokio?
1: Ja, ich habe da so 2 Lokale.
0: Was gibt's da dann?
1: Da gibt's, also das eine ist ein Fischlokal, wo es immer wirklich Top-Fisch gibt. Hat Sonntag zu, weil am Sonntag ist der Fischmarkt nicht offen, deshalb gibt es keinen frischen Fisch und deshalb haben wir auch Sushi-Lokale.
0: Also der ist immer vom selben Tag, der Fisch?
1: Der ist immer vom selben Tag.
0: Okay.
1: Immer, komplett frisch. Also es gibt viele Sushi-Lokale, die sonntags zu haben, weil da der Fischmarkt zu hat. Und das zweite ist so ein Ramen-Restaurant, wirklich.
0: Das also diese Nudelsuppen.
1: Ja, das sind Nudelsuppen, ja. Das ist halt so der Klassiker. Also ich gehe auch dann sehr klassisch essen.
0: Gibt's irgendwas, was man kulinarisch in Tokio nicht kriegt, was Sie dann, wenn Sie wieder in Bayern sind, sofort haben müssen?
1: Dunkles Brot. Das kommt jetzt gerade. Also jetzt kommen gerade so Bäckereiketten
0: also
1: nach Japan.
0: Also im deutschen Sinne Bäckereien so?
1: Ja, wo es dort so Croissants, ne? Also zum Beispiel
0: Semmeln,
1: Croissants oder auch so
0: Brezen.
1: Art von Semmeln. Ja. Also Brezen jetzt vielleicht weniger. Also es gibt jetzt mittlerweile einen Münchner Gastronom, der auch jetzt in Japan ein Geschäft hat und dort auch expandiert. Aber ansonsten gibt es jetzt sowas nicht so in der Art und Weise. Und das sagen auch immer viele, auch Kollegen oder Freunde von mir, die in Japan leben, die sagen dann immer, ich brauche Brot.
0: Ja. Frau Bader, großes Vergnügen, dass Sie da sind.
1: Vielen
0: Dank. Wir könnten
1: Dank.
0: Stundenlang, glaube ich, weitersprechen über die Unterschiede und auch die Gemeinsamkeiten zwischen Japan und Bayern.
1: Ja, vielen Dank.
0: Ich wünsche
1: Dank.
0: Ihnen alles Gute, bleiben Sie gesund.
1: Danke.
0: Und bis ganz bald.
1: Das wünsche ich Ihnen auch. Vielen
0: Dankeschön.
1: Dank. Dankeschön.
0: Sie pendelt zwischen Japan und Bayern, die Top-Managerin Irene Bader. 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Jetzt kommt Björn Strössner. Viel Spaß mit ihm und morgen 19 Uhr gibt es eine neue blaue Couch nur hier bei uns auf Bayern 1.

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2: Um 20 Uhr mit Susan Falkenstein. Nachdem in Leipzig ein Auto in die Fußgängerzone in Menschen gefahren ist, spricht Sachsens Ministerpräsident Kretschmer von einer mutmaßlichen Amokfahrt. Mindestens 2 Menschen wurden getötet, 2 weitere schwer verletzt. Insgesamt seien 20 Menschen betroffen von dem Vorfall, hieß es von der Feuerwehr. Als die Polizei eintraf, saß der mutmaßliche Täter noch im Auto. Leipzigs Oberbürgermeister Jung versuchte vorhin, die Bewohner der Stadt zu beruhigen.
3: Die wichtige Botschaft ist, dass alle Menschen davon ausgehen können, die Lage ist jetzt geklärt, es gibt keine weitere Gefährdung, alle können in Ruhe sich auf den Weg nach Hause machen. Die Polizei hat den mutmaßlichen Täter gefasst und die Feuerwehr hat mit ihren Einsatzkräften dafür gesorgt, Menschen zu versorgen.
2: Der Fahrer soll laut Ministerpräsident Kretschmer ein 33 Jahre alter Deutscher sein. Die Ankündigung der US-Regierung, tausende Soldaten aus der Oberpfalz abzuziehen, ruft Politiker aus der Region auf den Plan. Der CSU-Bundestagsabgeordnete Ruprecht betonte gegenüber dem BR die geostrategische Bedeutung des Truppenübungsplatzes in Grafenwöhr und dessen moderne Infrastruktur. Er habe deshalb bereits Kontakt aufgenommen zum Bundesverteidigungsministerium und dem Kanzleramt. Auch der Oberpfälzer CSU-Europaabgeordnete Christian Doleschall will als Mitglied der EU-US-Delegation den amerikanischen Partnern die strategische Bedeutung der Standorte in der Oberpfalz auch für Europa deutlich machen, wie er sagte. In der Straße von Hormus haben sich die USA und der Iran wieder Gefechte geliefert. Laut US-Militär wurden 6 iranische Boote versenkt. Diese hätten zuvor nicht nur die amerikanische Marine angegriffen, sondern auch zivile Schiffe. Auch die Vereinigten Arabischen Emirate berichten von Attacken des Iran mit Drohnen und Marschflugkörpern. Dabei sei eine Ölanlage in Brand geraten. Als Maßnahme gegen die hohen Spritpreise hat die Bundesregierung die Energiesteuer für Benzin und Diesel zum 1. Mai gesenkt, und zwar um rund 17 Cent pro Liter. Das Bundeskartellamt kritisiert nun, die Spritpreise seien zwar gefallen, aber nicht entsprechend der Steuersenkung.
4: Rechnerisch sieht das an den Zapfsäulen so aus. Während die Steuersenkung rund 17 Cent beträgt, gingen die Preise im Tagesdurchschnitt zuerst um 13 Cent runter. Bis heute sind sie aber Tag für Tag wieder langsam gestiegen. Der Präsident des Bundeskartellamtes, Andreas Mund, mahnt die Mineralölkonzerne zu mehr Zurückhaltung. Er sagte, die Steuersenkung solle die Verbraucherinnen und Verbraucher entlasten, ebenso die Wirtschaftsbetriebe, aber nicht die Mineralölkonzerne. Aus Bonn, Anne Burkhardt.
2: Nach Schwaben in Füssen ist letzte Woche tatsächlich ein Wolf gesichtet worden. Das Landesamt für Umwelt hat jetzt bestätigt, dass das Tier durch die Innenstadt gestreift ist. Die Behörde hatte eine Aufnahme des Wolfs bekommen. Woher er stammt und ob er sich noch in der Region Füssen aufhält, ist unklar. Die Zeit, es ist 20.03 Uhr.
5: 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Es rumpelt manchmal heute Nacht, vor allem in Franken und in der Oberpfalz sind Regen und Gewitter drin, Tiefstwerte um 11 Grad. Morgen Richtung Niederbayern noch gut Sonne, sonst viele Wolken, haben Sie den Regenschirm auf jeden Fall dabei. 20 bis 26 Grad sind drin, dann wird's kühler, grau und nass. Mittwoch 16 bis 23 Grad maximal, Donnerstag nur 12 bis 19 Grad. Der Bayern 1 Verkehrsservice. Wir schauen erstmal auf die A8 München Richtung Salzburg. Zwischen Traunstein, Siegsdorf Ost und Bad Reichenhall Sperre wegen Fahrbahnerneuerung. Dauert bis morgen früh um 6. Die Umleitung führt sie über die U91. Service Nürnberg. Im Bereich des Südfriedhofs in der Nähe der Trierer Straße wurde ein Blindgänger aus dem Zweiten Weltkrieg gefunden. Für die Entschärfung werden zur Stunde die Gebäude im Umkreis von 350 Meter um die Fundstelle evakuiert. Wenn Sie das betrifft, in der Georg-Holzbauer-Schule wird eine Betreuungsstelle eingerichtet, die mit einem extra Busverkehr angefahren wird. Folgen Sie bitte den Anweisungen der Einsatzkräfte und informieren Sie auch Ihre Nachbarn. Gute und sichere Fahrt und einen entspannten Abend und guten Verlauf in Nürnberg.
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5: Hallo, hoffe, Sie hatten einen guten Start heute nach dem langen Wochenende. Zum Feierabend tauchen wir ein in die bunte und lustige Welt der Nummer 1 Hits Vor genau 20 Jahren hat uns da der Sound von Gnarls Barkley fasziniert mit dem Hit Crazy. Dazu natürlich auch viele 80er, viel 80er Spaß, The Bangles mit Walk Like an Egyptian und Shaky, Shakin' Stevens mit dem Rätsel hinter der grünen Tür, Green Door.
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0: Gute Laune am Montagabend mit einer der erfolgreichsten, lustigsten und coolsten Girlgroups, The Bangles, Walk Like an Egyptian.
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0: Jawohl, der Zwillingspapa mit den Doppelgänger-Hits. Ich habe abends immer Songs dabei, die den gleichen Titel haben, aber es sind dennoch völlig verschiedene Lieder, also keine Coverversionen. Ich freue mich, wenn Sie mir helfen und meine musikalische Doppelgängersammlung vergrößern. Freue mich über Ihre Nachricht ans Studio-Handy. Nummer finden Sie auf bayern1.de. Heute habe ich entdeckt, es gibt zwei Nummer-1-Hits namens Baby Come Back. The Equals. Da hat der Sänger Eddie Grant später noch große Solokarriere gemacht. 1968 war es Nummer 1 in England. 10 Jahre später war dann ein anderes Baby Comeback Platz 1 in den USA von der Band Player. Das ist so ein richtig entspannter Feierabend-Sound. Die Band ist ein One-Hit-Wonder geblieben, aber der Bassist Ron Moss hat dann Karriere als Schauspieler gemacht. Sein Gesicht kennen Sie aus der Serie Reich und Schön. Das ist so eine Dauerseifenoper, die seit den 80ern immer irgendwo im Fernsehen läuft. Jetzt läuft er mal wieder im Radio. Baby Come Back, die Doppelgänger-Hits von Player und The Equals auf Bayern 1.

0: Die Comeback, die Doppelgänger-Hits in den Bayern 1ern, The Equals und Player bitten, dass die Ex doch bitte wieder zurückkommen möchte. East 17 sind da einen Schritt früher dran. In ihrem Nummer 1-Hit betteln sie, dass die Dame noch ein bisschen bleibt. Stay another day.
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3: 20.31 Uhr, der Bayern 1 Verkehrsservice mit der A8 München Richtung Salzburg. Zwischen Traunstein, Siegsdorf Ost und Bad Reichenhall Sperre wegen Fahrbahnerneuerung. Dauert bis früh um 6 und die Umleitung führt Sie über die U91. Gute und sichere Fahrt.
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Der Bayern 1 Verkehrsservice mit einer Geisterfahrermeldung. Achtung, auf der A93 Holledau-Regensburg zwischen Mainburg und Elsendorf kommt Ihnen ein Geisterfahrer entgegen. Fahren Sie in beiden Richtungen äußerst vorsichtig, fahren Sie nicht nebeneinander und überholen Sie nicht. Das betrifft die A93 Holledau-Regensburg. Zwischen Mainburg und Elsendorf kommt Ihnen ein Geisterfahrer entgegen. Fahren Sie in beiden Richtungen äußerst vorsichtig, fahren Sie nicht nebeneinander und überholen Sie nicht. 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

0: Apologize, der erste Hit von mittlerweile ganz, ganz vielen aus der Hitfabrik One Republic. Der Bayern 1 Verkehrsservice, wir wiederholen nochmal die Geisterfahrermeldung. Achtung, es ist gefährlich auf der A93 Holledau-Regensburg. Zwischen Mainburg und Elsendorf ist ein Geisterfahrer unterwegs. Fahren Sie in beiden Richtungen äußerst vorsichtig, fahren Sie nicht nebeneinander und überholen Sie nicht.
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0: Ich hoffe, die Macht war heute zum Wochenstart nach dem langen Wochenende schon ganz gut mit Ihnen, denn heute ist Star Wars Day. Jawohl, die Krieg der Sterne-Fans sind ja genauso fantasievoll und kreativ wie die Figuren à la Luke Skywalker und Darth Vader. Deswegen haben sie sich den 4. Mai als ihren offiziellen Feiertag ausgesucht. Die Jedi-Ritter verabschieden sich ja nicht mit Pfirti, Servus, Adele, sondern mit...
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0: Auf Englisch... May the Force be with you. Und das klingt so ähnlich wie May the Fourth, also das heutige Datum, 4. Mai auf Englisch. Hui, die Geschichte ist ähnlich unübersichtlich wie die der Familie Skywalker. Yoda würde wahrscheinlich sagen, um die Ecke denken, du musst. Die Faszination Krieg der Sterne hat uns nicht nur seit den 70ern ein tolles, buntes, spektakuläres Film- und Serienuniversum beschert, es hat sich auch in den Musikcharts bemerkbar gemacht. Als der erste Film im Kino angelaufen ist, war gerade der Disco-Sound voll in und da hat sich ein Produzent namens Meko gedacht, die Star-Wars-Musik, die ist so cool und so besonders, das funktioniere ich doch mal ein bisschen um, denn das klappt bestimmt auch prima, wenn ich da eine tanzbare Version rauszaubere. Galaktisch gute Idee. Ist ein Nummer 1-Hit in den USA geworden und ich finde es extrem putzig, dass wir jetzt auch mal R2-D2 in den Bayern 1ern piepsen hören. Happy Star Wars Day in den Bayern 1ern mit dem Star Wars Theme von Meko.

Da hat der Geisterfahrer die Anschlussstellen geändert. Achtung, auf der A93 Holledau-Regensburg. Zwischen Holledau und Hausen kommt Ihnen ein Geisterfahrer entgegen. Fahren Sie in beiden Richtungen äußerst vorsichtig. Fahren Sie nicht nebeneinander und überholen Sie nicht. Das gilt für die A93 Holledau-Regensburg. Zwischen Holledau und Hausen kommt Ihnen ein Geisterfahrer entgegen. Fahren Sie in beiden Richtungen äußerst vorsichtig. Fahren Sie nicht nebeneinander und überholen Sie nicht.

Die Macht ist stark in den Bayern 1ern. Da wird mit den Laserschwertern gefuchtelt bei einem der größten Instrumentalhits aller Zeiten. Das Star Wars Theme in der Disco-Version von Meko zum heutigen Star Wars Day am 4. Mai. Da habe ich gleich noch eine lustige Entdeckung passend. Dazu vorher der Bayern 1 Verkehrsservice. Nach wie vor ist ein Geisterfahrer unterwegs auf der A93 Holledau-Regensburg. Zwischen Holledau und Hausen kommt Ihnen dieser Geisterfahrer entgegen. Fahren Sie in beiden Richtungen äußerst vorsichtig. Fahren Sie nicht nebeneinander und überholen Sie nicht. Star Wars Day heute also. Und wissen Sie, welcher unserer Lieblingssänger seine große Weltkarriere mit Krieg der Sterne begonnen hat? Hören Sie mal, ob Sie ihn an der Stimme erkennen. Es gab nämlich 1980 ein Star Wars Weihnachtsalbum. Fragen Sie mich bitte nicht, warum. Wir nehmen das einfach mal so hin. Und da durfte zum ersten Mal einer singen, ja, der ein paar Jahre später regelmäßig sich auf Platz 1 gerockt hat. Na, wer ist es?

hat ein bisschen was von in der Weihnachtsbäckerei. Das ist die Stimme des 18-jährigen John Bon Jovi, der hier eben mit Kinderchor und R2-D2 und auch C3PO singt. Vom Haarwuchs ist er ja durchaus Chewbacca-ähnlich. Gut 6 Jahre später klang er deutlich rockiger. Da gab es den ersten Nummer-1-Hit für Bon Jovi. 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
8: Um 21 Uhr mit Susan Falkenstein. Nachdem ein Auto durch die Fußgängerzone von Leipzig gerast ist, sind zwei Menschen gestorben. Laut Polizei wurden etwa 20 Menschen verletzt, drei davon schwer. Sachsens Innenminister Schuster sprach von einer Amokfahrt. Es herrsche Trauer und Entsetzen zugleich. Der mutmaßliche Täter ist gefasst, berichtet Tobias Zuttmann aus Leipzig.
9: Das ist ein Einzeltäter, ein 33-jähriger Deutscher. Und er wurde von der Polizei unmittelbar nach der Tat verhaftet und hat sich wohl auch widerstandslos festnehmen lassen. Er soll, da gibt es Medienberichte darüber, psychisch labil gewesen sein. Allerdings hat Armin Schuster, Sachsens Innenminister, gesagt, ja, solche Amokfahrten sind oft mit einer psychischen Labilität verbunden. Allerdings kann er das noch nicht bestätigen für diesen Fall. Aber es gibt wohl keinen politischen Hintergrund.
8: Russland hat sich einseitig eine zweitägige Waffenruhe im Krieg gegen die Ukraine verkündet. Diese gelte am 8. und 9. Mai, erklärte das Verteidigungsministerium in Moskau. Russland feiert nächstes Wochenende traditionell den Sieg über Nazi-Deutschland im Zweiten Weltkrieg. Sollte die Ukraine die Feierlichkeiten stören, dann werde es einen massiven Angriff auf die Hauptstadt Kiew geben, drohte Moskau. Jedes Jahr verunglücken etwa 28.000 Kinder und Jugendliche auf Deutschlands Straßen. Seit 2010 geht die Zahl kaum zurück. Die ADAC-Stiftung sieht Verkehrserziehung nicht nur als Aufgabe der Schule an, sondern auch der Familie und der gesamten Gesellschaft. Arno Trümper berichtet.
10: Erst im Alter von 7 bis 8 Jahren sind Kinder in der Lage, räumlich zu hören. Also zu erkennen, woher kommt das Auto und wie nah ist es schon. Das ist ein Grund, warum Kinder im Straßenverkehr besonders gefährdet sind. In einer Studie basierend auf 300 befragten Lehrern fordert die ADAC-Stiftung jetzt mehr Verkehrsunterricht an Schulen. Das Bayerische Kultusministerium erwidert, dass durch den im vergangenen Schuljahr eingeführten Radlführerschein die Verkehrserziehung erst gerade gestärkt worden sei.
8: Eine klare Mehrheit der Menschen in Deutschland unterstützt einer Studie zufolge die Regeln und Werte der Demokratie. Im aktuellen Demokratie-Monitor der Bertelsmann-Stiftung gaben das 82% der Befragten an. Damit, wie die Demokratie hierzulande funktioniert, sind demnach aber nur 29% zufrieden. Und die Parteien erhielten für ihre Arbeit in der Studie nur eine Zustimmung von 17%. In Nürnberg ist vorhin eine Fliegerbombe aus dem Zweiten Weltkrieg erfolgreich entschärft worden. Rund 300 Anwohner können wieder in ihre Häuser und Wohnungen zurückkehren. Aus Sicherheitsgründen waren auch Straßen gesperrt worden. Auch Bus- und Trambahnlinien wurden eingestellt. Die Bombe war am Nachmittag entdeckt worden, als auf den Nürnberger Südfriedhof ein Grab ausgehoben werden sollte. Die Zeit, es ist 21.03 Uhr.
11: Kompakt und zuverlässig, das Bayernwetter auf Bayern 1. Von Tag zu Tag wird es jetzt grauer und kälter, auch mal nass, wobei viele dunkle Wolken dann doch auch wieder abziehen, ohne dass es geregnet hat. Heute Nacht kann es vor allem in Franken und der Oberpfalz gewittern, Tiefstwerte um 11 Grad. Morgen nochmal warm mit 20 bis 26 Grad maximal. Ab Nachmittag sind sie bitte auf Regen und Gewitter eingestellt. Mittwoch und Donnerstag eher grau und nass und wir schaffen es dann auch nicht mehr über die 20 Grad Marke. Der Bayern 1 Verkehrsservice. Gerade kommt die Entwarnung rein für die A93 Holledau-Regensburg. Zwischen Holledau und Hausen ist die Geisterfahrermeldung aufgehoben. Die A8 München Richtung Salzburg ist zwischen Traunstein-Siegsdorf-Ost und Bad Reichenhall wegen Fahrbahnerneuerung gesperrt. Dauert bis 6 Uhr früh. Die Umleitung führt sie über die U91. Gute und sichere Fahrt.
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11: Hallo, gar nicht so leicht, sich gerade für das richtige Outfit bei dem Wetter zu entscheiden. Ne? Geht's ohne Jacke? Reicht das den ganzen Tag im leichten Pullover? Ja, regnet's jetzt oder nicht? Die nächsten drei Bayern 1er sind musikalisch genauso verschieden wie im Kleidungsstil der Künstlerinnen und Künstler. 90er Rock von Liquido, die Band, die unter anderem dafür berühmt war, dass die Musiker immer im Polunder rumgelaufen sind. Aus den 80ern Sabrina, die ist dafür berühmt geworden, dass sie keinen Polunder getragen hat. Es war eher so Bademode. Sie hat uns in der Disco Spaß gemacht mit dem Sommerhit Boys und Sister Sledge, ja, die sehen eh immer so schick aus, wie sie klingen. Frankie.
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Und schon sind wir gefühlt wieder zurück in den Ferien oder dem langen Wochenende. Sabrina Boys. Im Sommer 1987 haben den viele im Italienurlaub entdeckt und dann nach den Ferien eben hier in Bayern die Nächte dazu durchgetanzt. Und es ist auch im Frühsommer 2026 noch eine Gaudi. Der einzige Nummer 1-Hit von Sabrina, dagegen ist die Auswahl in den Bayern 1ern an ABBA-Hits.

0: deutlich größer. Da gibt's ein gutes Dutzend. Was meinen Sie denn? Welcher von den vielen, vielen kultigen Nummer 1-Hits von ABBA in Deutschland ist denn der allergrößte? Waterloo? Dancing Queen? SOS? Ja, der fast. 7 Wochen auf Platz 1 und ganz, ganz lange danach noch in der Hitparade. Das macht Fernando zum Größten unter den Großen. Genau heute vor 50 Jahren Nummer 1 bei uns. Ursprünglich war Fernando ein Solo-Hit von einem A von ABBA, nämlich Anifrid. Damals noch auf Schwedisch. Und Björn fand den Originaltext recht langweilig. Hat sich noch mal ein bisschen mehr Mühe gegeben für eine neue Version von ABBA.
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0: Feierabendrock von Starship We Built This City. Gleich wird's ultra romantisch in den Bayern 1ern The Righteous Brothers und Unchained Melody. 21.30 Uhr, der Bayern 1 Verkehrsservice mit der A8 München Richtung Salzburg zwischen Traunstein-Siegsdorf-Ost und Bad Reichenhall. Sperre wegen Fahrbahnerneuerung dauert bis 6 Uhr früh. Die Umleitung führt sie so lange über die U91. A93 Regensburg Richtung Weiden zwischen Wernberg-Köplitz und Weiden-Süd ein Unfall im Baustellenbereich. Gute und sichere Fahrt.
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0: It Must Have Been Love. Ursprünglich ein mäßig erfolgreiches Weihnachtslied, das Roxette dann in einen der erfolgreichsten Filmhits aller Zeiten verwandelt haben für Pretty Woman. Wir feiern am Montagabend auf Bayern 1 zusammen Nummer 1 Hits und die Stars, die sie singen in den Bayern 1ern. Zum Beispiel Pia Sodora. Happy Birthday. Sie darf heute 72 Kerzen auspusten. Sie ist wirklich eine besondere Figur der 80er. Für viele einfach die kleine süße Sängerin von When the Rain Begins to Fall. Der Hintergrund, Pia Sodora hatte einen sehr, sehr reichen Ehemann und der hat wohl viel Geld dafür ausgegeben, sie zu vermitteln als Schauspielerin und als Sängerin. Nur deshalb hat sie wohl die Jobs gekriegt, weil der Mann die Kohle fließen hat lassen. Denn es hat ihr viel Spott eingebracht, vor allem als Schauspielerin. Sie hat zweimal die Goldene Himbeere, den Anti-Oscar, bekommen, weil sich, 90 Minuten Film mit zwei Gesichtsausdrücken da durchzuarbeiten, ist halt keine richtige Schauspielerei. Aber sie sieht es selbst ein. Seit ihrem selbstironischen Auftritt in Die nackte Kanone habe ich Pia Sodora irgendwie lieb gewonnen. Zur Feier ihres Ehrentages, ihr großer Moment als Sängerin in den Bayern 1ern, im Duett mit Jermaine Jackson. When the rain begins to fall.
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1: Um 22 Uhr mit Susan Falkenstein. In Leipzig herrscht Entsetzen über die Amokfahrt in der Fußgängerzone. Zwei Menschen sind getötet worden. Mehr als 20 wurden verletzt, drei von ihnen schwer. Augenzeugen berichteten, der Täter sei etwa Tempo 60 bis 70 gefahren. Die Polizei konnte ihn festnehmen. Aus Leipzig berichtet Olenka Pilz.
2: Also fest steht, dass es sich um einen Einzeltäter handelt. Soll ein 33-jähriger Mann sein, mit deutscher Staatsbürgerschaft. Das ist erstmal so viel zu dem Täter. Zum Motiv ist noch nichts bekannt. Also da sagen alle, dass das jetzt die Sache der Ermittler ist. Deswegen ist eben auch die Innenstadt so weiträumig abgesperrt, da nun die Spuren gesichert werden. Fest steht allerdings, es handelt sich nicht um einen Terrorakt. Es handelt sich auch nicht um einen Unfall. Alle reden also nun von einem Amok-Täter.
1: SPD, Grüne und Linke haben in einer gemeinsamen Aktion den Kurznachrichtendienst X verlassen. Sie wollen dort nichts mehr veröffentlichen. Wortgleich erklärten die drei Parteien, X sei in den letzten Jahren im Chaos versunken. Und sie betonen, Zitat, politische Debatten leben vom Austausch, der Menschen erreicht und informiert. Dem Unternehmen von Milliardär Elon Musk werfen sie hingegen vor, Desinformation zu fördern. Die USA wollen über den Sicherheitsrat der Vereinten Nationen versuchen, dass wieder Schiffe durch die Straße von Hormuz fahren können, ohne Zölle. Der amerikanische UN-Botschafter Walz sprach von einer Resolution, die dem Iran auch verbieten soll, Minen zu verlegen. Heute hat es in der Seestraße mehrere Zwischenfälle gegeben, wie Sarah Schmidt aus Washington berichtet.
3: Laut US-Militär sind 6 kleine iranische Boote versenkt und Drohnen und Marschflugkörper abgefangen worden. Der Iran hat nach Angaben der amerikanischen Streitkräfte Schiffe der US-Marine angegriffen, aber vor allem auf zivile Schiffe abgezielt. Präsident Trump erklärte gegenüber Fox News, Iran werde dem Erdboden gleichgemacht, sollten eskortierende US-Schiffe angegriffen werden.
1: Schauen wir nach Bayern. Am Saurüsselkopf bei Ruhpolding in den Chiemgauer Alpen brennt es weiter. 250 Einsatzkräfte waren zuletzt vor Ort, zum Teil mit Hubschraubern. In dem Gebiet gilt der Katastrophenfall. Das Landratsamt schätzt, dass 50 bis 60 Hektar Wald in Brand geraten sind. Das Feuer bedroht auch ein Trinkwasserschutzgebiet. Nach Angaben des Traunsteiner Landrats Danzer versorgt die Quelle rund 30.000 Bürger. Wirbel um US-Sängerin Britney Spears. Im März war die 44-Jährige unter Alkohol- und Drogeneinfluss Auto gefahren und erwischt worden. Heute hat sie ihre Schuld eingeräumt und ist damit einer Gefängnisstrafe entgangen. Über ihren Anwalt gab Spears vor einem kalifornischen Gericht die Tat zu. Im Gegenzug erhielt sie eine einjährige Bewährungsstrafe. Außerdem muss sie sich an Auflagen halten, etwa Therapiestunden machen. Die Zeit, es ist 22.03 Uhr.
4: Kompakt und zuverlässig das Bayernwetter auf Bayern 1. Wir warten auf den Regen, schon sehr trocken alles oder drückend schwül. Heute Nacht kann es gewittern in Franken und der Oberpfalz, Tiefstwerte um 11 Grad. Morgen wird vor allem in den Niederbayern noch die Sonne scheinen, sonst viele Wolken und ab Nachmittag auch mal Regen, Blitz und Donner. 20 bis 26 Grad sind noch mal drin. Mittwoch nur noch 16 bis 23 Grad maximal, Donnerstag 12 bis 19 und es ist meistens grau und nass. Der Bayern 1 Verkehrsservice mit minutengenauer Stauzeitmessung. Wir schauen zuerst auf die A8 München Richtung Salzburg. Die ist zwischen Traunstein-Siegsdorf Ost und Bad Reichenhall wegen Fahrbahnerneuerung gesperrt. Dauert bis 6 Uhr früh. Solange führt sie die Umleitung über die U91. A93 Regensburg Richtung Weiden. Zwischen Wernberg-Köblitz und Weiden Süd ein Unfall im Baustellenbereich. 3 Kilometer Stau heißt, sie brauchen 20 Minuten länger als normal. Gute und sichere Fahrt.
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4: Hallo, ja, wenn Ihnen auch am Montag der Start in die neue Arbeitswoche noch so ein bisschen schwer gefallen ist, das ist normal. Auch Nummer 1 Hits brauchen manchmal ein bisschen länger. Der nächste circa 20 Jahre. He ain't heavy, he's my brother. Das haben schon viele gesungen. Am erfolgreichsten The Hollies, Ende der 60er. Ist da schon zum Evergreen geworden. Aber die Nummer 1 Hit-Krone in England hat es erst Ende der 80er gegeben, als das Lied in der Bierwerbung zu hören war. Prost!
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0: ganz besonderer Nummer 1-Hit zum Tanzen und zum Nachdenken gleichzeitig. Kritik am Vietnamkrieg von Paul Hardcastle, 19. Ein Bayern 1er mitten aus den 80ern. Och, das war ja echt eine coole Zeit, ne? Mit vielen Hits, die uns auch heute noch super gefallen. Da setzen wir uns so jetzt einfach mal in die Zeitmaschine. Und wir beamen uns genau 40 Jahre zurück. Anfang Mai 1986. Im Radio am Freitagabend immer die Hitparade, die offiziellen bayerischen Charts. Auch Klein Björn war fleißig davor gesessen und hat die Lieder auf Kassette aufgenommen. Irgendwann in den 2010ern durfte ich die Sendung dann auch mal moderieren. Da war ich stolz wie Bolle. Hören wir uns mal die Top 3 von heute vor 40 Jahren an. Auf Platz 3, Kult aus Österreich von der ersten allgemeinen Verunsicherung.
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0: Fanden wir süß, Irresistible von Stefanie, haben wir gekauft und ihr so zu Platz 2 in Bayern verholfen. Der Chartkönig heute vor 40 Jahren war noch vor dem Märchenprinz und der Prinzessin aus Monaco, Chris Norman, der Ex-Sänger von Smokey, mit seinem größten Solo-Hit. Dieter Bohlen hat dabei geholfen und Schimanski. Es war in einem Tatort zu hören. Midnight Lady.
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0: Billy Joel klingt in den 80ern so wie die 60er. Die Bayern 1er mit Tell Her About It. Eine Minute nach 11:30 der Bayern 1 Verkehrsservice mit der A8 München Richtung Salzburg zwischen Traunstein, Siegsdorf Ost und Bad Reichenhall. Sperre wegen Bauarbeiten dauert bis ca. 6 Uhr morgens. Die Umleitung führt sie über die U91. A93 Regensburg Richtung Weiden zwischen Wernberg-Köblitz und Weiden Süd. 3 Kilometer Stau nach einem Unfall im Baustellenbereich. Gute und sichere Fahrt.
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Manchmal sind die größten Hits die, die die Sänger selbst gar nicht so besonders fanden. Erstmal, Bryan Adams musste ziemlich lang überredet werden, dass Heaven wirklich das Zeug zum ganz großen Klassiker hat. Und siehe da, es ist sein erster Nummer-1-Hit geworden. Und der wollte diese schöne Ballade eigentlich verstecken. Die Bayern 1er am Montagabend mit den größten Hits aller Zeiten und den guten Geschichten dazu. Heute feiert einer Geburtstag, der an vielen, vielen Hits im Hintergrund maßgeblich mit dabei war. Das heißt, einmal stand er auch ganz vorne als Sänger, Greg Alexander, Ende der 90er die Stimme der New Radicals. 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

Diesen Sound hat Greg Alexander für viele andere Hits mitgenommen und so Songs geschrieben für Rod Stewart, Santana und. Auch der hier ist zum Beispiel von ihm.

Dazu kommt von ihm auch noch tolle Filmmusik, sogar Oscar nominiert. In den Bayern 1ern feiern wir jetzt Greg Alexander mit dem Nummer 1-Hit, den er für Ronan Keating gebastelt hat. Life is a Rollercoaster. Da steckt ja auch viel Wahres für uns drin. Das Leben ist wie eine Achterbahn. Es geht runter und dann geht's wieder rauf. Da steigen wir gerne mal ein und fahren mit am Montagabend auf Bayern 1.

Ronan Keating, Life is a Rollercoaster. Achterbahn zum Mitsingen ist mir tatsächlich ein bisschen lieber als die zum Mitfahren. Bin da irgendwie zu groß. Ich sitze da immer nicht richtig drin. Björn Strössner wünscht Ihnen einen schönen Montagabend und eine tolle Woche. 3 Bayern 1 haben wir noch. Eine schöne Rockballade von Richard Marx, Hold On to the Nights. Was Tanzbares aus den 90ern von Adamski, so haben wir die Stimme von Seal kennengelernt beim Song Killer. Und das ist Irene Cara. Wir lieben sie durch Flashdance, What a Feeling. Aber vorher hat sie schon einen Top-Filmsong gemacht für einen Streifen, in dem sie selbst mitgespielt hat. Fame.

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1: Party. Tausende tanzen. Es ist Februar und ich schaue mir den Super Bowl aus den USA an. Die größte Bühne der Welt wackelt, der Bass wummert. Ich sehe Bad Bunny mit seiner Crew tanzen. Bad Bunny ist Sänger aus Puerto Rico, einer der meistgehörten Künstler weltweit. Und er singt auf Spanisch. Nur auf Spanisch. Auch hier, auch jetzt, vor diesem Publikum. God bless America, ruft Bad Bunny. Gott segne Amerika. Und Gott segne Puerto Rico, Honduras, Guatemala, El Salvador. Ihr seid Amerika, wir sind es auch. Wir sind zusammen Amerika. Die ganze Arena singt und tanzt. Mein Fuß wirkt begeistert mit dem Beat. Endlich erzählt jemand die Story mal anders. Sagt, wir gehören schon längst dazu. Wir verstecken uns nicht. Wir bringen uns ein. Das ist mehr als gute Laune. Da leisten welche Widerstand, gut gelaunt und lässig. Ganz unabhängig von Super Bowl und Football, genau das will ich auch tun. Zusammen mit anderen lässig Widerstand leisten, beherzt und fröhlich. In der Bibel heißt es, lass dich nicht vom Bösen überwinden, sondern überwinde das Böse mit Gutem. Well done. Bad Bunny hat das, glaube ich, verstanden.

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1: Um 23 Uhr mit Juliette Groß. In der Leipziger Innenstadt hat ein Mann mit seinem Auto mindestens 2 Menschen getötet. Offenbar handelt es sich um eine Amoktat. Aus der NDR-Nachrichtenredaktion Martin Seiler.
2: Mehrere Passanten wurden verletzt, manche schwer. Viele Augenzeugen erlitten einen Schock. Bei dem Fahrer handelt es sich um einen 33-jährigen Deutschen aus dem Raum Leipzig. Er konnte festgenommen werden und habe sich dabei nicht gewehrt, hieß es. Über das Motiv des Mannes ist nichts bekannt. Hinweise auf weitere Beteiligte gibt es laut Staatsanwaltschaft nicht. Sie ermittelt wegen des Verdachts des zweifachen Mordes und des versuchten Mordes. Nach MDR-Informationen gibt es Hinweise darauf, dass der Festgenommene erst kürzlich aus einer Psychiatrie entlassen wurde.
1: In der Straße von Hormus beschießen sich offenbar iranische und amerikanische Streitkräfte. Das US-Militär hat nach eigenen Angaben mehrere feindliche Boote versenkt. Die Vereinigten Arabischen Emirate melden Angriffe durch Drohnen und Raketen. Aus Istanbul Simon Riesche.
3: Wenn sich das alles so bestätigt, dann zeigt das, dass der Iran nach diesen jüngsten Entwicklungen offenbar wieder dazu übergeht, arabische Nachbarstaaten am Golf anzugreifen. In diesem Fall die Vereinigten Arabischen Emiraten, denen der Iran ja vorwirft, ein Verbündeter der USA und Israels zu sein. Das emiratische Verteidigungsministerium spricht von Marschflugkörperangriffen, von Drohnenangriffen. Eine Ölanlage soll dabei in Brand geraten sein. Also das sind dramatische Entwicklungen. Die Zeichen stehen einmal mehr auf Eskalation und nach Waffenruhe sieht das Ganze überhaupt nicht mehr aus.
1: Im Krieg gegen die Ukraine hat Russland eine einseitige Waffenruhe für den 8. und 9. Mai ausgerufen. Die Ukraine reagierte mit einer eigenen einseitigen Waffenruhe. Diese soll schon am 6. Mai beginnen. Wie lange sie gelten soll, ließ Präsident Selenskyj offen. Am 9. Mai feiert Russland den Sieg über Nazi-Deutschland. Sollte Kiew die Feier stören, so das Verteidigungsministerium, werde es einen massiven Vergeltungsangriff geben. Unter den 3 Todesopfern auf einem Kreuzfahrtschiff im Atlantik befindet sich ein Deutscher. Der Mann sei bereits am Samstag aus ungeklärter Ursache gestorben, erklärte das niederländische Kreuzfahrtunternehmen. Die Weltgesundheitsorganisation geht von einem Ausbruch des Hunter-Virus an Bord aus, das eigentlich durch Nagetiere übertragen wird. An Bord der MV Hondius sind knapp 150 Menschen. Das Schiff liegt weiter vor der westafrikanischen Küste. Das waren die Nachrichten. Das Wetter in Deutschland. In der Nacht im Norden und Süden meist trocken, sonst gebietsweise Schauer oder Gewitter, Tiefstwerte 13 bis 3 Grad. Morgen im Norden und Süden oft trocken, sonst zeitweise Regen oder Gewitter, Höchstwerte 12 Grad auf den Nordseeinseln bis 26 Grad in Niederbayern. Am Mittwoch Wolken, Schauer und Gewitter, im äußersten Norden freundlicher, 10 bis 22 Grad. Am Donnerstag gebietsweise Regen. Es ist 23.03 Uhr.
4: Hier ist der Verkehrsservice in der ARD Hitnacht. Tief Luft holen, es ist eine Menge los auf unseren Straßen momentan. A1 Lübeck-Hamburg auf der Norderelbbrücke staut es sich in beiden Richtungen aufgrund eines Schwertransports. Die A1 Hamburg Richtung Bremen ist zwischen Hamburg-Stillhorn und Harburg wegen einer Nachtbaustelle bis morgen 5 Uhr in der Früh gesperrt. Die Umleitung führt über die U76. Die A1 Bremen Richtung Osnabrück ist zwischen Wildeshausen West und Dreieck Ahlhorner Heide wegen einer Nachtbaustelle bis morgen 5 Uhr gesperrt. Die Umleitung führt ab dem Dreieck Stur über die A28 nach Delmenhorst weiter auf die A29 Richtung Süden und leitet am Dreieck Ahlhorner Heide zurück auf die A1. Die A4 Frankfurt Richtung Dresden ist zwischen Glauchau Ost und Hohenstein Ernsthal wegen Bauarbeiten bis ca. morgen früh 5 Uhr gesperrt. Die A8 München Richtung Salzburg ist zwischen Traunstein Siegsdorf Ost und Bad Reichenhall wegen Bauarbeiten bis morgen ca. 6 Uhr in der Früh gesperrt. Die Umleitung führt über die U91. A14 Leipzig Richtung Halle, zwischen Leipzig Messegelände und Leipzig Nord, 4 Kilometer Stau wegen Bergungsarbeiten. Die A43 Wuppertal Richtung Recklinghausen ist zwischen Bochum-Riemke und Kreuz Recklinghausen wegen Bauarbeiten bis Mitternacht gesperrt. Die A44 Düsseldorf Richtung Essen ist zwischen Hetterscheid und Velbert Nord wegen Bauarbeiten bis Anfang Juli gesperrt. Die A44 Düsseldorf Richtung Essen ist zwischen Velbert Nord und Langenberg nach einem Unfall gesperrt. Die A71 Erfurt Richtung Suhl ist zwischen Gräfenroda und Oberhof wegen Tunnelwartungsarbeiten bis ca. 6 Uhr gesperrt. A93 Regensburg Richtung Weiden zwischen Wernburg-Köblitz und Weiden Süd 3 Kilometer Stau nach einem Unfall im Baustellenbereich. Die A115 Dreieck-Nutetal Richtung Dreieck-Funkturm ist zwischen Kreuz Zehlendorf und Spanische Allee bis morgen früh 5 Uhr gesperrt. Die A535 Wuppertal Richtung Velbert ist zwischen Dornap und Wülfrath wegen Bauarbeiten bis morgen früh 5 Uhr gesperrt. Soweit die Meldungen, kommen Sie gut an Ihr Ziel.
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4: Wir sind auf den Spuren der Nacht, Sie sind dabei. Wunderbar. Und wir starten mit Katrina and the Waves und Walking on Sunshine. Ich bin Frank-Michael Bauer und grüße Sie aus dem Funkhaus in Dresden.

Mal Platz 1 der Charts. Obwohl das Lied einen sehr tanzbaren Latino-Pop-Rhythmus hat, ist der Text dann doch eher sehr melancholisch. Das schwarze Hemd, das steht nämlich in dem Lied für das Ende einer verlorenen Liebe. Und da ist er natürlich total traurig darüber. Und jetzt bei uns Listen to the Music. Gleich mit den Doobie Brothers und vorher Eagle Eye Cherry.

Square Rules in der ARD-Hitnacht, ein Song quasi mit deutschen Wurzeln, denn Harold Faltermeier aus Bayern mit Al Colley, der gesungen hat, hat diesen Song geschrieben und produziert. Und dieser Al Colley ist in den 90ern dann auf einmal verschwunden gewesen, für uns zumindest. In den 80ern hatte er vor allem durch seine Rolle als Stephen Carrington in der Kultserie Der Denver Clan große Berühmtheit erlangt. Bevor er Schauspieler wurde, arbeitete er übrigens zum Beispiel als Türsteher im legendären New Yorker Club Studio 54, während der Song in Colleys Heimat, den wir gerade gehört haben, in den USA weitgehend floppte, wurde er in Europa zu einem riesigen Erfolg. In Frankreich erreichte er zum Beispiel Platz 1 der Charts. Nach der kurzen Musikkarriere arbeitete Al Colley hauptsächlich hinter der Kamera als Filmproduzent, bleibt aber für viele das Gesicht eines der prägendsten One-Hit-Wonder, Al Colley aus den 80ern. Und jetzt gibt sich bei uns Westernhagen die Ehre. Hier ist er mit Engel in der ARD-Hitnacht.

0: Maria mit Blondie. 23.32 Uhr, hier ist der Verkehrsservice in der ARD-Hitnacht. A1 Lübeck-Hamburg auf der Norderelbbrücke staut es sich in beiden Richtungen aufgrund eines Schwertransports. Die A1 Hamburg Richtung Bremen ist zwischen Hamburg-Stillhorn und Harburg wegen einer Nachtbaustelle bis morgen 5 Uhr gesperrt. Die Umleitung führt über die U76. Die A1 Bremen Richtung Osnabrück ist zwischen Wildeshausen West und Dreieck Ahlhorner Heide wegen einer Nachtbaustelle bis morgen früh 5 Uhr gesperrt. Die Umleitung führt ab dem Dreieck Stur über die A28 nach Delmenhorst, weiter auf die A29 Richtung Süden und leitet am Dreieck Ahlhorner Heide zurück auf die A1. Die A4 Frankfurt Richtung Dresden ist zwischen Glauchau Ost und Hohenstein-Ernsthal wegen Bauarbeiten bis ca. 5 Uhr gesperrt. Die A8 München Richtung Salzburg ist zwischen Traunstein-Siegsdorf Ost und Bad Reichenhall wegen Bauarbeiten bis morgen ca. 6 Uhr gesperrt. Die Umleitung führt über die U91. A14 Leipzig Richtung Halle, zwischen Leipzig-Messegelände und Leipzig-Nord 3 Kilometer Stau wegen Bergungsarbeiten. Die A43 Wuppertal Richtung Recklinghausen ist zwischen Bochum-Riemke und Kreuz Recklinghausen wegen Bauarbeiten bis Mitternacht gesperrt. Die A44 Düsseldorf Richtung Essen ist zwischen Hetterscheid und Velbert Nord wegen Bauarbeiten bis Anfang Juli gesperrt. Die A44 Düsseldorf Richtung Essen ist zwischen Velbert Nord und Langenberg nach einem Unfall gesperrt. Die A71 Erfurt Richtung Suhl ist zwischen Gräfenroda und Oberhof wegen Tunnelwartungsarbeiten bis ca. 6 Uhr gesperrt. Die A115 Dreieck Nutetal Richtung Dreieck Funkturm ist zwischen Kreuz Zehlendorf und Spanischer Allee bis 5 Uhr gesperrt. Die A535 Wuppertal Richtung Velbert ist zwischen Dornab und Wülfrath wegen Bauarbeiten bis morgen früh 5 Uhr gesperrt. Soweit unsere Meldungen. Kommen Sie gut an Ihr Ziel.
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0: Und das Ganze aus dem MDR-Funkhaus in Dresden. Und da schreiben uns doch gerade Ralf, Lea, Lisa und Diana. Wir sind auf einer langen Fahrt durch diese Nacht und wir singen gern bei euren Hits mit. Sicherlich, vermutlich, richtig falsch. Ach, darauf kommt's nicht an. Und jetzt Silverdecker mit Sally Oldfield.

Tonight, Rehman in der ARD-Hitnacht. Und da gibt's gleich bei uns die J. Geils Band. Das war eine US-amerikanische Truppe aus Boston, die 1981 mit Centerfold ihren größten Welthit landete, während die Band noch in den 70ern vor allem, wie sagt man so schön, erdigen Bluesrock gespielt hat, markierte dieser Song ihren Wechsel zum New Wave und Pop-Sound der 80er Jahre. Der Song erzählt übrigens die Geschichte, wie ein Mann in einem Magazin blättert und dort plötzlich seinen ehemaligen Schwarm aus der Highschool, allerdings wenig bekleidet, als Centerfold entdeckt. Centerfold, das ist ein ausfaltbares Poster in der Mitte des Heftes. Und das markante Na-Na-Na-Intro und die eingängige Keyboard-Melodie, die machten den Song sofort zum Ohrwurm. Hier ist die J. Geils Band mit Centerfold.

einen der ARD-Hit nach PhD. Dahinter steckt ein britisches Duo, das Anfang der 80er mit diesem I Won't Let You Down einen markanten Synthie-Pop-Hit hingelegt hat. Die Köpfe der Band, das waren Jim Diamond mit seiner extrem hohen, souligen Falsettstimme und Keyboarder Tony Hymas. Das Lied war vor allem in Europa sehr erfolgreich. Und jetzt kommen The Cure. Die sind verliebt in den Freitag. Da müssen sie sich allerdings noch etwas gedulden. Friday I'm in Love.

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1: Um 0 Uhr mit Ronald Lessig. In Leipzig ist ein 33 Jahre alter Mann mit seinem Auto in eine Menschenmenge gerast. Mindestens 2 Menschen wurden dabei getötet, viele weitere verletzt. Was über den Angreifer bekannt ist, dazu Ine Dippmann aus Dresden.
2: Die Behörden sprechen aktuell davon, dass es mit hoher Wahrscheinlichkeit die Amoktat eines Einzeltäters ist. Es gibt keine Hinweise auf weitere Beteiligte oder andere Tatvarianten. Der mutmaßliche Täter ist deutscher Staatsbürger, der auch in der Region lebt. Zu möglichen Motiven halten sich die Ermittler derzeit bewusst zurück, weil die Untersuchungen ja noch ganz am Anfang stehen. Sicherheitskreise haben MDR investigativ aber am Abend bestätigt, der mutmaßliche Täter soll bis zum Sonntag in einer psychiatrischen Einrichtung gesessen haben.
1: Die Vereinigten Arabischen Emirate melden Raketen- und Drohnenangriffe aus dem Iran. In der Hafenstadt Fujairah brach ein Großbrand aus. In der Straße von Hormuz gibt es offenbar Gefechte zwischen dem US-Militär und iranischen Streitkräften. Aus Washington Sarah Schmidt.
3: Laut US-Militär sind 6 kleine iranische Boote versenkt und Drohnen und Marschflugkörper abgefangen worden. Der Iran hat nach Angaben der amerikanischen Streitkräfte Schiffe der US-Marine angegriffen, aber vor allem auf zivile Schiffe abgezielt. Präsident Trump hatte gestern angekündigt, das US-Militär werde in der Straße von Hormuz festsitzende Schiffe geleiten, um so die Durchfahrt zu ermöglichen. Der Iran blockiert die Meerenge seit Kriegsbeginn.
1: Bundeskanzler Merz hat die neuen iranischen Angriffe auf die Vereinigten Arabischen Emirate verurteilt. Die Führung in Teheran müsse aufhören, die Region und die Welt als Geisel zu nehmen, schrieb Merz auf der Online-Plattform X. Auch forderte er den Iran auf, die Straße von Hormuz nicht weiter zu blockieren. Stattdessen müsse das Land an den Verhandlungstisch zurückkehren, so Merz. Im Krieg gegen die Ukraine hat Russland eine einseitige Waffenruhe für den 8. und 9. Mai ausgerufen. Die Ukraine reagierte mit einer eigenen einseitigen Waffenruhe. Diese soll schon am 6. Mai beginnen. Wie lange sie gelten soll, ließ Präsident Zelensky offen. Am 9. Mai feiert Russland den Sieg über Nazi-Deutschland. Sollte Kiew die Feier stören, so das Verteidigungsministerium, werde es einen massiven Vergeltungsangriff geben. Das waren die Nachrichten. Das Wetter in Deutschland. Im Norden und Süden meist trocken, sonst gebietsweise Schauer oder Gewitter bei 13 bis 3 Grad. Tagsüber im Norden und Süden oft trocken, sonst zeitweise Regen oder Gewitter bei 12 Grad auf den Nordseeinseln und bis 26 Grad in Niederbayern. Am Mittwoch Wolkenschauer und Gewitter, im Norden freundlicher bis 22 Grad. Am Donnerstag gebietsweise Regen, im Norden freundlicher bis 19 Grad. Es ist 0:03.
4: Hier ist der Verkehrsservice in der ARD-Hitnacht. Die A1 Hamburg Richtung Bremen ist zwischen Hamburg-Stillhorn und Harburg wegen einer Nachbaustelle bis 5 Uhr in der Früh gesperrt. Die Umleitung führt über die U76. Die A1 Bremen Richtung Osnabrück ist zwischen Wildeshausen West und Dreieck Ahlhorner Heide wegen einer Nachbaustelle bis 5 Uhr gesperrt. Die Umleitung führt ab dem Dreieck Stur über die A28 nach Delmenhorst weiter auf die A29 Richtung Süden und leitet am Dreieck Ahlhorner Heide zurück auf die A1. Die A4 Frankfurt Richtung Dresden ist zwischen Glauchau Ost und Hohenstein-Ernsthal wegen Bauarbeiten bis ca. 5 Uhr gesperrt. Die A8 München Richtung Salzburg ist zwischen Traunstein-Siegsdorf Ost und Bad Reichenhall wegen Bauarbeiten bis ca. 6 Uhr gesperrt. Die Umleitung führt über die U91. Die A43 Wuppertal Richtung Recklinghausen ist zwischen Bochum-Riemke und Kreuz Recklinghausen wegen Bauarbeiten bis Mitternacht gesperrt. Die A44 Düsseldorf Richtung Essen ist zwischen Hetterscheid und Velbert Nord wegen Bauarbeiten bis Anfang Juli gesperrt. Die A71 Erfurt Richtung Suhl ist zwischen Gräfenroda und Oberhof wegen Tunnelwartungsarbeiten bis ca. 6 Uhr gesperrt. Die A115 Dreieck Notetal Richtung Dreieck Funkturm ist zwischen Kreuz Zehlendorf und Spanische Allee bis 5 Uhr gesperrt. Die A535 Wuppertal Richtung Velbert ist zwischen Dornap und Wülfrath wegen Bauarbeiten bis 5 Uhr gesperrt. Das waren unsere Meldungen. Kommen Sie gut an Ihr Ziel und Ihnen eine gute Fahrt.
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4: Der neue Tag kann loslegen. 5.5. Willkommen, ich bin Frank-Michael Bauer. Grüße aus dem MDR-Funkhaus in Dresden. Und das Mikrofon, das geht jetzt an London Beat und Slate.

Holding Back the Years, ein sehr persönlicher und emotionaler Song. Er war der erste Welthit von Simply Red und machte den Rotschopf Mick Hucknall schlagartig zum Superstar. Das Lied handelt von seiner Kindheit. Er hatte es bereits im Alter von 17 Jahren für seine Punkband geschrieben, lange noch bevor Simply Red überhaupt existierten. Der Text verarbeitet ein tiefes Trauma, nämlich das Verlassenwerden. Als Mick 3 Jahre alt war, verließ ihn nämlich seine Mutter, die ganze Familie. Er wuchs allein bei seinem Vater in Manchester auf. Interessanterweise meldete sich Mick Hucknalls Mutter Jahre später wieder bei ihm. Er allerdings hat da nicht mehr viel Wert drauf gelegt, weil er das Gefühl hatte, dass sie ihn nur wegen seines Ruhms kontaktiert hatte. Eine Versöhnung hat es nicht gegeben. Er widmete den Song stattdessen später bei Konzerten oft seinem Papa, um dessen Leistung als Alleinerziehender zu würdigen. Jetzt bei uns Bruno Mars, hier bei uns in der ARD-Hitnacht mit Marry You.

View from a Bridge, der Blick von der Brücke in der ARD-Hit nach Kim Wilde. Ein wirklich sehr ernstes Lied, was im ersten Moment nicht danach klingt. Der Text erzählt nämlich die tragische Geschichte eines jungen Mädchens, das ihren Geliebten mit einer anderen Frau erwischt hat. In ihrer Verzweiflung steht sie auf einer Brücke und springt. Der Blick von der Brücke ist also kein romantischer Ausblick. Wie fast alle ihrer frühen Hits wurde auch dieser von ihrem Bruder Ricky und ihrem Vater Marty geschrieben. Und als sie diesen Text erstmal gelesen hatte, war sie sich gar nicht sicher, ob sie den aufnehmen möchte, hat sie mal im Interview erzählt. Hat es dann dennoch getan. Und es war auch typisch für die frühen 80er. Ein düsteres, fast unheimliches Thema wird mit einem extrem eingängigen, tanzbaren Beat kombiniert und brachte jedes Mal Erfolg. Kim Wilde ist übrigens wieder live in diesem Jahr auch zu erleben, bei uns in Deutschland oder auch in Österreich. Und nächstes Jahr, da steht schon fest, geht sie auf The Singles Tour 2027, bei der Kim ihre größten Hits feiert. Termine sind dann unter anderem in München, in Berlin und in Köln. Und jetzt Zeit in der ARD-Nacht für Creedence Clearwater Revival, Down on the Corner.

0: 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Die A1 Hamburg Richtung Bremen ist zwischen Hamburg-Stillhorn und Harburg wegen einer Nachtbaustelle bis 5 Uhr gesperrt. Die Umleitung führt über die U76. Die A1 Bremen Richtung Osnabrück ist zwischen Wildeshausen West und Dreieck Ahlhorner Heide wegen einer Nachtbaustelle bis 5 Uhr gesperrt. Die Umleitung führt ab dem Dreieck Stur über die A28 nach Delmenhorst, führt weiter auf die A29 Richtung Süden und leitet am Dreieck Ahlhorner Heide zurück auf die A1. Die A4 Frankfurt Richtung Dresden ist zwischen Glauchau Ost und Hohenstein-Ernsthal wegen Bauarbeiten bis ca. 5 Uhr gesperrt. Die A8 München Richtung Salzburg ist zwischen Traunstein-Siegsdorf Ost und Bad Reichenhall wegen Bauarbeiten bis ca. 6 Uhr gesperrt. Die Umleitung führt über die U91. Die A43 Wuppertal Richtung Recklinghausen ist zwischen Bochum-Riemke und Kreuz Recklinghausen wegen Bauarbeiten gesperrt. Die A44 Düsseldorf Richtung Essen ist zwischen Hetterscheid und Velbert Nord wegen Bauarbeiten bis Anfang Juli gesperrt. Die A71 Erfurt Richtung Suhl ist zwischen Gräfenroda und Oberhof wegen Tunnelwartungsarbeiten bis ca. 6 Uhr gesperrt. Die A115 Dreieck-Nutetal Richtung Dreieck-Funkturm ist zwischen Kreuz-Zehlendorf und Spanische Allee bis 5 Uhr gesperrt. Die A535 Wuppertal Richtung Velbert ist zwischen Dornap und Wülfrath wegen Bauarbeiten bis 5 Uhr gesperrt. Das waren unsere Meldungen. Gute Fahrt.
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0: Von MDR Sachsen aus Dresden. Ich bin Frank Michael Bauer und hier ist Sydney Youngblood. If only I could.

Das war das Duo Koleski. Das waren zwei Brüder namens Arnold und Ewald Koleski in der ARD-Hitnacht. Und jetzt unser Albumtipp: Liebe, Glaube, Monster von Unheilig. Daraus der Titel Wunderschön. Und eine Sonderedition des Albums können Sie bei uns noch gewinnen. Aber hören wir uns erstmal den Titel an, ob das auch was für Sie ist. Hier ist Unheilig, Wunderschön aus seinem neuen aktuellen Album.

Das war einer der 16 neuen Songs vom aktuellen Album Liebe, Glaube, Monster mit Unheilig in der ARD-Hitnacht. Nach fast 10 Jahren ist die Band mit dem Grafen zurück. Der Graf hat alle Songs selbst geschrieben. Es gibt eine Doppel-LP-Version in blau marmorierten Vinyl. Und dieses Album verschenke ich. Es wird verlost unter allen mit der richtigen Lösung. Und hier ist ein älterer Unheilig-Song. Wie immer eine berühmte Sekunde nur lang. Finden Sie heraus, um welches Lied es sich handelt. So, und hier ist diese eine Sekunde. Wie heißt dieser Titel von Unheilig? So, da haben Sie die Sekunde und jetzt geht's ran an die Mail und ard-hitnacht@mdr.de ist unsere Adresse. Schreiben Sie, wie heißt dieser Titel? Und in dieser Sekunde, da steckt ein ganzes Lied sozusagen drin und die LP. Mit etwas Glück können Sie die bei uns gewinnen. Aber zum Song erkennen ist das wirklich recht kurz, finde ich schon. Im Sport ist eine Sekunde mitunter sehr lang, beim Song erkennen recht kurz. Viel Glück und hier nochmal die Adresse ard-hitnacht@mdr.de. Und jetzt lassen wir Chris Rea ran. I can hear your heartbeat.

Roses, blaue Flecke, ja, die fangen wir uns ein auf dem Weg des Erwachsenwerdens. Und darum geht's in diesem Titel. Da treffen sich zwei Kumpels wieder nach etwa 10 Jahren und die beiden stellen fest, dass sie nicht mehr die unbeschwerten Teenager von früher sind. Nein, sie haben Rückschläge erlebt. Im Text werden Scheidungen, berufliches Scheitern und das Gefühl, älter geworden zu sein, thematisiert. Aber die Kernbotschaft ist, dass diese Verletzungen und Fehler, Bruises, uns erstmal so richtig interessant machen und sie einfach zum Leben dazugehören. Und jetzt Maxi Priest in der ARD-Hitnacht mit Close to You.

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1: Um 1 Uhr mit Ronald Lessig. In der Leipziger Innenstadt hat ein Mann mit seinem Auto mindestens 2 Menschen getötet. Offenbar handelt es sich um eine Amoktat. Aus der Nachrichtenredaktion Martin Seiler.
2: Mehrere Passanten wurden verletzt, manche schwer. Viele Augenzeugen erlitten einen Schock. Bei dem Fahrer handelt es sich um einen 33-jährigen Deutschen aus dem Raum Leipzig. Er konnte festgenommen werden und habe sich dabei nicht gewehrt, hieß es. Über das Motiv des Mannes ist nichts bekannt. Hinweise auf weitere Beteiligte gibt es laut Staatsanwaltschaft nicht. Sie ermittelt wegen des Verdachts des zweifachen Mordes und des versuchten Mordes. Nach MDR-Informationen gibt es Hinweise darauf, dass der Festgenommene erst kürzlich aus einer Psychiatrie entlassen wurde.
1: Im Krieg gegen die Ukraine hat Russland eine einseitige Waffenruhe für den 8. und 9. Mai ausgerufen. Die Ukraine reagierte mit einer eigenen einseitigen Waffenruhe. Diese soll schon am 6. Mai beginnen. Wie lange sie gelten soll, ließ Präsident Zelensky offen. Am 9. Mai feiert Russland den Sieg über Nazi-Deutschland. In der Straße von Hormus beschießen sich offenbar iranische und amerikanische Streitkräfte. Das US-Militär hat nach eigenen Angaben mehrere feindliche Boote versenkt und damit auf deren Attacken reagiert. Die Vereinigten Arabischen Emirate melden Angriffe durch Drohnen und Raketen. Aus Istanbul Simon Riesche.
3: Wenn sich das alles so bestätigt, dann zeigt das, dass der Iran nach diesen jüngsten Entwicklungen offenbar wieder dazu übergeht, arabische Nachbarstaaten am Golf anzugreifen. In diesem Fall die Vereinigten Arabischen Emiraten, denen der Iran ja vorwirft, ein Verbündeter der USA und Israels zu sein. Das emiratische Verteidigungsministerium spricht von Marschflugkörperangriffen, von Drohnenangriffen. Eine Ölanlage soll dabei in Brand geraten sein. Also das sind dramatische Entwicklungen. Die Zeichen stehen einmal mehr auf Eskalation und nach Waffenruhe sieht das Ganze überhaupt nicht mehr aus.
1: Bundesverkehrsminister Schnieder hat den Tankrabatt gegen Kritik verteidigt. Im Gespräch mit dem Redaktionsnetzwerk Deutschland sprach der CDU-Politiker von einer richtigen Entscheidung. Viele Menschen und bestimmte Branchen seien auf das Auto oder den LKW angewiesen und bräuchten Unterstützung. Seit 1. Mai gilt eine Steuersenkung auf Diesel und Benzin von rund 17 Cent pro Liter. Allerdings sind Spritpreise nicht in der entsprechenden Höhe gefallen, was für Kritik sorgt. Das waren die Nachrichten. Das Wetter in Deutschland. Im Norden und Süden meist trocken, sonst gebietsweise Schauer oder Gewitter bei 13 bis 3 Grad. Tagsüber im Norden und Süden trocken, sonst zeitweise Regen oder Gewitter bei bis zu 12 Grad auf den Nordseeinseln und 26 Grad in Niederbayern. Am Mittwoch Wolkenschauer und Gewitter, im Norden freundlicher bis 22 Grad, am Donnerstag gebietsweise Regen bis 19 Grad. Es ist 1.03 Uhr.
4: Hier ist der Verkehrsservice in der ARD-Hitnacht. Die A1 Hamburg Richtung Bremen ist zwischen Hamburg-Stillhorn und Harburg wegen einer Nachtbaustelle bis 5 Uhr gesperrt. Die Umleitung führt über die U76. Die A1 Bremen Richtung Osnabrück ist zwischen Wildeshausen West und Dreieck Ahlhorner Heide wegen einer Nachtbaustelle bis 5 Uhr gesperrt. Die Umleitung führt ab dem Dreieck Stur über die A28 nach Delmenhorst, führt weiter auf die A29 Richtung Süden und leitet am Dreieck Ahlhorner Heide zurück auf die A1. Die A4 Frankfurt Richtung Dresden ist zwischen Glauchau Ost und Hohenstein-Ernsthal wegen Bauarbeiten bis ca. 5 Uhr gesperrt. Die A8 München Richtung Salzburg ist zwischen Traunstein-Siegsdorf Ost und Bad Reichenhall wegen Bauarbeiten bis ca. 6 Uhr gesperrt. Die Umleitung führt über die U91. Die A43 Wuppertal Richtung Recklinghausen ist zwischen Bochum-Riemke und Kreuz Recklinghausen wegen Bauarbeiten gesperrt. Die A44 Düsseldorf Richtung Essen ist zwischen Hetterscheid und Felbert Nord wegen Bauarbeiten bis Anfang Juli gesperrt. Die A71 Erfurt Richtung Suhl ist zwischen Gräfenroda und Oberhof wegen Tunnelwartungsarbeiten bis ca. 6 Uhr gesperrt. Die A115 Dreieck Nutetal Richtung Dreieck Funkturm ist zwischen Kreuz Zehlendorf und Spanische Allee bis 5 Uhr gesperrt. Die A535 Wuppertal Richtung Felbert ist zwischen Dornab und Wülfrath wegen Bauarbeiten bis 5 Uhr gesperrt. Soweit die Meldungen. Gute Fahrt, kommen Sie gut an Ihr Ziel.
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4: Von MDR Sachsen aus Dresden mit Frank-Michael Bauer. Schön, dass Sie dabei sind. Und hier haben wir Wham! Wake Me Up Before You Go Go. Und in dieser Stunde spielen wir weiter unser Unheilig-Rätsel. Es gibt nochmal den Schnipsel zu hören.

Das war Max, Max Giesinger, Wenn sie tanzt, hier bei uns in der ARD-Hitnacht. Und jetzt geht's ins Jahr 1977. Damals erscheint mit Salisbury Hill Peter Gabriels erste Solo-Single. Der Titel verarbeitet Peters Entscheidung, die erfolgreiche Rockgruppe Genesis zu verlassen. Er fühlte sich in der festgefahrenen Bandmaschinerie, wie er es selber nennt, nicht mehr wohl und wollte sich mehr seinem Privatleben und neuen musikalischen Wegen widmen. Salisbury Hill ist ein 191 Meter hoher Hügel bei Bath in England. Gabriel beschrieb, dass er dort oben während eines Aufstiegs eine Art spirituelle Eingebung plötzlich hatte. Er erkannte, dass er loslassen muss, um etwas Neues beginnen zu können. Ja, das hat er im Interview mal erzählt. Eine Besonderheit des Liedes Salisbury Hill ist der ungewöhnliche Siebenvierteltakt. Dieser ungerade Rhythmus verleiht dem Song eine ständige Vorwärtsbewegung und auch ein bisschen das Gefühl von Stolpern, dass er perfekt zur Unsicherheit eines Neuanfangs passt. Hier ist Peter Gabriel mit Salisbury Hill.

Hi hieß dieser Titel hier in der ARD Hitnacht mit der Lighthouse Family. Danke fürs Mitspielen. Sie können ja das neue Album von Unheilig bei uns gewinnen. Liebe, Glaube, Monster, 16 neue Titel. Und die Doppel-LP ist mit 2 blau marmorierten Vinylscheiben bestückt. Das ist eine Sammleredition, die ich verlosen kann. Und finden Sie heraus, welcher ältere Titel von Unheilig hier zu hören ist. Unsere berühmte Sekunde. Eine Sekunde Unheilig. Wie heißt der Titel? Ja, sehr kurz. Unsere E-Mail-Adresse für Ihre Lösungen: ard-hitnacht@mdr.de. Jetzt bei uns One Republic, Good Life, und ich sag Good Luck, viel Glück beim Raten. ard-hitnacht@mdr.de. Ungefähr 2/3, die uns geschrieben haben, lagen falsch. Na, jetzt überlegen Sie nochmal, welcher Titel war da gerade eine Sekunde lang zu hören von Unheilig?

0: Fleetwood Mac und O'Dion. 1.31 Uhr, hier ist der Verkehrsservice in der ARD-Hitnacht. Die A1 Hamburg Richtung Bremen ist zwischen Hamburg-Stillhorn und Harburg wegen einer Nachtbaustelle bis 5 Uhr gesperrt. Die Umleitung führt über die U76. Die A1 Bremen Richtung Osnabrück ist zwischen Wildeshausen West und Dreieck Ahlhorner Heide wegen einer Nachtbaustelle bis 5 Uhr gesperrt. Die Umleitung führt ab dem Dreieck Stur über die A28 nach Delmenhorst, führt weiter auf die A29 Richtung Süden und leitet am Dreieck Ahlhorner Heide zurück auf die A1. Die A3 Frankfurt Richtung Würzburg wird zwischen Aschaffenburg West und Aschaffenburg Ost wegen Bergungsarbeiten mehrfach kurzfristig gesperrt. Die A4 Frankfurt Richtung Dresden ist zwischen Glauchau Ost und Hohenstein-Ernsthal wegen Bauarbeiten bis ca. 5 Uhr gesperrt. Die A8 München Richtung Salzburg ist zwischen Traunstein-Siegsdorf Ost und Bad Reichenhall wegen Bauarbeiten bis ca. 6 Uhr gesperrt. Die Umleitung führt über die U91. Die A43 Wuppertal Richtung Recklinghausen ist zwischen Bochum-Riemke und Kreuz Recklinghausen wegen Bauarbeiten gesperrt. Die A44 Düsseldorf Richtung Essen ist zwischen Hetterscheid und Velbert Nord wegen Bauarbeiten bis Anfang Juli gesperrt. Die A71 Erfurt Richtung Suhl ist zwischen Gräfenroda und Oberhof wegen Tunnelwartungsarbeiten bis ca. 6 Uhr gesperrt. Die A115 Dreieck Nutetal Richtung Dreieck Funkturm ist zwischen Kreuz Zehlendorf und Spanische Allee bis 5 Uhr gesperrt. Die A535 Wuppertal Richtung Velbert ist zwischen Dornap und Wülfrath wegen Bauarbeiten bis 5 Uhr gesperrt. Das waren Sie, unsere Meldungen. Kommen Sie gut an Ihr Ziel.
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0: Aus Dresden vom MDR. Und hier ist Gary Moore. Ich bin Frank Michael Bauer. Grüß Sie. Und gleich nach Gary kommt Lemal.

Breakfast in America mit Supertramp. Genau genommen wäre es ja, die hängen uns ja hinterher. Erst das Abendessen zum Beispiel. Der Song wurde von Roger Hodgson geschrieben, als er noch Teenager war, so 18, 19 Jahre alt, lange bevor die Band jemals in den USA war. Der Text, der beschreibt deshalb die, sagen wir mal, naive, fast comicartige Vorstellung eines jungen Engländers von Amerika. Für ihn war es das Land der unbegrenzten Möglichkeiten, wo man Breakfast in America isst, kräftige Mädchen trifft und alles größer und glänzender ist, ganz im Gegensatz zu seinem grauen England, hat er mal im Interview verraten. Ja, legendär ist natürlich das Albumcover des Titelsongs. Passend zum Lied ist die Skyline von New York zu sehen und allerdings ist das Ganze nachgebaut aus Geschirr, Besteck und Cornflakes-Packungen. Die Freiheitsstatue wird von einer Kellnerin namens Libby dargestellt, die statt einer Fackel ein Glas, na, Orangensaft auf einem Tablett hochhält. Apropos Essen, jetzt serviert Madonna American Pie. Jetzt gibt's ein bisschen Kuchen.

Ein Titel mit einer ganz wichtigen Botschaft. All Together Now, The Farm, eine Band aus Liverpool. Ihr Song von 1990, gerade gehört hier bei uns in der ARD-Hitnacht, ist eine Hymne auf den Frieden und die Menschlichkeit. Das Lied ist nämlich eine direkte Hommage an ein historisches Ereignis während des Ersten Weltkriegs, der Weihnachtsfrieden von 1914. Der Text handelt nämlich von dem Moment, als deutsche und britische Soldaten am Heiligabend ihre Waffen niederlegten, aus den Schützengräben stiegen, gemeinsam sangen und im Niemandsland Fußball spielten. Die Zeile "All Together Now", jetzt alle zusammen, fordert dazu auf, Grenzen und Ideologien zu überwinden. Dieses Lied kritisiert, dass junge Männer von Politikern in den Krieg geschickt werden, obwohl sie ja eigentlich keine Feinde sind. Und jetzt bei uns in der ARD-Hitnacht Affidavit mit seinem großen Erfolg vom Anfang der 80er, Words Don't Come Easy.

Hier ist der Verkehrsservice in der ARD-Hitnacht. Achtung, Falschfahrer auf der B3 zwischen Preungesheimer Dreieck und Karben-Kloppenheim. Kommt Ihnen ein Falschfahrer entgegen, fahren Sie äußerst rechts und überholen Sie nicht. Ich wiederhole, auf der B3 zwischen Preungesheimer Dreieck und Karben-Kloppenheim ist ein Falschfahrer unterwegs. Vorsicht bitte in beiden Richtungen.

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1: Um 2 Uhr mit Ronald Lessig. In Leipzig ist ein 33 Jahre alter Mann mit seinem Auto in eine Menschenmenge gerast. Mindestens 2 Menschen wurden dabei getötet, viele weitere verletzt. Was über den Angreifer bekannt ist, dazu Ine Dippmann aus Dresden.
2: Die Behörden sprechen aktuell davon, dass es mit hoher Wahrscheinlichkeit die Amoktat eines Einzeltäters ist. Es gibt keine Hinweise auf weitere Beteiligte oder andere Tatvarianten. Der mutmaßliche Täter ist deutscher Staatsbürger, der auch in der Region lebt. Zu möglichen Motiven halten sich die Ermittler derzeit bewusst zurück, weil die Untersuchungen ja noch ganz am Anfang stehen. Sicherheitskreise haben MDR Investigativ aber am Abend bestätigt, der mutmaßliche Täter soll bis zum Sonntag in einer psychiatrischen Einrichtung gesessen haben.
1: Die Vereinigten Arabischen Emirate melden Raketen- und Drohnenangriffe aus dem Iran. In der Hafenstadt Fujairah brach ein Großbrand aus. In der Straße von Hormus gibt es offenbar Gefechte zwischen dem US-Militär und iranischen Streitkräften. Aus Washington, Sarah Schmidt.
3: Laut US-Militär sind 6 kleine iranische Boote versenkt und Drohnen und Marschflugkörper abgefangen worden. Der Iran hat nach Angaben der amerikanischen Streitkräfte Schiffe der US-Marine angegriffen, aber vor allem auf zivile Schiffe abgezielt. Präsident Trump hatte gestern angekündigt, das US-Militär werde in der Straße von Hormus festsitzende Schiffe geleiten, um so die Durchfahrt zu ermöglichen. Der Iran blockiert die Meerenge seit Kriegsbeginn.
1: Im Krieg gegen die Ukraine hat Russland eine einseitige Waffenruhe für den 8. und 9. Mai ausgerufen. Die Ukraine reagierte mit einer eigenen einseitigen Waffenruhe. Diese soll schon am 6. Mai beginnen. Wie lange sie gelten soll, ließ Präsident Zelensky offen. Am 9. Mai feiert Russland den Sieg über Nazi-Deutschland. In New York sind die Pulitzer-Preise verliehen worden. Sie gelten als weltweit wichtigste Auszeichnung im Journalismus. Geehrt wurden in diesem Jahr gleich mehrere Arbeiten über die US-Regierung unter Präsident Trump. So erhielt unter anderem der Chicago Tribune einen Preis für Berichte zum Vorgehen der US-Einwanderungsbehörde ICE. Weitere Preise gingen an Arbeiten, die sich etwa mit den Auswirkungen künstlicher Intelligenz und der Zerstörung im Gazastreifen beschäftigen. Das waren die Nachrichten. Das Wetter in Deutschland. Im Norden und Süden meist trocken, sonst gebietsweise Schauer oder Gewitter bei 13 bis 3 Grad. Tagsüber im Norden und Süden oft trocken, sonst zeitweise Regen oder Gewitter bei 12 Grad auf den Nordseeinseln und bis 26 Grad in Niederbayern. Am Mittwoch Wolkenschauer oder Gewitter, im äußersten Norden freundlicher, 10 bis 22 Grad. Am Donnerstag gebietsweise Regen, im Norden freundlicher bis 19 Grad. Es ist 2.03 Uhr.
4: Hier ist der Verkehrsservice in der ARD-Hitnacht. Achtung, Falschfahrer auf der B3 zwischen Preungesheimer Dreieck und Karben-Kloppenheim. Dort kommt Ihnen ein Falschfahrer entgegen, fahren Sie äußerst rechts und überholen Sie nicht. In diesem Moment kommt die Entwarnung, kein Falschfahrer mehr, also zwischen Preungesheimer Dreieck und Karben-Kloppendorf. Sie haben wieder freie Fahrt. Die A1 Hamburg Richtung Bremen, die Fahrbahn ist zwischen Hamburg-Stillhorn und Harburg wegen einer Nachtbaustelle bis 5 Uhr gesperrt. Die Umleitung führt über die U76. Die A1 Bremen Richtung Osnabrück ist zwischen Wildeshausen West und Dreieck Ahlhorner Heide wegen einer Nachtbaustelle bis 5 Uhr gesperrt. Die Umleitung führt ab dem Dreieck Stur über die A28 nach Delmenhorst, führt weiter auf die A29 Richtung Süden und leitet am Dreieck Ahlhorner Heide zurück auf die A1. Die A4 Frankfurt Richtung Dresden ist zwischen Glauchau Ost und Hohenstein-Ernsttal wegen Bauarbeiten bis ca. 5 Uhr noch gesperrt.